Daher zog er sich wieder auf den Berg zurück, er allein. Als es aber Abend geworden war, gingen seine Jünger zum See hinab, bestiegen ein Boot und fuhren über den See auf Kapernaum zu. Es war schon dunkel geworden und Jesus war noch nicht zu ihnen gekommen. Da wurde der See durch einen heftigen Sturm aufgewühlt. Als sie etwa 25 oder 30 Stadien gefahren waren, sahen sie, wie Jesus über den See kam und sich dem Boot näherte. Und sie fürchteten sich. Er aber rief ihnen zu: „Ich bin es, fürchtet euch nicht." Sie wollten ihn zu sich in das Boot nehmen, aber schon war das Boot am Ufer, das sie erreichen wollten. Am nächsten Tag stand die Menge am anderen Ufer des Sees. Sie hatten gesehen, dass nur ein Boot dort gewesen war und dass Jesus nicht mit seinen Jüngern ins Boot gestiegen war, sondern dass seine Jünger allein abgefahren waren. Von Tiberias her kamen andere Boote in die Nähe des Ortes, wo sie nach dem Dankgebet des Herrn das Brot gegessen hatten. Als die Leute sahen, dass weder Jesus noch seine Jünger dort waren, stiegen sie in die Boote, fuhren nach Kapernaum und suchten Jesus. Als sie ihn am anderen Ufer des Sees fanden, fragten sie ihn: „Rabbi, wann bist du hierher gekommen?" Jesus antwortete ihnen: „Amen, Amen, ich sage euch, ihr sucht mich nicht, weil ihr Zeichen gesehen habt, sondern weil ihr von den Broten gegessen habt und satt geworden seid. Müht euch nicht ab für die Speise, die verdirbt, sondern für die Speise, die für das ewige Leben bleibt und die der Menschensohn euch geben wird. Denn ihn hat Gott der Vater mit seinem Siegel beglaubigt." Da fragten sie ihn: „Was müssen wir tun, um die Werke Gottes zu vollbringen?" Jesus antwortete ihnen: „Das ist das Werk Gottes, dass ihr an den glaubt, den er gesandt hat." Sie sagten zu ihm: „Welches Zeichen tust du denn, damit wir es sehen und dir glauben? Was für ein Werk tust du? Unsere Väter haben das Manna in der Wüste gegessen, wie es in der Schrift heißt: Brot vom Himmel gab er ihnen zu essen." Jesus sagte zu ihnen: „Amen, Amen, ich sage euch, nicht Mose hat euch das Brot vom Himmel gegeben, sondern mein Vater gibt euch das wahre Brot vom Himmel. Denn das Brot, das Gott gibt, kommt vom Himmel herab und gibt der Welt das Leben." Da baten sie ihn: „Herr, gib uns immer dieses Brot." Jesus antwortete ihnen: „Ich bin das Brot des Lebens. Wer zu mir kommt, wird nie mehr hungern, und wer an mich glaubt, wird nie mehr Durst haben. Aber ich habe euch gesagt, ihr habt gesehen, und doch glaubt ihr nicht. Alles, was der Vater mir gibt, wird zu mir kommen. Und wer zu mir kommt, den werde ich nicht abweisen. Denn ich bin nicht vom Himmel herabgekommen, um meinen Willen zu tun, sondern den Willen dessen, der mich gesandt hat. Das aber ist der Wille dessen, der mich gesandt hat, dass ich keinen von denen, die er mir gegeben hat, zugrunde gehen lasse, sondern dass ich sie auferwecke am jüngsten Tag. Denn das ist der Wille meines Vaters, dass jeder, der den Sohn sieht und an ihn glaubt, das ewige Leben hat und dass ich ihn auferwecke am jüngsten Tag." Da murrten die Juden gegen ihn, weil er gesagt hatte: „Ich bin das Brot, das vom Himmel herabgekommen ist." Und sie sagten: „Ist das nicht Jesus, der Sohn Josefs, dessen Vater und Mutter wir kennen? Wie kann er jetzt sagen: „Ich bin vom Himmel herabgekommen"?" Jesus sagte zu ihnen: „Murrt nicht. Niemand kann zu mir kommen, wenn nicht der Vater, der mich gesandt hat, ihn zieht. Und ich werde ihn auferwecken am jüngsten Tag. Bei den Propheten steht geschrieben: „Und alle werden Schüler Gottes sein. Jeder, der auf den Vater hört und seine Lehre annimmt, wird zu mir kommen. Niemand hat den Vater gesehen, außer dem, der von Gott ist. Nur er hat den Vater gesehen. Amen, Amen, ich sage euch, wer glaubt, hat das ewige Leben. Ich bin das Brot des Lebens. Eure Väter haben in der Wüste das Manna gegessen und sind gestorben. So aber ist es mit dem Brot, das vom Himmel herabkommt.
Wenn jemand davon isst, wird er nicht sterben. Ich bin das lebendige Brot, das vom Himmel herabgekommen ist. Wer von diesem Brot isst, wird in Ewigkeit leben. Das Brot, das ich geben werde, ist mein Fleisch für das Leben der Welt. Da stritten sich die Juden und sagten: Wie kann er uns sein Fleisch zu essen geben? Jesus sagte zu ihnen: Amen, Amen, ich sage euch, wenn ihr das Fleisch des Menschensohnes nicht esst und sein Blut nicht trinkt, habt ihr das Leben nicht in euch. Wer mein Fleisch isst und mein Blut trinkt, hat das ewige Leben, und ich werde ihn auferwecken am jüngsten Tag. Denn mein Fleisch ist wahrhaft eine Speise, und mein Blut ist wahrhaft ein Trank. Wer mein Fleisch isst und mein Blut trinkt, der bleibt in mir und ich bleibe in ihm. Wie mich der lebendige Vater gesandt hat und wie ich durch den Vater lebe, so wird jeder, der mich isst, durch mich leben. Dies ist das Brot, das vom Himmel herabgekommen ist. Es ist nicht wie das Brot, das die Väter gegessen haben. Sie sind gestorben. Wer aber dieses Brot isst, wird leben in Ewigkeit. Diese Worte sprach Jesus, als er in der Synagoge von Kapharnaum lehrte. Viele seiner Jünger, die ihm zuhörten, sagten: Diese Rede ist hart. Wer kann sie hören? Jesus erkannte, dass seine Jünger darüber murrten, und fragte sie: Daran nehmt ihr Anstoß? Was werdet ihr sagen, wenn ihr den Menschensohn aufsteigen seht, dorthin, wo er vorher war? Der Geist ist es, der lebendig macht. Das Fleisch nützt nichts. Die Worte, die ich zu euch gesprochen habe, sind Geist und sind Leben. Aber es gibt unter euch einige, die nicht glauben. Jesus wusste nämlich von Anfang an, welche es waren, die nicht glaubten, und wer ihn ausliefern würde. Und er sagte: Deshalb habe ich zu euch gesagt, niemand kann zu mir kommen, wenn es ihm nicht vom Vater gegeben ist. Daraufhin zogen sich viele seiner Jünger zurück und gingen nicht mehr mit ihm umher. Da fragte Jesus die 12: Wollt auch ihr weggehen? Simon Petrus antwortete ihm: Herr, zu wem sollen wir gehen? Du hast Worte des ewigen Lebens. Wir sind zum Glauben gekommen und haben erkannt: Du bist der Heilige Gottes. Jesus erwiderte: Habe ich nicht euch die 12 erwählt? Und doch ist einer von euch ein Teufel. Er sprach von Judas, dem Sohn des Simon Iskariot, denn dieser sollte ihn ausliefern, einer der 12.

Siebtes Kapitel. Danach zog Jesus in Galiläa umher, denn er wollte sich nicht in Judäa aufhalten, weil die Juden ihn zu töten suchten. Das Laubhüttenfest der Juden war nahe. Da sagten seine Brüder zu ihm: Geh von hier fort und zieh nach Judäa, damit auch deine Jünger die Taten sehen, die du vollbringst. Denn niemand wirkt im Verborgenen, wenn er öffentlich bekannt sein möchte. Wenn du dies tust, offenbare dich der Welt. Auch seine Brüder glaubten nämlich nicht an ihn. Jesus sagte zu ihnen: Meine Zeit ist noch nicht gekommen. Für euch aber ist immer die rechte Zeit. Euch kann die Welt nicht hassen. Mich aber hasst sie, weil ich bezeuge, dass ihre Taten böse sind. Geht ihr nur hinauf zum Fest. Ich gehe nicht zu diesem Fest hinauf, weil meine Zeit noch nicht erfüllt ist. Das sagte er zu ihnen und er blieb in Galiläa. Als aber seine Brüder zum Fest hinaufgegangen waren, zog auch er hinauf, jedoch nicht öffentlich, sondern im Verborgenen. Die Juden suchten beim Fest nach ihm und sagten: Wo ist er? Und in der Volksmenge wurde viel über ihn hin und her geredet. Die einen sagten: Er ist ein guter Mensch. Andere sagten: Nein, er führt das Volk in die Irre. Aber niemand redete öffentlich über ihn aus Furcht vor den Juden. Schon war die Hälfte der Festwoche vorüber, da ging Jesus zum Tempel hinauf und lehrte. Die Juden wunderten sich und sagten: Wie kann der die Schrift verstehen, ohne dafür ausgebildet zu sein? Darauf antwortete ihnen Jesus: Meine Lehre stammt nicht von mir, sondern von dem, der mich gesandt hat. Wer bereit ist, den Willen Gottes zu tun, wird erkennen, ob diese Lehre von Gott stammt oder ob ich von mir aus spreche. Wer von sich aus spricht, sucht seine eigene Ehre. Wer aber die Ehre dessen sucht, der ihn gesandt hat, der ist wahrhaftig und in ihm ist keine Ungerechtigkeit. Hat Mose euch nicht das Gesetz gegeben? Aber keiner von euch befolgt das Gesetz. Warum sucht ihr mich zu töten? Die Menge antwortete: Du bist von einem Dämon besessen. Wer sucht dich denn zu töten? Jesus entgegnete ihnen: Ich habe nur ein einziges Werk vollbracht und ihr alle wundert euch darüber. Mose hat euch die Beschneidung gegeben. Sie stammt freilich nicht von Mose, sondern von den Vätern. Und ihr beschneidet einen Menschen auch am Sabbat. Wenn ein Mensch am Sabbat die Beschneidung empfangen darf, damit das Gesetz des Mose nicht missachtet wird, warum zürnt ihr mir? Weil ich am Sabbat einen Menschen als Ganzen gesund gemacht habe? Urteilt nicht nach dem Augenschein, sondern urteilt gerecht. Da sagten einige Leute aus Jerusalem: Ist das nicht der, den sie zu töten suchen? Und doch redet er in aller Öffentlichkeit und man lässt ihn gewähren. Sollten die Oberen wirklich erkannt haben, dass er der Christus ist? Aber von dem hier wissen wir, woher er stammt. Wenn jedoch der Christus kommt, weiß niemand, woher er stammt. Während Jesus im Tempel lehrte, rief er: Ihr kennt mich und wisst, woher ich bin. Aber ich bin nicht von mir ausgekommen, sondern er, der mich gesandt hat, ist wahrhaftig. Ihr kennt ihn nur nicht. Ich kenne ihn, weil ich von ihm komme und weil er mich gesandt hat. Da suchten sie, ihn festzunehmen, doch keiner legte Hand an ihn, denn seine Stunde war noch nicht gekommen. Aus der Menge kamen viele Leute zum Glauben an ihn. Sie sagten: Wird der Christus, wenn er kommt, mehr Zeichen tun, als dieser getan hat? Die Pharisäer hörten, was die Leute heimlich über ihn redeten. Da schickten die Hohepriester und die Pharisäer Gerichtsdiener aus, um ihn festnehmen zu lassen. Jesus aber sagte: Ich bin nur noch kurze Zeit bei euch. Dann gehe ich fort zu dem, der mich gesandt hat. Ihr werdet mich suchen und ihr werdet mich nicht finden, denn wo ich bin, dorthin könnt ihr nicht gelangen.
Da sagten die Juden zueinander: Wohin will er denn gehen, dass wir ihn nicht finden können? Will er etwa in die Diaspora der Griechen gehen und die Griechen lehren? Was bedeutet es, wenn er gesagt hat: Ihr werdet mich suchen, aber nicht finden, denn wo ich bin, dorthin könnt ihr nicht gelangen? Am letzten Tag des Festes, dem großen Tag, stellte sich Jesus hin und rief: Wer Durst hat, komme zu mir und es trinke, wer an mich glaubt. Wie die Schrift sagt: Aus seinem Inneren werden Ströme von lebendigem Wasser fließen. Damit meinte er den Geist, den alle empfangen sollten, die an ihn glauben. Denn der Geist war noch nicht gegeben, weil Jesus noch nicht verherrlicht war. Einige aus dem Volk sagten, als sie diese Worte hörten: Dieser ist wahrhaftig der Prophet. Andere sagten: Dieser ist der Christus. Wieder andere sagten: Kommt denn der Christus aus Galiläa? Sagt nicht die Schrift: Der Christus kommt aus dem Geschlecht Davids und aus dem Dorf Bethlehem, wo David lebte? So entstand seinetwegen eine Spaltung in der Menge. Einige von ihnen wollten ihn festnehmen, doch keiner legte Hand an ihn. Als die Gerichtsdiener zu den Hohepriestern und den Pharisäern zurückkamen, fragten diese: Warum habt ihr ihn nicht hergebracht? Die Gerichtsdiener antworteten: Noch nie hat ein Mensch so gesprochen. Da entgegneten ihnen die Pharisäer: Habt auch ihr euch in die Irre führen lassen? Ist etwa einer von den Oberen oder von den Pharisäern zum Glauben an ihn gekommen? Dieses Volk jedoch, das vom Gesetz nichts versteht, verflucht ist es. Nikodemus aber, einer aus ihren eigenen Reihen, der früher einmal Jesus aufgesucht hatte, sagte zu ihnen: Verurteilt etwa unser Gesetz einen Menschen, bevor man ihn verhört und festgestellt hat, was er tut? Sie erwiderten ihm: Bist du vielleicht auch aus Galiläa? Lies doch nach und siehe, aus Galiläa kommt kein Prophet. Dann gingen alle nach Hause.

Achtes Kapitel. Jesus aber ging zum Ölberg. Am frühen Morgen begab er sich wieder in den Tempel. Alles Volk kam zu ihm. Er setzte sich und lehrte es. Da brachten die Schriftgelehrten und die Pharisäer eine Frau, die beim Ehebruch ertappt worden war. Sie stellten sie in die Mitte und sagten zu ihm: Meister, diese Frau wurde beim Ehebruch auf frischer Tat ertappt. Mose hat uns im Gesetz vorgeschrieben, solche Frauen zu steinigen. Was sagst du? Mit diesen Worten wollten sie ihn auf die Probe stellen, um einen Grund zu haben, ihn anzuklagen. Jesus aber bückte sich und schrieb mit dem Finger auf die Erde. Als sie hartnäckig weiterfragten, richtete er sich auf und sagte zu ihnen: Wer von euch ohne Sünde ist, werfe als erster einen Stein auf sie. Und er bückte sich wieder und schrieb auf die Erde. Als sie das gehört hatten, ging einer nach dem anderen fort, zuerst die Ältesten. Jesus blieb allein zurück mit der Frau, die noch in der Mitte stand. Er richtete sich auf und sagte zu ihr: Frau, wo sind sie geblieben? Hat dich keiner verurteilt? Sie antwortete: Keiner, Herr. Da sagte Jesus zu ihr: Auch ich verurteile dich nicht. Geh und sündige von jetzt an nicht mehr. Als Jesus ein andermal zu ihnen redete, sagte er: Ich bin das Licht der Welt. Wer mir nachfolgt, wird nicht in der Finsternis umhergehen, sondern wird das Licht des Lebens haben. Da sagten die Pharisäer zu ihm: Du legst über dich selbst Zeugnis ab. Dein Zeugnis ist nicht wahr. Jesus erwiderte ihnen: Auch wenn ich über mich selbst Zeugnis ablege, ist mein Zeugnis wahr. Denn ich weiß, woher ich gekommen bin und wohin ich gehe. Ihr aber wisst nicht, woher ich komme und wohin ich gehe. Ihr urteilt, wie Menschen urteilen. Ich urteile über niemanden. Wenn ich aber urteile, ist mein Urteil wahrhaftig, denn ich bin nicht allein, sondern ich und der Vater, der mich gesandt hat. Und in eurem Gesetz steht geschrieben: Das Zeugnis von zwei Menschen ist wahr. Ich bin es, der über mich Zeugnis ablegt, und auch der Vater, der mich gesandt hat, legt über mich Zeugnis ab. Da fragten sie ihn: Wo ist dein Vater? Jesus antwortete: Ihr kennt weder mich noch meinen Vater. Würdet ihr mich kennen, dann würdet ihr auch meinen Vater kennen. Diese Worte sagte er, als er im Tempel bei der Schatzkammer lehrte. Aber niemand nahm ihn fest, denn seine Stunde war noch nicht gekommen. Ein andermal sagte Jesus zu ihnen: Ich gehe fort, und ihr werdet mich suchen, und ihr werdet in eurer Sünde sterben. Wohin ich gehe, dorthin könnt ihr nicht gelangen. Da sagten die Juden: Will er sich etwa umbringen? Warum sagt er sonst: Wohin ich gehe, dorthin könnt ihr nicht gelangen? Er sagte zu ihnen: Ihr stammt von unten, ich stamme von oben. Ihr seid aus dieser Welt, ich bin nicht aus dieser Welt. Ich habe euch gesagt, ihr werdet in euren Sünden sterben, denn wenn ihr nicht glaubt, dass ich es bin, werdet ihr in euren Sünden sterben. Da fragten sie ihn: Wer bist du denn? Jesus antwortete: Warum rede ich überhaupt noch mit euch? Ich hätte noch viel über euch zu sagen und viel zu richten, aber er, der mich gesandt hat, ist wahrhaftig. Und was ich von ihm gehört habe, das sage ich der Welt. Sie verstanden nicht, dass er damit den Vater meinte. Da sagte Jesus zu ihnen: Wenn ihr den Menschensohn erhöht habt, dann werdet ihr erkennen, dass ich es bin. Ihr werdet erkennen, dass ich nichts von mir aus tue, sondern nur das sage, was mich der Vater gelehrt hat. Und er, der mich gesandt hat, ist bei mir. Er hat mich nicht allein gelassen, weil ich immer das tue, was ihm gefällt. Als Jesus das sagte, kamen viele zum Glauben an ihn.
Da sagte er zu den Juden, die zum Glauben an ihn gekommen waren: Wenn ihr in meinem Wort bleibt, seid ihr wahrhaft meine Jünger. Dann werdet ihr die Wahrheit erkennen und die Wahrheit wird euch befreien. Sie erwiderten ihm: Wir sind Nachkommen Abrahams und sind noch nie Sklaven gewesen. Wie kannst du sagen, ihr werdet frei werden? Jesus antwortete ihnen: Amen, Amen. Ich sage euch, wer die Sünde tut, ist Sklave der Sünde. Der Sklave aber bleibt nicht für immer im Haus, nur der Sohn bleibt für immer. Wenn euch also der Sohn befreit, dann seid ihr wirklich frei. Ich weiß, dass ihr Nachkommen Abrahams seid, doch ihr sucht mich zu töten, weil mein Wort in euch keine Aufnahme findet. Ich sage, was ich beim Vater gesehen habe, und ihr tut, was ihr von eurem Vater gehört habt. Sie antworteten ihm: Unser Vater ist Abraham. Jesus sagte zu ihnen: Wenn ihr Kinder Abrahams wärt, würdet ihr die Werke Abrahams tun. Jetzt aber sucht ihr mich zu töten, einen Menschen, der euch die Wahrheit verkündet hat, die ich von Gott gehört habe. So hat Abraham nicht gehandelt. Ihr vollbringt die Werke eures Vaters. Sie entgegneten ihm: Wir stammen nicht aus Unzucht, sondern wir haben nur den einen Vater, Gott. Jesus sagte zu ihnen: Wenn Gott euer Vater wäre, würdet ihr mich lieben. Denn von Gott bin ich ausgegangen und gekommen. Ich bin nicht von mir ausgekommen, sondern er hat mich gesandt. Warum versteht ihr nicht, was ich sage? Weil ihr nicht imstande seid, mein Wort zu hören. Ihr habt den Teufel zum Vater und ihr wollt das tun, wonach es euren Vater verlangt. Er war ein Mörder von Anfang an und er steht nicht in der Wahrheit, denn es ist keine Wahrheit in ihm. Wenn er lügt, sagt er das, was aus ihm selbst kommt, denn er ist ein Lügner und ist der Vater der Lüge. Mir aber glaubt ihr nicht, weil ich die Wahrheit sage. Wer von euch kann mir eine Sünde nachweisen? Wenn ich die Wahrheit sage, warum glaubt ihr mir nicht? Wer aus Gott ist, hört die Worte Gottes. Ihr hört sie deshalb nicht, weil ihr nicht aus Gott seid. Da antworteten ihm die Juden: Sagen wir nicht mit Recht, du bist ein Samariter und von einem Dämon besessen? Jesus erwiderte: Ich bin von keinem Dämon besessen, sondern ich ehre meinen Vater, ihr aber schmäht mich. Ich suche nicht meine Ehre, doch es gibt einen, der sie sucht und der richtet. Amen, Amen, ich sage euch, wenn jemand an meinem Wort festhält, wird er auf ewig den Tod nicht schauen. Da sagten die Juden zu ihm: Jetzt wissen wir, dass du von einem Dämon besessen bist. Abraham und die Propheten sind gestorben, du aber sagst, wenn jemand an meinem Wort festhält, wird er auf ewig den Tod nicht erleiden. Bist du etwa größer als unser Vater Abraham? Er ist gestorben und die Propheten sind gestorben. Für wen gibst du dich aus? Jesus antwortete: Wenn ich mich selbst verherrliche, ist meine Herrlichkeit nichts. Mein Vater ist es, der mich verherrlicht, er, von dem ihr sagt, er ist unser Gott. Doch ihr habt ihn nicht erkannt, ich aber kenne ihn. Und wenn ich sagen würde, ich kenne ihn nicht, so wäre ich ein Lügner wie ihr. Aber ich kenne ihn und halte an seinem Wort fest. Euer Vater Abraham jubelte, weil er meinen Tag sehen sollte. Er sah ihn und freute sich. Die Juden entgegneten: Du bist noch keine 50 Jahre alt und willst Abraham gesehen haben? Jesus erwiderte ihnen: Amen, Amen, ich sage euch, noch ehe Abraham wurde, bin ich. Da hoben sie Steine auf, um sie auf ihn zu werfen. Jesus aber verbarg sich und verließ den Tempel.

Neuntes Kapitel. Unterwegs sah Jesus einen Mann, der seit seiner Geburt blind war. Da fragten ihn seine Jünger: Rabbi, wer hat gesündigt, er selbst oder seine Eltern, sodass er blind geboren wurde? Jesus antwortete: Weder er noch seine Eltern haben gesündigt, sondern die Werke Gottes sollen an ihm offenbar werden. Wir müssen, solange es Tag ist, die Werke dessen vollbringen, der mich gesandt hat. Es kommt die Nacht, in der niemand mehr wirken kann. Solange ich in der Welt bin, bin ich das Licht der Welt. Als er dies gesagt hatte, spuckte er auf die Erde, dann machte er mit dem Speichel einen Teig, strich ihn dem Blinden auf die Augen und sagte zu ihm: Geh und wasch dich in dem Teich Schiloach. Das heißt übersetzt der Gesandte. Der Mann ging fort und wusch sich, und als er zurückkam, konnte er sehen. Die Nachbarn und jene, die ihn früher als Bettler gesehen hatten, sagten: Ist das nicht der Mann, der da saß und bettelte? Einige sagten: Er ist es. Andere sagten: Nein, er sieht ihm nur ähnlich. Er selbst aber sagte: Ich bin es. Da fragten sie ihn: Wie sind deine Augen?

geöffnet worden. Er antwortete: Der Mann, der Jesus heißt, machte einen Teig, bestrich damit meine Augen und sagte zu mir: Geh zum Schiloach und wasch dich. Ich ging hin, wusch mich und konnte sehen. Sie fragten ihn: Wo ist er? Er sagte: Ich weiß es nicht. Da brachten sie den Mann, der blind gewesen war, zu den Pharisäern. Es war aber Sabbat, an dem Tag, als Jesus den Teig gemacht und ihm die Augen geöffnet hatte. Auch die Pharisäer fragten ihn, wie er sehend geworden sei. Er antwortete ihnen: Er legte mir einen Teig auf die Augen und ich wusch mich und jetzt sehe ich. Einige der Pharisäer sagten: Dieser Mensch ist nicht von Gott, weil er den Sabbat nicht hält. Andere aber sagten: Wie kann ein sündiger Mensch solche Zeichen tun? So entstand eine Spaltung unter ihnen. Da fragten sie den Blinden noch einmal: Was sagst du selbst über ihn? Er hat doch deine Augen geöffnet. Der Mann sagte: Er ist ein Prophet. Die Juden aber wollten nicht glauben, dass er blind gewesen und sehend geworden war. Daher riefen sie die Eltern des von der Blindheit Geheilten und fragten sie: Ist das euer Sohn, von dem ihr sagt, dass er blind geboren wurde? Wie kommt es, dass er jetzt sieht? Seine Eltern antworteten: Wir wissen, dass er unser Sohn ist und dass er blind geboren wurde. Wie es kommt, dass er jetzt sieht, das wissen wir nicht. Und wer seine Augen geöffnet hat, das wissen wir auch nicht. Fragt doch ihn selbst. Er ist alt genug und kann selbst für sich sprechen. Das sagten seine Eltern, weil sie sich vor den Juden fürchteten. Denn die Juden hatten schon beschlossen, jeden, der ihn als den Christus bekenne, aus der Synagoge auszustoßen. Deswegen sagten seine Eltern: Er ist alt genug, fragt ihn selbst. Da riefen die Pharisäer den Mann, der blind gewesen war, zum zweiten Mal und sagten zu ihm: Gib Gott die Ehre. Wir wissen, dass dieser Mensch ein Sünder ist. Er antwortete: Ob er ein Sünder ist, weiß ich nicht. Nur das eine weiß ich, dass ich blind war und jetzt sehe. Sie fragten ihn: Was hat er mit dir gemacht? Wie hat er deine Augen geöffnet? Er antwortete ihnen: Ich habe es euch bereits gesagt, aber ihr habt nicht gehört. Warum wollt ihr es noch einmal hören? Wollt etwa auch ihr seine Jünger werden? Da beschimpften sie ihn: Du bist ein Jünger dieses Menschen, wir aber sind Jünger des Mose. Wir wissen, dass zu Mose Gott gesprochen hat, aber von dem da wissen wir nicht, woher er kommt. Der Mensch antwortete ihnen: Darin liegt ja das Erstaunliche, dass ihr nicht wisst, woher er kommt. Dabei hat er doch meine Augen geöffnet. Wir wissen, dass Gott Sünder nicht erhört. Wer aber Gott fürchtet und seinen Willen tut, den erhört er. Noch nie hat man gehört, dass jemand die Augen eines Blindgeborenen geöffnet hat. Wenn dieser nicht von Gott wäre, dann hätte er gewiss nichts ausrichten können. Sie entgegneten ihm: Du bist ganz und gar in Sünden geboren und du willst uns belehren? Und sie stießen ihn hinaus. Jesus hörte, dass sie ihn hinausgestoßen hatten, und als er ihn traf, sagte er zu ihm: Glaubst du an den Menschensohn? Da antwortete jener und sagte: Wer ist das, Herr, damit ich an ihn glaube? Jesus sagte zu ihm: Du hast ihn bereits gesehen, er, der mit dir redet, ist es. Er aber sagte: Ich glaube, Herr, und er warf sich vor ihm nieder. Da sprach Jesus: Um zu richten bin ich in diese Welt gekommen, damit die Nichtsehenden sehen und die Sehenden blind werden. Einige Pharisäer, die bei ihm waren, hörten dies, und sie fragten ihn: Sind etwa auch wir blind? Jesus sagte zu ihnen: Wenn ihr blind wärt, hättet ihr keine Sünde. Jetzt aber sagt ihr: Wir sehen. Darum bleibt eure Sünde.

Zehntes Kapitel. Amen, Amen, ich sage euch, wer in den Schafstall nicht durch die Tür hineingeht, sondern anderswo einsteigt, der ist ein Dieb und ein Räuber. Wer aber durch die Tür hineingeht, ist der Hirt der Schafe. Ihm öffnet der Türhüter, und die Schafe hören auf seine Stimme. Er ruft die Schafe, die ihm gehören, einzeln beim Namen und führt sie hinaus. Wenn er alle seine Schafe hinausgetrieben hat, geht er ihnen voraus, und die Schafe folgen ihm, denn sie kennen seine Stimme. Einem Fremden aber werden sie nicht folgen, sondern sie werden vor ihm fliehen, weil sie die Stimme der Fremden nicht kennen. Dieses Gleichnis erzählte ihnen Jesus, aber sie verstanden nicht den Sinn dessen, was er ihnen gesagt hatte. Weiter sagte Jesus zu ihnen: Amen, Amen, ich sage euch, ich bin die Tür zu den Schafen. Alle, die vor mir kamen, sind Diebe und Räuber, aber die Schafe haben nicht auf sie gehört. Ich bin die Tür, wer durch mich hineingeht, wird gerettet werden. Er wird ein- und ausgehen und Weide finden. Der Dieb kommt nur, um zu stehlen, zu schlachten und zu vernichten. Ich bin gekommen, damit sie das Leben haben und es in Fülle haben. Ich bin der gute Hirt. Der gute Hirt gibt sein Leben hin für die Schafe. Der bezahlte Knecht aber, der nicht Hirt ist und dem die Schafe nicht gehören, sieht den Wolf kommen, lässt die Schafe im Stich und flieht. Und der Wolf reißt sie und zerstört sie. Er flieht, weil er nur ein bezahlter Knecht ist und ihm an den Schafen nichts liegt. Ich bin der gute Hirt. Ich kenne die Meinen und die Meinen kennen mich, wie mich der Vater kennt und ich den Vater kenne. Und ich gebe mein Leben hin für die Schafe. Ich habe noch andere Schafe, die nicht aus diesem Stall sind. Auch sie muss ich führen, und sie werden auf meine Stimme hören. Dann wird es nur eine Herde geben und einen Hirten. Deshalb liebt mich der Vater, weil ich mein Leben hingebe, um es wiederzunehmen. Niemand entreißt es mir, sondern ich gebe es von mir aus hin. Ich habe Macht, es hinzugeben, und ich habe Macht, es wiederzunehmen. Diesen Auftrag habe ich von meinem Vater empfangen. Wegen dieser Worte kam es unter den Juden erneut zu einer Spaltung. Viele von ihnen sagten: Er ist von einem Dämon besessen und redet im Wahn. Warum hört ihr ihm zu? Andere sagten: So redet kein Besessener. Kann ein Dämon die Augen von Blinden öffnen? Um diese Zeit fand in Jerusalem das Tempelweihfest statt. Es war Winter, und Jesus ging im Tempel in der Halle Salomos auf und ab. Da umringten ihn die Juden und fragten ihn: Wie lange hältst du uns noch hin? Wenn du der Christus bist, sag es uns offen. Jesus antwortete ihnen: Ich habe es euch gesagt, aber ihr glaubt nicht. Die Werke, die ich im Namen meines Vaters vollbringe, legen Zeugnis für mich ab. Ihr aber glaubt nicht, weil ihr nicht zu meinen Schafen gehört. Meine Schafe hören auf meine Stimme. Ich kenne sie und sie folgen mir. Ich gebe ihnen ewiges Leben. Sie werden niemals zugrunde gehen und niemand wird sie meiner Hand entreißen. Mein Vater, der sie mir gab, ist größer als alle. Und niemand kann sie der Hand meines Vaters entreißen. Ich und der Vater sind eins. Da hoben die Juden wiederum Steine auf, um ihn zu steinigen. Jesus hielt ihnen entgegen: Viele gute Werke habe ich im Auftrag des Vaters vor euren Augen getan. Für welches dieser Werke wollt ihr mich steinigen? Die Juden antworteten ihm: Wir steinigen dich nicht wegen eines guten Werkes, sondern wegen Gotteslästerung. Denn du bist nur ein Mensch und machst dich selbst zu Gott. Jesus erwiderte ihnen: Steht nicht geschrieben in eurem Gesetz: Ich habe gesagt, ihr seid Götter? Wenn er jene Menschen Götter genannt hat, an die das Wort Gottes ergangen ist, und wenn die Schrift nicht aufgehoben werden kann, dürft ihr dann
von dem, den der Vater geheiligt und in die Welt gesandt hat, sagen, du lästerst Gott, weil ich gesagt habe, ich bin Gottes Sohn? Wenn ich nicht die Werke meines Vaters vollbringe, dann glaubt mir nicht. Aber wenn ich sie vollbringe, dann glaubt wenigstens den Werken, wenn ihr mir nicht glaubt. Dann werdet ihr erkennen und einsehen, dass in mir der Vater ist und ich im Vater bin. Wieder suchten sie, ihn festzunehmen, er aber entzog sich ihrem Zugriff. Dann ging Jesus wieder weg, auf die andere Seite des Jordan, an den Ort, wo Johannes zuerst getauft hatte. Und dort blieb er. Viele kamen zu ihm. Sie sagten, Johannes hat kein Zeichen getan, aber alles, was Johannes über diesen gesagt hat, erwies sich als wahr. Und viele kamen dort zum Glauben an ihn.

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1: 11. Kapitel. Jesus auf dem Weg in die Passion. Ein Mann war krank, Lazarus aus Bethanien, dem Dorf der Maria und ihrer Schwester Martha. Maria war jene, die den Herrn mit Öl gesalbt und seine Füße mit ihren Haaren abgetrocknet hatte. Deren Bruder Lazarus war krank. Daher sandten die Schwestern Jesus die Nachricht: Herr, sieh, der, den du liebst, er ist krank. Als Jesus das hörte, sagte er: Diese Krankheit führt nicht zum Tod, sondern dient der Verherrlichung Gottes. Durch sie soll der Sohn Gottes verherrlicht werden. Jesus liebte aber Martha, ihre Schwester und Lazarus. Als er hörte, dass Lazarus krank war, blieb er noch 2 Tage an dem Ort, wo er sich aufhielt. Danach sagte er zu den Jüngern: Lasst uns wieder nach Judäa gehen. Die Jünger sagten zu ihm: Rabbi, eben noch suchten dich die Juden zu steinigen, und du gehst wieder dorthin? Jesus antwortete: Hat der Tag nicht 12 Stunden? Wenn jemand am Tag umhergeht, stößt er nicht an, weil er das Licht dieser Welt sieht. Wenn aber jemand in der Nacht umhergeht, stößt er an, weil das Licht nicht in ihm ist. So sprach er. Dann sagte er zu ihnen: Lazarus, unser Freund, schläft, aber ich gehe hin, um ihn aufzuwecken. Da sagten die Jünger zu ihm: Herr, wenn er schläft, dann wird er gesund werden. Jesus hatte aber von seinem Tod gesprochen, während sie meinten, er spreche von dem gewöhnlichen Schlaf. Darauf sagte ihnen Jesus unverhüllt: Lazarus ist gestorben. Und ich freue mich für euch, dass ich nicht dort war, denn ich will, dass ihr glaubt. Doch wir wollen zu ihm gehen. Da sagte Thomas, genannt Didymus, zu den anderen Jüngern: Lasst uns mit ihm gehen, um mit ihm zu sterben. Als Jesus ankam, fand er Lazarus schon 4 Tage im Grab liegen. Bethanien war nahe bei Jerusalem, etwa 15 Stadien entfernt. Viele Juden waren zu Martha und Maria gekommen, um sie wegen ihres Bruders zu trösten. Als Martha hörte, dass Jesus komme, ging sie ihm entgegen. Maria aber blieb im Haus sitzen. Martha sagte zu Jesus: Herr, wärst du hier gewesen, dann wäre mein Bruder nicht gestorben. Aber auch jetzt weiß ich, alles, worum du Gott bittest, wird Gott dir geben. Jesus sagte zu ihr: Dein Bruder wird auferstehen. Martha sagte zu ihm: Ich weiß, dass er auferstehen wird bei der Auferstehung am jüngsten Tag. Jesus sagte zu ihr: Ich bin die Auferstehung und das Leben. Wer an mich glaubt, wird leben, auch wenn er stirbt. Und jeder, der lebt und an mich glaubt, wird auf ewig nicht sterben. Glaubst du das? Martha sagte zu ihm: Ja, Herr, ich glaube, dass du der Christus bist, der Sohn Gottes, der in die Welt kommen soll. Nach diesen Worten ging sie weg, rief heimlich ihre Schwester Maria und sagte zu ihr: Der Meister ist da und lässt dich rufen. Als Maria das hörte, stand sie sofort auf und ging zu ihm. Denn Jesus war noch nicht in das Dorf gekommen, er war noch dort, wo ihn Martha getroffen hatte. Die Juden, die bei Maria im Haus waren und sie trösteten, sahen, dass sie plötzlich aufstand und hinausging. Da folgten sie ihr, weil sie meinten, sie gehe zum Grab, um dort zu weinen. Als Maria dorthin kam, wo Jesus war, und ihn sah, fiel sie ihm zu Füßen und sagte zu ihm: Herr, wärst du hier gewesen, dann wäre mein Bruder nicht gestorben. Als Jesus sah, wie sie weinte und wie auch die Juden weinten, die mit ihr gekommen waren, war er im Innersten erregt und erschüttert. Er sagte: Wo habt ihr ihn bestattet? Sie sagten zu ihm: Herr, komm und sieh. Da weinte Jesus. Die Juden sagten: Seht, wie lieb er ihn hatte. Einige aber sagten: Wenn er dem Blinden die Augen geöffnet hat, hätte er dann nicht auch verhindern können, dass dieser hier starb? Da wurde Jesus wiederum innerlich erregt und er ging zum Grab. Es war eine Höhle, die mit einem Stein verschlossen war. Jesus sagte: Nehmt den Stein weg. Martha, die Schwester des Verstorbenen, sagte zu ihm: Herr, er riecht aber schon, denn es ist bereits der vierte Tag. Jesus sagte zu ihr: Habe ich dir nicht gesagt, wenn du glaubst, wirst du die Herrlichkeit Gottes sehen? Da nahmen sie den Stein weg. Jesus aber erhob seine Augen und sprach: Vater, ich danke dir, dass du mich erhört hast. Ich wusste, dass du mich immer erhörst, aber wegen der Menge, die um mich herumsteht, habe ich es gesagt, damit sie glauben, dass du mich gesandt hast. Nachdem er dies gesagt hatte, rief er mit lauter Stimme: Lazarus, komm heraus! Da kam der Verstorbene heraus. Seine Füße und Hände waren mit Binden umwickelt und sein Gesicht war mit einem Schweißtuch verhüllt. Jesus sagte zu ihnen: Löst ihm die Binden und lasst ihn weggehen. Viele der Juden, die zu Maria gekommen waren und gesehen hatten, was Jesus getan hatte, kamen zum Glauben an ihn. Aber einige von ihnen gingen zu den Pharisäern und sagten ihnen, was er getan hatte. Da beriefen die Hohepriester und die Pharisäer eine Versammlung des Hohen Rates ein. Sie sagten: Was sollen wir tun? Dieser Mensch tut viele Zeichen. Wenn wir ihn gewähren lassen, werden alle an ihn glauben. Dann werden die Römer kommen und uns die heilige Stätte und das Volk nehmen. Einer von ihnen, Kaiaphas, der Hohepriester jenes Jahres, sagte zu ihnen: Ihr versteht nichts? Ihr bedenkt nicht, dass es besser für euch wäre, wenn ein einziger Mensch für das Volk stirbt, als wenn das ganze Volk zugrunde geht. Das sagte er nicht aus sich selbst, sondern weil er der Hohepriester jenes Jahres war, sagte er aus prophetischer Eingebung, dass Jesus für das Volk sterben werde. Aber er sollte nicht nur für das Volk sterben, sondern auch, um die versprengten Kinder Gottes wieder zu sammeln. Von diesem Tag an waren sie entschlossen, ihn zu töten. Jesus ging von nun an nicht mehr öffentlich unter den Juden umher, sondern zog sich von dort in die Gegend nahe der Wüste zurück, zu einer Stadt namens Ephraim. Dort blieb er mit seinen Jüngern. Das Pascha-Fest der Juden war nahe und viele zogen schon vor dem Pascha-Fest aus dem ganzen Land nach Jerusalem hinauf, um sich zu heiligen. Sie suchten Jesus und sagten zueinander, während sie im Tempel zusammenstanden: Was meint ihr? Er wird wohl kaum zum Fest kommen. Die Hohepriester und die Pharisäer hatten nämlich angeordnet, wenn jemand wisse, wo er sich aufhält, solle er es melden, damit sie ihn festnehmen könnten.

Zwölftes Kapitel. 6 Tage vor dem Pascha-Fest kam Jesus nach Bethanien, wo Lazarus war, den er von den Toten auferweckt hatte. Dort bereiteten sie ihm ein Mahl. Martha bediente und Lazarus war unter denen, die mit Jesus bei Tisch waren. Da nahm Maria ein Pfund echtes kostbares Nardenöl, salbte Jesus die Füße und trocknete sie mit ihren Haaren. Das Haus wurde vom Duft des Öls erfüllt. Doch einer von seinen Jüngern, Judas Iskariot, der ihn später auslieferte, sagte: »Warum hat man dieses Öl nicht für 300 Denare verkauft und den Erlös den Armen gegeben?« Das sagte er aber nicht, weil er ein Herz für die Armen gehabt hätte, sondern weil er ein Dieb war. Er hatte nämlich die Kasse und veruntreute die Einkünfte. Jesus jedoch sagte: »Lass sie, damit sie es für den Tag meines Begräbnisses aufbewahrt. Die Armen habt ihr immer bei euch, mich aber habt ihr nicht immer.« Eine große Menge der Juden hatte erfahren, dass Jesus dort war, und sie kamen, jedoch nicht nur um Jesu willen, sondern auch um Lazarus zu sehen, den er von den Toten auferweckt hatte. Die Hohepriester aber beschlossen, auch Lazarus zu töten, weil viele Juden seinetwegen hingingen und an Jesus glaubten. Am Tag darauf hörte die große Volksmenge, die sich zum Fest eingefunden hatte, Jesus komme nach Jerusalem. Da nahmen sie Palmzweige, zogen hinaus, um ihn zu empfangen und riefen: »Hosanna, gesegnet sei er, der kommt im Namen des Herrn, der König Israels.« Jesus fand einen jungen Esel und setzte sich darauf, wie es in der Schrift heißt: »Fürchte dich nicht, Tochter Zion, siehe, dein König kommt, er sitzt auf dem Fohlen einer Eselin.« Das alles verstanden seine Jünger zunächst nicht. Als Jesus aber verherrlicht war, da wurde ihnen bewusst, dass es so über ihn geschrieben stand und dass man so an ihm gehandelt hatte. Die Menge, die bei Jesus gewesen war, als er Lazarus aus dem Grab rief und von den Toten auferweckte, legte Zeugnis für ihn ab. Eben deshalb war die Menge ihm entgegengezogen, weil sie gehört hatte, er habe dieses Zeichen getan. Die Pharisäer aber sagten zueinander: »Ihr seht, dass ihr nichts ausrichtet, alle Welt läuft ihm nach.« Unter den Pilgern, die beim Fest Gott anbeten wollten, gab es auch einige Griechen. Diese traten an Philippus heran, der aus Bethsaida in Galiläa stammte, und baten ihn: »Herr, wir möchten Jesus sehen.« Philippus ging und sagte es Andreas. Andreas und Philippus gingen und sagten es Jesus. Jesus aber antwortete ihnen: »Die Stunde ist gekommen, dass der Menschensohn verherrlicht wird. Amen, Amen, ich sage euch, wenn das Weizenkorn nicht in die Erde fällt und stirbt, bleibt es allein. Wenn es aber stirbt, bringt es reiche Frucht. Wer sein Leben liebt, verliert es. Wer aber sein Leben in dieser Welt gering achtet, wird es bewahren bis ins ewige Leben. Wenn einer mir dienen will, folge er mir nach. Und wo ich bin, dort wird auch mein Diener sein. Wenn einer mir dient, wird der Vater ihn ehren. Jetzt ist meine Seele erschüttert. Was soll ich sagen? Vater, rette mich aus dieser Stunde? Aber deshalb bin ich in diese Stunde gekommen. Vater, verherrliche deinen Namen.« Da kam eine Stimme vom Himmel: »Ich habe ihn schon verherrlicht und werde ihn wieder verherrlichen.« Die Menge, die dabei stand und das hörte, sagte: »Es hat gedonnert.« Andere sagten: »Ein Engel hat zu ihm geredet.« Jesus antwortete und sagte: »Nicht mir galt diese Stimme, sondern euch. Jetzt wird Gericht gehalten über diese Welt. Jetzt wird der Herrscher dieser Welt hinausgeworfen werden. Und ich, wenn ich über die Erde erhöht bin, werde alle zu mir ziehen.
Das sagte er, um anzudeuten, auf welche Weise er sterben werde. Die Menge jedoch hielt ihm entgegen: Wir haben aus dem Gesetz gehört, dass der Christus bis in Ewigkeit bleiben wird. Wie kannst du sagen, der Menschensohn müsse erhöht werden? Wer ist dieser Menschensohn? Da sagte Jesus zu ihnen: Nur noch kurze Zeit ist das Licht bei euch. Geht euren Weg, solange ihr das Licht habt, damit euch nicht die Finsternis überrascht. Wer in der Finsternis geht, weiß nicht, wohin er gerät. Solange ihr das Licht bei euch habt, glaubt an das Licht, damit ihr Söhne des Lichts werdet. Dies sagte Jesus, und er ging fort und verbarg sich vor ihnen. Obwohl Jesus so viele Zeichen vor ihren Augen getan hatte, glaubten sie nicht an ihn. So sollte sich das Wort erfüllen, das der Prophet Jesaja gesprochen hat: Herr, wer hat unserer Botschaft geglaubt? Und der Arm des Herrn, wem wurde seine Macht offenbar? Denn sie konnten nicht glauben, weil Jesaja an einer anderen Stelle gesagt hat: Er hat ihre Augen blind gemacht und ihr Herz hart, damit sie mit ihren Augen nicht sehen und mit ihrem Herzen nicht zur Einsicht kommen, damit sie sich nicht bekehren und ich sie nicht heile. Das sagte Jesaja, weil er Jesu Herrlichkeit gesehen hatte. Über ihn nämlich hat er gesprochen. Dennoch kamen sogar von den führenden Männern viele zum Glauben an ihn. Aber wegen der Pharisäer bekannten sie es nicht offen, um nicht aus der Synagoge ausgestoßen zu werden. Denn sie liebten die Ehre der Menschen mehr als die Ehre Gottes. Jesus aber rief aus: Wer an mich glaubt, glaubt nicht an mich, sondern an den, der mich gesandt hat. Und wer mich sieht, sieht den, der mich gesandt hat. Ich bin als Licht in die Welt gekommen, damit jeder, der an mich glaubt, nicht in der Finsternis bleibt. Wer meine Worte nur hört und sie nicht befolgt, den richte nicht ich. Denn ich bin nicht gekommen, um die Welt zu richten, sondern um die Welt zu retten. Wer mich verachtet und meine Worte nicht annimmt, der hat schon seinen Richter. Das Wort, das ich gesprochen habe, wird ihn richten am jüngsten Tag, denn ich habe nicht von mir aus gesprochen, sondern der Vater, der mich gesandt hat, hat mir aufgetragen, was ich sagen und reden soll. Und ich weiß, dass sein Auftrag ewiges Leben ist. Was ich also sage, sage ich so, wie es mir der Vater gesagt hat.

13. Kapitel. Der Abschied Jesu. Es war vor dem Pascha-Fest. Jesus wusste, dass seine Stunde gekommen war, um aus dieser Welt zum Vater hinüberzugehen. Da er die Seinen liebte, die in der Welt waren, liebte er sie bis zur Vollendung. Es fand ein Mahl statt, und der Teufel hatte Judas, dem Sohn des Simon Iskariot, schon ins Herz gegeben, ihn auszuliefern. Jesus, der wusste, dass ihm der Vater alles in die Hand gegeben hatte und dass er von Gott gekommen war und zu Gott zurückkehrte, stand vom Mahl auf, legte sein Gewand ab und umgürtete sich mit einem Leinentuch. Dann goss er Wasser in eine Schüssel und begann den Jüngern die Füße zu waschen und mit dem Leinentuch abzutrocknen, mit dem er umgürtet war. Als er zu Simon Petrus kam, sagte dieser zu ihm: »Du, Herr, willst mir die Füße waschen?« Jesus sagte zu ihm: »Was ich tue, verstehst du jetzt noch nicht, doch später wirst du es begreifen.« Petrus entgegnete ihm: »Niemals sollst du mir die Füße waschen.« Jesus erwiderte ihm: »Wenn ich dich nicht wasche, hast du keinen Anteil an mir.« Da sagte Simon Petrus zu ihm: »Herr, dann nicht nur meine Füße, sondern auch die Hände und das Haupt.« Jesus sagte zu ihm: »Wer vom Bad kommt, ist ganz rein und braucht sich nur noch die Füße zu waschen. Auch ihr seid rein, aber nicht alle.« Er wusste nämlich, wer ihn ausliefern würde. Darum sagte er: »Ihr seid nicht alle rein.« Als er ihnen die Füße gewaschen, sein Gewand wieder angelegt und Platz genommen hatte, sagte er zu ihnen: »Begreift ihr, was ich an euch getan habe? Ihr sagt zu mir Meister und Herr, und ihr nennt mich mit Recht so, denn ich bin es. Wenn nun ich, der Herr und Meister, euch die Füße gewaschen habe, dann müsst auch ihr einander die Füße waschen. Ich habe euch ein Beispiel gegeben, damit auch ihr so handelt, wie ich an euch gehandelt habe. Amen, Amen, ich sage euch, der Sklave ist nicht größer als sein Herr und der Abgesandte ist nicht größer als der, der ihn gesandt hat. Wenn ihr das wisst, selig seid ihr, wenn ihr danach handelt. Ich sage das nicht von euch allen. Ich weiß wohl, welche ich erwählt habe, aber das Schriftwort muss ich erfüllen. Der mein Brot isst, hat seine Ferse gegen mich erhoben. Ich sage es euch schon jetzt, ehe es geschieht, damit ihr, wenn es geschehen ist, glaubt, ich bin es. Amen, Amen, ich sage euch, wer einen aufnimmt, den ich senden werde, nimmt mich auf. Wer aber mich aufnimmt, nimmt den auf, der mich gesandt hat.« Nach diesen Worten wurde Jesus im Geiste erschüttert und bezeugte: »Amen, Amen, ich sage euch, einer von euch wird mich ausliefern.« Die Jünger blickten sich ratlos an, weil sie nicht wussten, wen er meinte. Einer von den Jüngern lag an der Seite Jesu. Es war der, den Jesus liebte. Simon Petrus nickte ihm zu, er solle fragen, von wem Jesus spreche. Da lehnte sich dieser zurück an die Brust Jesu und fragte ihn: »Herr, wer ist es?« Jesus antwortete: »Der ist es, dem ich den Bissen Brot, den ich eintauche, geben werde.« Dann tauchte er das Brot ein, nahm es und gab es Judas, dem Sohn des Simon Iskariot. Als Judas den Bissen Brot genommen hatte, fuhr der Satan in ihn. Jesus sagte zu ihm: »Was du tun willst, das tue bald.« Aber keiner der Anwesenden verstand, warum er ihm das sagte. Weil Judas die Kasse hatte, meinten einige, Jesus wolle ihm sagen: »Kaufe, was wir zum Fest brauchen«, oder Jesus trage ihm auf, den Armen etwas zu geben.
Als Judas den Bissen Brot genommen hatte, ging er sofort hinaus. Es war aber Nacht. Als Judas hinausgegangen war, sagte Jesus: Jetzt ist der Menschensohn verherrlicht, und Gott ist in ihm verherrlicht. Wenn Gott in ihm verherrlicht ist, wird auch Gott ihn in sich verherrlichen, und er wird ihn bald verherrlichen. Meine Kinder, ich bin nur noch kurze Zeit bei euch. Ihr werdet mich suchen, und was ich den Juden gesagt habe, sage ich jetzt auch euch. Wohin ich gehe, dorthin könnt ihr nicht gelangen. Ein neues Gebot gebe ich euch. Liebt einander, wie ich euch geliebt habe, so sollt auch ihr einander lieben. Daran werden alle erkennen, dass ihr meine Jünger seid, wenn ihr einander liebt. Simon Petrus fragte ihn: Herr, wohin gehst du? Jesus antwortete ihm: Wohin ich gehe, dorthin kannst du mir jetzt nicht folgen. Du wirst mir aber später folgen. Petrus sagte zu ihm: Herr, warum kann ich dir jetzt nicht folgen? Mein Leben will ich für dich hingeben. Jesus entgegnete: Du willst für mich dein Leben hingeben? Amen, Amen, ich sage dir, noch ehe der Hahn kräht, wirst du mich dreimal verleugnen.

14. Kapitel. Euer Herz lasse sich nicht verwirren. Glaubt an Gott und glaubt an mich. Im Haus meines Vaters gibt es viele Wohnungen. Wenn es nicht so wäre, hätte ich euch dann gesagt, ich gehe, um einen Platz für euch vorzubereiten? Wenn ich gegangen bin und einen Platz für euch vorbereitet habe, komme ich wieder und werde euch zu mir holen, damit auch ihr dort seid, wo ich bin. Und wohin ich gehe, den Weg dorthin kennt ihr. Thomas sagte zu ihm, Herr, wir wissen nicht, wohin du gehst. Wie können wir dann den Weg kennen? Jesus sagte zu ihm, ich bin der Weg und die Wahrheit und das Leben. Niemand kommt zum Vater außer durch mich. Wenn ihr mich erkannt habt, werdet ihr auch meinen Vater erkennen. Schon jetzt kennt ihr ihn und habt ihn gesehen. Philippus sagte zu ihm, Herr, zeig uns den Vater, das genügt uns. Jesus sagte zu ihm, schon so lange bin ich bei euch und du hast mich nicht erkannt, Philippus? Wer mich gesehen hat, hat den Vater gesehen. Wie kannst du sagen, zeig uns den Vater? Glaubst du nicht, dass ich im Vater bin und dass der Vater in mir ist? Die Worte, die ich zu euch sage, habe ich nicht aus mir selbst. Der Vater, der in mir bleibt, vollbringt seine Werke. Glaubt mir doch, dass ich im Vater bin und dass der Vater in mir ist. Wenn nicht, dann glaubt aufgrund eben dieser Werke. Amen, Amen, ich sage euch, wer an mich glaubt, wird die Werke, die ich vollbringe, auch vollbringen, und er wird noch größere als diese vollbringen, denn ich gehe zum Vater. Alles, um was ihr in meinem Namen bitten werdet, werde ich tun, damit der Vater im Sohn verherrlicht wird. Wenn ihr mich um etwas in meinem Namen bitten werdet, werde ich es tun. Wenn ihr mich liebt, werdet ihr meine Gebote halten. Und ich werde den Vater bitten, und er wird euch einen anderen Beistand geben, der für immer bei euch bleiben soll. Den Geist der Wahrheit, den die Welt nicht empfangen kann, weil sie ihn nicht sieht und nicht kennt. Ihr aber kennt ihn, weil er bei euch bleibt und in euch sein wird. Ich werde euch nicht als Waisen zurücklassen. Ich komme zu euch. Nur noch kurze Zeit und die Welt sieht mich nicht mehr. Ihr aber seht mich, weil ich lebe und auch ihr leben werdet. An jenem Tag werdet ihr erkennen, ich bin in meinem Vater, ihr seid in mir und ich bin in euch. Wer meine Gebote hat und sie hält, der ist es, der mich liebt. Wer mich aber liebt, wird von meinem Vater geliebt werden und auch ich werde ihn lieben und mich ihm offenbaren. Judas, nicht der Iskariot, fragte ihn, Herr, wie kommt es, dass du dich nur uns offenbaren willst und nicht der Welt? Jesus antwortete ihm, Wenn jemand mich liebt, wird er mein Wort halten. Mein Vater wird ihn lieben und wir werden zu ihm kommen und bei ihm Wohnung nehmen. Wer mich nicht liebt, hält meine Worte nicht. Und das Wort, das ihr hört, stammt nicht von mir, sondern vom Vater, der mich gesandt hat. Das habe ich zu euch gesagt, während ich noch bei euch bin. Der Beistand aber, der Heilige Geist, den der Vater in meinem Namen senden wird, der wird euch alles lehren und euch an alles erinnern, was ich euch gesagt habe. Frieden hinterlasse ich euch. Meinen Frieden gebe ich euch. Nicht wie die Welt ihn gibt, gebe ich ihn euch. Euer Herz beunruhige sich nicht und verzage nicht. Ihr habt gehört, dass ich zu euch sagte, ich gehe fort und komme wieder zu euch. Wenn ihr mich liebtet, würdet ihr euch freuen, dass ich zum Vater gehe, denn der Vater ist größer als ich. Jetzt schon habe ich es euch gesagt, bevor es geschieht, damit ihr, wenn es geschieht, zum Glauben kommt. Ich werde nicht mehr viel zu euch sagen, denn es kommt der Herrscher der Welt. Über mich hat er keine Macht, aber die Welt soll erkennen, dass ich den Vater liebe und so handle, wie es mir der Vater aufgetragen hat. Steht auf, wir wollen von hier weggehen.

15. Kapitel. Ich bin der wahre Weinstock, und mein Vater ist der Winzer. Jede Rebe an mir, die keine Frucht bringt, schneidet er ab. Und jede Rebe, die Frucht bringt, reinigt er, damit sie mehr Frucht bringt. Ihr seid schon rein, Kraft des Wortes, das ich zu euch gesagt habe. Bleibt in mir, und ich bleibe in euch. Wie die Rebe aus sich keine Frucht bringen kann, sondern nur, wenn sie am Weinstock bleibt, so auch ihr, wenn ihr nicht in mir bleibt. Ich bin der Weinstock, ihr seid die Reben. Wer in mir bleibt und in wem ich bleibe, der bringt reiche Frucht. Denn getrennt von mir könnt ihr nichts vollbringen. Wer nicht in mir bleibt, wird wie die Rebe weggeworfen und er verdorrt. Man sammelt die Reben, wirft sie ins Feuer und sie verbrennen. Wenn ihr in mir bleibt und meine Worte in euch bleiben, dann bittet um alles, was ihr wollt. Ihr werdet es erhalten. Mein Vater wird dadurch verherrlicht, dass ihr reiche Frucht bringt und meine Jünger werdet. Wie mich der Vater geliebt hat, so habe auch ich euch geliebt. Bleibt in meiner Liebe. Wenn ihr meine Gebote haltet, werdet ihr in meiner Liebe bleiben, so wie ich die Gebote meines Vaters gehalten habe und in seiner Liebe bleibe. Dies habe ich euch gesagt, damit meine Freude in euch ist und damit eure Freude vollkommen wird. Das ist mein Gebot, dass ihr einander liebt, so wie ich euch geliebt habe. Es gibt keine größere Liebe, als wenn einer sein Leben für seine Freunde hingibt. Ihr seid meine Freunde, wenn ihr tut, was ich euch auftrage. Ich nenne euch nicht mehr Knechte, denn der Knecht weiß nicht, was sein Herr tut. Vielmehr habe ich euch Freunde genannt, denn ich habe euch alles mitgeteilt, was ich von meinem Vater gehört habe. Nicht ihr habt mich erwählt, sondern ich habe euch erwählt und dazu bestimmt, dass ihr euch aufmacht und Frucht bringt und dass eure Frucht bleibt. Dann wird euch der Vater alles geben, um was ihr ihn in meinem Namen bittet. Dies trage ich euch auf, dass ihr einander liebt. Wenn die Welt euch hasst, dann wisst, dass sie mich schon vor euch gehasst hat. Wenn ihr von der Welt stammen würdet, würde die Welt euch als ihr Eigentum lieben, aber weil ihr nicht von der Welt stammt, sondern weil ich euch aus der Welt erwählt habe, darum hasst euch die Welt. Denkt an das Wort, das ich euch gesagt habe. Der Sklave ist nicht größer als sein Herr. Wenn sie mich verfolgt haben, werden sie auch euch verfolgen. Wenn sie an meinem Wort festgehalten haben, werden sie auch an eurem Wort festhalten. Doch dies alles werden sie euch um meines Namens willen antun, denn sie kennen den nicht, der mich gesandt hat. Wenn ich nicht gekommen wäre und nicht zu ihnen gesprochen hätte, wären sie ohne Sünde. Jetzt aber haben sie keine Entschuldigung für ihre Sünde. Wer mich hasst, hasst auch meinen Vater. Wenn ich bei ihnen nicht die Werke vollbracht hätte, die kein anderer vollbracht hat, wären sie ohne Sünde. Jetzt aber haben sie die Werke gesehen und doch haben sie mich und meinen Vater gehasst. Aber das Wort sollte sich erfüllen, das in ihrem Gesetz geschrieben steht. Ohne Grund haben sie mich gehasst. Wenn aber der Beistand kommt, den ich euch vom Vater aus senden werde, der Geist der Wahrheit, der vom Vater ausgeht, dann wird er Zeugnis für mich ablegen. Und auch ihr legt Zeugnis ab, weil ihr von Anfang an bei mir seid.

16. Kapitel. Das habe ich euch gesagt, damit ihr keinen Anstoß nehmt. Sie werden euch aus der Synagoge ausstoßen. Ja, es kommt die Stunde, in der jeder, der euch tötet, meint, Gott einen heiligen Dienst zu leisten. Das werden sie tun, weil sie weder den Vater noch mich erkannt haben. Ich habe es euch aber gesagt, damit ihr euch, wenn die Stunde kommt, daran erinnert, dass ich es euch gesagt habe. Das habe ich euch nicht gleich zu Anfang gesagt, denn ich war ja bei euch. Jetzt aber gehe ich zu dem, der mich gesandt hat, und keiner von euch fragt mich, wohin gehst du? Vielmehr hat Trauer euer Herz erfüllt, weil ich euch das gesagt habe. Doch ich sage euch die Wahrheit, es ist gut für euch, dass ich fortgehe. Denn wenn ich nicht fortgehe, wird der Beistand nicht zu euch kommen. Gehe ich aber, so werde ich ihn zu euch senden. Und wenn er kommt, wird er die Welt der Sünde überführen und der Gerechtigkeit und des Gerichts. Der Sünde, weil sie nicht an mich glauben, der Gerechtigkeit, weil ich zum Vater gehe und ihr mich nicht mehr seht, des Gerichts, weil der Herrscher dieser Welt gerichtet ist. Noch vieles habe ich euch zu sagen, aber ihr könnt es jetzt nicht tragen. Wenn aber jener kommt, der Geist der Wahrheit, wird er euch in der ganzen Wahrheit leiten. Denn er wird nicht aus sich selbst herausreden, sondern er wird reden, was er hört, und euch verkünden, was kommen wird. Er wird mich verherrlichen, denn er wird von dem, was mein ist, nehmen und es euch verkünden. Alles, was der Vater hat, ist mein. Darum habe ich gesagt, er nimmt von dem, was mein ist, und wird es euch verkünden. Noch eine kurze Zeit, dann seht ihr mich nicht mehr, und wieder eine kurze Zeit, dann werdet ihr mich sehen. Da sagten einige von seinen Jüngern zueinander, was meint er damit, wenn er zu uns sagt, noch eine kurze Zeit, dann seht ihr mich nicht mehr, und wieder eine kurze Zeit, dann werdet ihr mich sehen. Und ich gehe zum Vater. Sie sagten, was heißt das, wenn er sagt, eine kurze Zeit? Wir wissen nicht, wovon er redet. Jesus erkannte, dass sie ihn fragen wollten, und sagte zu ihnen, ihr macht euch untereinander Gedanken darüber, dass ich euch gesagt habe, noch eine kurze Zeit, dann seht ihr mich nicht mehr, und wieder eine kurze Zeit, dann werdet ihr mich sehen. Amen, Amen, ich sage euch, ihr werdet weinen und klagen, aber die Welt wird sich freuen. Ihr werdet traurig sein, aber eure Trauer wird sich in Freude verwandeln. Wenn die Frau gebären soll, hat sie Trauer, weil ihre Stunde gekommen ist. Aber wenn sie das Kind geboren hat, denkt sie nicht mehr an ihre Not über der Freude, dass ein Mensch zur Welt gekommen ist. So habt auch ihr jetzt Trauer. Aber ich werde euch wiedersehen. Dann wird euer Herz sich freuen und niemand nimmt euch eure Freude. An jenem Tag werdet ihr mich nichts mehr fragen. Amen, Amen, ich sage euch, was ihr den Vater in meinem Namen bitten werdet, das wird er euch geben. Bis jetzt habt ihr noch um nichts in meinem Namen gebeten. Bittet, und ihr werdet empfangen, damit eure Freude vollkommen ist. Dies habe ich in Bildreden zu euch gesagt. Es kommt die Stunde, in der ich nicht mehr in Bildreden zu euch sprechen, sondern euch offen vom Vater künden werde. An jenem Tag werdet ihr in meinem Namen bitten, und ich sage euch nicht, dass ich den Vater für euch bitten werde. Denn der Vater selbst liebt euch, weil ihr mich geliebt und weil ihr geglaubt habt, dass ich von Gott ausgegangen bin. Ich bin vom Vater ausgegangen und in die Welt gekommen. Ich verlasse die Welt wieder und gehe zum Vater. Da sagten seine Jünger, siehe, jetzt redest du offen und sprichst nicht mehr in Bildreden. Jetzt wissen wir, dass du alles weißt und von niemandem gefragt zu werden brauchst. Darum glauben wir, dass du von Gott ausgegangen bist. Jesus erwiderte ihnen, glaubt ihr jetzt? Siehe, die Stunde kommt und sie ist schon da, in der ihr versprengt sein werdet, jeder in sein Haus und mich allein lassen werdet. Aber ich bin nicht allein, denn der Vater ist bei mir. Dies habe ich zu euch gesagt, damit ihr in mir Frieden habt.
In der Welt seid ihr in Bedrängnis. Aber habt Mut, ich habe die Welt besiegt.

17. Kapitel. Dies sprach Jesus. Und er erhob seine Augen zum Himmel und sagte: Vater, die Stunde ist gekommen. Verherrliche deinen Sohn, damit der Sohn dich verherrlicht. Denn du hast ihm Macht über alle Menschen gegeben, damit er allen, die du ihm gegeben hast, ewiges Leben schenkt. Das aber ist das ewige Leben, dass sie dich, den einzig wahren Gott, erkennen und den du gesandt hast, Jesus Christus. Ich habe dich auf der Erde verherrlicht und das Werk zu Ende geführt, das du mir aufgetragen hast. Jetzt verherrliche du mich, Vater, bei dir mit der Herrlichkeit, die ich bei dir hatte, bevor die Welt war. Ich habe deinen Namen den Menschen offenbart, die du mir aus der Welt gegeben hast. Sie gehörten dir, und du hast sie mir gegeben, und sie haben dein Wort bewahrt. Sie haben jetzt erkannt, dass alles, was du mir gegeben hast, von dir ist. Denn die Worte, die du mir gabst, habe ich ihnen gegeben, und sie haben sie angenommen. Sie haben wahrhaftig erkannt, dass ich von dir ausgegangen bin, und sie sind zu dem Glauben gekommen, dass du mich gesandt hast. Für sie bitte ich, nicht für die Welt bitte ich, sondern für alle, die du mir gegeben hast, denn sie gehören dir. Alles, was mein ist, ist dein, und was dein ist, ist mein. In ihnen bin ich verherrlicht. Ich bin nicht mehr in der Welt, aber sie sind in der Welt, und ich komme zu dir, heiliger Vater. Bewahre sie in deinem Namen, den du mir gegeben hast, damit sie eins sind wie wir. Solange ich bei ihnen war, bewahrte ich sie in deinem Namen, den du mir gegeben hast. Und ich habe sie behütet. Und keiner von ihnen ging verloren, außer dem Sohn des Verderbens, damit sich die Schrift erfüllte. Aber jetzt komme ich zu dir und rede dies noch in der Welt, damit sie meine Freude in Fülle in sich haben. Ich habe ihnen dein Wort gegeben und die Welt hat sie gehasst, weil sie nicht von der Welt sind, wie auch ich nicht von der Welt bin. Ich bitte nicht, dass du sie aus der Welt nimmst, sondern dass du sie vor dem Bösen bewahrst. Sie sind nicht von der Welt, wie auch ich nicht von der Welt bin. Heilige sie in der Wahrheit. Dein Wort ist Wahrheit. Wie du mich in die Welt gesandt hast, so habe auch ich sie in die Welt gesandt. Und ich heilige mich für sie, damit auch sie in der Wahrheit geheiligt sind. Ich bitte nicht nur für diese hier, sondern auch für alle, die durch ihr Wort an mich glauben. Alle sollen eins sein, wie du, Vater, in mir bist, und ich in dir bin, sollen auch sie in uns sein, damit die Welt glaubt, dass du mich gesandt hast. Und ich habe ihnen die Herrlichkeit gegeben, die du mir gegeben hast, damit sie eins sind, wie wir eins sind, ich in ihnen und du in mir. So sollen sie vollendet sein, in der Einheit, damit die Welt erkennt, dass du mich gesandt hast und sie ebenso geliebt hast, wie du mich geliebt hast. Vater, ich will, dass alle, die du mir gegeben hast, dort bei mir sind, wo ich bin. Sie sollen meine Herrlichkeit sehen, die du mir gegeben hast, weil du mich schon geliebt hast vor Grundlegung der Welt. Gerechter Vater, die Welt hat dich nicht erkannt, ich aber habe dich erkannt und sie haben erkannt, dass du mich gesandt hast. Ich habe ihnen deinen Namen kundgetan und werde ihn kundtun, damit die Liebe, mit der du mich geliebt hast, in ihnen ist und ich in ihnen bin.

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1: 18. Kapitel. Die Stunde Jesu, Leiden, Tod und Auferstehung. Nach diesen Worten ging Jesus mit seinen Jüngern hinaus auf die andere Seite des Baches Kidron. Dort war ein Garten, in den ging er mit seinen Jüngern hinein. Auch Judas, der ihn auslieferte, kannte den Ort, weil Jesus dort oft mit seinen Jüngern zusammengekommen war. Judas holte die Soldaten und die Gerichtsdiener der Hohepriester und der Pharisäer und kam dorthin mit Fackeln, Laternen und Waffen. Jesus, der alles wusste, was mit ihm geschehen sollte, ging hinaus und fragte sie: »Wen sucht ihr?« Sie antworteten ihm: »Jesus von Nazareth.« Er sagte zu ihnen: »Ich bin es.« Auch Judas, der ihn auslieferte, stand bei ihnen. Als er zu ihnen sagte: »Ich bin es«, wichen sie zurück und stürzten zu Boden. Er fragte sie noch einmal: »Wen sucht ihr?« Sie sagten: »Jesus von Nazareth.« Jesus antwortete: »Ich habe euch gesagt, dass ich es bin. Wenn ihr also mich sucht, dann lasst diese gehen.« So sollte sich das Wort erfüllen, das er gesagt hatte: »Ich habe keinen von denen verloren, die du mir gegeben hast.« Simon Petrus, der ein Schwert bei sich hatte, zog es, traf damit den Diener des Hohepriesters und hieb ihm das rechte Ohr ab. Der Diener aber hieß Malchus. Da sagte Jesus zu Petrus: »Steck das Schwert in die Scheide. Der Kelch, den mir der Vater gegeben hat, soll ich ihn nicht trinken?« Die Soldaten, der Hauptmann und die Gerichtsdiener der Juden nahmen Jesus fest, fesselten ihn und führten ihn zuerst zu Hannas. Er war nämlich der Schwiegervater des Kaiaphas, der in jenem Jahr Hohepriester war. Kaiaphas aber war es, der den Juden den Rat gegeben hatte: »Es ist besser, dass ein einziger Mensch für das Volk stirbt.« Simon Petrus und ein anderer Jünger folgten Jesus. Dieser Jünger war mit dem Hohepriester bekannt und ging mit Jesus in den Hof des Hohepriesters. Petrus aber blieb draußen am Tor stehen. Da kam der andere Jünger, der Bekannte des Hohepriesters, heraus. Er sprach mit der Pförtnerin und führte Petrus hinein. Da sagte die Pförtnerin zu Petrus: »Bist nicht auch du einer von den Jüngern dieses Menschen?« Er sagte: »Ich bin es nicht.« Die Knechte und die Diener hatten sich ein Kohlenfeuer angezündet und standen dabei, um sich zu wärmen, denn es war kalt. Auch Petrus stand bei ihnen und wärmte sich. Der Hohepriester befragte Jesus über seine Jünger und über seine Lehre. Jesus antwortete ihm: »Ich habe offen vor aller Welt gesprochen. Ich habe immer in der Synagoge und im Tempel gelehrt, wo alle Juden zusammenkommen. Nichts habe ich im Geheimen gesprochen. Warum fragst du mich? Frag doch die, die gehört haben, was ich zu ihnen gesagt habe. Siehe, sie wissen, was ich geredet habe.« Als er dies sagte, schlug einer von den Dienern, der dabei stand, Jesus ins Gesicht und sagte: »Antwortest du so dem Hohepriester?« Jesus entgegnete ihm: »Wenn es nicht recht war, was ich gesagt habe, dann weise es nach. Wenn es aber recht war, warum schlägst du mich?« Da schickte ihn Hannas gefesselt zum Hohepriester Kaiaphas. Simon Petrus aber stand da und wärmte sich. Da sagten sie zu ihm: »Bist nicht auch du einer von seinen Jüngern?« Er leugnete und sagte: »Ich bin es nicht.« Einer von den Knechten des Hohepriesters, ein Verwandter dessen, dem Petrus das Ohr abgehauen hatte, sagte: »Habe ich dich nicht im Garten bei ihm gesehen?« Wieder leugnete Petrus, und gleich darauf krähte ein Hahn. Von Kaiaphas brachten sie Jesus zum Prätorium. Es war früh am Morgen. Sie selbst gingen nicht in das Gebäude hinein, um nicht unrein zu werden, sondern das Paschalamm essen zu können. Deshalb kam Pilatus zu ihnen heraus und fragte: »Welche Anklage erhebt ihr gegen diesen Menschen?« Sie antworteten ihm: Wenn er kein Übeltäter wäre, hätten wir ihn dir nicht ausgeliefert. Pilatus sagte zu ihnen: Nehmt ihr ihn doch und richtet ihn nach eurem Gesetz. Die Juden antworteten ihm: Uns ist es nicht gestattet, jemanden hinzurichten. So sollte sich das Wort Jesu erfüllen, mit dem er angedeutet hat, welchen Tod er sterben werde. Da ging Pilatus wieder in das Prätorium hinein, ließ Jesus rufen und fragte ihn: Bist du der König der Juden? Jesus antwortete: Sagst du das von dir aus oder haben es dir andere über mich gesagt? Pilatus entgegnete: Bin ich denn ein Jude? Dein Volk und die Hohepriester haben dich an mich ausgeliefert. Was hast du getan? Jesus antwortete: Mein Königtum ist nicht von dieser Welt. Wenn mein Königtum von dieser Welt wäre, würden meine Leute kämpfen, damit ich den Juden nicht ausgeliefert würde. Nun ist aber mein Königtum nicht von hier. Da sagte Pilatus zu ihm: Also bist du doch ein König? Jesus antwortete: Du sagst es, ich bin ein König. Ich bin dazu geboren und dazu in die Welt gekommen, dass ich für die Wahrheit Zeugnis ablege. Jeder, der aus der Wahrheit ist, hört auf meine Stimme. Pilatus sagte zu ihm: Was ist Wahrheit? Nachdem er das gesagt hatte, ging er wieder zu den Juden hinaus und sagte zu ihnen: Ich finde keine Schuld an ihm. Ihr seid aber gewohnt, dass ich euch zum Pascha-Fest einen freilasse. Wollt ihr also, dass ich euch den König der Juden freilasse? Da schrien sie wieder: Nicht diesen, sondern Barabbas! Barabbas aber war ein Räuber.

19. Kapitel. Darauf nahm Pilatus Jesus und ließ ihn geißeln. Die Soldaten flochten einen Kranz aus Dornen, den setzten sie ihm auf das Haupt und legten ihm einen purpurroten Mantel um. Sie traten an ihn heran und sagten: Sei gegrüßt, König der Juden, und sie schlugen ihm ins Gesicht. Pilatus ging wieder hinaus und sagte zu ihnen: Seht, ich bringe ihn zu euch heraus. Ihr sollt wissen, dass ich keine Schuld an ihm finde. Jesus kam heraus. Er trug die Dornenkrone und den purpurroten Mantel. Pilatus sagte zu ihnen: Seht, der Mensch. Als die Hohepriester und die Diener ihn sahen, schrien sie: Kreuzige ihn, kreuzige ihn! Pilatus sagte zu ihnen: Nehmt ihr ihn und kreuzigt ihn, denn ich finde keine Schuld an ihm. Die Juden entgegneten ihm: Wir haben ein Gesetz, und nach dem Gesetz muss er sterben, weil er sich zum Sohn Gottes gemacht hat. Als Pilatus das hörte, fürchtete er sich noch mehr. Er ging wieder in das Prätorium hinein und fragte Jesus: Woher bist du? Jesus aber gab ihm keine Antwort. Da sagte Pilatus zu ihm: Du sprichst nicht mit mir? Weißt du nicht, dass ich Macht habe, dich freizulassen, und Macht, dich zu kreuzigen? Jesus antwortete ihm: Du hättest keine Macht über mich, wenn es dir nicht von oben gegeben wäre. Darum hat auch der eine größere Sünde, der mich dir ausgeliefert hat. Daraufhin wollte Pilatus ihn freilassen, aber die Juden schrien: Wenn du diesen freilässt, bist du kein Freund des Kaisers. Jeder, der sich zum König macht, lehnt sich gegen den Kaiser auf. Auf diese Worte hin ließ Pilatus Jesus herausführen, und er setzte sich auf den Richterstuhl an dem Platz, der Litostrotos, auf Hebräisch Gabbata heißt. Es war Rüsttag des Pascha-Festes, ungefähr die 6. Stunde. Pilatus sagte zu den Juden: Seht, euer König. Sie aber schrien: Hinweg, hinweg, kreuzige ihn! Pilatus sagte zu ihnen: Euren König soll ich kreuzigen? Die Hohepriester antworteten: Wir haben keinen König, außer dem Kaiser. Da lieferte er ihnen Jesus aus, damit er gekreuzigt würde. Sie übernahmen Jesus, und er selbst trug das Kreuz und ging hinaus zur sogenannten Schädelstätte, die auf Hebräisch Golgotha heißt. Dort kreuzigten sie ihn und mit ihm zwei andere, auf jeder Seite einen, in der Mitte aber Jesus. Pilatus ließ auch eine Tafel anfertigen und oben am Kreuz befestigen. Die Inschrift lautete: Jesus von Nazareth, der König der Juden. Diese Tafel lasen viele Juden, weil der Platz, wo Jesus gekreuzigt wurde, nahe bei der Stadt lag. Die Inschrift war hebräisch, lateinisch und griechisch abgefasst. Da sagten die Hohepriester der Juden zu Pilatus: Schreib nicht, der König der Juden, sondern dass er gesagt hat: Ich bin der König der Juden. Pilatus antwortete: Was ich geschrieben habe, habe ich geschrieben. Nachdem die Soldaten Jesus gekreuzigt hatten, nahmen sie seine Kleider und machten 4 Teile daraus, für jeden Soldaten einen Teil und dazu das Untergewand. Das Untergewand war aber ohne Naht von oben ganz durchgewoben. Da sagten sie zueinander: Wir wollen es nicht zerteilen, sondern darum losen, wem es gehören soll. So sollte sich das Schriftwort erfüllen: Sie verteilten meine Kleider unter sich und warfen das Los um mein Gewand. Dies taten die Soldaten. Bei dem Kreuz Jesu standen seine Mutter und die Schwester seiner Mutter, Maria, die Frau des Klopas, und Maria von Magdala. Als Jesus die Mutter sah und bei ihr den Jünger, den er liebte, sagte er zur Mutter: Frau, siehe dein Sohn. Dann sagte er zu dem Jünger: Siehe deine Mutter. Und von jener Stunde nahm sie der Jünger zu sich. Danach, da Jesus wusste, dass nun alles vollbracht war, sagte er, damit sich die Schrift erfüllte: Mich dürstet. Ein Gefäß voll Essig stand da.
Sie steckten einen Schwamm voll Essig auf einen Ysopzweig und hielten ihn an seinen Mund. Als Jesus von dem Essig genommen hatte, sprach er: Es ist vollbracht. Und er neigte das Haupt und übergab den Geist. Weil Rüsttag war und die Körper während des Sabbats nicht am Kreuz bleiben sollten, dieser Sabbat war nämlich ein großer Feiertag, baten die Juden Pilatus, man möge ihnen die Beine zerschlagen und sie dann abnehmen. Also kamen die Soldaten und zerschlugen dem ersten die Beine, dann dem anderen, der mit ihm gekreuzigt worden war. Als sie aber zu Jesus kamen und sahen, dass er schon tot war, zerschlugen sie ihm die Beine nicht, sondern einer seiner Soldaten stieß mit der Lanze in seine Seite, und sogleich floss Blut und Wasser heraus. Und der es gesehen hat, hat es bezeugt, und sein Zeugnis ist wahr. Und er weiß, dass er Wahres sagt, damit auch ihr glaubt. Denn das ist geschehen, damit sich das Schriftwort erfüllte: Man soll an ihm kein Gebein zerbrechen. Und ein anderes Schriftwort sagt: Sie werden auf den blicken, den sie durchbohrt haben. Josef aus Arimathäa war ein Jünger Jesu, aber aus Furcht vor den Juden nur im Verborgenen. Er bat Pilatus, den Leichnam Jesu abnehmen zu dürfen, und Pilatus erlaubte es. Also kam er und nahm den Leichnam ab. Es kam auch Nikodemus, der früher einmal Jesus bei Nacht aufgesucht hatte. Er brachte eine Mischung aus Myrrhe und Aloe, etwa 100 Pfund. Sie nahmen den Leichnam Jesu und umwickelten ihn mit Leinenbinden, zusammen mit den wohlriechenden Salben, wie es beim jüdischen Begräbnis Sitte ist. An dem Ort, wo man ihn gekreuzigt hatte, war ein Garten, und in dem Garten war ein neues Grab, in dem noch niemand bestattet worden war. Wegen des Rüsttages der Juden und weil das Grab in der Nähe lag, setzten sie Jesus dort bei.

20. Kapitel. Am ersten Tag der Woche kam Maria von Magdala frühmorgens, als es noch dunkel war, zum Grab und sah, dass der Stein vom Grab weggenommen war. Da lief sie schnell zu Simon Petrus und dem anderen Jünger, den Jesus liebte, und sagte zu ihnen: Sie haben den Herrn aus dem Grab weggenommen, und wir wissen nicht, wohin sie ihn gelegt haben. Da gingen Petrus und der andere Jünger hinaus und kamen zum Grab. Sie liefen beide zusammen, aber weil der andere Jünger schneller war als Petrus, kam er als erster ans Grab. Er beugte sich vor und sah die Leinenbinden liegen, ging jedoch nicht hinein. Da kam auch Simon Petrus, der ihm gefolgt war, und ging in das Grab hinein. Er sah die Leinenbinden liegen und das Schweißtuch, das auf dem Haupt Jesu gelegen hatte. Es lag aber nicht bei den Leinenbinden, sondern zusammengebunden daneben an einer besonderen Stelle. Da ging auch der andere Jünger, der als erster an das Grab gekommen war, hinein. Er sah und glaubte. Denn sie hatten noch nicht die Schrift verstanden, dass er von den Toten auferstehen müsse. Dann kehrten die Jünger wieder nach Hause zurück. Maria aber stand draußen vor dem Grab und weinte. Während sie weinte, beugte sie sich in die Grabkammer hinein. Da sah sie zwei Engel in weißen Gewändern sitzen, den einen dort, wo der Kopf, den anderen dort, wo die Füße des Leichnams Jesu gelegen hatten. Diese sagten zu ihr: Frau, warum weinst du? Sie antwortete ihnen: Sie haben meinen Herrn weggenommen, und ich weiß nicht, wohin sie ihn gelegt haben. Als sie das gesagt hatte, wandte sie sich um und sah Jesus dastehen, wusste aber nicht, dass es Jesus war. Jesus sagte zu ihr: Frau, warum weinst du? Wen suchst du? Sie meinte, es sei der Gärtner, und sagte zu ihm: Herr, wenn du ihn weggebracht hast, sag mir, wohin du ihn gelegt hast, dann will ich ihn holen. Jesus sagte zu ihr: Maria. Da wandte sie sich um und sagte auf Hebräisch zu ihm: Rabuni, das heißt Meister. Jesus sagte zu ihr: Halte mich nicht fest, denn ich bin noch nicht zum Vater hinaufgegangen. Geh aber zu meinen Brüdern und sag ihnen: Ich gehe hinauf zu meinem Vater und eurem Vater, zu meinem Gott und eurem Gott. Maria von Magdala kam zu den Jüngern und verkündete ihnen: Ich habe den Herrn gesehen. Und sie berichtete, was er ihr gesagt hatte. Am Abend dieses ersten Tages der Woche, als die Jünger aus Furcht vor den Juden bei verschlossenen Türen beisammen waren, kam Jesus, trat in ihre Mitte und sagte zu ihnen: Friede sei mit euch. Nach diesen Worten zeigte er ihnen seine Hände und seine Seite. Da freuten sich die Jünger, als sie den Herrn sahen. Jesus sagte noch einmal zu ihnen: Friede sei mit euch. Wie mich der Vater gesandt hat, so sende ich euch. Nachdem er das gesagt hatte, hauchte er sie an und sagte zu ihnen: Empfangt den Heiligen Geist. Denen ihr die Sünden erlasst, denen sind sie erlassen. Denen ihr sie behaltet, sind sie behalten. Thomas, der Didymus genannt wurde, einer der Zwölf, war nicht bei ihnen, als Jesus kam. Die anderen Jünger sagten zu ihm: Wir haben den Herrn gesehen. Er entgegnete ihnen: Wenn ich nicht das Mal der Nägel an seinen Händen sehe, und wenn ich meinen Finger nicht in das Mal der Nägel und meine Hand nicht in seine Seite lege, glaube ich nicht. 8 Tage darauf waren seine Jünger wieder drinnen versammelt und Thomas war dabei. Da kam Jesus bei verschlossenen Türen, trat in ihre Mitte und sagte: Friede sei mit euch. Dann sagte er zu Thomas: Streck deinen Finger hierher aus und sieh meine Hände. Streck deine Hand aus und leg sie in meine Seite. Und sei nicht ungläubig, sondern gläubig. Thomas antwortete und sagte zu ihm: Mein Herr und mein Gott. Jesus sagte zu ihm: Weil du mich gesehen hast, glaubst du. Selig sind, die nicht sehen und doch glauben.
Noch viele andere Zeichen hat Jesus vor den Augen seiner Jünger getan, die in diesem Buch nicht aufgeschrieben sind. Diese aber sind aufgeschrieben, damit ihr glaubt, dass Jesus der Christus ist, der Sohn Gottes, und damit ihr durch den Glauben Leben habt in seinem Namen.

21. Kapitel. Der Epilog. Jesus, Petrus und der Lieblingsjünger. Danach offenbarte sich Jesus den Jüngern noch einmal am See von Tiberias. Und er offenbarte sich in folgender Weise: Simon Petrus, Thomas, genannt Didymus, Nathanael aus Kana in Galiläa, die Söhne des Zebedäus und zwei andere von seinen Jüngern waren zusammen. Simon Petrus sagte zu ihnen: Ich gehe fischen. Sie sagten zu ihm: Wir kommen auch mit. Sie gingen hinaus und stiegen in das Boot. Aber in dieser Nacht fingen sie nichts. Als es schon Morgen wurde, stand Jesus am Ufer. Doch die Jünger wussten nicht, dass es Jesus war. Jesus sagte zu ihnen: Meine Kinder, habt ihr keinen Fisch zu essen? Sie antworteten ihm: Nein. Er aber sagte zu ihnen: Werft das Netz auf der rechten Seite des Bootes aus, und ihr werdet etwas finden. Sie warfen das Netz aus und konnten es nicht wieder einholen, so voller Fische war es. Da sagte der Jünger, den Jesus liebte, zu Petrus: Es ist der Herr. Als Simon Petrus hörte, dass es der Herr sei, gürtete er sich das Obergewand um, weil er nackt war, und sprang in den See. Dann kamen die anderen Jünger mit dem Boot, sie waren nämlich nicht weit vom Land entfernt, nur etwa 200 Ellen, und zogen das Netz mit den Fischen hinter sich her. Als sie an Land gingen, sahen sie am Boden ein Kohlenfeuer und darauf Fisch und Brot liegen. Jesus sagte zu ihnen: Bringt von den Fischen, die ihr gerade gefangen habt. Da stieg Simon Petrus ans Ufer und zog das Netz an Land. Es war mit 153 großen Fischen gefüllt, und obwohl es so viele waren, zerriss das Netz nicht. Jesus sagte zu ihnen: Kommt her und esst. Keiner von den Jüngern wagte ihn zu befragen: Wer bist du? Denn sie wussten, dass es der Herr war. Jesus trat heran, nahm das Brot und gab es ihnen, ebenso den Fisch. Dies war schon das dritte Mal, dass Jesus sich den Jüngern offenbarte, seit er von den Toten auferstanden war. Als sie gegessen hatten, sagte Jesus zu Simon Petrus: Simon, Sohn des Johannes, liebst du mich mehr als diese? Er antwortete ihm: Ja, Herr, du weißt, dass ich dich liebe. Jesus sagte zu ihm: Weide meine Lämmer. Zum zweiten Mal fragte er ihn: Simon, Sohn des Johannes, liebst du mich? Er antwortete ihm: Ja, Herr, du weißt, dass ich dich liebe. Jesus sagte zu ihm: Weide meine Schafe. Zum dritten Mal fragte er ihn: Simon, Sohn des Johannes, liebst du mich? Da wurde Petrus traurig, weil Jesus ihn zum dritten Mal gefragt hatte: Liebst du mich? Er gab ihm zur Antwort: Herr, du weißt alles. Du weißt, dass ich dich liebe. Jesus sagte zu ihm: Weide meine Schafe. Amen, Amen, ich sage dir, als du jünger warst, hast du dich selbst gegürtet und gingst, wohin du wolltest. Wenn du aber alt geworden bist, wirst du deine Hände ausstrecken, und ein anderer wird dich gürten und dich führen, wohin du nicht willst. Das sagte Jesus, um anzudeuten, durch welchen Tod er Gott verherrlichen werde. Nach diesen Worten sagte er zu ihm: Folge mir nach. Petrus wandte sich um und sah den Jünger folgen, den Jesus liebte und der beim Abendmahl an seiner Brust gelegen und ihm gesagt hatte: Herr, wer ist es, der dich ausliefert? Als Petrus diesen sah, sagte er zu Jesus: Herr, was wird denn mit ihm? Jesus sagte zu ihm: Wenn ich will, dass er bleibt, bis ich komme, was geht das dich an? Du folge mir nach. Da verbreitete sich unter den Brüdern die Meinung: Jener Jünger stirbt nicht. Doch Jesus hatte ihm nicht gesagt, er stirbt nicht, sondern: Wenn ich will, dass er bleibt, bis ich komme, was geht das dich an? Dies ist der Jünger, der all das bezeugt und der es aufgeschrieben hat. Und wir wissen, dass sein Zeugnis wahr ist. Es gibt aber noch vieles andere, was Jesus getan hat.
Wenn man alles einzeln aufschreiben wollte, so könnte, wie ich glaube, die ganze Welt die dann geschriebenen Bücher nicht fassen.

0: Für euch jetzt das Markus-Evangelium, gelesen von Kardinal Wölki.
1: Das Evangelium unseres Herrn Jesus Christus nach Markus. Erstes Kapitel in der Wüste. Anfang des Evangeliums von Jesus Christus, Gottes Sohn. Wie geschrieben steht beim Propheten Jesaja: Siehe, ich sende meinen Boten vor dir her, der deinen Weg bahnen wird. Stimme eines Rufers in der Wüste: Bereitet den Weg des Herrn, macht gerade seine Straßen. So trat Johannes der Täufer in der Wüste auf und verkündete eine Taufe der Umkehr zur Vergebung der Sünden. Ganz Judäa und alle Einwohner Jerusalems zogen zu ihm hinaus. Sie bekannten ihre Sünden und ließen sich im Jordan von ihm taufen. Johannes trug ein Gewand aus Kamelhaaren und einen ledernen Gürtel um seine Hüften. Und er lebte von Heuschrecken und wildem Honig. Er verkündete: Nach mir kommt einer, der ist stärker als ich. Ich bin es nicht wert, mich zu bücken und ihm die Riemen der Sandalen zu lösen. Ich habe euch mit Wasser getauft, er aber wird euch mit dem Heiligen Geist taufen. Und es geschah in jenen Tagen, da kam Jesus aus Nazareth in Galiläa und ließ sich von Johannes im Jordan taufen. Und sogleich, als er aus dem Wasser stieg, sah er, dass der Himmel aufriss und der Geist wie eine Taube auf ihn herabkam. Und eine Stimme aus dem Himmel sprach: Du bist mein geliebter Sohn, an dir habe ich Wohlgefallen gefunden. Und sogleich trieb der Geist Jesus in die Wüste. Jesus blieb 40 Tage in der Wüste und wurde vom Satan in Versuchung geführt. Er lebte bei den wilden Tieren und die Engel dienten ihm. Das Wirken Jesu in Galiläa. Nachdem Johannes ausgeliefert worden war, ging Jesus nach Galiläa. Er verkündete das Evangelium Gottes und sprach: Die Zeit ist erfüllt, das Reich Gottes ist nahe. Kehrt um und glaubt an das Evangelium. Als Jesus am See von Galiläa entlang ging, sah er Simon und Andreas, den Bruder des Simon, die auf dem See ihre Netze auswarfen. Sie waren nämlich Fischer. Da sagte er zu ihnen: Kommt her, mir nach, ich werde euch zu Menschenfischern machen. Und sogleich ließen sie ihre Netze liegen und folgten ihm nach. Als er ein Stück weiter ging, sah er Jakobus, den Sohn des Zebedäus, und seinen Bruder Johannes. Sie waren im Boot und richteten ihre Netze her. Sogleich rief er sie, und sie ließen ihren Vater Zebedäus mit seinen Tagelöhnern im Boot zurück und folgten Jesus nach. Sie kamen nach Kapharnaum. Am folgenden Sabbat ging er

Der unreine Geist zerrte den Mann hin und her und verließ ihn mit lautem Geschrei. Da erschraken alle, und einer fragte den andern: Was ist das? Eine neue Lehre mit Vollmacht? Sogar die unreinen Geister gehorchen seinem Befehl. Und sein Ruf verbreitete sich rasch im ganzen Gebiet von Galiläa. Sie verließen sogleich die Synagoge und gingen zusammen mit Jakobus und Johannes in das Haus des Simon und Andreas. Die Schwiegermutter des Simon lag mit Fieber im Bett. Sie sprachen sogleich mit Jesus über sie, und er ging zu ihr, fasste sie an der Hand und richtete sie auf. Da wich das Fieber von ihr, und sie diente ihnen. Am Abend, als die Sonne untergegangen war, brachte man alle Kranken und Besessenen zu Jesus. Die ganze Stadt war vor der Haustür versammelt, und er heilte viele, die an allen möglichen Krankheiten litten, und trieb viele Dämonen aus. Und er verbot den Dämonen zu sagen, dass sie wussten, wer er war. In aller Frühe, als es noch dunkel war, stand er auf und ging an einen einsamen Ort, um zu beten. Simon und seine Begleiter eilten ihm nach, und als sie ihn fanden, sagten sie zu ihm: Alle suchen dich. Er antwortete: Lasst uns anderswo hingehen, in die benachbarten Dörfer, damit ich auch dort verkünde, denn dazu bin ich gekommen. Und er zog durch ganz Galiläa, verkündete in ihren Synagogen und trieb die Dämonen aus. Ein Aussätziger kam zu Jesus und bat ihn um Hilfe. Er fiel vor ihm auf die Knie und sagte: Wenn du willst, kannst du mich reinmachen. Jesus hatte Mitleid mit ihm. Er streckte die Hand aus, berührte ihn und sagte: Ich will, werde rein. Sogleich verschwand der Aussatz und der Mann war rein. Jesus schickte ihn weg, wies ihn streng an und sagte zu ihm: Sieh, dass du niemandem etwas sagst, sondern geh, zeig dich dem Priester und bring für deine Reinigung dar, was Mose festgesetzt hat, ihnen zum Zeugnis. Der Mann aber ging weg und verkündete bei jeder Gelegenheit, was geschehen war. Er verbreitete die Geschichte, so dass sich Jesus in keiner Stadt mehr zeigen konnte. Er hielt sich nur noch an einsamen Orten auf. Dennoch kamen die Leute von überall her zu ihm.

Zweites Kapitel. Als er nach einigen Tagen wieder nach Kapharnaum hineinging, wurde bekannt, dass er im Hause war. Und es versammelten sich so viele Menschen, dass nicht einmal mehr vor der Tür Platz war. Und er verkündete ihnen das Wort. Da brachte man einen Gelähmten zu ihm, von 4 Männern getragen. Weil sie ihn aber wegen der vielen Leute nicht bis zu Jesus bringen konnten, deckten sie dort, wo Jesus war, das Dach ab, schlugen die Decke durch und ließen den Gelähmten auf seiner Liege durch die Öffnung hinab. Als Jesus ihren Glauben sah, sagte er zu dem Gelähmten: »Mein Sohn, deine Sünden sind dir vergeben.« Einige Schriftgelehrte aber, die dort saßen, dachten in ihrem Herzen: »Wie kann dieser Mensch so reden? Er lästert Gott. Wer kann Sünden vergeben, außer dem einen Gott?« Jesus erkannte sogleich in seinem Geist, dass sie so bei sich dachten, und sagte zu ihnen: »Was für Gedanken habt ihr in euren Herzen? Was ist leichter, zu dem Gelähmten zu sagen: Deine Sünden sind dir vergeben, oder zu sagen: Steh auf, nimm deine Liege und geh umher? Damit ihr aber erkennt, dass der Menschensohn die Vollmacht hat, auf der Erde Sünden zu vergeben, sagte er zu dem Gelähmten: Ich sage dir, steh auf, nimm deine Liege und geh nach Hause. Er stand sofort auf, nahm seine Liege und ging vor aller Augen weg. Da gerieten alle in Staunen, sie priesen Gott und sagten: So etwas haben wir noch nie gesehen. Jesus ging wieder hinaus an den See. Da kamen Scharen von Menschen zu ihm, und er lehrte sie. Als er weiterging, sah er Levi, den Sohn des Alpheus, am Zoll sitzen und sagte zu ihm: Folge mir nach. Da stand Levi auf und folgte ihm nach. Und als Jesus in dessen Haus zu Tisch war, da waren viele Zöllner und Sünder zusammen mit ihm und seinen Jüngern zu Tisch. Es waren nämlich viele, die ihm nachfolgten. Als die Schriftgelehrten der Pharisäer sahen, dass er mit Zöllnern und Sündern aß, sagten sie zu seinen Jüngern: Wie kann er zusammen mit Zöllnern und Sündern essen? Jesus hörte es und sagte zu ihnen: Nicht die Gesunden bedürfen des Arztes, sondern die Kranken. Ich bin nicht gekommen, um Gerechte zu rufen, sondern Sünder. Da die Jünger des Johannes und die Pharisäer zu fasten pflegten, kamen Leute zu Jesus und sagten: Warum fasten deine Jünger nicht, während die Jünger des Johannes und die Jünger der Pharisäer fasten? Jesus antwortete ihnen: Können denn die Hochzeitsgäste fasten, solange der Bräutigam bei ihnen ist? Solange der Bräutigam bei ihnen ist, können sie nicht fasten. Es werden aber Tage kommen, da wird ihnen der Bräutigam weggenommen sein, dann werden sie fasten an jenem Tag. Niemand näht ein Stück neuen Stoff auf ein altes Gewand, denn der neue Stoff reißt vom alten Gewand ab und es entsteht ein noch größerer Riss. Auch füllt niemand jungen Wein in alte Schläuche, sonst zerreißt der Wein die Schläuche. Der Wein ist verloren und die Schläuche sind unbrauchbar. Junger Wein gehört in neue Schläuche. An einem Sabbat ging er durch die Kornfelder, und unterwegs rissen seine Jünger Ehren ab. Da sagten die Pharisäer zu ihm: Sieh dir an, was sie tun, das ist doch am Sabbat nicht erlaubt. Er antwortete: Habt ihr nie gelesen, was David getan hat, als er und seine Begleiter hungrig waren und nichts zu essen hatten, wie er zur Zeit des Hohepriesters Abatja in das Haus Gottes ging und die Schaubrote aß, die außer den Priestern niemand essen darf, und auch seinen Begleitern davon gab? Und Jesus sagte zu ihnen: Der Sabbat wurde für den Menschen gemacht, nicht der Mensch für den Sabbat. Deshalb ist der Menschensohn Herr auch über den Sabbat.

Drittes Kapitel. Als er wieder in die Synagoge ging, war dort ein Mann mit einer verdorrten Hand. Und sie gaben Acht, ob Jesus ihm am Sabbat heilen werde. Sie suchten nämlich einen Grund zur Anklage gegen ihn. Da sagte er zu dem Mann mit der verdorrten Hand: Steh auf und stell dich in die Mitte. Und zu den anderen sagte er: Was ist am Sabbat erlaubt? Gutes zu tun oder Böses? Ein Leben zu retten oder es zu vernichten? Sie aber schwiegen. Und er sah sie der Reihe nach an, voll Zorn und Trauer über ihr verstocktes Herz, und sagte zu dem Mann: Streck deine Hand aus. Er streckte sie aus, und seine Hand wurde wiederhergestellt. Da gingen die Pharisäer hinaus und fassten zusammen mit den Anhängern des Herodes den Beschluss, Jesus umzubringen. Jesus zog sich mit seinen Jüngern an den See zurück. Viele Menschen aus Galiläa aber folgten ihm nach. Auch aus Judäa, aus Jerusalem und Idumäa, aus dem Gebiet jenseits des Jordan und aus der Gegend von Tyrus und Sidon kamen Scharen von Menschen zu ihm, als sie hörten, was er tat. Da sagte er zu seinen Jüngern, sie sollten ein Boot für ihn bereithalten, damit er von der Menge nicht erdrückt werde. Denn er heilte viele, so dass alle, die ein Leiden hatten, sich an ihn herandrängten, um ihn zu berühren. Wenn die von unreinen Geistern Besessenen ihn sahen, fielen sie vor ihm nieder und schrien: Du bist der Sohn Gottes! Er aber gebot ihnen, dass sie ihn nicht bekannt machen sollten. Jesus stieg auf einen Berg und rief die zu sich, die er selbst wollte, und sie kamen zu ihm. Und er setzte 12 ein, damit sie mit ihm seien und damit er sie aussende, zu verkünden und mit Vollmacht Dämonen auszutreiben. Die 12, die er einsetzte, waren Petrus, diesen Beinamen gab er dem Simon, Jakobus, der Sohn des Zebedäus, und Johannes, der Bruder des Jakobus. Ihnen gab er den Beinamen Boanerges, das heißt Donnersöhne, dazu Andreas, Philippus, Bartholomäus, Matthäus, Thomas, Jakobus, der Sohn des Alphaeus, Thaddäus, Simon Kanaanäus und Judas Iskariot, der ihn dann ausgeliefert hat. Jesus ging in ein Haus, und wieder kamen so viele Menschen zusammen, dass sie nicht einmal mehr essen konnten. Als seine Angehörigen davon hörten, machten sie sich auf den Weg, um ihn mit Gewalt zurückzuholen, denn sie sagten, er ist von Sinnen. Die Schriftgelehrten, die von Jerusalem herabgekommen waren, sagten, er ist von Beelzebul besessen. Mit Hilfe des Herrschers der Dämonen treibt er die Dämonen aus. Da rief er sie zu sich und belehrte sie in Gleichnissen. Wie kann der Satan den Satan austreiben? Wenn ein Reich in sich gespalten ist, kann es keinen Bestand haben. Wenn eine Familie in sich gespalten ist, kann sie keinen Bestand haben. Und wenn sich der Satan gegen sich selbst erhebt und gespalten ist, kann er keinen Bestand haben, sondern es ist um ihn geschehen. Es kann aber auch keiner in das Haus des Starken eindringen und ihm den Hausrat rauben, wenn er nicht zuerst den Starken fesselt, erst dann kann er sein Haus plündern. Amen, ich sage euch, alle Vergehen und Lästerungen werden den Menschen vergeben werden, so viel sie auch lästern mögen. Wer aber den Heiligen Geist lästert, der findet in Ewigkeit keine Vergebung, sondern seine Sünde wird ewig an ihm haften. Sie hatten nämlich gesagt, er hat einen unreinen Geist. Da kamen seine Mutter und seine Brüder. Sie blieben draußen stehen und ließen ihn herausrufen. Es saßen viele Leute um ihn herum, und man sagte zu ihm, siehe, deine Mutter und deine Brüder stehen draußen und suchen dich. Er erwiderte,
wer ist meine Mutter? Und wer sind meine Brüder? Und er blickte auf die Menschen, die im Kreis um ihn herum saßen, und sagte, das hier sind meine Mutter und meine Brüder. Wer den Willen Gottes tut, der ist für mich Bruder und Schwester und Mutter.

0: Hallo und guten Morgen. Das war in der Nacht unser Blick ins Neue Testament. Danke, dass ihr mit uns gestartet seid. Einen angenehmen Tag wünschen wir euch.
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2: Ich bin Dirk Zeitler. Bundeskanzler Merz ist an diesem Mittwoch ein Jahr im Amt. Mit seiner schwarz-roten Koalition steht er aber akut unter Druck. In einer Umfrage für die Bild am Sonntag zeigten sich 3/4 der Befragten unzufrieden mit der Bundesregierung. Merz selbst räumt in der ARD-Sendung Karin Miosga wachsenden Unmut ein, auch in den eigenen Reihen. Er mahnte die SPD, Kompromisse einzugehen.
3: Ich bin bis jetzt sehr geduldig gewesen, auch im Umgang mit der SPD. Die SPD muss allerdings auch wissen, Kompromisse sind keine Einbahnstraße, die müssen wir beide machen.
2: Merz machte deutlich, er erwarte, zu gemeinsamen Lösungen zu kommen. Die USA wollen nach Angaben von Präsident Trump heute eine Initiative starten, um Schiffen zu helfen, die wegen der Blockade der Straße von Hormuz feststecken. Länder aus der ganzen Welt hätten die USA darum gebeten, ihnen dabei zu helfen, ihre Schiffe zu befreien, schrieb Trump auf seiner Plattform Truth Social. Viele Details zum Ablauf der Initiative ließ Trump jedoch offen. Der Iran warnte die USA umgehend vor einer Aktion in der strategisch wichtigen Meerenge. Eines der beiden Schiffe, die den mehrfach vor der deutschen Küste gestrandeten Wal in die Nordsee brachten, ist am Abend in Cuxhaven eingelaufen. Der Schlepper Fortuna B machte kurz vor Mitternacht im Hafen fest. Weiter unklar ist, wo der Buckelwal im Moment ist. Dazu geäußert hat sich eine Geldgeberin der Rettungsaktion.
4: Um verfolgen zu können, wohin der Wal schwimmt, ist er eigentlich mit einem Peilsender ausgestattet worden. Ob dieser Sender funktioniert, verloren gegangen ist oder die Beteiligten an der Rettungsaktion mehr wissen, als sie sagen, ist unklar. Geäußert hat sich bisher nur Karin Walter-Mommert, die sagt, der Sender liefere keine Daten dazu, wo der Buckelwal ist. Übertragen worden seien aber Vitalzeichen, die gezeigt hätten, dass der Wal am Leben ist. Jan-Henner Reitze, Nachrichtenredaktion.
2: Zum Sport. In den Sonntagsspielen der Fußball-Bundesliga haben Gladbach und Mainz den Klassenerhalt klar gemacht. Gladbach gewann zu Hause 1:0 gegen Borussia Dortmund. Mainz 2:1 beim FC St. Pauli. Dortmund bleibt Tabellenzweiter, hat die Vizemeisterschaft aber noch nicht endgültig sicher. Am Abend trennten sich der SC Freiburg und der VfL Wolfsburg 1:1 unentschieden.
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2: Zum Wetter, die aktuelle Vorhersage des Deutschen Wetterdienstes. Die neue Woche startet im Südosten und Osten nochmal sonnig und trocken und mit bis zu 28 Grad. Sonst wechselhaft mit Regen und einzelnen Gewittern bei 13 bis 25 Grad. Am Dienstag dann ganz im Norden und Nordwesten heiter bis wolkig, auch im Süden und Südosten anfangs noch teils sonnig, am Nachmittag und Abend aber teils kräftige Gewitter. Die Höchstwerte in der Nordhälfte 12 bis 19 Grad, in der Südhälfte 19 bis 25 Grad.
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1: Ich bin Heike Sikoni und ich bin ein großer Fan von den Sportfreunden Stiller, die Indie-Rockband aus München, die ja vor allem bekannt ist durch ihren Fußballsong 54, 74, 90, 2010, der Song, mit dem sie den 4. Sieg der deutschen Fußballnationalmannschaft bei der Weltmeisterschaft herbeisingen wollte. Geklappt hat's allerdings erst 4 Jahre später, aber das Tolle dabei ist, die Jungs haben nicht nur ein Herz für den Fußball, sondern auch für die Liebe. Auch sowas hier singen die Jungs. Ich wollte dir nur mal eben sagen, dass du das Größte für mich bist und sicher gehen, ob du denn dasselbe für mich fühlst.

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1: Ich bin Babette Büchner. Bundeskanzler Friedrich Merz ist an diesem Mittwoch ein Jahr im Amt. Mit seiner schwarz-roten Koalition läuft es aber nicht rund. Am Abend räumte Merz in der ARD-Sendung Karin Mioska wachsenden Unmut auch in den eigenen Reihen ein und forderte von der SPD Kompromisse.
2: Ich hoffe, dass wir noch vor den Sommerferien die Gesundheitsreform im Parlament verabschieden können. Und ich erwarte von der SPD die gleiche Kompromissbereitschaft, wie wir sie zeigen. Wir zeigen sie. Ich bin bis jetzt sehr geduldig gewesen, auch im Umgang mit der SPD. Die SPD muss allerdings auch wissen, Kompromisse sind keine Einbahnstraße. Die müssen wir beide machen.
1: In einer Umfrage für die Bild am Sonntag zeigten sich zuletzt 3/4 der Befragten unzufrieden mit der Bundesregierung. Die USA wollen Schiffen helfen, die wegen der Blockade der Straße von Hormuz feststecken. Projekt Freiheit nennt US-Präsident Donald Trump die Initiative, die heute Vormittag beginnen soll. Länder aus der ganzen Welt hätten die USA darum gebeten, ihnen zu helfen, schrieb Trump auf seiner Plattform True Social. Details dazu ließ er offen. Der Iran warnte umgehend vor Aktionen in der Meerenge. Es ist ein Versuch des französischen Präsidenten Macron, die Rolle Europas in krisenreichen Zeiten zu stärken. In der armenischen Hauptstadt Erevan kommt heute wieder die Europäische Politische Gemeinschaft zu einem Gipfeltreffen zusammen. Dabei sind auch Vertreter aus Ländern, die nicht zur EU zählen.
3: Die Europäische Politische Gemeinschaft ist mehr als die EU. Hier sind alle Staaten des Kontinents vertreten, beispielsweise auch die Türkei. Dass sich diese Gipfelrunde in Armenien trifft, ein EU-Armenien-Gipfel ist auch geplant, ist kein Zufall. Die Europäische Politische Gemeinschaft ist eigentlich eine Reaktion auf Russlands Invasion in der Ukraine und Armenien gehört zu jenen Staaten, die sich vorsichtig von Abhängigkeiten von Moskau lösen wollen. Armenien liegt auch mitten in einer Krisenregion. Aus Brüssel, Dieter Ebeling.
1: Und zum Sport. In den Sonntagsspielen der Fußball-Bundesliga haben Gladbach und Mainz den Klassenerhalt klargemacht. Gladbach gewann zu Hause 1:0 gegen Borussia Dortmund, Mainz 2:0 beim FC St. Pauli. Freiburg und Wolfsburg trennten sich am Abend 1:1 unentschieden.
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1: Das Wetter. Die aktuelle Vorhersage des Deutschen Wetterdienstes. Im Südosten startet die Woche noch weitgehend trocken mit einem freundlichen Sonne-Wolken-Mix. Ansonsten ist es heute Vormittag meist bewölkt und es kann immer wieder Regen- oder Gewitterschauer geben. Im Norden lockert es dann am Nachmittag auf. Bei 13 bis 19 Grad im Norden heute maximal. Ansonsten werden 19 bis 29 Grad erreicht.
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4: Ja, selbst das längste Wochenende geht dann irgendwann mal zu Ende. Montagmorgen. Schön, dass ihr schon dabei seid. 3:56. Guten Morgen.

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1: Das ist der Rag & Bone Man. Don't put your blame on me. Und Human im Domradio am Montag. Schönen guten Morgen, 13 Minuten nach 6. Und den ersten Impuls des Tages bekommt ihr wie gewohnt bei uns von und mit Schwester Katharina von den Olper-Franziskanerinnen.
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3: Herzlich willkommen zum Impuls in den Tag am Montag. Hast du es mitbekommen? Vergangene Woche waren König Charles und seine Frau Camilla in den USA. Ich kann von mir nicht behaupten, Fan von Königreichen zu sein, aber die Rede, die König Charles gehalten hat, war zutiefst beeindruckend. Da hat jemand verstanden, was Sprache ist und wie man Sprache klug verwendet und Inhalte vermittelt, die gut und sachlich und verbindend sind und wo Inhalte das Wichtigste sind und in heiterer Gelassenheit dargebracht werden. Es hat mich begeistert. Wir spüren ja in den letzten Jahren auch bei uns sehr, wie sich Sprache und Sprechen verändert hat. Wo oft nicht mehr in klug abgewogenen Sätzen geredet wird, sondern in hastig dahingeworfenen Halbsätzen und Halbwahrheiten oder Lügen, die als Fakten dargereicht werden, ohne sie zu überprüfen, sondern sie als alternative Fakten darstellt, die sich als anderen Begriff für Lügen etabliert hat. Da lobe ich mir die klare und unüberhörbare Wahrheit des Evangeliums. Im Abschnitt aus dem Johannesevangelium heute heißt es zum Beispiel: In jener Zeit sprach Jesus zu seinen Jüngern: Frieden hinterlasse ich euch, meinen Frieden gebe ich euch. Nicht einen Frieden, wie die Welt ihn gibt, gebe ich euch. Euer Herz beunruhige sich nicht und verzage nicht. Frieden ist die Gabe Jesu an seine Jüngerinnen und Jünger und er gibt sie bis heute. Und es liegt an denen, die sich seine Follower, seine Nachfolger nennen, diesen Frieden anzunehmen und weiter zu verbreiten in allem, was sie denken, reden und tun. Und noch etwas ist wichtig. Auf einer Website bemerkt eine Frau, es darf keinerlei Ausreden geben, auf das Gebet für den Frieden in der Welt zu verzichten. Es ist also beides. Eine friedliche Sprache und ein friedliches Tun. Und trotz allem Unfrieden darauf zu vertrauen, dass das Gebet um den Frieden in der Welt unverzichtbar ist. Das eine zu tun und das andere nicht zu lassen, ist die Art von Klugheit und Wahrheit, die hier und heute wichtig sind.

0: Wir bitten dich, guter Gott, dass wir mit unserer Sprache gut umgehen und dich verkünden in allem, was wir denken, reden und tun. Jetzt wünsche ich dir einen guten Start in einen schönen Tag und bleib behütet. Deine Schwester Katharina, Franziskanerin in Olpe. Bitten wir um Gottes Segen. Segne mich, wenn ich die Schönheit der Natur bewundere und genieße. Segne mich, wenn ich den Duft der Maiglöckchen rieche und mich daran erfreue. Segne mich, wenn ich die Vielfalt der Farbschattierungen in der Natur bestaune. Segne mich, wenn ich den zwitschernden Vogelstimmen lausche und mir Freude schenken lasse. Segne mich in diesen Tagen des Monats Mai und lass auch mich und meine Seele aufblühen. Amen.
1: Schwester Katharina im Domradio, Morgenimpuls, immer morgens unter der Woche gegen 17:45. Und nochmal zum Nachhören für euch auf domradio.de.

guten Morgen, Domradio am Montag. Und ich sag's ja immer wieder, wir haben wirklich die beste Musikredaktion der Welt. Immer für eine Überraschung gut. Jetzt zum Beispiel eingebaut hier in diese Playlist am Montagmorgen Song aus dem Jahr 1960 von Maurice Williams and the Zodiacs. Stay ist gerade mal 1:30 kurz. Und ich sag, warum denn nicht am Montag um 6:35? Hey.

0: kurz nach 6:30.
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0: Heute wäre Audrey Hepburn 97 Jahre alt geworden, die Hollywood-Legende, geboren am 4. Mai 1929. Von ihr stammt dieser Satz: Das Beste, woran man im Leben festhalten kann, ist einander. Das ist euer Domradio. Nach dem XXL-Wochenende sind wir doch alle irgendwie wieder da, oder? Ich hoffe, ihr hattet ein schönes, erholsames Wochenende. Starten wir zusammen in diesen Montag. Ich bin Carsten Döpp, schön, dass ihr da seid. Guten Morgen.

Guten Morgen, Domradio hier am Montag, 21 Minuten vor 7. Sportlich wird das eine sehr, sehr spannende und interessante Woche. Der FC Bayern München und der SC Freiburg wollen ins Finale der Champions League bzw. der Europa League. Die Heimspiele jetzt Mittwoch bzw. Donnerstag gegen Paris bzw. Braga. Was sonst noch wichtig ist in der kommenden Woche, das sagen wir euch in etwa 7 Minuten.

0: ihr schon mal wissen. Und das hier natürlich auch.
1: In dieser Woche, da haben wir natürlich ein ganz großes Thema.
2: Abemus Papam.
1: Genau, ihr erinnert euch bestimmt noch an den 8. Mai letztes Jahr, als in den Abendstunden in Rom weißer Rauch aufstieg. Und dann war klar, wir haben einen neuen Papst, Papst Leo der 14. Das ist an diesem Freitag genau ein Jahr her. Und wir schauen mal, was hat sich eigentlich unter Papst Leo seitdem geändert? Wie haben die Kollegen im Vatikan ihn erlebt? Und ist die Begeisterung in seiner zweiten Heimat Peru immer noch so groß? Damit beschäftigen wir uns also in dieser Woche im Domradio. Außerdem ist der 4. Mai der Star Wars Tag. Warum? Weil es doch in den Filmen immer heißt, May the Force be with you, also auf Deutsch, möge die Macht mit dir sein. Und weil das so ähnlich klingt wie May the Fourth, also 4. Mai, ist der 4. Mai der internationale Star Wars Tag. Und wer hätte das gedacht, es gibt auch aus bibelwissenschaftlicher Perspektive viele Parallelen zwischen den Star Wars Geschichten und der Bibel. Und welche, das erfahrt ihr heute hier bei uns. Und am kommenden Wochenende wird in Augsburg feierlich die Pfingstaktion des katholischen Osteuropa-Hilfswerkes Renovabis eröffnet. Das Motto lautet in diesem Jahr zusammenwachsen, damit Europa menschlich bleibt. Dabei geht es um Solidarität und Verbundenheit über soziale und politische Grenzen hinweg, um der Spaltung in Europa entgegenzuwirken. Den Gottesdienst, den übertragen wir hier in Bild und Ton im Domradio am nächsten Sonntag ab 10 Uhr.
0: Ina Rotscheid aus dem Domradio-Team mit dem Blick in diese Woche. Besten Dank. 13 vor 7. Guten Morgen.

0: Domradio am Montag, guten Morgen, 7:04. 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

0: Guten Morgen, euer Domradio hier am Montag. Wir haben es kurz vor sieben. Es läuft gerade nicht so richtig rund für den Kanzler. Erst verlegte Friedrich Merz letzte Woche die Stadt Emden mal ebenso kurzerhand von Ostfriesland ins Emsland.
1: Niedersachsen, Ihr Bundesland, das Emsland, die Stadt Emden und Sie alle, vor allem hier im Emsland, Sie wissen wirklich, wovon Sie reden.
0: Ja, das war letzte Woche und jetzt prangert er ganz aktuell die schlechte Stimmung in der Bundesregierung an. Gestern bei Karin Mioska, da hat er dann aber auch Spekulationen über eine Suche nach einer anderen Mehrheit zurückgewiesen. Das hören wir uns an und zwar gleich zwischen 7 und 7:30 hier im Domradio am Montag.
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3: Ich bin Babit Büchner. Bundeskanzler Friedrich Merz wollte es unbedingt besser machen als die Ampelregierung. Weniger öffentlicher Streit, mehr Entscheidungen. Doch nach gut einem Jahr im Amt scheint dieses Vorhaben zu wackeln.
4: Der Bundeskanzler selbst räumte am Abend wachsenden Unmut ein, auch in den eigenen Reihen. Dabei zeigte er sich zuletzt noch überzeugt, dass die Koalition zu Kompromissen fähig sei, auch wenn es zwischendurch mal wackelt. Jetzt fordert er die SPD aber zu mehr Kompromissbereitschaft auf, besonders mit Blick auf die anstehenden Steuerreformen. Aber auch die Reform der Rente steht noch auf dem Plan und die Folgen des Irankriegs sind in Deutschland weiterhin spürbar. Es scheint also nicht ruhiger zu werden für die Regierung. Deswegen kommen teilweise schon Zweifel auf, wie lange diese überhaupt noch bestehen kann. Fiona Reinhardt, Nachrichtenredaktion.
3: Die USA wollen heute eine Initiative starten, um Schiffen zu helfen, die wegen der Blockade der Straße von Hormuz feststecken. Der Iran warnte die USA vor Aktionen in der strategisch wichtigen Meerenge und verbat sich jede Einmischung.
5: Die Blockade der Straße von Hormuz ist einer der zentralen Streitpunkte zwischen Washington und Teheran. Wie genau die Initiative unter dem Namen Projekt Freiheit ablaufen soll, ist nicht bekannt. US-Präsident Donald Trump drohte auf seiner Plattform Truth Social aber, mit aller Härte vorzugehen, sollte die Aktion behindert oder gestört werden. Laut Trump hätten Länder aus der ganzen Welt die USA um Hilfe gebeten, ihre Schiffe zu befreien. Mindestens 75 Öltanker sitzen in der Meerenge fest, die der Iran seit Kriegsbeginn kontrolliert. Diana Kramer, Nachrichtenredaktion.
3: Die Zahl der Asylbewerber in Deutschland sinkt. Bundesinnenminister Alexander Dobrindt will trotzdem an den Grenzkontrollen festhalten. Es gebe an der Grenze nach wie vor Zurückweisungen, sagte Dobrindt am Abend in der ARD-Sendung Bericht aus Berlin. Erst wenn das Migrationssystem in Europa funktioniere, könnten die Grenzkontrollen zurückgefahren werden. Und zum Sport. In den Sonntagsspielen der Fußball-Bundesliga haben Gladbach und Mainz den Klassenerhalt klargemacht. Gladbach gewann zu Hause 1:0 gegen Dortmund, Mainz 2:1 beim FC St. Pauli. Freiburg und Wolfsburg trennten sich am Abend 1:1 unentschieden.
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3: Das Wetter, die aktuelle Vorhersage des Deutschen Wetterdienstes. Im Südosten startet die Woche noch weitgehend trocken mit einem freundlichen Sonne-Wolken-Mix. Ansonsten ist es heute Vormittag meist bewölkt und es kann auch immer wieder Regen- oder Gewitterschauer geben. Im Norden lockert es dann am Nachmittag auf, bei 13 bis 19 Grad im Norden maximal. Ansonsten werden 19 bis 29 Grad erreicht.
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0: Und Tim Kamrath ist auch schon da. Wir sagen guten Morgen.

0: Hier läuft euer Domradio an diesem Montag, 7:12. Euch einen schönen guten Morgen. Kanzler Merz ist an diesem Mittwoch ein Jahr im Amt. Mit seiner schwarz-roten Koalition steht er aber akut unter Druck. Aktuelle Umfrage zum Beispiel. 3/4 der Befragten sind unzufrieden mit der Bundesregierung. Merz selbst räumte in der ARD-Sendung Karin Mioska am Abend wachsenden Unmut ein. Auch in den eigenen Reihen.
1: Ich hoffe, dass wir noch vor den Sommerferien die Gesundheitsreform im Parlament verabschieden können. Und ich erwarte von der SPD die gleiche Kompromissbereitschaft, wie wir sie zeigen. Wir zeigen sie. Ich bin bis jetzt sehr geduldig gewesen, auch im Umgang mit der SPD. Die SPD muss allerdings auch wissen, Kompromisse sind keine Einbahnstraße. Die müssen wir beide machen.
0: Es liegen noch weitere wichtige Reformen vor der Koalition, etwa bei der Einkommensteuer und der Rente. Merz fordert, dass die Handschrift der Union dort deutlich zu erkennen sein muss.
1: Ich bin als Parteivorsitzender im Februar wiedergewählt worden. Ich habe einen großen Handlungsspielraum, aber ich habe keine Vollmacht, die CDU umzubringen. Das hat mir die Partei nicht erlaubt und das habe ich auch nicht vor. So, in dieser Koalition muss die Union vorkommen. Und wir müssen auch Dinge hinbekommen, die unsere Handschrift tragen. Und das ist vielleicht manchem in der Union bisher noch nicht gut genug gelungen. Die Einschätzung teile ich und deswegen gibt es jetzt ein paar Themen, wo wir wirklich Fortschritte erzielen.
0: Ja, denn auch das ist Fakt. In 4 von 5 Umfragen großer Meinungsforschungsinstitute seit Mitte April hat die AfD die Union als stärkste Kraft inzwischen abgelöst. Dennoch setzte Merz weiter auf die Koalition mit der SPD.
1: Ich suche keine andere Mehrheit. Ich will auch nochmal betonen, ich suche keine andere Mehrheit. Das sollte die SPD jetzt aber nicht zu dem Gedanken verleiten, sie könnte sozusagen mit uns machen, was sie will. Das ist nach wie vor eine Koalition mit einem größeren Partner und einem kleineren Partner. Und das ist eine Koalition, die auch Kompromisse erfordert. Und Kompromisse, ich will es wiederholen, sind keine Einbahnstraße, sondern die müssen wir gemeinsam machen. Und ich habe das Vertrauen, dass wir das immer noch können.
0: Das sagt der Kanzler Friedrich Merz am Abend bei Karin Mioska. Mittwoch vor einem Jahr, da wurde er im zweiten Wahlgang zum Kanzler gewählt. 7:14.

Das war sein Durchbruchssong, auch jetzt schon wieder 21 Jahre her, ist ja Wahnsinn. La Camisa Negra von Juanes aus Kolumbien, habt ihr gehört im Domradio an diesem Montag, 5:30 Uhr, morgen.

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1: Heute wäre sie 99 geworden, ein Kölner Original, Schauspielerin und Sängerin Trude Herr. Geboren am 4. Mai 1927. Song, Zitat: Niemals geht man so ganz, irgendwas von mir bleibt hier. Es hat seinen Platz immer bei dir. Der Montagmorgen im Domradio, ich bin Carsten Döpp, hallo.
2: Joseph!

4. Mai 2026. Was hat dieser Tag so alles zu bieten? Wir nehmen ihn unter die Lupe, diesen Montag. Hier im Domradio gleich nach U2 und One.

0: Das Meisterwerk von U2 und One, 7.43 Uhr. Guten Morgen.
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0: Es ist Montag, der 4. Mai 2026. Wir sagen erstmal herzlichen Glückwunsch. Ulrike Nasse-Meifert, die zweifache Olympiasiegerin im Hochsprung, wird heute 70, holte Gold bei den Spielen in München 1972. Da war sie gerade 16 und hieß nur Ulrike Meifert. Dann nochmal Gold bei Olympia 84 in Los Angeles. 72. Sportgeschichte.
2: Wieder das Kleine nach hinten zurückweichen und dann der schnelle Anlauf. Jetzt wird er noch schneller, der Anlauf. Das Abdrücken, die Drehung. Sie hat es geschafft! Sie hat es geschafft! Es ist nicht zu fassen! Es ist einfach nicht zu begreifen! Ulrike Meifert aus Wesseling hat 1,90 Meter übersprungen.
0: Ja, wunderbar. Ne? Und später sprang sie dann noch mit 1,92 Meter den damaligen neuen Weltrekord. Ulrike Nasse-Meifert, heute wird sie 70. Glückwunsch auch an Inga Nilsson.

0: Inga Nilsson, Schauspielerin aus Schweden und vor allem natürlich bekannt in der Rolle der Pippi Langstrumpf. Heute wird sie 67. Außerdem heute an diesem Montag in der armenischen Hauptstadt Erivan. Da kommt heute wieder die Europäische Politische Gemeinschaft zusammen. Gipfeltreffen nennt sich das. Und dabei sind diesmal auch Vertreter aus Ländern, die nicht zur EU zählen. Dieter Ebeling aus Brüssel.
1: Die Europäische Politische Gemeinschaft ist mehr als die EU. Hier sind alle Staaten des Kontinents vertreten, beispielsweise auch die Türkei. Dass sich diese Gipfelrunde in Armenien trifft, ein EU-Armenien-Gipfel ist auch geplant, ist kein Zufall. Die Europäische Politische Gemeinschaft ist eigentlich eine Reaktion auf Russlands Invasion in der Ukraine und Armenien gehört zu jenen Staaten, die sich vorsichtig von Abhängigkeiten von Moskau lösen wollen. Armenien liegt auch mitten in einer Krisenregion.
0: Der Bundeskanzler reist übrigens wegen anderer Verpflichtungen nicht nach Armenien. Friedrich Merz wird da heute vertreten von Frankreichs Präsident Macron. Die Domradio-Tagesvorschau für diesen Montag, 4. Mai 2026. Wir wünschen euch einen guten und erfolgreichen Tag.

kleiner italienischer Exkurs. Jetzt hier mit Giovanotti Pieno di Vita im Domradio am Montag, 9 vor 8. Guten Morgen.

0: Robbie Williams, euer Domradio hier am Montag. Schönen guten Morgen, kurz vor acht haben wir es. Ich habe heute früh noch gar nicht über Schalke gesprochen, ne? Den Aufsteiger in die Fußball-Bundesliga. Die Schalke haben es ja perfekt gemacht, ausgerechnet durch den Sieg gegen Fortuna Düsseldorf. Das ist nicht gut für meine Fortuna, aber jetzt egal. Also Aufstieg perfekt und dann war ja PK nach diesem Triumph, Pressekonferenz. Trainer Muslic erzählte den Reportern was vom Spiel. Und dann kam die Mannschaft in den Presseraum.
1: In den letzten 10, 11 Monaten als Mannschaft, als Team, als Verein belohnt.
0: Ja, und dann war es vorbei mit seinen Erklärungen. Bewaffnet mit Sektflaschen, wie das dann halt so ist. Ne? Großer Jubel und das ja auch völlig verständlich. Schalke wird Thema sein in der nächsten Stunde. Dann spreche ich mit dem Schalke-Pfarrer Ernst Martin Barth. Wir sind verabredet, wenn er dann hoffentlich auch schon wach ist, gegen 8:45.
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3: Ich bin Babette Büchner. Die schwarz-rote Koalition steckt zum Jahrestag der Kanzlerwahl im Stimmungstief, in Umfragen und auch intern. Am Abend räumte Bundeskanzler Friedrich Merz in der ARD-Sendung Karin Mioska ein, dass die Unzufriedenheit auch in den eigenen Reihen wächst.
4: Es gibt in der CDU einen größer werdenden Unmut, auch in der CSU, über Kompromisse, die wir miteinander machen. In dieser Koalition muss die Union vorkommen. Und wir müssen auch Dinge hinbekommen, die unsere Handschrift tragen.
3: Merz forderte die SPD zu mehr Kompromissen auf. Zugleich bekannte er sich zur weiteren Zusammenarbeit mit dem Koalitionspartner. Die USA wollen ab heute Schiffen helfen, die wegen der Blockade der Straße von Hormuz feststecken. Länder aus der ganzen Welt hätten die USA darum gebeten, ihnen dabei zu helfen, ihre Schiffe zu befreien, schrieb US-Präsident Donald Trump auf der Plattform Truth Social. Der Iran warnte umgehend vor Aktionen in der Meerenge. Am Abend meldete die britische Behörde für die Sicherheit der Handelsschifffahrt erneut Angriffe auf Schiffe in der Straße von Hormuz. Auf einem kleinen Kreuzfahrtschiff im Atlantik sind nach Angaben der Weltgesundheitsorganisation 3 Menschen wahrscheinlich nach einer Infektion mit dem Hunter-Virus gestorben. Bislang wurde einer der Fälle auf dem Schiff in einem Labor nachgewiesen. Die restlichen Infektionen gelten als Verdachtsfälle. 3 weitere Personen werden in Südafrika intensivmedizinisch betreut, teilte die WHO auf der Plattform X mit. Das Virus wird durch Nagetierkot übertragen, in seltenen Fällen auch von Mensch zu Mensch. Und zum Sport. Wolfsburg hat mit einem Unentschieden am Abend die direkten Abstiegsplätze der Fußball-Bundesliga verlassen. Beim SC Freiburg holte Wolfsburg ein 1:1.
5: Damit klettert der VfL auf Relegationsplatz 16. Der SC klettert auf Rang 7, der die Chance auf die Conference League bietet. Zuvor machte Gladbach mit einem 1:0 gegen Dortmund den Klassenerhalt vorzeitig perfekt. Gleiches gilt für Mainz nach einem 2:1 auf St. Pauli. Die Hanseaten sind jetzt als Vorletzter auf einem direkten Abstiegsplatz. Aus München Fabian Schaffer.
3: Von der Couch aus konnte sich Union Berlin freuen. Die Mannschaft kann durch die Ergebnisse jetzt nicht mehr auf einen der letzten 3 Plätze abrutschen.
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3: Das Wetter, die aktuelle Vorhersage des Deutschen Wetterdienstes. Im Südosten startet die Woche noch weitgehend trocken mit einem freundlichen Sonne-Wolken-Mix. Ansonsten ist es heute Vormittag meist bewölkt und es kann auch immer wieder Regen- oder Gewitterschauer geben. Im Norden lockert es dann am Nachmittag auf, bei 13 bis 19 Grad im Norden maximal. Ansonsten werden 19 bis 29 Grad erreicht.
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0: Und wir

0: Buffalo Soldier, Domradio am Montag, 7:15. 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

0: halb neun.
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0: Kommt jetzt von Inga Nilsson. Die schwedische Schauspielerin wird heute 67. Wir kennen sie natürlich alle als Pippi Langstrumpf. Damals aus ihrer Villa Kunterbunt. Schöner Satz von Inga Nilsson. Warte nicht darauf, dass die Menschen dich anlächeln. Zeige ihnen, wie es geht. Hier ist euer Montagmorgen im Domradio mit Carsten Döpp. Schön, dass ihr weiterhin dabei seid. Hallo.

0: Guten Morgen, ihr hört das Domradio am Montag mit Carsten Döpp. 20 Minuten vor 9 und seit dem späten Samstagabend, da ist es perfekt. Der FC Schalke 04 ist zurück in der Fußball-Bundesliga. Am drittletzten Spieltag der zweiten Liga haben die Schalker diesen Aufstieg perfekt gemacht durch ein 1:0 gegen Fortuna Düsseldorf. Sehr stolz natürlich die Spieler, zum Beispiel Timo Becker, der dieses Erfolgsrezept nannte.
1: Ganz klar das Herz, was die Mannschaft hat, was der Trainer auch vermittelt. Und das wissen wir, dass wir uns auf uns verlassen können, dass das Herz immer am richtigen Fleck ist bei jedem hier in dieser Mannschaft. Und das hat uns getragen über die ganze Saison und deswegen stehen wir da zurecht, wo wir jetzt stehen.
0: Jo, sagt Timo Becker. Und ich glaube, auf Schalke wird immer noch so ein kleines bisschen gefeiert. Vielleicht auch beim evangelischen Schalke-Pfarrer Ernst Martin Barth. Guten Morgen.
2: Ja, schönen guten Morgen, Herr Döpp, und ein herzliches Glück auf aus der ehemaligen Stadt der 1000 Feuer.
0: Ja, wie haben Sie denn den Aufstieg von S04 gefeiert?
2: Ja, ich war natürlich im Stadion. Ich hatte viele Begegnungen und Dienste an dem Tag in der Kapelle. Und nach dem Schlusspfiff haben wir alle erstmal durchgeatmet, erleichtert, lagen uns in den Armen, haben gesungen. Der Jubel und die Lautstärke kannten kein Ende und wir haben es einfach unglaublich.

0: Naja, knapp, hätte ja auch noch Ausgleich fallen können.
1: Ja, natürlich. Düsseldorf hatte auch noch mal 3-4 Chancen. Es war Ausnahmezustand. Mhm. Und es war im Grunde sowas wie eine Entfesselung, es endlich geschafft zu haben. Die Menschen endlich mal wieder stolz auf den Verein, jetzt in der ersten Liga wieder spielen zu können. Da, wo wir meinen, dass wir auch hingehören. Das Stadion ein Ort des puren Glücks nach diesen bitteren und entbehrungsreichen Zeiten. Einfach Balsam für die Seele aller Schalker und vieler anderer Menschen, die hier auch leben.
0: Und jetzt ist es endlich geschafft, das sagt der Schalke-Pfarrer Ernst-Martin Barth. Und wir nehmen uns noch ein kleines bisschen Zeit. Und zwar gleich nach Sarah Larsson und Lush Live reden wir weiter

0: Dummerdi am Montag, 8:45. Der evangelische Schalke-Pfarrer Ernst Martin Barth ist weiterhin bei uns, in der Telefonleitung zumindest. Herr Barth, Ihr Zuhause ist ja die Kapelle auf Schalke, haben Sie eben schon gesagt. Da feiern Sie zusammen mit Ihrem katholischen Kollegen zum Beispiel Hochzeiten, Taufen oder auch ökumenische Gottesdienste. Ist da irgendwas in den nächsten Tagen geplant? Kommt auch mal die Mannschaft zu Ihnen? Ich meine, es wird ja auch noch trainiert und gespielt.
1: Die Mannschaft wird jetzt geschlossen nicht in die Kapelle kommen, aber es sind immer mal einzelne Spieler, die den Kontakt suchen oder auch mit mir und anderen im Gespräch sind. Die sind jetzt erstmal für einen Kurztrip verreist nach Ibiza und feiern da nochmal, bevor es dann in die Vorbereitung zum Spiel bei den Fränkischen Freunden in Nürnberg geht.
0: Genau, Nürnberg. Und da ist auch über das Sportliche hinaus noch was geplant, ne?
1: Ja, da soll es einen sehr, sehr großen Gottesdienst in St. Sebaldus geben, mitten in Nürnberg, ein Fangottesdienst, der dort so auch zum jährlichen Programm des 1. FC Nürnberg gehört. Das ist sehr, sehr schön, dass die Fans sich dann da auch nochmal

0: besinnen.
1: Schalke ist ja für viele mehr als ein Fußballverein. Schalke, ja, ist ein Lebensgefühl in Gelsenkirchen. Was heißt das für die Menschen, wenn der Verein jetzt nach 3 Jahren wieder in Liga einspielt und gegen den BVB und Bayern antreten kann? Also sportlich und auch darüber hinaus.
0: Ja, wenn es Schalke gut geht, dann geht es den Menschen hier auch besser zumindest. Und wenn es schlecht geht, dann leiden die Menschen mit. Schalke ist der Kitt, der alles zusammenhält, ist eine Riesenintegrationskraft. Ist Gelsenkirchen und Gelsenkirchen ist Schalke, wie wir hier auch sagen. Und dass wir zur ersten Liga gehören, das ist ein Riesengefühl, dass wir jetzt wieder große Spiele vor uns haben dürfen. Natürlich im Abstiegskampf stehen, das muss uns allen klar sein, aber auch wieder gegen die Top-Mannschaft und vor allen Dingen gegen den BVB aus Dortmund wieder antreten dürfen in den beiden Derbys. Das haben viele Fans jetzt am Wochenende auch nochmal ganz nach vorne gestellt.
1: Das ist auch,
0: aber darüber hinaus, Sie sagen das schon zu Recht, ein Glücksgefühl in einer Stadt, wo an vielen Stellen auch das Licht auszugehen scheint. Wir haben die höchste Arbeitslosigkeit mit 15,5%, durchschnittlich 6 im ganzen Bund. Soziale Armut im Bildungsranking, rote Laterne, Leerstände, Überschuldung und sehr viele antidemokratische Gefühle und Bewegungen. Und da tut es jetzt mal für das Selbstwertgefühl einfach einmal gut, oben zu sein.
1: Ja, stimmt. Sie haben vollkommen recht. Was Besseres konnte da eigentlich gar nicht passieren, als dass Schalke aufgestiegen ist. Wieder in die erste Fußball-Bundesliga. Dazu haben wir gesprochen mit dem evangelischen Schalke-Pfarrer Ernst-Martin Barth. Ich danke Ihnen. Schönen Tag.
0: Ja, ich danke Ihnen. Glück auf aus Gelsenkirchen.
1: Tschüss.
0: Tschüss.

0: gespielt. Fleetwood Mac und Dreams an diesem Montag kurz vor 9. Was ist wichtig zum Start in diese neue Arbeitswoche? Das weiß Kollegin Babette Büchner jetzt bei uns in den Domradio Nachrichten.
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2: Ich bin Babette Büchner. Die Umfragewerte sind im Keller und das Image der Regierungskoalition mehr als angekratzt. Mit der Vertrauensfrage beschäftigt sich Bundeskanzler Friedrich Merz aber nicht, sagte er am Abend in der ARD-Sendung Karin Mioska.
3: Die aktuell große Unzufriedenheit mit der schwarz-roten Koalition sei kein ungewöhnliches Stimmungsbild, so Bundeskanzler Friedrich Merz. Es sei ein Phänomen, das auch anderen Regierungen widerfahren ist. Trotzdem nehme er den Missmut ernst, der sich nicht nur in der Bevölkerung, sondern auch bereits in den eigenen Reihen zeige. Die Regierung müsse jetzt nachweisen, dass sie handlungs- und arbeitsfähig ist. Merz forderte die SPD in diesem Zusammenhang zu mehr Kompromissbereitschaft auf. Im jüngsten ARD-Deutschland-Trend zeigten sich nur noch 15% zufrieden mit der Arbeit der Bundesregierung. Fiona Reinhardt, Nachrichtenredaktion.
2: Die USA wollen ab heute Schiffen helfen, die wegen der Blockade der Straße von Hormuz feststecken. Länder aus der ganzen Welt hätten die USA darum gebeten, ihnen dabei zu helfen, ihre Schiffe zu befreien, schrieb US-Präsident Donald Trump auf seiner Plattform Truth Social. Der Iran warnte umgehend vor Aktionen in der Meerenge. Heimkehr nach der Rettungsmission für Buckelwal Timi. Eines der beiden Schiffe, die den Wal in die Nordsee gebracht haben, ist am Abend in Cuxhaven eingelaufen.
4: Anders als der Start der Walrettungsmission lief die Heimkehr des ersten Schleppers ohne großen Presserummel ab. Das zweite Schiff des Konvois, die Robin Hood, ist noch auf dem Rückweg. Aus Sicht der beiden Besatzungen war die Mission erfolgreich. Der Wal wurde in der Nordsee freigelassen. Über die Umstände gibt es allerdings Kritik. Die begleitenden Tierärzte sprachen von einem groben Vorgehen mit dem Wal wegen des Zeitdrucks. Dabei soll sich das Tier auch verletzt haben. Wie es ihm geht, ist aber unklar, genauso wie die genaue Position des Wals, weil immer noch zuverlässige Daten des Peilsenders fehlen. Diana Kramer, Nachrichtenredaktion.
2: Und zum Sport. In den Sonntagsspielen der Fußball-Bundesliga haben Mönchengladbach und Mainz den Klassenerhalt klargemacht. Gladbach gewann 1:0 gegen Dortmund, Mainz 2:1 beim FC St. Pauli. Freiburg und Wolfsburg trennten sich am Abend 1:1 unentschieden. Für Union Berlin war das die vorzeitige Rettung. Die Mannschaft kann durch die Ergebnisse auch nicht mehr auf Platz 16 oder schlechter abrutschen.
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2: Das Wetter, die aktuelle Vorhersage des Deutschen Wetterdienstes. Die neue Woche startet mit einem Wetterumschwung. Im Südosten ist es heute noch am freundlichsten und weitestgehend trocken. Ansonsten ziehen dichte Wolkenfelder auf und es kann Regen und Gewitterschauer geben. Im Norden und Nordwesten werden dabei Temperaturen zwischen 13 und 19 Grad erwartet, während es in der Lausitz noch einmal bis zu 28 Grad warm werden kann.
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0: Einen schönen Montag euch, guten Morgen.
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Radio am Montag, 8:08. Ein XXL-Wochenende liegt hinter uns. Viele hatten 3 Tage am Stück frei, wie schön. Aber natürlich nicht alle. Zum Beispiel wurde in Mönchengladbach gearbeitet. Da wurden Haare geschnitten. Das war eine ganz besondere Aktion, die wir uns gleich mal näher angucken werden.

0: Jan Delay. Euer Domradio am Montag. 13 Minuten nach 9. Wir starten positiv in diese neue Woche und schauen dazu jetzt nach Mönchengladbach. Da wurde gestern am Sonntag auf Hochtouren gearbeitet. Und zwar mit Haarscheren, Rasierer und Klingen. Die Barber Angels, die haben auf Einladung des Bistums Aachen ihre Dienste obdachlosen Menschen dort zur Verfügung gestellt. Von den Barber Angels jetzt bei uns am Telefon ist Ute Ganser-Koll. Schönen guten Morgen.
1: Einen wunderschönen guten Morgen, auch an die Zuhörer.
0: Ein Friseurbesuch für Obdachlose, die sich den nicht mehr leisten können, das ist ja der Hintergrund. Das alles mit großem Nebeneffekt, denn wir wissen alle, eine neue Frisur macht etwas mit dem Selbstwertgefühl. Wie war die Aktion gestern in Mönchengladbach in der Citykirche?
1: Ja, die Aktion war sehr gut. Wir hatten auch wirklich viele Gäste da, darunter auch erstaunlicherweise diesmal ein paar Jugendliche. Und die Gäste sind immer unheimlich dankbar und haben schon alle auf uns gewartet. Die standen schon vor der Tür.
0: Können Sie es in Zahlen fassen? Wie viele Leute waren da?
1: Ja, wir waren gestern 36 Gäste und 4 Angels, darunter auch ein Gastangel.
0: Mhm. Ums Haare schneiden geht es logischerweise zum einen, aber Sie kommen da sicher auch in intensive Gespräche. Was sind das für Gespräche, die da stattfinden?
1: Also man muss wirklich sagen, hinter jedem Gast steckt natürlich auch ein Schicksal. Und wir kommen schon sehr, sehr nah an die Gäste heran, die uns natürlich auch so ein bisschen ihren Lebenswerdegang erzählen. Und man erfährt auch immer, wie schnell man in die Obdachlosigkeit abrutschen kann. Speziell auch in der jetzigen Situation, wo man sich dann eine Wohnung nicht mehr leisten kann oder wo irgendein Schicksal ist, was die Leute aus der Bahn geworfen hat. Also es ist schon erstaunlich, viele Geschichten gleichen sich auch. Mhm. Und man darf immer nicht sagen, mir kann es nicht passieren. Doch, es kann jedem Menschen passieren.
0: Und ich kann mir vorstellen, Sie haben viele Geschichten gehört in den vergangenen 10 Jahren. So lange gibt es nämlich jetzt schon die Barber Angels, was mal relativ klein angefangen hat, hat sich sehr, sehr gut entwickelt. Was motiviert Sie da immer wieder, da weiterzumachen?
1: Einfach die Dankbarkeit der Gäste. Denn wir sind ja oft die Einzigen, die an die Gäste so nah rankommen, wo Berührungen zugelassen werden, was ja auf der Straße so gar nicht passiert. Und alle haben ein Lächeln und vor allen Dingen kommt dann immer wieder, boah, jetzt fühle ich mich wieder als Mensch. Und das ist toll. Das ist einfach nur toll. Das sind tolle Momente, die man da erlebt. Einige Gäste sieht man dann auch wieder, die sich dann schon freuen, dass wir vor Ort sind und fragen auch schon, wann kommt ihr das nächste Mal?
0: Frage ich jetzt auch, wann kommen Sie das nächste Mal?
1: Wissen Sie? Wir haben ja ganz, ganz viele Standorte in Nordrhein-Westfalen und mittlerweile auch Europa und weltweit. Und dann haben wir immer einen gewissen Rhythmus, sodass wir alle 3 Monate zu den einzelnen Standorten dann hingehen. Mhm. Und wenn man bedenkt, wie klein das alles angefangen hat, wir weltweit über 2.500 Angels mittlerweile sind, mit einem stetigen Anstieg und in Deutschland alleine 325 Friseure, das ist schon eine tolle Sache. Wobei wir immer noch Leute brauchen können.
0: Okay.
1: Ist das nicht?
0: Ja. Verrückt. Ja, schöne Geschichte und wirklich klasse, dass Sie das machen. Die Barber Angels waren gestern in Mönchengladbach im Einsatz, in der Citykirche, um obdachlosen und bedürftigen Menschen Haar- und Bartschnitte quasi zu schenken. Wunderbar. Ute Ganser-Koll hat uns davon erzählt. Besten Dank und Ihnen einen schönen Montag.
1: Dankeschön, gleichfalls.
0: Tschüss.
1: Tschüss.

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2: Hallo, ich bin's, Tim aus der Redaktion, und ich habe hier etwas mitgebracht. Einen kurzen Text von Jan Frerichs aus dem Buch Seelenfutter. Manche Leute sagen, wir müssen uns verändern, um uns selbst treu bleiben zu können. Aber es ist anders. Wir müssen erst herausfinden, wer wir selbst sind, damit wir uns wirklich verändern können.
0: Domradio am Montag, jetzt mit den Beatsteaks aus Berlin, Automatic. Ich bin Carsten Döpp, schön, dass ihr da seid. Guten Morgen.

0: Domrabe hier am Montag mit Carsten Döpp. Seit gut 2 Wochen läuft jetzt schon die Landesgartenschau in Neuss und damit auch die Lichtkirche. Das ist ein Gemeinschaftsprojekt der christlichen Kirchen im Rheinkreis Neuss. Viele Menschen waren schon auf der Lager, auf der Landesgartenschau und haben auch die mobile Kirche auf Zeit besucht. Kollegin Maria Weigand hat bei der Koordinatorin der Lichtkirche nachgefragt, wie die Aktion denn so ankommt.
1: Es ist ein ganz tolles Gefühl. 3 Jahre Planung, Vorbereitung, Organisation liegen hinter uns und ich muss sagen, ja, wir sind sehr erleichtert alle. Es ist sehr gut angelaufen, auch die Beteiligung beim Auftaktgottesdienst, einfach ja, beeindruckend.
2: Als Kirche die eigenen Räume verlassen, sichtbar werden und Anziehungspunkt

0: ermöglicht die zahlreichen Angebote, steht für Fragen bereit oder gibt Raum zum Innehalten. Mittags läuten die Glocken der Lichtkirche auf dem Gelände der Landesgartenschau und laden zum Mittagsgebet ein. Das Spannende für das Seelsorgeteam passiert aber oft im Anschluss, wenn es in die Gespräche geht. Diakon Michael Linden.
1: Ich bin zuweilen erstaunt, wie intensiv die Gespräche teilweise sind, obwohl sie ja diesen Seelsorger, diese Seelsorgerin überhaupt nicht kennen, aber dennoch so viel Vertrauen haben, dass sie sagen, ja, und dir schütte ich jetzt mein Herz aus. Wo ich sagen muss, es ist gut, dass es diesen Ort gibt, dass es diese Möglichkeit der Begegnung gibt.
0: Angekommen bei den Menschen. Das freut auch die ehrenamtlichen Helferinnen und Helfer. Jutta Köchner, Vorsitzende des Katholikenrates im Rheinkreis Neuss, sagt, es gebe keine Minute, an denen niemand über den Platz der Lichtkirche läuft.
2: Ich bin besonders beeindruckt, weil damit habe ich nicht gerechnet, was uns gerade jetzt passiert. Ich hatte Sorge, dass wir oft hier alleine sind. Und ich bin jetzt so froh und denke, das geht bis zum Oktober so weiter.
3: Also noch genügend Zeit für euch, da mal vorbeizuschauen auf der Landesgartenschau in Neuss und dann eben auch bei der Lichtkirche.

Domaria Montag, das war unser gemeinsamer Start in diese neue Arbeitswoche. Ich bin Carsten Döpp, schön, dass ihr mit dabei wart. Morgen hören wir uns wieder ab 6 Uhr und gleich geht's hier weiter nach 10 mit Heike Sikoni dann in den kommenden 5 Stunden für euch. Wünsche euch noch einen schönen Tag. Bis morgen.

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1: Ich bin Babette Büchner. Die schwarz-rote Koalition steckt zum Jahrestag der Kanzlerwahl im Stimmungstief, in Umfragen und auch intern. Am Abend räumte Merz in der ARD-Sendung Karin Mioska ein, dass die Unzufriedenheit auch in den eigenen Reihen wächst. Merz forderte von der SPD Kompromisse. In dieser Koalition müsse die Union vorkommen, so der Kanzler. Im jüngsten ARD-Deutschland-Trend zeigten sich nur noch 15% zufrieden mit der Regierungsarbeit. Die USA wollen ab heute Schiffen helfen, die wegen der Blockade der Straße von Hormuz feststecken. Der Iran drohte in dem Fall mit neuen Angriffen.
2: Die Blockade der Straße von Hormuz ist einer der zentralen Streitpunkte zwischen Washington und Teheran. Wie genau die Initiative unter dem Namen Projekt Freiheit ablaufen soll, ist nicht bekannt. US-Präsident Donald Trump drohte auf seiner Plattform Truth Social aber mit aller Härte vorzugehen, sollte die Aktion behindert oder gestört werden. Laut Trump hätten Länder aus der ganzen Welt die USA um Hilfe gebeten, ihre Schiffe zu befreien. Mindestens 75 Öltanker sitzen in der Meerenge fest, die der Iran seit Kriegsbeginn kontrolliert. Diana Kramer, Nachrichtenredaktion.
1: Waldbrände haben am langen Maiwochenende die Feuerwehr in mehreren Bundesländern in Atem gehalten. Trockenheit und Wind machten die Löscharbeiten zusätzlich schwer. In Brandenburg, wo auf einem ehemaligen Truppenübungsplatz bei Jüterbock die bislang größte Waldfläche der Saison brennt, verschärfte sich die Lage. Der Waldbrand hat sich inzwischen auf mehr als 110 Hektar ausgebreitet, umgerechnet eine Größe von etwa 160 Fußballfeldern. Buckelwald-Himi ist frei, aber wo er jetzt genau ist, ist unklar. Nach der Rettungsmission gibt es weiter Probleme mit dem GPS-Sender, sagte Constanze von der Menden, Rechtsanwältin der privaten Rettungsinitiative.
3: Also wir haben tatsächlich die Situation, dass wir momentan eben nicht ausschließen können, dass dieser GPS-Sender bei dieser zweiten Rettungsmaßnahme beschädigt worden ist. Momentan haben wir tatsächlich sozusagen diese Auftauchzeiten, wenn er eben nach Luft holt und so weiter, die sind vorhanden, aber eben keine Lokalisation, wo er eben sich momentan befindet.
1: Die begleitende Tierärztin Kirsten Tönnies kritisierte, dass sie von der Freisetzung des Walds ausgeschlossen worden sei und so die Einhaltung des Tierschutzes nicht kontrollieren konnte.
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1: Das Wetter, die aktuelle Vorhersage des Deutschen Wetterdienstes. Die neue Woche startet mit einem Wetterumschwung. Im Südosten ist es heute noch am freundlichsten und weitestgehend trocken. Ansonsten ziehen dichte Wolkenfelder auf und es kann Regen und Gewitterschauer geben. Im Norden und Nordwesten werden dabei Temperaturen zwischen 13 und 19 Grad erwartet, während es in der Lausitz noch einmal bis zu 28 Grad warm werden kann.
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4: Hallo zusammen. Ich wünsche euch allerseits einen wunderschönen Montag, die erste Woche im Wonnemonat Mai. Und da machen wir uns was draus. Und hier in Köln bleibt es auch bis 16 Grad noch sonnig, habe ich gerade noch mal schnell geguckt. Also da haben wir noch ganz, ganz viel Zeit, um diesen tollen Start in die Woche zu genießen. Schön, dass ihr dabei seid.

0: Ihr hört euer Domradio um 13 Minuten nach 10. Und wir gucken jetzt mal auf eine ganz besondere Besucherattraktion, denn das macht man wirklich nicht alle Tage. Eine Delegation aus dem Erzbistum Köln war jetzt beim Papst zu Besuch und hatte sogar eine eigene Audienz. Und zwar die Diözesanstelle Weltkirche und Dialog, die gibt es seit 50 Jahren. Und aus diesem Grund sind sie zum Papst gereist. Es gab aber noch einen Grund. In der Corona-Zeit erreichte die Abteilung Weltkirche einen Hilferuf aus Peru von einem gewissen Bischof Robert Prevost, der damals dringend auf der Suche nach Sauerstoffgeräten für die Menschen dort war. Und daran hat sich der heutige Papst noch erinnert. Das hat uns der Leiter der Abteilung, Nadim Amann, erzählt.
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2: Er erinnert sich sehr gut an diesen Moment, wo er die Sauerstoffgeräte bekam und die hätten ganz viel Menschenleben gerettet. In diesem Moment ist uns bewusst geworden, er weiß, wer wir sind. Also wir wurden da wirklich wahrgenommen, als die Stelle in Köln eben mit unseren vielen Partnern in Beziehung steht.
0: Ja, eine Audienz ist kein Gespräch, also normalerweise redet der Papst und die Besucher hören zu. Manchmal gibt es aber doch kleine Gelegenheiten, ein paar Worte mit dem Heiligen Vater zu wechseln.
2: Ja, und zwar, wenn er die einzelnen Hände schüttelt, dann kommt man nach vorne und da hat man dann die Möglichkeit. Es kommt natürlich ganz stark darauf an, was er selber daraus macht. Jetzt in meinem Fall, weil ich Bereichsleiter bin, hatte ich eben die Möglichkeit, ihm auch eine Weihnachtsplakette von Egino Weiner zu überreichen. Und darüber sind wir dann ins Gespräch gekommen, weil er sich daran erinnert hat, dass er 1974 in Köln war und meinte dann noch mir zu mir scherzig, dass ich vielleicht noch gar nicht geboren war zu dem Zeitpunkt, aber da war ich schon 5 Jahre alt, also da konnte man auch kurz miteinander lachen. Das war doch recht persönlich und so ist das unterschiedlich. Mit einigen hat er gar nicht gesprochen und mit anderen ein bisschen länger.
0: Ja, man muss immer Glück haben, hä? Auf jeden Fall ein großer Moment für Nadim Amann und seine Kollegen aus der Diözesanstelle Weltkirche und Dialog hier im Erzbistum Köln.

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1: Ja, das ist jetzt wirklich ein Klassiker, der mir gar nicht so klassisch vorkommt. Dabei ist der Song, mit dem Vanessa Paradis berühmt wurde, schon fast 40 Jahre alt. Er erschien 1987, da war sie gerade mal 14 Jahre alt. Der Titel machte sie über Nacht zum Star, stürmte die internationalen Charts. Joe Le Taxi heißt der Song und er handelt von einem portugiesischen Taxifahrer namens Joe, der durch das nächtliche Paris fährt, Rumba hört und die geheimen Orte der Stadt kennt. Also, bitte einsteigen.

0: nach Milky Chance hat jetzt unser Arne aus der Domradio-Redaktion die Chance, eine kleine Inspiration für uns loszuwerden. Und die ist gemacht wie für den Montag, finde ich, wo die meisten von uns sich ja erstmal wieder so ein bisschen sortieren und zurechtruckeln müssen.
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2: Ich bin Arne vom Domradio und ich habe demnächst einen Aufsatz von George Orwell über Mahatma Gandhi gelesen. George Orwell war englischer Schriftsteller und Journalist und Gandhi indischer Unabhängigkeitskämpfer und Pazifist. Ihr seid wahrscheinlich nicht perfekt, ich bin's auf jeden Fall nicht. Und wenn ich dann mal wieder damit zu kämpfen habe, hilft mir dieses Zitat. Das Wesen des Menschseins besteht darin, dass man nicht nach Vollkommenheit strebt.
0: Ja, das ist tatsächlich ein entlastendes Zitat, finde ich. Und wir gucken gleich mal nach Italien. Da hat ein starker Nordwind wahre Wunder vollbracht.

Viertel vor elf, ihr hört euer Domradio. Ja, und da gibt es gute Nachrichten aus Italien. Der Gardasee ist seit 20 Jahren erstmals wieder vollständig mit Sauerstoff versorgt worden. Das heißt, sauerstoffreiches Oberflächenwasser ist bis an den Grund des Gardasees in, immerhin, 270 Meter Tiefe gelangt. Und nährstoffreiches Tiefenwasser kam dann nach oben. Erstaunlicherweise hat das geklappt. Alleine durch Wind, kräftiger Nordwind, Anfang April über dem Trentino machte es möglich. Und das heißt, auch Fische können wieder umziehen, in den Keller, an den Grund sozusagen. Das wird vor allem die Felchen und die Seeforellen unter Wasser freuen. Über Wasser möchte unser einer, ehrlich gesagt, bei dieser Durchmischung nicht auf der Seeoberfläche gewesen sein.

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1: Ich bin Babette Büchner. Die Umfragewerte sind im Keller, das Image der Regierungskoalition ist angekratzt. Bundeskanzler Friedrich Merz hat jetzt in der ARD-Sendung Karin Mioska eingeräumt, dass auch in den eigenen Reihen die Unzufriedenheit wächst.
2: Merz warnt deshalb indirekt die SPD, übertreibt es nicht. Er habe keine Vollmacht, die Union umzubringen. Vom Koalitionspartner verlangt er schlicht mehr Kompromissbereitschaft bei den schwierigen Reformplänen, die anstehen. Ob das klappt? Laut einer Umfrage glaubt mehr als die Hälfte der Deutschen, dass Schwarz-Rot auseinander bricht. Aber Merz hat kaum Regierungsalternativen und er lässt heute auch ein Gipfeltreffen mit Europäern sausen. Möglicherweise, weil zu Hause die Hütte brennt. Claudia Wächter, Nachrichtenredaktion.
1: US-Präsident Donald Trump hat für heute eine neue Initiative angekündigt, damit Schiffe die Straße von Hormuz verlassen können. Vor dem Hintergrund droht Irans Militärführung mit Angriffen. Jede ausländische Streitmacht, insbesondere die aggressive amerikanische Armee, werde angegriffen, sollte sie beabsichtigen, sich der Straße von Hormuz zu nähern, hieß es von der Militärführung laut staatlichen Medien. Frachter, die Meerenge passieren wollten, müssten dies mit iranischen Streitkräften absprechen. Der Trend zum Kaiserschnitt hat in Deutschland einen Höchststand erreicht. Im Jahr 2024 kam jedes dritte Kind per Kaiserschnitt zur Welt, zeigen Daten des Statistischen Bundesamts. Am höchsten war der Anteil in Hamburg, am niedrigsten in Sachsen und Brandenburg.
3: Für einen Kaiserschnitt gibt es mehrere Gründe. Zum einen medizinische, zum Beispiel wenn das Baby ungünstig liegt oder bei auffälligen Herztönen. Außerdem werden Frauen heute später Mutter als noch vor einigen Jahren. Damit steigen bestimmte Risiken und geplante Kaiserschnitte werden beliebter. Generell nimmt Experten zufolge der Wunsch nach einem Kaiserschnitt zu, etwa weil Frauen Angst vor Schmerzen oder Folgeschäden haben. Thomas Bremser, Nachrichtenredaktion.
1: Die Spritpreise sind über das Wochenende deutlich gestiegen und setzten sich über der Marke von 2 Euro fest. Das zeigen Daten des ADAC. Vergleicht man die Tagesdurchschnitte vom Sonntag mit dem letzten Tag vor dem Tankrabatt, sind E10 und Diesel nur noch rund 11 Cent billiger. Beides ist deutlich weniger als die Steuerermäßigung von knapp 17 Cent pro Liter.
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1: Das Wetter, die aktuelle Vorhersage des Deutschen Wetterdienstes. Im Nordwesten ist es heute überwiegend bewölkt und auch von Südwesten ziehen dichtere Wolkenfelder auf, die Regen mitbringen. Vor allem über der nördlichen Mitte werden kräftige Schauer und Gewitter erwartet. Auch im Süden kann es örtliche Gewitter geben. Im Norden erreichen die Temperaturen dabei nur 13 bis 19 Grad, sonst werden es 19 bis 25 Grad maximal. Im Südosten und in der Lausitz sind noch mal bis zu 28 Grad möglich.
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4: Hallo zusammen und wir hören gleich mal rein, was uns der Münchner Pfarrer Rainer Maria Schießler heute Abend so in seinem Podcast Schießlers Woche erzählen wird. Das ist eine spannende Sache.
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0: Viertel nach elf, ihr hört euer Domradio am ersten Montag im Mai. Ja, geht's euch auch so? Die vielen Kriege in der Ukraine, im Gazastreifen, auch im Iran jetzt, die sind einerseits schrecklich, andererseits möchte man sich manchmal am liebsten wegdücken und gar nichts mehr davon hören. Das ist auch verständlich, meint der Münchner Pfarrer Rainer Maria Schießler. Für Christen haben diese kriegerischen Auseinandersetzungen aber ganz schön weitreichende Bedeutungen.
1: Das sind einerseits Christen am Werk, so wie es schon in den vergangenen Kriegen war. Es sind Christen, die hier anderen Leid zufügen, Gewalt verüben, Verbrechen begehen. Und es sind gerade im Nahen Osten Christen, die Opfer dieser Kriege sind. Sie gehören verschiedenen christlichen Konfessionen an. Was sie verbindet, sie sind alle Opfer dieser menschengemachten Gewalt, ob byzantinisch-orthodox oder orientalisch-orthodoxe Christen. Die Gewalt geht so weit, dass nach 2000 Jahren Christentum, deren Existenz sogar zu verschwinden droht. Im Irak spricht man bereits vom faktischen Verschwinden des Christentums und wir können es hier nur zur Kenntnis nehmen. Im israelischen Westjordanland treibt der antipalästinensische Siedlungsbau heftige Urstände. Das letzte christliche Dorf dort droht bald ganz von der Landkarte zu verschwinden, sagt man. Ja, genauso wird es irgendwann dem bisher christlich geprägten Libanon ergehen. Sogenannte politische Interessen überlagern wie immer die menschlichen Bedürfnisse und Ansprüche. In Syrien kämpfen die letzten Christen um ihr religiöses Überleben. Und irgendwie glaube ich, dass diese Aufzählung noch lange so weitergeht.
0: Ja, ein unglaublich ungewöhnlicher, nachdenklicher Pfarrer Rainer Maria Schießler, das Münchner Urgestein, ist heute Abend in unserer Podcaststrecke zwischen 19 und 21 Uhr zu hören. In seinem Podcast Schießlers Welt spricht er darüber, warum sich auch Christen mit kriegerischen Aktivitäten, salopp gesagt, ins eigene Knie schießen.

Persönlichkeitsschutz ist ja besonders für Künstler und KünstlerInnen in Zeiten von KI wichtig. Also Texte, Bilder, Stimmen kann man mit KI locker nachahmen. US-Popstar Taylor Swift hat jetzt Aufnahmen ihrer Stimme als Marke angemeldet, um sich gegen KI-Deepfakes abzusichern. Ist auch wirklich eine gruselige Entwicklung. Hier ist Taylor Swift natürlich im Original mit The Fate of Ophelia.

0: Frühling, Lenz, Wonnemonat, egal wie man die Zeit jetzt nennt. Kalt lässt sie wahrscheinlich niemanden. Unsere Anni vom Domradio jedenfalls nicht.
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2: Hi, ich bin Anni von domradio.de und der Frühling, der ist endlich da. Irgendwie macht er doch was mit uns. Die Blumen, die fangen wieder an zu blühen. Es wird wärmer und vieles fühlt sich irgendwie ein bisschen leichter an. Der österreichische Dichter Christoph Kufner hat das wunderschön mit diesem Zitat in Worte gefasst. Frühling ist Leben der Liebe und Liebe Frühling des Lebens. Lebst du der Liebe, so lebt ewiger Frühling in dir.
0: Und hier bei uns geht's mit Role Model weiter und Writing on the Wall.

Umfrage ergibt, dass Jugendliche weniger Angst haben vor dem Klimawandel. Nur noch 31% statt 39% vor ein paar Jahren haben Angst. Das heißt jetzt nicht, dass sie den Klimawandel leugnen. Im Gegenteil, sie sind sehr bereit, die Ärmel hochzukrempeln, sage ich mal, und was gegen Klimaerwärmung zu tun. Zum Beispiel 89% sagen, wir fahren mit öffentlichen Verkehrsmitteln oder wir bevorzugen regionale und Bioprodukte oder wir kaufen einfach seltener ein Smartphone, reisen weniger mit dem Flugzeug, essen weniger Fleisch und kälter duschen würden immerhin noch 46%. Also wenn wir das alle machen und nicht nur die Jugendlichen, dann kommen wir den Klimazielen sicherlich zusammen viel, viel schneller näher.

0: heißt ja immer, was nichts kostet, ist nichts. Das kann man in diesem Fall nicht sagen. Am Strand der Copacabana hat Sängerin Shakira ein kostenloses Konzert gegeben. Kommt alle mal vorbei, hat sie gesagt, an die Copacabana, und rund 2 Millionen Besucher wurden erwartet und sind dann auch gekommen. Ja, tolle Sache. Mehr Neuigkeiten gibt's hier in euren Domradio-Nachrichten um 12.
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2: Ich bin Babette Büchner. Die Spritpreise sind über das Wochenende deutlich gestiegen und setzen sich über der Marke von 2 Euro fest. Das zeigen Daten des ADAC. Vergleicht man die Tagesdurchschnitte vom Sonntag mit dem letzten Tag vor dem Tankrabatt, sind E10 und Diesel nur noch rund 11 Cent billiger. Das ist deutlich weniger als die Steuerermäßigung von knapp 17 Cent pro Liter. Der ADAC kritisierte, dass die Mineralölkonzerne erneut die Preise angehoben hätten, ohne dass dies durch einen steigenden Rohölpreis gerechtfertigt sei. Die schwarz-rote Koalition steckt zum Jahrestag der Kanzlerwahl im Stimmungstief. SPD-Fraktionschef Matthias Mirsch sieht aber keinen Anlass für den Kanzlerappell in Richtung Sozialdemokraten, in der Koalition mehr Kompromissbereitschaft zu zeigen. Mirsch sagte im NTV-Frühstart:
3: Ich finde, wir haben im letzten Jahr viele Dinge auch angegangen und wir haben Kompromisse geschlossen. Beispielsweise das Thema Wehrdienst, was hoch umstritten war, das haben wir miteinander gelöst. Auch die gemeinsame europäische Asylpolitik. Und deswegen, glaube ich, haben wir eine Grundlage geschaffen, die gar nicht so schlecht ist, wie es teilweise klingt.
2: Bundeskanzler Friedrich Merz hatte die SPD in der ARD-Sendung Karin Mioska zu mehr Entgegenkommen bei der Regierungsarbeit aufgerufen. Auf einem Kreuzfahrtschiff im Atlantik ist eine tödliche Krankheit ausgebrochen. 3 Menschen starben, ein weiterer Patient liegt auf einer Intensivstation. Nach Angaben der Weltgesundheitsorganisation gehen die Fälle mutmaßlich auf Infektionen mit dem Hantavirus zurück.
4: Das Hantavirus wird laut WHO meist durch Kontakt mit den Ausscheidungen von Nagetieren wie Ratten oder Mäusen übertragen, zum Beispiel wenn man kontaminierten Staub einatmet. In seltenen Fällen wird der Erreger auch von Mensch zu Mensch übertragen. Die Infektion kann zu hohem Fieber und Störungen der Nierenfunktion führen. An Bord des Schiffes eines niederländischen Betreibers sind 170 Passagiere und etwa 70 Besatzungsmitglieder. Diana Kramer, Nachrichtenredaktion.
2: Noch nie seit der Wiedervereinigung wurden mehr Kinder in Kliniken per Kaiserschnitt geboren. Mit 33% erreichte der Anteil der Kaiserschnitte an den Klinikgeburten den seither höchsten Wert, teilte das Statistische Bundesamt mit. Seit 1991 hat sich die Kaiserschnittrate damit mehr als verdoppelt. Am höchsten war der Anteil in Hamburg, am niedrigsten in Sachsen und Brandenburg.
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2: Das Wetter, die aktuelle Vorhersage des Deutschen Wetterdienstes. Im Nordwesten ist es heute überwiegend bewölkt und auch von Südwesten ziehen dichtere Wolkenfelder auf, die Regen mitbringen. Vor allem über der nördlichen Mitte werden kräftige Schauer und Gewitter erwartet. Auch im Süden kann es örtliche Gewitter geben. Im Norden erreichen die Temperaturen dabei nur 13 bis 19 Grad, sonst werden es 19 bis 25 Grad maximal. Im Südosten und in der Lausitz sind noch mal bis zu 28 Grad möglich.
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0: Hallo zusammen und wir gucken gleich nochmal auf den Wonnemonat Mai. Ist aber auch ein Wonnemonat, oder? Da fühlt man sich so richtig grün, finde ich, wenn man so auf die Natur guckt. Also es ist sehr, sehr belebend. Schön, dass ihr dabei seid. Das ist auch sehr belebend.
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0: Unser Olli Kelch, angehender Diakon, der hat sich heute mal den Wonnemonat Mai vorgenommen. Und da denkt er jetzt mal laut drüber nach, was denn dieser Wonnemonat mit Maria zu tun hat.
1: Der Frühling steht für neues Leben, alles fängt an zu blühen und genau das verbindet man mit Maria. Hoffnung, Vertrauen, Neubeginn. Und deshalb gibt es im Mai auch viele Mai-Andachten, Blumen an Marienbildern und besondere Gebete. Es geht dabei weniger um Pflicht, sondern mehr ums Innehalten, zum Beispiel beim Rosenkranzgebet. Der Marienmonat lädt dazu ein, kurz langsamer zu werden und sich an Werte wie Liebe, Mitgefühl und Nächstenliebe zu erinnern. Ganz alltagstauglich, auch heute noch.
0: Domradio-Kollege Olli Kelch. 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Ja, Abend zwischen 19 und 21 Uhr. Hier geht's jetzt erstmal weiter mit Olivia Dean und Man I Need.

0: halb eins. Da kommt jetzt eine Inspiration vor, nach oder zum Mittagessen.
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2: Ich bin Uta und ich arbeite beim Domradio und manchmal mache ich mir Gedanken über Wissen und über Weisheit. Und da habe ich neulich in so einer Zeitschrift oder vielmehr in so einem Flyer von einem Verein was gefunden, was ich sehr schön fand. Und dieses Zitat, wer auch immer das geschrieben hat, geht folgendermaßen. Wissen kann man speichern, aber Weisheit entsteht im Leben, in Begegnung, in Beziehung zu Gott. Und am Ende entscheidet nicht, wie viel wir wissen, sondern wie wir leben.
0: Und jetzt kommt The Divine Comedy mit Mother Dear in eurem Domradio.

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So, und ich ziehe jetzt mal hier den Joker im Domradio. Wir Moderatoren und Moderatorinnen dürfen uns ja pro Strecke, pro Sendestrecke einen Titel wünschen. Und ich habe mir jetzt mal rausgesucht von Jan Delay und RDM, klar, in einer Kuba-Version. Da können wir uns jetzt so hier während der Mittagessensverdauung mal ein bisschen bewegen, damit sich das auch bloß nicht auf den Hüften absetzt. Klar, Jan Delay.

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Ja, es gibt immer mehr Bibelübersetzungen. Der Bibelverband hat jetzt nochmal Inventur gemacht sozusagen und hat festgestellt, die Bibel ist vollständig oder zumindest in Teilen weltweit in 4.121 Sprachen übersetzt. Neu dabei sind zum Beispiel Texte auf Ost-Oromo, das in Äthiopien von mehr als 10 Millionen Menschen gesprochen wird, aber auch auf Muong mit 1,5 Millionen Sprechern in Vietnam und auf Tokelauan und Pinuyo-Maan. Das sind Sprachen, die von wenigen tausend Sprechern und Sprecherinnen in Neuseeland und Taiwan gesprochen werden. Insgesamt haben 6,6 Milliarden Menschen die Möglichkeit, die Bibel zumindest in Teilen zu lesen. Das ist doch mal ein Trommelwirbel wert, oder?

0: Warren war das mit Fever Dream und ein Fiebertraum haben jetzt auch die Grünen, SPD und Linke beendet. Sie ziehen sich aus dem Internetdienst X zurück. X sei in den letzten Jahren im Chaos versunken, heißt es in gleichlautenden Meldungen und auch auf offiziellen Partei-Accounts und in privaten Accounts führender Parteivertreter. Der Internetdienst fördere zunehmend Desinformation. Die Aktion läuft unter dem Hashtag Wir verlassen X. Mehr Neuigkeiten gibt's hier bei uns im Domradio.
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2: Ich bin Babette Büchner. Ab Mai sollte der Tankrabatt eigentlich für Entspannung an den Tankstellen sorgen. Laut ADAC sind die Spritpreise über das Wochenende aber deutlich gestiegen.
3: Der Liter Super E10 kostete im bundesweiten Tagesdurchschnitt am Sonntag fast 3 Cent mehr als noch am Freitag. Diesel ist innerhalb von 2 Tagen 2,5 Cent teurer geworden. Das geht aus Daten des ADAC hervor. Der kritisiert, dass der Tankrabatt noch immer nicht vollständig an die Verbraucher weitergegeben wird. Stattdessen hätten die Mineralölkonzerne erneut die Preise angehoben und das, obwohl Öl zuletzt wieder billiger geworden sei, so der ADAC. Schon beim ersten Tankrabatt 2022 gab es Zweifel, ob der Steuervorteil wirklich bei den Verbrauchern angekommen sei. Fiona Reinhardt, Nachrichtenredaktion.
2: Die schwarz-rote Koalition steckt zum Jahrestag der Kanzlerwahl im Stimmungstief. Bundeskanzler Friedrich Merz hat in der ARD-Sendung Karin Mioska eingeräumt, dass die Unzufriedenheit auch in den eigenen Reihen wächst.
4: Merz warnt deshalb indirekt die SPD, übertreibt es nicht. Er habe keine Vollmacht, die Union umzubringen. Vom Koalitionspartner verlangt er schlicht mehr Kompromissbereitschaft bei den schwierigen Reformplänen, die anstehen. Ob das klappt? Laut einer Umfrage glaubt mehr als die Hälfte der Deutschen, dass Schwarz-Rot auseinanderbricht. Aber Merz hat kaum Regierungsalternativen und er lässt heute auch ein Gipfeltreffen mit Europäern sausen. Möglicherweise, weil zu Hause die Hütte brennt. Claudia Wächter, Nachrichtenredaktion.
2: Iranische Streitkräfte wollen US-Verbände daran gehindert haben, in die Straße von Hormuz einzufahren. Durch Warnungen seien die feindlichen Zerstörer an der Einfahrt gehindert worden, berichteten iranische Medien. Von US-Seite gab es dazu keine Angaben. US-Präsident Donald Trump hatte für heute eine neue Initiative angekündigt, damit Schiffe die Straße von Hormuz verlassen können. Der Videospielehändler GameStop will die viel größere Online-Handelsplattform eBay übernehmen. Das Angebot ist rund 56 Milliarden Dollar schwer, und zwar in Form von Bargeld und Aktien, sagte GameStop-Chef Ryan Cohen dem Wall Street Journal. Er wolle mit eBay einen viel stärkeren Konkurrenten für Amazon aufbauen, erklärte Cohen sein Vorhaben.
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2: Das Wetter, die aktuelle Vorhersage des Deutschen Wetterdienstes. Im Nordwesten ist es heute überwiegend bewölkt und auch von Südwesten ziehen dichtere Wolkenfelder auf, die Regen mitbringen. Vor allem über der nördlichen Mitte werden kräftige Schauer und Gewitter erwartet. Auch im Süden kann es örtliche Gewitter geben. Im Norden erreichen die Temperaturen dabei nur 13 bis 19 Grad, sonst werden es 19 bis 25 Grad maximal. Im Südosten und in der Lausitz sind noch mal bis zu 28 Grad möglich.
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0: Mit Heike Sikoni, schön, dass ihr dabei seid. Wir gucken gleich mal kurz in die Bibel.
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0: Ja, genau. Doppelt gemoppelt hält besser. Weiter geht's hier mit Me and Cassidy, Number One Single.
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0: Ja, nach dem Real Girl gesungen, kommen wir jetzt zu einem Real Girl hier in unserem Domradioprogramm. Marion Haider nämlich, sie ist Diplom-Theologin und Pastoralreferentin im Erzbistum Köln. Sie kennt sich aus mit der Bibel, kennt viele Texte, weiß oft aber nicht, wo sie stehen. Das weiß sie. Den Text, der jetzt hier kommt, an den kann sie sich allerdings ganz genau erinnern.
1: Ein Text, der mich einfach schon länger begleitet, ist tatsächlich der Vers, der über unserer Beauftragungsfeier als Pastoral- und GemeindereferentInnen damals 2012 stand. Das ist aus dem Römerbrief. Wir wissen, dass Gott bei denen, die ihn lieben, alles zum Guten führt. Und ich finde, das ist einfach so total hoffnungsvoll und bestärkend, weil ich schon mit Blick auf mein eigenes Leben sagen kann, da sind manchmal auch Sachen passiert, die ich jetzt für mich nicht so eingeplant hatte und die ich mir auch nicht ausgesucht hätte. Aber im Nachhinein betrachtet kann ich halt doch sagen, auch da war Gott an meiner Seite und auch da hat er mich geführt und es hat ja auch zu dem beigetragen, wo ich jetzt stehe in meinem Leben. Und da kann ich doch unterm Strich dankbar für sein.
0: 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Das ist

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1: Hallo zusammen, ich bin die Deborah vom Domradio. In letzter Zeit ging es bei uns zu Hause ziemlich viel um Vorbilder. Ich finde das manchmal gar nicht so einfach. Wer ist denn überhaupt ein Vorbild? Muss das jetzt jemand sein, der so richtig perfekt ist? Das geht ja eigentlich gar nicht. Erich Kästner ist da ganz anderer Meinung. Er schreibt: Bei Vorbildern ist es unwichtig, ob es sich dabei um einen großen toten Dichter, um Mahatma Gandhi oder um Onkel Fritz aus Braunschweig handelt. Solange es ein Mensch ist, der im gegebenen Augenblick ohne Wimpernzucken gesagt oder getan hat, wovor wir zögern.

0: selfish. Mehr als 5 Millionen Euro haben persönliche Gegenstände von Audrey Hepburn bei einer Auktion vor knapp 10 Jahren eingebracht. Den Rekorderlös erzielte das Drehbuch ihres wohl berühmtesten Films. Audrey Hepburn hatte in dem leicht vergilbten Drehbuch aus dem Jahr 1961 ihre Rolle angestrichen und Notizen gemacht. Es ist das Skript zu Frühstück bei Tiffany's, dem Film, der sie berühmt gemacht hat. Für 718.000 Euro hat es damals den Besitzer gewechselt. Diese Summe spiegelt so ein bisschen wider, was für eine Strahlkraft diese zarte Frau hatte. Und die zeigt sich bis heute in den Filmen der Schauspielerin.
1: Schnell, schnell. Was ziehe ich denn an? Nehmen wir das. Das Schwarze.
2: Dazu ein eleganter Hut, lange Handschuhe und die etwas zu große Sonnenbrille auf dem zarten Gesicht. So ist uns Audrey Hepburn in einer ihrer schönsten Rollen in Erinnerung geblieben. Frühstück bei Tiffany.
1: Glauben Sie, dass Tiffany das wirklich für uns graviert? Ich meine, ist es nicht unter der Würde des Hauses, sowas anzunehmen?
3: Es ist zwar ungewöhnlich, Madam, aber Sie werden feststellen, dass Tiffany sehr viel Verständnis hat.
2: Mit ihrem mädchenhaften Charme gehörte Audrey Hepburn in den 50er und 60er Jahren zu den erfolgreichsten Frauentypen im Kino. Sie stand mit Stars wie Humphrey Bogart, Gary Cooper, Henry Fonda oder Gregory Peck vor der Kamera und bekam einen Oscar für die Hauptrolle in Ein Herz und eine Krone.
1: Soll ich uns etwas kochen?
4: Ich habe keine Küche. Nichts da zum Kochen. Ich esse immer auswärts.
1: Tun Sie das gern?
4: Wird man im Leben gefragt, was man gern tut?
1: Nein.
2: Ende der 60er Jahre wurde es stiller um Audrey Hepburn. Ihre letzte große Rolle spielte sie 1975 an der Seite von John Connery in dem Abenteuerfilm Robin und Marian.
5: Ich liebe dich mehr als die Felder, die ich mit den Händen bepflanzte. Ich liebe dich mehr als meinen geliebten Frieden.
2: Eine zarte Frau mit einem großen Herzen. Audrey Hepburn setzte sich für die Welthungerhilfe ein und war bis zu ihrem Tod Sonderbotschafterin für das Kinderhilfswerk der Vereinten Nationen, UNICEF. Ein Amt, von dem Audrey Hepburn einmal gesagt hat, erst wenn kein Kind, kein Mensch mehr hungern muss, ist unser Kampf zu Ende.
0: Ja, Audrey Hepburn ist dann 1993 in ihrem Wohnhaus in der Schweiz am Genfersee

0: Wie läuft's bei euch eigentlich so mit dem Tanken? Kommt ihr klar mit der 12-Uhr-Regelung? Die kommt jedenfalls nicht überall gut an. Das hören wir jetzt in den Domradio-Nachrichten.
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2: Ich bin Thomas Brockt. Seit dem 1. Mai gilt für 2 Monate eine Steuersenkung von knapp 17 Cent je Liter bei den Spritpreisen. Der Tankrabatt wird aber laut ADAC nicht vollständig weitergegeben. SPD-Fraktionschef Miersch sagte im NTV-Frühstart, das könne man sich nicht gefallen lassen.
3: Erstmal sind die Preise ja gesunken, aber nicht in dem Rahmen, wie sie hätten sinken müssen. Und deswegen bin ich überhaupt nicht zufrieden mit dem, was wir da jetzt erleben. Wir haben das Bundeskartellamt ja auch in die Lage versetzt, einzugreifen. Wir haben leider auch erste Gerichtsentscheidungen, die bestimmte Dinge verwehrt haben. Insofern müssen wir das jetzt mit dem Bundeswirtschaftsministerium zusammen auswerten und gegebenenfalls nachschärfen.
2: SPD-Fraktionschef Miersch. Der April war der teuerste Tankmonat aller Zeiten. Auch das zeigen Daten des ADAC. Iranische Streitkräfte wollen US-Verbände daran gehindert haben, in die Straße von Hormuz einzufahren. Durch Warnungen seien die feindlichen Zerstörer an der Einfahrt gehindert worden, berichtet die Nachrichtenagentur Fars, die den Revolutionsgarden nahesteht. Von US-Seite gab es zu den angeblichen Vorfällen keine Angaben. US-Präsident Trump hat für heute eine neue Initiative angekündigt, damit Schiffe die Straße von Hormuz verlassen können. Auf einem Kreuzfahrtschiff im Atlantik ist eine tödliche Krankheit ausgebrochen. Mindestens 3 Menschen starben. Ein weiterer Patient liegt auf der Intensivstation eines Krankenhauses in Südafrika. Nach Angaben der Weltgesundheitsorganisation gehen die Fälle mutmaßlich auf Infektionen mit dem Hunter-Virus zurück.
4: Das Hunter-Virus wird laut WHO meist durch Kontakt mit den Ausscheidungen von Nagetieren wie Ratten oder Mäusen übertragen, zum Beispiel wenn man kontaminierten Staub einatmet. In seltenen Fällen wird der Erreger auch von Mensch zu Mensch übertragen. Die Infektion kann zu hohem Fieber und Störungen der Nierenfunktion führen. Wie und wo genau sich die Passagiere des Kreuzfahrtschiffes infiziert haben könnten, wird noch untersucht. An Bord des Schiffes eines niederländischen Betreibers sind 170 Passagiere und etwa 70 Besatzungsmitglieder. Diana Kramer, Nachrichtenredaktion.
2: In einer gemeinsamen Aktion haben SPD, Grüne und Linke ihren Abschied von der Internetplattform X erklärt. X sei in den letzten Jahren im Chaos versunken, hieß es in teilweise wortgleichen Erklärungen der 3 Parteien und Bundestagsfraktionen. Politische Debatten lebten vom Austausch, während X zunehmend Desinformation fördere.
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2: Zum Wetter, die aktuelle Vorhersage des Deutschen Wetterdienstes. Heute von Südwesten Richtung Mitte immer mehr Wolken mit teils kräftigem Regen, im Norden aufgelockert und trocken. Höchstwerte 15 bis 25 Grad, im Südosten und in der Lausitz nochmal bis 28 Grad. Morgen ganz im Norden und Nordwesten heiter bis wolkig und trocken, sonst meist stark bewölkt und vor allem in der Mitte und im Osten häufig nass. Bei den Temperaturen ändert sich wenig.
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0: Hallo zusammen, schön, dass ihr dabei seid.
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In zwei Wochen ist es soweit. Der Eurovision Song Contest findet in Wien statt. Neben ganz viel Musik gibt es aber auch eine Initiative, die heißt United in Humanity, Connected by Music. Die Wiener wollen mehr Menschlichkeit, mehr Zusammenhalt stärken. Und im Mittelpunkt stellen sie unter anderem das Miteinander von Religionen und Kulturen in einem interreligiösen Pavillon, einem offenen Begegnungsraum für Menschen verschiedener Herkunft, verschiedener Kulturen und Glaubensrichtungen. Initiiert wurde das Projekt für den 12. bis 16. Mai vom Pastoralamt des Erzbistums Wien. Und neben dem Pavillon gibt es zum Beispiel auch eine multireligiöse Playlist auf Spotify. Und nur nochmal für den Terminkalender. Die Halbfinals werden am 12. und 14. Mai ausgetragen und das Finale des ESC findet dann am 16. Mai in der Wiener Stadthalle statt.

0: Und jetzt geht es hier in unserer Inspiration um 13:30 nochmal kurz um die Liebe.
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2: Grüßt euch, ich bin's, Anni von domradio.de. Verliebt sein, das ist zwar schön, aber echte Partnerschaft, die zeigt sich doch oft darin, ob man die gleichen Ziele hat, gemeinsam durchs Leben geht, nicht gegeneinander, sondern miteinander. Und darüber hat Antoine de Saint-Exupéry geschrieben. Liebe besteht nicht darin, dass man einander ansieht, sondern dass man gemeinsam in die gleiche Richtung blickt.
0: Schön, oder? Und wir gucken gleich mal drüber.

Robbie Williams war das mit Millennium in eurem Domradio um gleich 16:45. Ja, Hunde und Katzen sind die besten tierischen Freunde des Menschen. Das treue Lächeln von Bello oder das Schnurren von Kater Carlo auf dem Schoß, das schafft Nähe, beruhigt und bringt auch Struktur in den Tag. Wissen wir aber eigentlich alles schon. Eine Studie zeigt jetzt, dass es sogar gesund ist, mit Hund und Katze zu leben, denn sie halten das Gehirn im Alter fit. Das haben ForscherInnen der Universität Genf herausgefunden, allerdings auf ganz unterschiedliche Art und Weise. Wer einen Hund besitzt, der schneidet im Alter besser ab bei Gedächtnistests, sowohl beim Kurzzeit- als auch beim Langzeitgedächtnis. Und Katzenfreunde, die überzeugten vor allem bei sprachlichen Aufgaben. Sie hatten seltener Probleme beim Abrufen von Wörtern. Also ich könnte beides brauchen. Ich denke mal drüber nach, ob ich mir gleich einen Hund und eine Katze anschaffe.

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0: Ja, unser Tag hier im Domradio geht jetzt so langsam zu Ende und mir gegenüber wippt in den Knien Lara Burkhardt.
1: Ja, ich mache mich warm.
0: Du freust dich schon auf das, was kommt.
1: Ich freue mich sehr auf das, was kommt. Ne?
0: Was kommt denn?
1: Ja, heute ist ja Star Wars Tag. Ich weiß nicht, ob du das schon wusstest, liebe Heike.
0: Nein.
1: Ja, siehste, heute ist tatsächlich Star Wars Tag. Möchtest du raten, warum?
0: Weil wahrscheinlich ist vor 40 Jahren der erste Star Wars Film gelaufen.
1: Also Star Wars Fans haben gesagt, heute ist Star Wars Tag, denn es gibt ja diesen bekannten Satz, möge die Macht mit dir sein oder May the Fourth be with you. Und May und Force hört sich so an wie 4. Mai. Ja. Und dann haben die gesagt, heute ist jetzt hier Star Wars Tag. Und in meiner Sendung sprechen wir gleich mal darüber, was Star Wars denn so mit der Bibel zu tun hat.
0: Mit der Bibel?
1: Ja, ich muss zugeben, ich hätte gedacht nichts, aber tatsächlich eine Menge.
0: Ja, ich hätte jetzt nur gedacht, weil das Ganze spielt ja im Universum, da ist mir ja ziemlich nah dran, wo auch immer man nah dran ist, aber... Ja, da werde ich jetzt mal reinhören, ne, wenn Lara Burkhardt hier weitermacht. Mein Name ist Heike Sikoni. Ich danke euch herzlich fürs Zuhören und wir hören uns morgen wieder, wenn ihr mögt. Macht's gut.
2: 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Ich bin Thomas Brockt. Trotz des Tankrabatts, die Spritpreise sind über das Wochenende deutlich gestiegen. Ein Liter Super E10 oder Diesel kosteten im Schnitt gestern um 2,5 Cent mehr als einen Tag davor. SPD-Fraktionschef Miersch ist sauer auf die Mineralölkonzerne.
3: Viele Experten hatten damit schon gerechnet, die Bundesregierung offenbar nicht. Mineralölkonzerne geben den Tankrabatt nicht 1:1 an die Autofahrer weiter. Das könne man sich nicht gefallen lassen, sagte SPD-Fraktionschef Miersch bei NTV. Er könne sich vorstellen, dass die Bundesregierung noch mal nachschärfen wird. Das Kartellamt könnte etwa noch mehr Rechte bekommen. Schon beim ersten Tankrabatt vor 4 Jahren gab es die Kritik, dass der Steuervorteil nicht komplett ankommt beim Kunden. Thomas Bremser, Redaktion.
2: Die USA dementieren, dass die iranischen Streitkräfte ein US-Kriegsschiff angegriffen haben. Das für den Nahen Osten zuständige US-Regionalkommando teilte mit, Berichte iranischer Medien, dass ein Schiff von 2 Raketen getroffen worden sei, seien falsch. Zuvor hatten iranische Nachrichtenagenturen über einen solchen Angriff berichtet. Ebenso, dass US-Militärschiffe daran gehindert wurden, durch die Straße von Hormuz zu fahren. US-Präsident Trump hat für heute eine neue Initiative angekündigt, damit Schiffe, die für den Welthandel wichtige Meerenge verlassen können. Mehr als 3 Jahre sind seit dem spektakulären Golddiebstahl aus dem Kelten- und Römermuseum im oberbayerischen Manching vergangen. Jetzt suchen Ermittler wieder nach dem verschwundenen Großteil der Beute.
4: Am Morgen haben Kunstfahnder begonnen, das Grundstück des Hauptverdächtigen in Plate in Mecklenburg-Vorpommern zu durchsuchen. Auch mit Röntgen- und Radartechnik suchen sie nach dem verschwundenen Gold. Den Ermittlern zufolge gibt es neue Erkenntnisse, dass der Großteil der Beute auf dem Grundstück professionell versteckt worden ist. Es geht unter anderem um 411 Goldmünzen. Der Schatz war im November 2022 gestohlen worden. 4 Täter wurden zu langjährigen Haftstrafen verurteilt. Aus München, Florian Klaus.
2: In einer gemeinsamen Aktion haben SPD, Grüne und Linke ihren Abschied von der Internetplattform X erklärt. X sei in den letzten Jahren im Chaos versunken, hieß es in teilweise wortgleichen Erklärungen der 3 Parteien und Bundestagsfraktionen. Politische Debatten lebten vom Austausch, während X zunehmend Desinformation fördere.
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2: Zum Wetter, die aktuelle Vorhersage des Deutschen Wetterdienstes. Heute von Südwesten Richtung Mitte immer mehr Wolken mit teils kräftigem Regen, im Norden aufgelockert und trocken. Höchstwerte 15 bis 25 Grad, im Südosten und in der Lausitz nochmal bis 28 Grad. Morgen ganz im Norden und Nordwesten heiter bis wolkig und trocken, sonst meist stark bewölkt und vor allem in der Mitte und im Osten häufig nass. Bei den Temperaturen ändert sich wenig.
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1: Hallöchen, mit mir Lara, um 3:15. Ja Leute, mieses Wetter. Die Stimmung lassen wir uns aber nicht vergehen. Hier ist jetzt für euch Baby Goodbye von Alle Farben. Und das macht auf jeden Fall gute Stimmung.

0: Saved Me in eurem Domradio und gleich haben wir 3:15. Ja, und heute, ihr Lieben, ist Star Wars Tag. Wenn ihr euch fragt, warum das denn genau heute? Ja, das liegt daran, dass in den Filmen immer gesagt wird, May the Force be with you, also auf Deutsch der legendäre Satz, möge die Macht mit dir sein. Und weil sich das so ähnlich anhört wie der 4. Mai, also May 4th, haben Fans aus dem heutigen Tag einfach den Star Wars Tag gemacht. Ja, und ich frage euch jetzt mal, hättet ihr gedacht, dass die Bibel und Star Wars echt eine Menge Gemeinsamkeiten haben? Nö? Ich auch nicht, gebe ich zu, aber es gibt ganz viele Beweise dafür. Steht alles in dem Buch Im Namen des Vaters, des Sohnes und der Macht. Das ist vom Theologen Professor Simon Paganini und seiner Frau Claudia geschrieben worden. Ja, und mit Simon habe ich mal gesprochen und mir mal von ihm erklären lassen, wo denn da genau die Parallelen sind. Und da hat er mir direkt das beste Beispiel genannt.
1: Die Macht hat eine helle Seite und eine dunkle Seite. Und wenn wir an sehr viele apokalyptische Schriften, sowohl des Alten als auch des Neuen Testamentes, denken wir nur an die Apokalypse von Johannes, das letzte Buch der Bibel, wo ganz stark dieser Kampf zwischen den Kindern des Lichtes gegen die Kinder der Finsternis, also das ist die helle Seite gegen dunkle Seite, also ein ganz klarer Dualismus, was biblisch ist und in Star Wars total klar vorkommt.
0: Ja, viele weitere Beispiele sind zum Beispiel Anakin Skywalker, der ja von seiner Mutter geboren wird und das ohne Vater. Der Verheißung nach ist er ja auch der Auserwählte und klar, das erinnert dann irgendwie an die Jungfrauengeburt. Oder die Jedi-Meister, das erinnert an Propheten, Jesus und seine Jünger, dieses Lehrer-Schüler-Prinzip und es gibt noch ganz viele weitere Beispiele. Ja, und bei all diesen Parallelen wollte ich natürlich wissen, ist dann auch, möge die Macht mit dir sein, eine Art Segensgruß? Paganini sagt ja.
1: Es ist vergleichbar mit der Herr sei mit euch oder der Herr ist mit dir oder fürchte dich nicht, ich bin bei dir. Also in der Tat gibt es eine Stelle in der Bibel, das ist am Ende vom Buch Deuteronomium, als Mose quasi seine Macht den Joscha überträgt, dann sagt er, du sollst mächtig sein. Das ist zwar ein Segensspruch, kommt aber natürlich so direkt nicht aus der Bibel. Es entsteht natürlich aus dieser religiösen Vision von Star Wars, wo die Macht als Energie-Urprinzip das ganze Universum lenkt.
0: Ich habe mich gefragt, wie man auf so eine Idee kommt. Also der Regisseur und Drehbuchautor George Lucas, warum hat er das gemacht? Ja, mir wurde erklärt, in den 90ern gab es da wohl ein bestimmtes Interview, da hat er das hier erzählt.
1: Es ist der Versuch oder sein Versuch, Religion für junge Menschen, die sich noch für Religion interessieren, vorzustellen und darzustellen. Und er sagt dann in diesem Interview, dass seine Idee des Universums von Star Wars eine sehr religiöse Idee ist. Also Religion spielt natürlich in diesem Universum eine ganz große Rolle.
0: Ja, die Star Wars-Filme sind also voll von biblischen Bezügen, das wissen wir jetzt. Erklärt hat uns das Simon Paganini. Der hat mit seiner Frau Claudia ein Buch geschrieben, und zwar Im Namen des Vaters, des Sohnes und der Macht, Star Wars und die Bibel. Ist erschienen im Herder Verlag und ja, ich würde sagen, euch doch einen richtig schönen Star Wars-Tag.

Euer Domradio ist hier mit Lara um 15.26 Uhr und ich spiele euch jetzt einen Song, der schon eine Menge Preise bekommen hat. Unter anderem den Oscar für den besten Filmsong. Hier kommt er. Man hört es sofort. Aus dem Film Dirty Dancing von 1987. Hier ist The Time of My Life.

0: The time of my life. Ihr hört hier euer Domradio und wir haben 15.31 Uhr. Ja, manche Leute lassen sich ja auch gerne durch Filme inspirieren, vielleicht auch hier, wie Dirty Dancing, andere durch Musik. Mir, muss ich sagen, hilft immer sehr gut so ein Spaziergang durch die Natur, dann einfach mal alle Gedanken irgendwie zulassen, über alles gut nachdenken. Das Wetter ist jetzt gerade nicht das Beste hier in Köln, aber wir haben hier im Domradio immer gegen halb unsere Inspiration. Das trifft sich also jetzt hier sehr, sehr gut. Deswegen würde ich sagen, hören wir doch mal rein.
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2: Hallo, hier ist Tim und ich habe ein kurzes Zitat der Schauspielerin Marlene Dietrich mitgebracht. Und ich kann mir sehr gut vorstellen, in welcher Situation sie dieses Zitat wohl gesprochen hat. Die Freunde, die man um 4 Uhr morgens anrufen kann, die zählen.

Ja, da kann ich nur zustimmen. Wenn man jemanden hat, den man um 4 Uhr nachts anrufen kann, das ist immer gut. Hier ist jetzt für euch When Did Your Heart Go Missing? Viel Spaß mit dem Song.

Don't Worry von Leonie hier in eurem Domradio. Ja, und heute ist ja der 4. Mai. Heute ist tatsächlich Star Wars Tag. Wenn ihr euch fragt, warum das so ist, ihr kennt bestimmt den Satz May the Force be with you. Auf Deutsch natürlich, möge die Macht mit dir sein. Star Wars Fans haben sich gedacht, ja, das hört sich ja so an wie May 4th, also auf Deutsch der 4. Mai. Und ich habe jetzt mal ein paar tolle Star Wars Fun Facts für euch mitgebracht. Ich muss nämlich sagen, ich weiß gar nicht so viel über Star Wars. Aber was ich auf jeden Fall weiß, ist, wer Yoda ist. Und was ich total verrückt finde, ist, der sollte eigentlich von einem echten Affen gespielt werden, der eine Maske trägt. Finde ich auch ein bisschen gruselig vielleicht. Später hat man sich dann für diese wirklich ikonische Puppe entschieden. Ich bin dem wirklich sehr, sehr dankbar, denn ich bin ein riesiger Fan von Yoda tatsächlich. Also finde sie toll aus. Ich habe auch ein kleines Kuscheltier von Yoda. Ja, außerdem war der ursprüngliche Titel The Star Wars, nämlich George Lucas begann 1973 mit dem Drehbuch, arbeitete sich dann durch super viele Versionen, bevor der Film dann 1977 überhaupt erschienen ist. Also auch das, verrückte Sache, können die Fans wahrscheinlich dankbar für sein, dass es so geblieben ist. Im Endeffekt. Und der letzte total verrückte Fun-Fact: Der Millennium-Falke basiert eigentlich auf einem Hamburger mit einem Olivenzahnstocher, weil Lucas eben ein völlig neues Design wollte. Also auch das finde ich wahnsinnig verrückt. Den hätte ich eigentlich gerne gesehen, ja? Also vielleicht dann doch mal ein bisschen mehr Hamburger-Optik. Finde ich eine coole Sache. Also euch allen schönen Star-Wars-Tag und möge die Macht mit euch sein. Kann ich so sagen, oder? Jetzt 15:39 Uhr und hier kommt für euch jetzt was von Creed. 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

euer Domradio hier mit Lara und wir haben 10 vor 4. Ich spiele gleich für euch was von Adele. Die hat ja seit 5 Jahren keine neue Musik mehr veröffentlicht. Die wollte nämlich eine kleine Pause haben, weil sie einfach mehr Zeit für Familie und besonders natürlich auch für ihren Sohn wollte. Und jetzt will sie sich künstlerisch etwas verändern und mal was Neues ausprobieren, denn Adele gibt ja bald ihr Schauspieldebüt im Film Crime to Heaven von Tom Ford. Dafür

sie jetzt endlich einen neuen Song aufgenommen. Das wird dann der erste seit 5 Jahren sein. Ja, und dieser Film spielt in der Welt der Oper. Adele, wie gesagt, wird da natürlich mal was Neues ausprobieren. Ich kann mir das aber sehr gut vorstellen bei ihr. Und ich würde sagen, bis dahin warten wir geduldig und genießen jetzt aber einen ihrer alten Songs. Hier ist Rolling in the Deep.

0: Morgen im Domradio. Gleich haben wir 16 Uhr, da gibt es natürlich die Nachrichten für euch. Und in der nächsten Stunde natürlich wieder der beste Musikmix. Und ich habe für euch was von David Bowie, und zwar Absolute Beginners. Dann habe ich noch Hollywood Hills von Sunrise Avenue und Bastille mit Pompeii im Gepäck.
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2: Ich bin Thomas Brockt. Viele schimpfen über die Politik, die Regierung ist im Umfragetief, Rechtspopulisten sind im Aufwind. Hält die Demokratie das aus? Eine groß angelegte Befragung der Bertelsmann Stiftung kommt zu dem Schluss, es gibt keinen Grund für Alarmismus.
3: Die allermeisten, also mehr als 80%, die stehen hinter dem Prinzip liberale Demokratie. Ein enorm hoher Wert, sagen die Studienmacher. Das Problem, die Praxis, also wie die Demokratie funktioniert, da sind viele skeptisch. Vor allem den Parteien bescheinigen sie eine ziemlich miese Performance. Unterm Strich aber, so die Studie, stehe die Demokratie trotz einiger Defizite hier bei uns auf einem stabilen Fundament. Claudia Wächter, Nachrichtenredaktion.
2: Zwei Handelsschiffe, die unter US-Flagge fahren, haben nach Angaben des US-Militärs die Straße von Hormuz passiert. Sie setzten ihre Reise nun sicher fort, teilte das zuständige US-Regionalkommando mit. Das US-Militär sprach von einem ersten Schritt im Rahmen der von Präsident Trump angekündigten neuen US-Initiative, die darauf abzielt, die für den weltweiten Ölhandel wichtige Meerenge wieder freizumachen. Trotz des Tankrabatts, die Spritpreise sind über das Wochenende deutlich gestiegen. Ein Liter Super E10 oder Diesel kosteten im Schnitt gestern um 2,5 Cent mehr als einen Tag davor. SPD-Fraktionschef Miersch ist sauer auf die Mineralölkonzerne.
4: Viele Experten hatten damit schon gerechnet, die Bundesregierung offenbar nicht. Mineralölkonzerne geben den Tankrabatt nicht 1:1 an die Autofahrer weiter. Das könne man sich nicht gefallen lassen, sagte SPD-Fraktionschef Miersch bei NTV. Er könne sich vorstellen, dass die Bundesregierung noch mal nachschärfen wird. Das Kartellamt könnte etwa noch mehr Rechte bekommen. Schon beim ersten Tankrabatt vor 4 Jahren gab es die Kritik, dass der Steuervorteil nicht komplett ankommt beim Kunden. Thomas Bremser, Redaktion.
2: Mehr als 3 Jahre nach dem Diebstahl eines Goldschatzes aus einem Museum im oberbayerischen Manching suchen Ermittler wieder nach dem verschwundenen Großteil der Beute. Sie vermuten, dass das fehlende Gold auf dem Grundstück des Hauptverdächtigen und seiner Partnerin in Plate in Mecklenburg-Vorpommern versteckt ist. Der Goldschatz war im November 2022 gestohlen worden. 4 Täter wurden festgenommen und zu langjährigen Haftstrafen verurteilt.
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2: Zum Wetter, die aktuelle Vorhersage des Deutschen Wetterdienstes. Heute von Südwesten Richtung Mitte immer mehr Wolken mit teils kräftigem Regen, im Norden aufgelockert und trocken. Höchstwerte 15 bis 25 Grad, im Südosten und in der Lausitz nochmal bis 28 Grad. Morgen ganz im Norden und Nordwesten heiter bis wolkig und trocken, sonst meist stark bewölkt und vor allem in der Mitte und im Osten häufig nass. Bei den Temperaturen ändert sich wenig.
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0: Hallöchen, mit mir Lara, um 4:15 und hier ist für euch Forget You.

0: David Bowie, Absolute Beginners, ihr hört euer Domradio.
1: Heute ist der 4. Mai und das ist der Tag des heiligen Florian und der ist der Schutzpatron der Feuerwehr, weil er eben mit dem Löschen von Bränden in Verbindung gebracht wird und auch oft mit einem Wassereimer dargestellt wird. Ja, was genau das jetzt alles mit der Pilgerrubrik hier zu tun hat, das klären wir jetzt und zwar mit unserer Pilgerexpertin Beate Steger. Hallo!
2: Hallo Lara.
1: Also ein Feuerwehrmann ist den Jakobsweg gelaufen, aber unter Wahnsinnsumständen. Was genau ist da passiert?
2: Ja, also der Gute ist tatsächlich 880 Kilometer gelaufen als Spendenlauf und zwar mit einer vollen Montur. Also er hatte eine komplette Feuerwehrausrüstung an, auch einen Helm dabei, sogar ein Atemschutzgerät. Also da hat er so circa 25 Kilogramm mehr an extra Gewicht gehabt zum normalen Gepäck eben.
1: Boah, absoluter Wahnsinn. Und was genau hat er gesammelt für Geld? Wofür?
2: Also er wollte für einen Verein Paulinchen sammeln. Das ist eine Initiative für brandverletzte Kinder. Und ich meine, das Ganze ist ja schon ein Weilchen her, weil das hat er 2015 gemacht. Aber im Zuge dessen, dass eben heute der Tag des heiligen Florian ist, das hat damals solche Wellen geschlagen, dass ich mich also sofort daran erinnert habe. Und er hat also fast 25.000 Euro damit eingenommen mit seinem Marsch da.
1: Respekt auf jeden Fall dafür und auch eine super, super Sache. Und er hat ja wahrscheinlich noch mal viel geübt, oder? Weil so mit noch mehr Kilo als man selber schon, das ist ja so schon anstrengend.
2: Ja, genau. Also er ist sowieso Feuerwehrmann. Er lebt und arbeitet in Mannheim und er ist dann also praktisch im Sommer 2014 hat er regelmäßig eben in Einsatzkleidung trainiert. Und ich denke, das ist ja nicht nur auch schwer, das Ganze zu tragen, sondern wenn es warm wird, ist einem ja auch selber in so einer Montur nicht gerade kalt.
1: Und man kann auch selber solche Projekte irgendwie ins Leben rufen?
2: Ja, also ich finde, das kann man wirklich so als Steilvorlage auch nehmen, wenn man selber was machen muss. Es gibt zum Beispiel eine Sache, Walk for UNICEF heißt das. Das ist so ein offenes Konzept. Also man könnte seine Pilgerwanderung planen und dann Spenden sammeln, also im Freundeskreis oder so. Es muss ja nicht unbedingt in einer Feuerwehrkluft sein, sondern es kann natürlich auch was anderes möglich sein.
1: Absolut, aber er geht da wirklich mit einem guten Beispiel voran, das merken wir uns. Beate, vielen, vielen Dank dir für die Infos.
2: Gerne, Lara.

0: ist euer Domradio mit Lara um 16.31 Uhr. Wenn ich jetzt hier so aus dem Studiofenster gucke, sage ich euch ehrlich, es regnet. Das macht mir nicht die allerbeste Stimmung, aber man soll die Dinge ja immer positiv sehen. Ich habe eben mal mich richtig hingestellt und aktiv die Leute beobachtet. Dabei ist mir Folgendes aufgefallen. Die meisten tragen bei so einem, ja, eggeligen Wetter dunkle Sachen, dunkle Jacke, aber die Schirme hingegen, die sind meistens bunt. Knallpink, türkis, gepunktet, gestreift, mit einem Bild drauf. Das macht mega gute Laune und steckt mich an. Und falls euch das auch inspiriert, habe ich jetzt hier noch mehr Inspiration.
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2: Gerne sind das ja so Texte, die wir euch raussuchen. Jetzt mal einen, den die Uta gut findet. Diese Texte kommen oft von bedeutenden Denkern oder Dichtern. Und jetzt habe ich einen von Friedrich Nietzsche, 1844 geboren, und nach dem frühen Tod seines Vaters ist der kleine, sehr intellektuell begabte Junge in einem reinen Frauenhaushalt aufgewachsen. Und Wahrheit war dem Philosophen Nietzsche ganz wichtig. Zitat: Im Gebirge der Wahrheit kletterst du nie umsonst. Entweder du kommst schon heute weiter hinauf oder du übst deine Kräfte, um morgen höher steigen zu können.
0: Etwas Inspiration gibt's im Domradio hier immer gegen halb, und wir machen jetzt weiter mit Gives You Hell.

Hallöchen, hier ist euer Domradio mit Lara und gleich haben wir 16:45. Heute ist ja vieles. Heute ist erstmal Montag natürlich. Heute ist Star Wars Tag und heute ist auch der Gedenktag des heiligen Florian. Das ist einer der bekanntesten Märtyrer und Schutzpatronen im deutschsprachigen Raum. Florian lebte im 3. und 4. Jahrhundert als römischer Beamter in der Region des heutigen Österreich. Und als er sich offen zum Christentum bekannte und verfolgten Christen helfen wollte, wurde er verhaftet und am 4. Mai 304 dann hingerichtet. Deshalb wird er genau heute an diesem Datum auch geehrt. Und Florian gilt besonders als Schutzpatron der Feuerwehr und als Helfer bei Feuer- und Wassergefahr. Das hängt dann mit der späteren Legende zusammen, in denen er in ein brennendes Haus rannte und es rettete. Und deswegen wird er als Wasserheiliger verehrt. Ja, der 4. Mai, wie gesagt, Tag des heiligen Florian. Und für uns jetzt alle wichtig, wenn ihr jemanden kennt, der vielleicht bei der Feuerwehr arbeitet oder der Florian heißt, würde ich doch mal sagen, schickt dieser Person oder diesen Person doch mal einen ganz, ganz lieben Gruß raus.

Ihr hört euer Domradio mit Lara. Gleich haben wir 10 vor 5 und hier kommt I Follow Rivers.

0: Euer Domradio ist hier mit Lara und wir haben 17 Uhr und da gibt's natürlich für euch die Nachrichten.
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2: Ich bin Thomas Brockt. Viele schimpfen über die Politik, die Regierung ist im Umfragetief, Rechtspopulisten sind im Aufwind. Hält die Demokratie das aus? Eine groß angelegte Befragung der Bertelsmann Stiftung kommt zu dem Schluss, es gibt keinen Grund für Alarmismus.
3: Die allermeisten, also mehr als 80%, die stehen hinter dem Prinzip liberale Demokratie. Ein enorm hoher Wert, sagen die Studienmacher. Das Problem, die Praxis, also wie die Demokratie funktioniert, da sind viele skeptisch. Vor allem den Parteien bescheinigen sie eine ziemlich miese Performance. Unterm Strich aber, so die Studie, stehe die Demokratie trotz einiger Defizite hier bei uns auf einem stabilen Fundament. Claudia Wächter, Nachrichtenredaktion.
2: Zwei Handelsschiffe, die unter US-Flagge fahren, haben nach Angaben des US-Militärs die Straße von Hormuz passiert. Sie setzten ihre Reise nun sicher fort, teilte das zuständige US-Regionalkommando mit. Das US-Militär sprach von einem ersten Schritt im Rahmen der von Präsident Trump angekündigten neuen US-Initiative, die darauf abzielt, die für den weltweiten Ölhandel wichtige Meerenge wieder freizumachen. Trotz des Tankrabatts, die Spritpreise sind über das Wochenende deutlich gestiegen. Ein Liter Super E10 oder Diesel kosteten im Schnitt gestern um 2,5 Cent mehr als einen Tag davor. SPD-Fraktionschef Miersch ist sauer auf die Mineralölkonzerne.
4: Viele Experten hatten damit schon gerechnet, die Bundesregierung offenbar nicht. Mineralölkonzerne geben den Tankrabatt nicht 1:1 an die Autofahrer weiter. Das könne man sich nicht gefallen lassen, sagte SPD-Fraktionschef Miersch bei NTV. Er könne sich vorstellen, dass die Bundesregierung noch mal nachschärfen wird. Das Kartellamt könnte etwa noch mehr Rechte bekommen. Schon beim ersten Tankrabatt vor 4 Jahren gab es die Kritik, dass der Steuervorteil nicht komplett ankommt beim Kunden. Thomas Bremser, Redaktion.
2: Mehr als 3 Jahre nach dem Diebstahl eines Goldschatzes aus einem Museum im oberbayerischen Manching suchen Ermittler wieder nach dem verschwundenen Großteil der Beute. Sie vermuten, dass das fehlende Gold auf dem Grundstück des Hauptverdächtigen und seiner Partnerin in Plate in Mecklenburg-Vorpommern versteckt ist. Der Goldschatz war im November 2022 gestohlen worden. 4 Täter wurden festgenommen und zu langjährigen Haftstrafen verurteilt.
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2: Zum Wetter, die aktuelle Vorhersage des Deutschen Wetterdienstes. Heute von Südwesten Richtung Mitte immer mehr Wolken mit teils kräftigem Regen, im Norden aufgelockert und trocken. Höchstwerte 15 bis 25 Grad, im Südosten und in der Lausitz nochmal bis 28 Grad. Morgen ganz im Norden und Nordwesten heiter bis wolkig und trocken, sonst meist stark bewölkt und vor allem in der Mitte und im Osten häufig nass. Bei den Temperaturen ändert sich wenig.
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0: Mit mir, Lara. Schön, dass ihr dabei seid.

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1: Fireflies hier in eurem Domradio und gleich haben wir 16:45. Ja, seit gut 2 Wochen läuft sie, die Landesgartenschau in Neuss und damit auch die Lichtkirche. Das Gemeinschaftsprojekt der christlichen Kirche im Rheinkreis Neuss ist das. Zahlreiche Menschen haben in den ersten Tagen das Gelände und die mobile Kirche auf Zeit besucht. Maria Weigand war mal fürs Domradio da und hat bei der Koordinatorin der Lichtkirche auf der Landesgartenschau nachgefragt, wie die Aktion denn so ankommt.
2: Es ist ein ganz tolles Gefühl. 3 Jahre Planung, Vorbereitung, Organisation liegen hinter uns. Und ich muss sagen, ja, wir sind sehr erleichtert alle. Es ist sehr gut angelaufen. Auch die Beteiligung beim Auftaktgottesdienst, einfach ja, beeindruckend.
3: Als Kirche die eigenen Räume verlassen, sichtbar werden und Anziehungspunkt für Menschen sein. Das ist das Ziel. Dafür gibt es ein buntes Programm in und um die Lichtkirche auf der Landesgartenschau in Neuss. Konzerte, Mitmachangebote, Themenwochen und Gottesdienste locken Besucherinnen und Besucher an. Kathi Friedrich ist extra aus dem Harz angereist.
4: Ich finde es total schön, sehr spannend gemacht und ist ein Ort der Ruhe, modern. Und trotzdem Kirche, also es ist eine coole Kombination, finde ich.
3: Ein großes ehrenamtliches Team ermöglicht die zahlreichen Angebote, steht für Fragen bereit oder gibt Raum zum Innehalten. Mittags läuten die Glocken der Lichtkirche auf dem Gelände der Landesgartenschau und laden zum Mittagsgebet ein. Das Spannende für das Seelsorgeteam passiert aber auf dem Anschluss, wenn es in die Gespräche geht. Diakon Michael Linden.
5: Ich bin zuweilen erstaunt, wie intensiv die Gespräche teilweise sind, obwohl sie ja diesen Seelsorger oder diese Seelsorgerin überhaupt nicht kennen, aber dennoch so viel Vertrauen haben, dass sie sagen, ja, und dir schütte ich jetzt mein Herz aus. Wo ich sagen muss, es ist gut, dass es diesen Ort gibt, dass es diese Möglichkeit der Begegnung gibt.
3: Angekommen bei den Menschen. Das freut auch die ehrenamtlichen Helferinnen und Helfer. Jutta Köchner, Vorsitzende des Katholikenrates im Rheinkreis Neuss, sagt, es gebe keine Minute, an denen niemand über den Platz der Lichtkirche läuft.
6: Ich bin besonders beeindruckt, weil damit habe ich nicht gerechnet, was uns gerade jetzt passiert. Ich hatte Sorge, dass wir oft hier alleine sind. Und ich bin jetzt so froh und denke, das geht bis zum Oktober so weiter.
1: Ja, das hört sich doch super an. Wir drücken auf jeden Fall die Daumen, dass es weiterhin so gut läuft.

0: Hungry Heart, hier ist euer Domradio mit Lara. Ja, man sagt ja immer so gerne bei der eigenen Lebensplanung, nee, jetzt ist noch nicht so gut, das machen wir mal lieber erst in 1-2 Jahren. Ja, und genau um dieses Thema geht es auch jetzt hier in unserer Inspiration.
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2: Mit Tim für euch und ich wurde total inspiriert von Jan Frerichs, der geschrieben hat, Leben besteht zu 99% aus Improvisation. Also warte nicht auf den perfekten Moment, nimm dein Leben und lass es gut sein.
0: Da würde ich auf jeden Fall zustimmen. Ich glaube, diesen vermeintlichen Punkt, wo man denkt, wenn jetzt das passiert, dann bin ich endlich glücklich, den gibt's, glaube ich, gar nicht. Also lieber jetzt glücklich sein.

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0: Oasis mit Little by Little. Und ihr hört euer Domradio. Ich habe jetzt einen Funfact aus der Bibel für euch. Ich finde, man könnte auch sagen, kleines Angeberwissen. Also hören wir doch mal rein.
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2: Das längste Wort der Bibel ist Maher Shalal Hashbaz. Wie bitte? Das ist ein Name. Und zwar der Name des zweiten Sohnes des Propheten Jesaja. Der ist im Hebräischen gar keine 20 Buchstaben lang, aber eben in der Übersetzung oder in der Umschrift. Martin Luther hat in seiner Zeit mit Raube bald Eilebeute übersetzt, also raub schnell, mach rasch Beute.
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0: Also ich bin ehrlich, ich kann das auf gar keinen Fall aussprechen. Maher Shalal Hashbaz, irgendwie sowas in der Art. Naja, aber wir wissen, das ist jetzt das längste Wort in der Bibel, beziehungsweise es ist ein Name. Und wenn ihr Lust habt auf noch mehr Fun Facts, da steht alles in dem Buch Fun Facts in der Bibel, erschienen im Herder Verlag. Oder ihr hört natürlich ganz fleißig hier das Domradio.

0: Drive safe hier in eurem Domradio. Für alle, die unterwegs sind, ich hoffe, ihr fahrt auch vorsichtig und sicher und kommt gut nach Hause. Ja, und jetzt gleich haben wir 18 Uhr und da gibt es natürlich ganz pünktlich für euch die Nachrichten.
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2: Ich bin Thomas Brockt. Mehr als 2000 Handelsschiffe stecken teilweise seit Wochen in der Straße von Hormuz fest, darunter mindestens 75 Öltanker. Die USA wollen heute eine Initiative starten, um ihnen die Durchfahrt zu ermöglichen. Der Iran warnte die USA aber bereits vor Aktionen in der strategisch wichtigen Meerenge.
3: Ein Krieg der Worte geht den maritimen Aktionen in der Straße von Hormuz voraus. Die USA behaupten, zwei Handelsschiffen unter US-Flagge die Durchfahrt ermöglicht zu haben. Der Iran aber behauptet auch, zwei US-Zerstörer gehindert zu haben, in die Straße von Hormuz einzufahren. Weitere Berichte schwirren umher. So will der Iran ein US-Kriegsschiff mit Raketen beschossen haben. Die US-Seite bestreitet das. Kein Schiff der US-Marine sei getroffen worden. Überprüfen lässt sich das alles auf die Schnelle nicht. Aus den USA, Tina Eck.
2: Die Spritpreise enttäuschen derzeit viele Autofahrer, die durch den Tankrabatt eine stärkere Entlastung erwartet hatten. Nach einem deutlichen Rückgang am ersten Tag der Steuersenkung geht es an den Zapfsäulen tendenziell wieder bergauf. Das zeigen Zahlen des ADAC und des Bundeskartellamts. Bereits gestern waren Superbenzin und Diesel pro Liter im bundesweiten Schnitt nur noch zwischen 10 und 11 Cent billiger als am letzten Tag vor dem Start des Rabatts. Also deutlich weniger als die 16,7 Cent pro Liter, um die Steuern vorübergehend gesenkt wurden. Die Demokratie hat einer Studie zufolge in Deutschland breiten Rückhalt, auch wenn viele Bürgerinnen und Bürger in der Praxis Schwächen sehen. Das geht aus dem aktuellen Demokratiemonitor der Bertelsmann Stiftung hervor.
4: Die allermeisten, also mehr als 80%, die stehen hinter dem Prinzip liberale Demokratie. Ein enorm hoher Wert, sagen die Studienmacher. Das Problem, die Praxis, also wie die Demokratie funktioniert, da sind viele skeptisch. Vor allem den Parteien bescheinigen sie eine ziemlich miese Performance. Unterm Strich aber, so die Studie, stehe die Demokratie trotz einiger Defizite hier bei uns auf einem stabilen Fundament. Claudia Wächter, Nachrichtenredaktion.
2: Mehr als 3 Jahre nach dem Diebstahl eines Goldschatzes aus einem Museum im oberbayerischen Manching suchen Ermittler wieder nach dem verschwundenen Großteil der Beute. Sie vermuten, dass das fehlende Gold auf dem Grundstück des Hauptverdächtigen und seiner Partnerin in Plate in Mecklenburg-Vorpommern versteckt ist. Der Goldschatz war im November 2022 gestohlen worden. 4 Täter wurden festgenommen und zu langjährigen Haftstrafen verurteilt.
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2: Zum Wetter, die aktuelle Vorhersage des Deutschen Wetterdienstes. Heute von Südwesten Richtung Mitte immer mehr Wolken mit teils kräftigem Regen, im Norden aufgelockert und trocken. Höchstwerte 15 bis 25 Grad, im Südosten und in der Lausitz nochmal bis 28 Grad. Morgen ganz im Norden und Nordwesten heiter bis wolkig und trocken, sonst meist stark bewölkt und vor allem in der Mitte und im Osten häufig nass. Bei den Temperaturen ändert sich wenig.
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0: Hallöchen mit mir Lara um kurz nach 6.

0: Bitter Sweet Symphony hier in eurem Domradio und gleich haben wir 17:45. Mai ist ja Marienmonat, also ein Monat zum Innehalten, Aufblühen und Vertrauen. Maria steht für Hoffnung, Liebe und einen Neuanfang. Wenn ihr irgendwas davon braucht, hört doch mal, was der liebe Olli dazu zu sagen hat.
1: Der Frühling steht für neues Leben, alles fängt an zu blühen und genau das verbindet man mit Maria. Hoffnung, Vertrauen, Neubeginn. Und deshalb gibt es im Mai auch viele Mai-Andachten, Blumen an Marienbildern und besondere Gebete. Es geht dabei weniger um Pflicht, sondern mehr ums Innehalten, zum Beispiel beim Rosenkranzgebet. Der Marienmonat lädt dazu ein, kurz langsamer zu werden und sich an Werte wie Liebe, Mitgefühl und Nächstenliebe zu erinnern. Ganz alltagstauglich, auch heute noch.
0: So, das war Oliver Kelch, Domradio-Redakteur und angehender Diakon. Der hat sich in seinem Podcast Kelch und Amen heute mal den Monat Mai vorgenommen. Ja, und da denkt er darüber nach, was der denn eigentlich mit Maria so zu tun hat. Große Empfehlung meinerseits auf jeden Fall. Der Podcast ist immer schön kurz und knackig, um die 5 Minuten. Ja, sehr aktuell. Und am Ende von dem Podcast wird immer zusammen gebetet. Das könnt ihr heute hören in der Podcast-Strecke zwischen 19 und 21 Uhr. Und natürlich warten da auch noch viele weitere spannende Podcasts auf euch.

0: Day von Ram. Hier ist euer Domradio und gleich haben wir 6:30. Da gibt's natürlich bei uns die Inspiration.
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2: Ist jetzt ein Zitat von einer sehr schlauen Frau. Ich bin Uta aus der Domradio-Redaktion und ich versuche eigentlich schon immer, mich gesund zu ernähren. Ich habe vor über 20 Jahren das Rauchen aufgehört, ich fahre Fahrrad, versuche auch ansonsten, mich ins Fitnessstudio zu quälen. Und da finde ich, wenn es mir mal so null danach ist, also Kopf sagt Sport, Körper sagt Bier, da finde ich dann inspirierend und motivierend, was mal Teresa von Avila gesagt hat. Sei freundlich zu deinem Leib, damit die Seele Lust hat, darin zu wohnen.
0: Ja, ein sehr guter Satz, den sollten wir uns, glaube ich, alle mal wieder in Erinnerung rufen, weil ich wollte auch nicht so gerne an einem Ort voller Zucker und, weiß ich nicht, Fette und Aromen leben. Das ist nicht so bequem.

Ray mit Where is my husband hier in eurem Domradio und ich habe jetzt noch eine Meldung für euch. In der Leipziger Innenstadt ist heute Nachmittag ein Auto in eine Menschengruppe gefahren. Die Grimmaische Straße führt vom zentralen Augustusplatz in die Leipziger Fußgängerzone. In der Nähe befindet sich die Universität sowie die Nikolaikirche. Leipzig ist ein zentraler Ort für friedliche Revolution. Und ein Sprecher der Stadt Leipzig hat offiziell bestätigt, dass zwei Menschen ums Leben gekommen sind. Zwei weitere wurden schwer verletzt. Von der Situation, die laut Polizei zwischenzeitlich als lebensbedrohlich galt, geht aber mittlerweile keine Gefahr mehr aus. Der Fahrer wurde festgenommen. Wie genau es zu diesem Vorfall kam, ist noch unklar. Unsere Gedanken und vor allen Dingen Gebete sind bei allen Betroffenen.

0: The Cardigans mit Carnival hier in eurem Domradio. Ja, und das macht man ja auch nicht alle Tage. Eine Delegation aus dem Erzbistum Köln war jetzt beim Papst zu Besuch und hatte da sogar eine eigene Audienz. Und zwar die Diözesanstelle Weltkirche und Dialog. Die gibt es seit 50 Jahren. Ja, und aus dem Grund ist sie dann zum Papst gereist. Es gab aber noch einen weiteren Grund. Denn in der Corona-Zeit erreichte die Abteilung Weltkirche einen Hilferuf. Jetzt müsst ihr gut zu hören, aus Peru, von einem gewissen Bischof namens Robert Prevost, der damals dringend auf der Suche nach Sauerstoffgeräten für die Menschen dort war. Ja, und daran hat sich der Papst eben noch erinnert. Das hat uns der Leiter der Abteilung, Nadim Aman, erzählt.
1: Ja, er erinnert sich sehr gut an diesen Moment, wo er die Sauerstoffgeräte bekam und die hätten ganz viel Menschenleben gerettet. In diesem Moment ist uns bewusst geworden, er weiß, wer wir sind. Also wir wurden da wirklich wahrgenommen als die Stelle in Köln eben mit unseren vielen Partnern in Beziehung steht.
0: Das ist bestimmt auch ein tolles Gefühl zu wissen, der Papst weiß, wer wir hier sind. Ja, eine Audienz ist ja kein Gespräch, also normalerweise redet der Papst und die Besucher hören zu. Manchmal gibt es aber doch kleine Gelegenheiten, ein paar Worte mit dem Heiligen Vater zu wechseln.
1: Ja, und zwar, wenn er die einzelnen Hände schüttelt, dann kommt man nach vorne und da hat man dann die Möglichkeit. Es kommt natürlich ganz stark darauf an, was er selber daraus macht. Jetzt in meinem Fall, weil ich Bereichsleiter bin, hatte ich eben die Möglichkeit, ihm auch eine Weihnachtsplakette von Egino Weiner zu überreichen. Und darüber sind wir dann ins Gespräch gekommen, weil er sich daran erinnert hat, dass er 1974 in Köln war und meinte dann noch zu mir scherzig, dass ich vielleicht noch gar nicht geboren war zu dem Zeitpunkt, aber da war ich schon 5 Jahre alt, also da konnte man auch kurz miteinander lachen. Das war doch recht persönlich und so ist das unterschiedlich. Mit einigen hat er gar nicht gesprochen und mit anderen ein bisschen länger.
0: Ach, das ist aber doch schön. Auf jeden Fall ein großer Moment für Nadim Aman und seine Kollegen aus der Diözesanstelle Weltkirche und Dialog hier im Erzbistum Köln. Ja, und dann gab es auch noch das.
1: Das war wirklich ein ganz besonderer Augenblick. Und zum Schluss sagte er dann auch noch, und grüßen Sie bitte Kardinal Wölki von mir. Also auch das, um nochmal zu sagen, ihm war sehr bewusst, wer da ist. Ja, und er kennt das Engagement der Erzdiözese Köln, das weltkirchliche Engagement. Und das war jetzt nicht einfach nur ein Termin, sondern das war wirklich ein sehr schöner Moment. Ich denke auch für den Heiligen Vater.
0: Das ist doch auch eine coole Sache, wenn dir der Papst sagt, hör mal, bestell doch mal bitte hier ganz, ganz liebe Grüße. Ja, wir haben jetzt 18:46 Uhr und jetzt gibt's hier für euch Human.

0: Lara ist hier in eurem Domradio. Gleich haben wir 19 Uhr, da gibt es die Nachrichten für euch und danach startet hier die Zuhörstrecke. Ich wünsche euch ganz, ganz viel Spaß beim Zuhören und habt noch einen richtig schönen Montagabend.
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2: Ich bin Thomas Brockt. Kurz vor ihrem ersten Jahr im Amt steckt die schwarz-rote Bundesregierung im Umfragetief. Kanzler Merz hat mehr Kompromissbereitschaft vom Koalitionspartner SPD gefordert. Fraglich ist, ob das reicht, um die Kurve zu kriegen.
3: Wir können Kompromiss, das habe man bewiesen, sagt die SPD und ist wenig angetan von Merz' Forderungen. Es brodelt also weiter, man streitet, wer wen blockiert und damit auch die schwierigen Reformprojekte der Regierung. Aber aus allen Ecken hört man, wir müssen uns zusammenraufen. Die Mehrheit der Wähler glaubt allerdings nicht daran, dass die Koalition noch lange hält. Luft verschaffen würde Schwarz-Rot Wirtschaftswachstum. Aber das ist auch nicht in Sicht. Claudia Wächter, Nachrichtenredaktion.
2: Die Spritpreise enttäuschen derzeit viele Autofahrer, die durch den Tankrabatt eine stärkere Entlastung erwartet hatten. Nach einem deutlichen Rückgang am ersten Tag der Steuersenkung geht es an den Zapfsäulen tendenziell wieder bergauf. Das zeigen Zahlen des ADAC und des Bundeskartellamts. Bereits gestern waren Superbenzin und Diesel pro Liter im bundesweiten Schnitt nur noch zwischen 10 und 11 Cent billiger als am letzten Tag vor dem Start des Rabatts. Also deutlich weniger als die 16,7 Cent pro Liter, um die die Steuern vorübergehend gesenkt wurden. Mehr als 2000 Handelsschiffe stecken teilweise seit Wochen in der Straße von Hormuz fest, darunter mindestens 75 Öltanker. Die USA wollen heute eine Initiative starten, um ihnen die Durchfahrt zu ermöglichen. Der Iran warnte die USA aber bereits vor Aktionen in der strategisch wichtigen Meerenge.
4: Ein Krieg der Worte geht den maritimen Aktionen in der Straße von Hormuz voraus. Die USA behaupten, zwei Handelsschiffen unter US-Flagge die Durchfahrt ermöglicht zu haben. Der Iran aber behauptet auch, zwei US-Zerstörer gehindert zu haben, in die Straße von Hormuz einzufahren. Weitere Berichte schwirren umher. So will der Iran ein US-Kriegsschiff mit Raketen beschossen haben. Die US-Seite bestreitet das. Kein Schiff der US-Marine sei getroffen worden. Überprüfen lässt sich das alles auf die Schnelle nicht. Aus den USA, Tina Eck.
2: In einer gemeinsamen Aktion haben SPD, Grüne und Linke ihren Abschied von der Internetplattform X erklärt. X sei in den letzten Jahren im Chaos versunken, hieß es in teilweise wortgleichen Erklärungen der drei Parteien und Bundestagsfraktionen. Politische Debatten lebten vom Austausch, während X zunehmend Desinformation fördere.
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2: Zum Wetter, die aktuelle Vorhersage des Deutschen Wetterdienstes. In der Nacht ziehen Schauer und einzelne Gewitter Richtung Norden, auch ganz im Süden noch etwas Regen. Die Tiefstwerte liegen bei 12 bis 6 Grad. Morgen tagsüber ganz im Norden und Nordwesten heiter bis wolkig und trocken, sonst meist stark bewölkt und vor allem in der Mitte und im Osten häufig nass. Das Ganze bei Höchstwerten von 12 bis 19 Grad im Norden, im Süden bis 25 Grad.
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6: Mit Heike Sikoni, hallo zusammen. Ich habe die Podcasts für die nächsten zwei Stunden für euch rausgesucht und es ist mal wieder einiges Überraschendes und auch Tiefgründiges dabei. Olli Kelch kümmert sich in seinem Podcast Kelch und Amen um den Marienmonat. Bei den Glaubensdenkern tauschen sich ein Agnostiker und ein Priester darüber aus, wie Menschen ihre Berufung entdecken. Das bayerische Urgestein Pfarrer Schießler denkt darüber nach, was all diese schrecklichen Kriege auch mit dem Christentum machen. Und gleich als erstes, da fragen sich drei Seelsorger aus Köln in ihrem Podcast Löwen und Lämmer, gibt's eigentlich Schutzengel oder sowas wie Flügel? Los geht's gleich nach einer kurzen Musik. Schön, dass ihr dabei seid.

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1: Bisschen random vielleicht, aber gestern hatten wir so einen Besinnungstag bei uns mit dem Bereich, mit den Kolleginnen und Kollegen hier aus meinem Büro. Und da waren wir unter anderem auch zu Beginn mal für anderthalb Stunden, zwei Stunden im Diözesanarchiv des Erzbistums Köln und hatten da so eine kleine Besichtigung oder Führung. Das Diözesanarchiv? Einen Kontext erkläre ich jetzt nicht weiter, es war schon auch irgendwie eingeordnet, aber da waren wir da jedenfalls im Archiv und haben da alle möglichen Schriftstücke so angefangen von 940 ist, glaube ich, das älteste Dokument, was die da haben, über die vergangenen Jahrhunderte da angeguckt. Und dann wurde uns zuletzt eine Schätzfrage einmal vorgelegt, wie viel Prozent aller Schriftstücke, die wir so produzieren, eigentlich am Ende den Sprung ins Archiv schaffen, sozusagen. Also auch gilt ja auch für Bundesbehörden und sowas. Wenn jetzt
2: aber was alle meinst du mit Schriftstücken?
1: Schriftwechsel, ja, wenn du, also Schriftwechsel, also Schriftverkehr. Alles, was irgendwie auch registriert ist über die Registratur und sowas. Und wenn dann ein Schriftverkehr, eine Beschwerdevorgang oder sonst irgendwas, wenn eine Ordnung erlassen wurde und so weiter. Also von dem, was wir so täglich an Schriftmaterial produzieren, wie viel Prozent davon schaffen es am Ende dann auch ins Archiv?
2: Sollen wir schätzen?
1: Ja, mach ruhig.
2: 3%.
1: Max?
3: Also wir reden von dem Archiv vom Bistum, ja?
1: Ja, aber das gilt auch für die, für Bundesbehörden und sowas.
3: Ja, also, so.
1: Damit im Verhältnis etwa ähnlich viel Archive.
3: Ich weiß nicht, so 1%.
1: Theos hat genau recht, sind 3%.
3: Tschüss.
1: So. Und das bringt mich dann so, also wenn ich das jetzt mal, das ist nicht ganz legitim, aber das auf meine Arbeitszeit runterrechne, also jetzt Büroarbeitszeit immerhin mal, dann würde das bedeuten, dass 3% meines Einsatzes an Minuten pro Tag oder 3% meiner Arbeitstage pro Jahr archivrelevant sind. Und das ist ja noch nicht ewigkeitsrelevant, aber es ist zumindest dann schon mal relevant für eine Generation nach mir, dann ist das halt sehr, sehr wenig. Ich finde, das nimmt einen enormen Druck von der täglichen Arbeit, da auf jedes Jota und Komma zu achten und so weiter, weil im Grunde die meisten Dinge noch nicht mal den Sprung in die nächste Generation, geschweige denn sonst wir irgendwie überstehen. Das war ein Gedanke, der mir durch den Kopf ging. Mich hat der entlastet.
3: Interessant, dass du das so sagst. Ich habe erst gesagt, du sagst ja...
1: Hat eine gewisse Banalität.
3: Ich habe erst gedacht, du sagst ja, wie irrelevant dann alles ist und wie...
1: Nee, das nochmal. Ja. Ich finde es auch schön. Natürlich ist das eine oder andere, was tatsächlich mal für irgendjemanden in Zukunft interessant sein könnte. Und die 3% beziehen sich ja auch insgesamt auf den Schriftverkehr jetzt des Generalvikariates und der Pfarrarchive und sowas. Aber ja, nicht unbedingt auf mich persönlich. Und ohnehin empfinde ich den wertvollsten Einsatz meiner Arbeitszeit nicht das, was im Archiv landet. Aber trotzdem, viel Arbeitszeit geht dafür drauf.
2: Als ich jetzt umgezogen bin, ich habe so ausgemistet. Ich habe so viel Zeug weggeworfen. Und ich frage mich immer, warum bewahrt man das ganze Zeug auf? Also,
1: ja, in der Tat. Und gleichzeitig habe ich dann manchmal so eine Wegwerforgie, wenn ich einmal so im Rausch bin.
2: Ja.
1: Weißt du, ich fange dann irgendwann an. Okay, ich muss jetzt mal ausmisten. Dann guckst du jedes Schriftstück an und so. Irgendwann stapelweise ungesehen, kartonweise ungesehen weg, weil du ja weißt, was ich in den letzten 2 Jahren nicht angefasst habe, warum soll ich es in 3 tun? Weg damit. Das hat was Befreiendes, aber ich habe blöderweise zum Beispiel auch eine Videokassette mit meiner Erstkommunion weggeworfen. Später dachte ich, ach, vielleicht wäre es doch schön gewesen, sie nochmal anzugucken. Weg.
3: Weg.
1: Auch egal.
2: Auch egal.
1: Ja.
3: Herzlich willkommen.
1: Fotos löschen alles.
3: Herzlich willkommen zu Löwen und Lämmer löscht alles. Mit Tobias, Matthäus und mir, dem Max. Wir sind alle drei da. Wir sind alle drei pünktlich da. Und wir haben einen Themenvorschlag. Und ich habe den Menschen auch gefragt, ob ich seine Geschichte vorlesen darf. Und er hat gesagt, ja, ich darf. Und dann tue ich das jetzt auch. Denn das ist sozusagen der Anlass gewesen. Gestern bin ich, also die Person, gegen 22.30 Uhr ins Bett gegangen. Das ist für mich im Moment eine normale Zeit und eigentlich schlafe ich dann ziemlich schnell ein. Gerade an einem Tag wie gestern, an dem ich einen sehr langen Tag hatte und auch beim Sport war. Irgendwas war aber anders und ich habe nach 1,5 Stunden immer noch wach gelegen. Auf einmal habe ich von draußen immer wieder komische Geräusche gehört und bei einem Blick auf das Flurfenster hellen Lichtschein gesehen. Ich habe dann mal nachgeschaut und auf dem Parkplatz direkt vor an unserem Haus stand ein Auto lichterloh in Flammen. Das Feuer wurde zudem durch den Wind genau in die Richtung unseres Hauses geweht. Ich war sofort hellwach, habe die Feuerwehr gerufen und die anderen Hausbewohner aus ihren Betten Wohnungen geklingelt. By the way, das ist ja sehr vernünftig und ehrenvoll. Genau das Richtige. Alle warnen. Wir haben dann alles aus unserer Wohnung beobachtet, da wir wegen des brennenden Wagens direkt vor der Hauseingangstüre ja auch nicht nach draußen konnten. Am Ende ist alles gut gegangen. Keine Personenschäden, das Haus hat kein Feuer gefangen und die Feuerwehr war schnell vor Ort und konnte das Auto löschen. Ich weiß natürlich nicht, ob vor mir schon jemand den Notruf gewählt hat und ich habe keine Ahnung, was den Brand ausgelöst hat. Aber der Umstand, dass ich warum auch immer nicht einschlafen konnte und somit vielleicht Schlimmeres verhindern konnte, hat mich heute den ganzen Tag beschäftigt. Es fühlt sich für mich nach, in Klammern, göttlicher Fügung an. Wie steht ihr zur, in Klammern, göttlichen Fügung? Und wann habt ihr sie vielleicht schon mal erlebt? Göttliche Fügung.
1: Ich finde das Thema, also mal, sag mal, in einer allgemeinen Form etwas leichter zu behandeln als im Blick auf einzelne Begebenheiten. Weil ich tatsächlich getragen bin von dem festen Glauben und Vertrauen darauf, dass dem Gott, der alles ins Dasein gerufen hat und der alles im Dasein erhält, die Wirklichkeit nicht entgleitet, sondern er sie in den Händen hält und zu einem guten Ende führen will. So. Deshalb sage ich, in dieser allgemeinen Form habe ich das feste Vertrauen darauf. Runtergebrochen auf einzelne Erlebnisse. Ja. Also ist je kleinteiliger ein Erlebnis wird und sagt, okay, wow, da war die Ampel rot und dann ist mir nichts passiert oder sonst irgendwas und da hat der liebe Gott die Ampel rot gemacht, dann wird es für mich schwieriger.
3: Schwieriger?
1: Ja, also da jetzt zu sagen, also vor allen Dingen auch den Sinn dieses vermeintlichen Eingriffs Gottes noch mit zu definieren. Also jetzt zu sagen, okay, Gott, das hat es zugelassen, dass junge Mann, junge Frau nicht schlafen konnte, damit Folgendes passiert und sowas. Also ich maße mir dann an, zu viel von den Intentionen Gottes zu verstehen. Und da zucke ich immer von zurück. Also Begebenheiten zu eindeutig zu machen. Die ganze Wirklichkeit ist vieldeutig, das ist so. Und wenn es jemandem hilft, sie so und so zu deuten, ist erstmal schön. Aber die Eindeutigkeit im Verlauf von Ereignissen mir anzumaßen, reinzulesen, das finde ich schwierig. Weiß nicht, ob das Sinn ergibt.
3: Ich habe vollkommen verstanden, was du gesagt hast. Ich habe nämlich auch mit göttlicher Führung immer dann auch ein Problem, also damit habe ich sowieso, wie du es beschrieben hast, damit tue ich mich auch sehr schwer, da den Sinnzusammenhang herzustellen zwischen unterschiedlichen Ereignissen mit Blick auf dem, was Gott sich vielleicht gedacht hat. Das ist eins. Das zweite, womit ich mich schwer tue, ist, wenn Dinge im Moment selbst oder danach gerechtfertigt werden mit der Aussage, das war Gottes Führung. Da sage ich ganz oft, weiß ich nicht. Okay, aber vielleicht war es auch nicht Gottes Führung, dass das und das genau so passiert ist. Und dann gibt es den dritten Teil, der so ein bisschen damit einhergeht, was du zuerst gesagt hast, Tobias, mit der Form von dem Glauben daran, dass Gott diese Welt in ihrem Dasein hält und es zu einem guten, das gute Werk vollenden wird, was er in uns begonnen hat. Wenn ich das auf Erfahrungen münze, die ich im Nachgang damit sozusagen in diesen Rahmen packe, dann würde ich schon sagen, dass da war aber nicht Gottes Fügung, ich sage dann immer Gottes Führung. Also, dass Gott da mit, oder Gottes Führung eigentlich auch nicht. Ich sage eher so, dass Gott da eben mit dabei war. Dass das in bestimmten Lebenssituationen, in denen es darauf ankam, habe ich das mal mit der Wohnung, meiner ersten Wohnung erzählt? Hier, wie ich meine erste Wohnung bekommen habe.
1: Beim Pastor da irgendwie?
3: Ja, genau. Das kann ja, so das. Ja. Genau, weil das ist ja auch so etwas so, ich wusste ja nicht wo. Ich wusste nur, ich will ausziehen. Und ich hatte keinen Plan und keine Idee, wie das gehen kann, weil ich einfach kein Geld auch hatte. Also das stellte sich so wirklich die Frage, wie das realisiert wurde. Und das war nicht geplant. Also ob das Gottes Führung war, weiß ich nicht. Vielleicht hat ihm das auch jemand gesagt, weil das nämlich auch dazu kam, dass ich davon ja auch sprach. Nicht im Sinne von, bitte helft mir jetzt alle, dass ich irgendwie eine Wohnung finde, sondern wenn man mich gefragt hat, wie es mir geht, habe ich von diesem Gedanken, den ich nun mal in mir trug, davon erzählt und vielleicht hat er dann davon was gehört und deshalb da eine Lösung.
2: Das war safe so.
3: Safe so. So.
2: Also so wie ich die Kommunikation in einer Pfarrei zurzeit erlebe, das war ein Vorgang, bei dem waren mindestens 8 Leute beteiligt.
3: 8 Leute, die dann davon erfahren haben. Genau, und deswegen im sozusagen kann ich das genauso mitgehen, dass mir das auf einer übergeordneten Ebene, ja klar, Gott ist dabei und gestaltet mein Leben mit mir und schreibt mit mir Geschichte und so weiter und so fort. Aber in konkreten Ereignissen neige ich zu großer Skepsis, ohne den Leuten da was Böses zu wollen. Aber wenn da Menschen, wir hatten das jetzt in der Firmenstunde einmal, dass ein junger Firmant, er davon erzählt hat, dass der ist zu spät irgendwie aus dem Bett gekommen am Nachmittag und deswegen später losgefahren mit dem Auto. Und in dem Moment, in dem er sozusagen hinter einem Baum fuhr, also dann ist hinter ihm der Baum umgekippt. Und da hat er gesagt, das war Gottes Wille, also so hat er das erklärt, das war Gottes Wille, dass er zu spät aufgewacht ist, weil sonst wäre er vom Baum erschlagen worden. Ja, vielleicht. Matthias zuckte.
2: Nee, genau, vielleicht. Ja. Ich finde es gut. Also ich habe keine Probleme, an Gottes Fügung zu glauben.
1: Überhaupt nicht.
2: Ich habe überlegt, wo habe ich denn so kleinteilige Geschichten erlebt? Das war oft in den Bergen, wo der Stein so ein paar Meter weiter einschlägt und nicht dir. Ne? Ich glaube, das Problem ist dann die Eindeutigkeit. Das ist das Problem. Also ich habe auch kein Problem, an Schutzengel zu glauben. Habe ich auch nicht.
1: Nein.
2: Ich habe da auch durchaus einen naiven. Hast du einen Engel? Ja, wahrscheinlich, weil sonst bei dem Zeug, was ich da veranstaltet habe, manchmal in den Bergen, sehr wahrscheinlich habe ich einen. Aber und im Großen und Ganzen, also jetzt so auf große Lebenslinien betrachtet und da von Gottes Fügung zu sprechen, glaube ich, kann es auch keine Eindeutigkeit geben. Weil sonst wäre meine Freiheit irgendwie ausgeschaltet. Ich entdecke jetzt, ich mache mal dieses Beispiel. Also ich habe so im Nachhinein bemerke ich, dass die Stellen, an denen ich war, und die Probleme, die dort auftauchen, immer eine Vorbereitung waren für das, was danach kommt. Und das finde ich, das ist so wie ein Puzzle, ne? Und dann denkst du dir, du kommst irgendwo hin, dann denkst du, oh nee, was ist denn das für ein Ding? Aber du brauchst genau die Situation für das, was du in 5 Jahren hast oder in 10 Jahren. Und da kann man jetzt sagen, okay, das sind Umstände des Lebens, man wächst ja auch. Oder ich betrachte meine Geschichte mit Glauben. Und das ist, glaube ich, der Unterschied, ne? Das ist ja keine magische Geschichte, sondern dazu brauche ich so eine bestimmte Eigenschaft, die Glauben heißt. Und wenn ich mein Leben mit Glauben betrachte, dann kommt was ganz anderes raus, als wenn ich nur irgendwelche mathematischen Sachen aneinander reihe und sage, ja, Gott hat einfach irgendwie, genau, das, was mir jetzt spontan einfällt. Und womit ich ein großes Problem habe, ist, wenn man dann die böse Seite der Macht auch nochmal bei ganz konkreten historischen Ereignissen vereinnahmt. Das ist, wenn man sagt, ja gut, das war jetzt der Teufel. Das finde ich echt schwierig.
1: Ja, der Teufel wurde, das war eine Strafe Gottes für.
2: Das habe ich sehr selten gehört.
1: Der Tsunami damals 2002 oder 2004, also da war das nochmal ein großes Thema.
2: Okay, das hatte ich jetzt nicht im Blick. Aber wenn es dann heißt, der Teufel macht irgendwie was ganz, ganz konkret, dann habe ich damit echt ein Problem, weil ich theologisch glaube ich es auch nicht. Ich glaube nicht, dass der Teufel, also ich glaube schon, dass es den Teufel gibt, dass es das Böse gibt, da habe ich kein Problem mit. Aber dass der Teufel jetzt da irgendwie rumrennt und Sachen verschiebt, finde ich schwierig. Glaubt, dass das.
1: Solche paranormalen Ereignisse da in Wohnungen.
2: Gibt es bestimmt auch alles.
1: So
2: es gibt fliegen. Bestimmt auch das Paranormale, aber ich kann es nicht einschätzen. Das ist nur, ich denke, wenn das Böse am Werk ist, geht es weniger um Dinge rumzuschieben oder zu tun, sondern zu interpretieren. Das heißt, ich kann auf mein Leben gucken und sagen, ich bin unfassbar dankbar. Und ich kann auf das gleiche Leben schauen mit einer anderen Brille, mit einer anderen Perspektive und sagen, das ist alles eine absolute Scheiße.
1: Es geht ja auch ein bisschen in Richtung dessen, was du magst, ich weiß gar nicht mehr, beim letzten Mal gesagt hast, ich habe mir heute die Folge nochmal angehört, weil ich ja die 2/3 der Zeit verpasst hatte. Auch das Thema Krise, natürlich auch innere Krise, also jetzt nicht nur äußere Krise, sondern so innere Krise, Sinnkrise, was auch immer. Also wenn ich auf die Krisen schaue, die ich überblicke, Und zwar nicht Bocklosigkeit, wenn ich morgens falsch aufstehe, so wie du es gesagt hast, Matthäus, sondern wirklich die einfach, wo ich mir wirklich nochmal die Frage stelle, hat das hier alles einen Sinn, was du machst? Hast du dich richtig entschieden? Ja oder nein? Solltest du nicht grundlegend alles an den Nagel hängen, alles neu machen und so? Also wo du dich selbst und deine wesentlichen Entscheidungen des Lebens nochmal in Frage stellst, dann muss ich sagen, sind das natürlich auch die Zeiten, aus denen ich selbst dann am meisten gelernt habe. Und die mich sicherlich auch maßgeblich zu dem gemacht haben, der ich heute bin. Wo ich auch sagen muss, also aus einer Phase der Einsamkeit oder auch eines Berufungszweifels gehe ich mit Sicherheit weitherziger heraus. Mich hat das weitherziger gemacht, verständnisvoller für andere und all diese Dinge, als ich von Natur aus bin oder war. Also insofern, Fügung, was auch immer. Die Bibel spricht alle naslang davon, dass Gott irgendetwas zulässt, um das Volk zu erziehen, groß zu machen, das entfalten zu lassen, was im Volk angelegt ist, was auch in mir angelegt ist. Und sicherlich sind in mir noch eine ganze Reihe von Facetten angelegt, die ich nicht ausschöpfe. Und es braucht halt eben häufig die Krise oder so. Und da würde ich auch sagen, das ist schon in Ordnung. Also jedenfalls ist das für mich eine konstruktive Art und Weise, mit Krisen umzugehen. Weil ich sage, okay, auch das lässt Gott zu und auch für diese Dinge hat Gott einen Raum gelassen, damit ich daran wachse und die Welt vielleicht auch besser wird. Ja. Und alles das kann man hart missverstehen, übel auslegen oder sonst irgendwas. Deshalb ist, glaube ich, alles, was mit Vorsehung zu tun hat, vor allen Dingen auch eine Frage, was lese ich persönlich daraus und nichts, was ich jemand anderem diktieren kann. Das und das ist passiert, damit du das und das lernst, ist keine Aussage, die ich treffen würde. Das ist passiert, damit ich etwas lerne. Das ist eine Aussage, die ich das Recht habe zu treffen, weil sie eben nicht eindeutig ist.
3: Ich hatte mich gefragt, das heißt ja, heißt, dass Fügung unmittelbar verbunden ist mit Zulassen.
2: Wie meinst du das?
3: Ja, also weil du ja.
1: Ja, ansonsten würde ich sogar ein physisch aktives Einschreiten Gottes oder sonst irgendwas gegebenenfalls auch noch. Also
3: ja, deswegen frage ich.
1: Resümieren müssen.
3: Ja, genau, deswegen gut, frage
2: an Weihnachten
3: ich.
2: Feiern wir ein physisch aktives Einschreiten
1: das schon,
2: Gottes
1: aber jetzt
2: in der Welt.
1: Jeder umgestürzte Baum, um jetzt zu sagen, also hier wurden jetzt tatsächlich die Gesetze der Physik außer Acht gelassen, damit ich, was auch immer, das ist, finde ich, ein bisschen weit gegriffen.
2: Ich finde es interessant, dass diese Fragen, also auch dieses Paranormale, das sehr Mystische, das Undurchsichtige, dass diese Fragen, so empfinde ich das wenigstens, junge Menschen sehr beschäftigen gerade. Mich hat das jetzt nicht so beschäftigt, als ich 20 war. Aber ich treffe hier eine Wirklichkeit, wo junge Menschen rund um die 20 sehr, sehr sich mit diesen Dingen auch beschäftigen. Manchmal ein bisschen übertrieben und so. Interessant, warum das so ist. Vielleicht ist es tatsächlich so, dass wir in dieser absolut technologisierten Welt so doch eine große Sehnsucht nach dem Mystischen haben, nach dem Geheimnisvollen, nach dem der Wirklichkeit hinter der Wirklichkeit.
3: Nach so Sinn.
2: Ja. Sinn sowieso, aber...
1: Nochmal, also das ist ja ohnehin eine Sehnsucht nach Sinn und wenn es einen Sinn gibt, dann muss alles irgendwie einen Sinn haben. Und dann die Sehnsucht, den Sinn von allem zu verstehen und allem Einzelgeschehen einen Sinn zuzuschreiben. Nochmal, ich verstehe da, dass man eine gewisse Neugier hat, eine gewisse Neigung zu. Aber das kippt dann auch schnell in Aberglauben. Man muss da irgendwie aufpassen, meine ich, eine Balance zu halten.
2: Ja.
3: Und was du sagtest, Matthäus, also das kann ich auch nur zustimmen. Wir haben ja jetzt 5 Vorbereitungen gehabt und das ist jetzt vorbei. Und ich habe sehr oft den Satz gehört, ich glaube, dass Gott einen vorgefertigten Plan für mich hat. Und alles ist schon zusammengefügt. Sagt dann immer.
2: Sagen die jungen Leute, ja?
3: Sagen junge Leute, nicht ich. Ich sag sowas auf keinen Fall. Und ich sag dann immer, ja, wie ist das mit der Freiheit? Wie viel kannst du eigentlich selbst noch? Und dann ist es interessant, wird es halt spannend. Aber sozusagen, was Fügung betrifft, gibt es sozusagen, ich glaube nämlich auch, es gibt ein hohes Bedürfnis danach, Ereignissen, insbesondere Ereignisse, die herausfordernd, schlimm und kaum zu verstehen sind, auch ja, mit Gottes Fügung zu verbinden. Denn also ich kann das nur so sagen, ich habe ja, jetzt bald sind es ja über fast 4,5 Jahre, das mit meiner Krebsdiagnose und Erkrankung, und ich habe das ja überlebt. Aber es gibt einige Leute, mit denen ich da war, die das nicht überlebt haben. Und ich kenne einen von diesen Menschen, der dann auch gesagt, also von den, nicht von denen, der gestorben ist, sondern von den Angehörigen, der dann gesagt hat, ja, es war Gottesfügung. Und da bin ich, denke ich, so, also erstens, ich selbst habe, glaube ich, nicht das Recht, das zu beurteilen. Also du kannst das gerne so sehen. Ich selbst kann das nicht sagen. Ich könnte das nicht. Mir fällt das sehr schwer, überhaupt anzunehmen, ja, warum war es Gottes Führung, dass ich überlebt habe und er nicht? Diese Frage erschließt sich dann für mich dann im Nachgang auch gar nicht. Also darauf habe ich keine Antwort und will ich vielleicht auch keine Antwort haben. Deswegen fand ich das auch gut mit der Uneindeutigkeit. Weil mir das einfach auch schwer fällt, das so zu sehen, dass Menschen dann sagen, also da bin ich wirklich in so einem großen Fragezeichen, wenn Menschen davon sprechen, dass es war Gottes Führung, dass dieser Mensch jetzt diese Krankheit nicht überlebt hat. Weil wer weiß, was alles noch passiert wäre. Und da bin ich im großen inneren Fragezeichen, ja.
1: Es ist für dich völlig gewinnlos, da etwas zu sagen. Und es ist auch völlig in Ordnung, dass ich nicht die ganze Wirklichkeit verstehe, selbst wenn ich Neugier habe. Aber da ist Neugier von der Frage wirklicher Bedeutsamkeit nochmal zu unterscheiden. Und das, was die bedeutsame Frage ist, die sich ja doch stellt, ist, Max, Gott, was willst du von mir?
3: Ja.
1: Ich lebe noch, was willst du von mir? Das ist die bedeutsame Frage. Nicht die Frage, warst du mit dem anderen schon fertig? Das ist eine Sache, die sich zwischen dem anderen und Gott abspielt. Was sich zwischen dir und Gott abspielt, was willst du von mir, Gott? Und insofern wird im Grunde jede Auseinandersetzung mit so etwas wie Fügung, wenn ich in irgendeinem Ereignis meines Lebens eine Fügung, eine positive oder erzieherische oder was auch immer Fügung erfahre, muss doch die Frage sein, okay, ist das ein Anklopfen Gottes bei mir? Willst du was von mir, Gott? Was willst du von mir? Das ist die Frage, die sich aus der Erfahrung von Fügung stellt und nicht irgendeine der allgemeinen Weltdeutung oder des Lebens von irgendjemand anderem.
2: Ich habe gerade geguckt, weil wir hier so philosophieren, ich habe gerade geguckt, was steht eigentlich im Katechismus?
1: Und?
2: Interessant. Also ein Satz ist, Gott sorgt für alles, vom kleinsten bis zu den größten Ereignissen der Welt und der Geschichte. Aber Gott ist der erste Urheber, der durch die Mitwirkung der Geschöpfe wirkt. Das finde ich großartig. Und Gott gibt den Menschen die Würde, an seinem Heilsplan mitzuwirken durch freies Handeln. Finde ich gut.
1: Ich finde das ist vor allen Dingen genau das, was ich eben meine. Es ist eine sehr allgemeine Aussage.
2: Total.
1: Darüber, dass nichts der Allmacht Gottes entgleitet.
2: Ja.
1: Und die Verweigerung einer Einzelaussage zu Details. Was ich eine gesunde Haltung finde.
3: Und das Schöne ist ja, dass es genau da heißt, also der erste Satz war, Gott sorgt um die Kleinen und Großen.
2: Hochscrollen. Gott sorgt für alles, vom Kleinsten bis zu den größten Ereignissen der Welt und der Geschichte.
1: Ich will nur mal einfach, um es nochmal in ein Narrativ einzubinden. Ich glaube, also wesentliche Fantasy-Welten und Geschichten leben im Innersten von genau der Überzeugung der Vorsehung. Und zwar trifft das auf Narnia zu, trifft das auf Harry Potter zu, der Auserwählte, und auf den Herrn der Ringe zum Beispiel.
2: Und auf Star Wars auch.
1: Und Star Wars. Aber jetzt nehmen wir den Herrn der Ringe. Das fängt damit an, dass da überlegt wird, okay, Bilbo findet den Ring ganz zufällig, weil er Gollum vom Finger gefallen ist im Nebelgebirge. Nachdem er hunderte von Jahren da alleine gehaust hat, kommt dieser Hobbit allein da runter. Und dann ist die Überzeugung, die schon im Prolog geäußert wird, im Grunde, er sollte ihn finden. Und dann nimmt er ihn und Frodo ist dazu bestimmt, diesen Ring zu tragen. Das ist das, was ihm Kraft gibt. Nicht, weil er jede Einzelheit versteht, aber er ist dazu bestimmt. Und das heißt im Grunde, dass diese Geschichte auch deshalb so kraftvoll wirkt, weil sie natürlich immer von Kleinen oder Harry Potter vom unscheinbaren Schwachen handelt. Den Hobbits, die wirklich die wirklosesten unter den großen Geschöpfen Mittelerdes sind, die aber dann dazu bestimmt sind, das Große hinzukriegen. Und das, was ihnen Kraft gibt, ist das Bewusstsein, das Gute wird am Ende siegen und ich bin ein notwendiges Werkzeug auf dem Weg dahin und soll auch die Schwierigkeiten, die Krisen und alles das, was kommt, durchleben, damit am Ende das Gute siegt. Und aber dass das Gute am Ende siegt, ist absolute Sicherheit.
2: Und was mir auch einfällt, wenn du bei den Herren der Ringe sprichst. Es gibt so eine super Szene, wo Gandalf mit, ich weiß nicht, ich glaube mit Pippin in Minas Tirith steht und sie schauen nach Mordor und es ist klar, jetzt kommt der Krieg, ne? Und dann sagt der Pippin, was für furchtbare Zeiten, in denen wir leben. Und die Antwort von Gandalf, vielleicht kriegst du es genau hin, er sagt, wir leben genau in den richtigen Zeiten. Ne? Die Zeiten, die wir leben, sind genau die richtigen. Und dieses hat, glaube ich, viel mit Glauben an im Guten, an Vorsehung zu tun. Ich habe mir nicht ausgesucht, wann ich geboren bin. Einige sagen, ich passe eher ins Mittelalter. Okay, aber ich bin ja nun mal jetzt da, so im Jahr 2025 mit den Problemen, die es jetzt gibt, mit der genau der Welt, die es gibt. Und ich glaube, eine der größten Kämpfe des Menschen ist entweder die Weigerung, die Aktualität einfach anzunehmen und darin zu leben und zu handeln. Also ich könnte jetzt 10-mal mich aufregen über Dinge, die gerade passieren, warum die Welt so ist, wie sie ist. Tobi könnte sich aufregen, warum in Köln alle 6 Brücken auf einmal vergammeln. Ja, es ist ja, wie es ist. Ich nehme das an und sage, es ist genau die richtige Zeit. Genau mit dieser Mentalität, von der du gesprochen hast. Also ich bin jetzt nicht Frodo und trage keinen Ring, aber bin jetzt ich und trage das, was ich tragen soll. Und habe den Job, den ich habe. Und dann nochmal zu glauben, weil jetzt bin ich 4 Monate hier, zu glauben, ich bin mit den Leuten hier, mit denen ich jetzt hier bin. Und ich glaube jetzt nicht, dass Gott da so einen Masterplan hat, wo er die Leute hin und her schiebt. Aber auch das ist irgendwie dann gefügt. Und auch das ist irgendwie, auch da hat er irgendwie seine Finger im Spiel. Ja.
1: Und auch das ist Herr der Ringe.
2: Und auch das ist Herr der Ringe.
1: Eine andere Sache, und zwar in dem Kapitel Schatten der Vergangenheit, ist ganz am Anfang, also zweite oder dritte Kapitel im ersten Band, wie nochmal die ganze Ringgeschichte so von Gandalf erzählt wird und die so rausfinden, okay, was ist das eigentlich für ein Ring, den du, Frodo, da von Bilbo geerbt hast? Und dann erzählt Gandalf ihm die Geschichte von Gollum. Und Frodo sagt, ein Jammer, dass Bilbo ihn nicht erschlagen hat, als er die Gelegenheit dazu hatte. Und dann antwortet Gandalf ihm, ein Jammer? It was pity that stayed his hand. Es war gerade, dass es ihn gejammert hat um dieses arme Geschöpf, das ihm verboten hat, ihn zu erschlagen. Und dann kommt nämlich der Hinweis, und wir wissen es nicht, aber er mag auch noch eine wesentliche Rolle zu spielen haben in der Geschichte des Ringes. Und deshalb ist es so wichtig, dass er nicht erschlagen wurde. Und tatsächlich, ganz am Ende, bei all dem Verrat, den Gollum versucht, ist er derjenige, der imstande ist, zufällig, dem ist halt eben passiert, dass der Ring vernichtet wird, weil Frodo selbst nicht dazu in der Lage gewesen wäre. Und da ist eine ganze Vorsehungsgeschichte, ganz genau, fängt an von ganz am Anfang bis ganz am Ende, dass ohne dieses bemerkenswert verkorkste Geschäft Gollum es nicht am Ende alles gescheitert wäre. Das ist alles Vorsehung. Ohne funktioniert die ganze Geschichte nicht. Und das finde ich irgendwie deshalb auch interessant, weil ich glaube, also dass so eine Geschichte überhaupt funktioniert und in dieser Breite massentauglich geworden ist, heißt ja auch, es spricht irgendetwas in einem so großen Teil an Menschen an, irgendeine Sehnsucht an etwas zu glauben. Und selbst wenn da von Gott nicht die Rede ist, ist doch vom Sieg des Guten die Rede, woran alle irgendwie, also alle, aber wo ganz, ganz viele glauben, weil sie sich danach sehnen. Deshalb, und ich glaube, diese Hoffnung auf Vorsehung ist ganz, ganz tief in den allermeisten Menschen verankert.
2: Und jede Epoche hat ja ihre Leiterzählung, ihre Leitlegende. Das heißt, wir stehen jetzt bei Star Wars und von mir aus auch Harry Potter, aber ich dazu weiß ich nichts. Und Tolkien, ja, und früher war es dann halt Homer oder die Ilias oder die Odyssee. Aber letztlich, die Themen sind ja immer gleich. Es geht immer um Gut gegen Böse. Am Ende siegt das Gute. Es gibt eine Vorsehung. Und klar, wenn wir jetzt gucken, welche Leiterzählungen haben wir jetzt, dann ist es schon sehr despotisch, finde ich. Dystopisch. Das heißt, es geht immer mehr ins Dunkle hinein. Ne? Da geht die Welt jetzt doch oft unter.
1: Ja, und ich glaube, es tut der kollektiven Gesundheit einer Gesellschaft nicht gut, wenn sie verlernt hat, an den Sieg des Guten zu glauben, weil es ihr Hoffnung nimmt und damit Handlungsanreiz, Handlungsantrieb, und das lähmt. Und ja, nochmal, ja. Ich glaube, eine Gesellschaft braucht Hoffnung und damit braucht sie auch Hoffnung auf Vorsehung.
2: Deswegen feiern wir Weihnachten.
1: Wow.
2: Das war die Überleitung. Tschüss. Das war großartig.
1: Hey, Hut ab.
2: Jawohl. Man merkt,
1: das ist crazy.
2: Ich werde immer...
3: Weil diese ganze Geschichte ja auch dazu passt. Es gab eine Vorsehung, eine Prophetie, ein Versprechen. Das passt, klar. Das passt ja alles dazu. Und es war ja, Jesus im Gethsemane leidet ja auch und fragt sich ja auch die Frage, wofür. Aber letztlich sagt er dann, also nicht dein, sondern mein, nicht mein, sondern dein Wille geschehe. Und macht sich dann so ein Stück weit, ich tue mich immer schwer mit dem Wort Werkzeug, aber die Parallele ist, macht sich dann zum Werkzeug für die Hoffnung, das Leben. Danke.
2: Danke euch.
3: Dann euch allen, die ihr zuhört.
2: Wir verabschieden uns.
3: Wir freuen uns dann, wenn ihr uns weiterhört, uns weiterempfehlt. Das ist auch schön. Und falls ihr weiterhin Fragen, Themen, Anregungen, Ideen habt, schreibt uns gerne. Alles Gute. Ciao.
1: Ciao, ciao.
2: Ciao, ciao.
0: Ist ja wirklich immer wieder interessant, wie man sich von der Feuerwehr hinquatschen kann zu Narnia, Harry Potter, Star Wars oder dem Herr der Ringe. Und alles hat dann irgendwie mit Vorsehung zu tun. Irgendwie passt das Thema auch zu den Glaubensdenkern, die gleich dran sind, denn die tauschen sich darüber aus, wie man spürt, ob man berufen ist. Da könnte ja auch Vorsehung dahinter stecken.

0: 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Ja, wenn sich die Glaubensdenker Clemens Weins und Jan Aleph zum Podcast treffen, dann hören wir da einen Priester und einen Agnostiker, die sich austauschen und die reden dann über Gott und die Welt. Diesmal geht's um die Frage, bin ich vielleicht für etwas berufen und wie merke ich das?
1: Jan, wir haben ein Thema.
2: Ja, mindestens eins, wie immer eigentlich.
1: Wie immer eigentlich. Hallo liebe Glaubensdenker, Glaubensdenkerinnen. Schön, dass ihr wieder dabei seid.
2: Schönen guten auch. Tag allen.
1: Guten Tag.
2: Herr Aleph.
1: Du warst im Urlaub, Jan.
2: Ich war im Urlaub. Ich hatte sieben volle Tage Urlaub. Ich habe Couchsurfing gemacht in Bayern und unglaublich viele gute Menschen wiedergesehen und ein paar neue kennengelernt. Ein Happening. Festival, inklusive Taufe, wenn man schon mal da ist, weißt du?
1: Ja, klar.
2: Ja, hey, ein Jakob ist jetzt ein Christenkind und hat sich das gerne gefallen lassen. Ja, also München, Rosenheim, Neubeuern im Inntal.
1: Ein Traum.
2: Ja, 37. Geburtstag in Nussdorf, kurz vor Kuchstein, also da, ja. Ich habe Schafskopfen kennengelernt. Also
1: Schafkopf, geil.
2: Ich kann ja Doppelkopf spielen und Schafkopf ist schon so ähnlich. Also es war sehr lehrreich.
1: Da gibt's eine Karte, die hat einen Namen. Der darf man eigentlich nicht sagen. Die sagen, da können manche jetzt weghören, aber ich kann sie sagen. Kennst du den Namen?
2: Wahrscheinlich. Die Wildsau.
1: Hundsquiekte.
2: Achso, die Hundsquiekte. Ja, ja. Eine von diesen.
1: Ich finde die genial. Ich muss mich kaputt lassen erstmal. Aber das ist ja geil, weil Schafskopf ist ja die Mischung aus Doppelkopf und Skat. Und das ist ja gigantisch. Das hat ja einfach beide Sachen einfach in ein Spiel kombiniert. Reizen, du kannst noch einen Partner finden, Trümpfe, alles drin.
2: Also die Vorläufe. Ja, ich habe viele Menschen, man guckt ja viele Menschen an, wenn man so unterwegs ist in Öffentlichen ja. Und dann da. Also bei diesem Schafskopfen, da gab es, war eine Sache wirklich bemerkenswert.
1: Ja.
2: Da ist ein junger Mann, den ich wirklich schätze, und der lebt ein sehr freies Leben. Also der bricht mit Konventionen, wo es so geht. Und es geht häufig. Ne? Also das ist so ein Surfer-Dude da oben aus einem sehr traditionellen Milieu, sag ich mal. Und der lebt recht, also als Freelancer so in zwischen Portugal und Rosenheim. Also könntest du auch einen Film von machen. Schnitzt aus Avocadokernen auch wirklich sehr schmucke Schmuckstücke für Weihnachtsmärkte wurde die dann verkauft, also wild. Mhm. So, und dieser Mensch beim Schafskopfen, bemerkenswert, was dann passierte, nämlich sein Papa saß auf einmal mit am Tisch. Also ich weiß nicht, wie oft der seinen Vater zitiert hat. Also mein Alter, der würde jetzt sagen, so geht das ja gar nicht. Ich kann ihn jetzt leider nicht oberbayerisch nachmachen, so oberbayerisch-bayerisch. Müsstest du dir jetzt vorstellen, wie der anfängt zu wettern. Zitierend seinen Erzeuger.
1: Also, interessant.
2: Interessant, Bock hatte ich da dran und hat mich innerlich wirklich auch
1: beömmelt. Was lesen wir daraus, Jan?
2: Ich habe mich beömmelt, weil ich dachte, okay, du grenzt dich ab und gehst in die Distinktion, und aber beim Schafskopfen, dann ist aber, was der Papa gesagt hat, aber heiliger Ernst. mit heiligem Ernst wurde da gespielt. Das war der Knaller. Das war der Knaller. Ja, also ich war wirklich entertained.
1: Geil. Ja,
2: also die armen Menschen, die mit mir da zusammen spielten, weil ich war halt der Depp, ne? Boah, einmal habe ich Schwatt verloren. Das tat mir auch wirklich leid. Da habe ich einfach kurz einen Trumpf verpasst. Naja.
1: Ja, das ist schlecht. Das geht nicht. Nee, aber beim Spielen lernt man die Menschen echt meistens richtig gut kennen, finde ich. Also da kommt immer so ein bisschen
2: Spaß gemacht, ne?
1: Da kommt so naturell nochmal raus. Finde ich geil. Ich bin beim Spielen auch immer manchmal eine andere Person. Einfach weil es dann einen mitreißt, weißt du, das kommt schon mal vor.
2: Spielen. Vorgestern, Mittwochabend in Bochum war ich und traf auf eine Mannschaft. Also da ist mein jüngster Bruder hat einen Kumpel, mehrere. Und einer von denen ist ein leidenschaftlicher Spieler, Gesellschaftsspiele-Spieler. Hat auch selber schon Gesellschaftsspiele entwickelt und irgendwie, ich glaube, das ist sogar produziert worden. Jedenfalls, der tickerte mich auf einmal an über irgendein soziales Medium. Jan, wir haben hier so ein Spiel und das, wenn du jetzt auf die Jugendburg gehst, das ist auch für Gruppen super und das ist für dich ein gutes Spiel. Das ist, kennst du Werwölfe? Also das Spiel Werwölfe, wo man so im Kreis sitzt und dann
1: das Teenie-Spiel
2: alle die Augen, genau. Und es gibt dieses Spiel, also dieses Spielkonzept für, also etwas komplexer, du brauchst Equipment, es gibt es eigentlich noch nicht in Deutschland zu kaufen, es kommt aus dem englischsprachigen Raum und ist hier eher teuer zu erwerben. Aber was ich sagen will ist, es trafen sich 14 SpielerInnen plus dem Daniel, der der Spielleiter gewesen ist, der moderiert hat, der da durch die Nacht geführt hat und der die Runden geleitet hat. Und es wurde, weil wir so viele Menschen waren, haben wir eine Runde nur gespielt. Und es wurde, also zwischendurch, man steht auf, man

0: Und es hat Spaß gemacht, weil die sich jede Woche treffen die sich. Jede Woche Mittwoch, also nicht alle immer.
1: Klar.
0: Aber jede Woche treffen die sich und die hatten eine feine Art und Weise, miteinander umzugehen. Und wir hatten so eine Kulturkneipe für uns. Die wurde extra für uns aufgemacht. Und ich habe gedacht, boah, schön, wie Menschen sich einrichten können und auch einen Lebensraum gestalten können, wo man das eigene leben kann. Ja. Und das ist toll in so einer Freiheit, in so einer Demokratie, also in so einer Freiheit, weißt du, wo man so leben kann, wie man so leben will. Und das hat richtig Spaß gemacht, das Spiel. Also mal schauen, vielleicht muss ich mir das auch nochmal irgendwie aneignen.
1: Für die Jugendburg, ja, finde ich interessant. Also sehr, sehr interessant. Würde ich in der Tat gerne mal mitspielen, auch mal real, weil das habe ich mir früher immer vorgestellt. Mit den Karten ist das zwar ganz witzig, aber man versinkt dann doch irgendwie in der Fantasie. Und wenn man dann sagt, ja, das ist jetzt mal ein Real, wäre doch echt cool, kann ich sehr gut nachvollziehen, wenn man das macht. Würde mich auch reizen. Auf jeden Fall.
0: Ich habe noch ein Spiel kennengelernt, Spiel. Jetzt ganz anders. Und zwar einen Sport. Eishockey. Also in dem Urlaub war ich die zweite Nacht war ich bei so bei Freunden, die ich von der Burg Rothenfels kenne. Und also junge Erwachsene, Mitte 20er. Und die haben mich mitgenommen in ein Eishockeyspiel in Playoffs von München. München hat gespielt gegen Mannheim. Und die hatten dreimal in Folge verloren gegen Mannheim. Und die mussten jetzt auf Gedeih und Verderb gewinnen. Und sie haben gewonnen. Und ich stand im Fanblock. Und um mich herum erwachsene Menschen, ne? Wirklich erwachsene Frauen und Männer, die da abgegangen sind, die eine Party gefeiert haben in diesem Fanblock, also auf Stehplätzen. Es war mit Choreos und Sprechgesängen und um mich herum. Weißt du, auf der Straße würdest du denken, ach ja, Menschen, so Mitmenschen unauffälliger Natur, aber im Stadion wurde dann ein Schalter umgelegt, dann ging da der Punk ab. Also was Spiel, auch das ist ja ein Spiel, also auch ein Spielprinzip, ne? Halt im Fanblock, aber auch im Fanblock gibt's Regeln und so Spielregeln. Es gibt Spielregeln auch im Fanblock. Und das ist stark. Also ich musste mir die kurz aneignen. Ich wurde gut eingeführt. Das war auch notwendig, sonst wäre ich lost gewesen. Aber ich bekam die Einführung und dann konnte ich gut mitspielen.
1: Ja.
0: Und ich habe halt gespielt, Fan zu sein, blutigem Ernst Fan zu sein von der Münchner Mannschaft Eishockey. Und die haben gut performt, glaube ich. Also ich habe den Puck, der ist da mit 140 km/h teilweise unterwegs. Den habe ich jetzt nicht immer gesehen. Da half mir dann auch die Videoanzeige. Ne? Ja, aber ich konnte gut mitspielen. Ja,
1: ja, ist sehr interessant. Also das klingt jetzt, also es klingt nach Spaß und es klingt nach vor allem nach sinnvoller Beschäftigung, wenn man so mal überlegt, was der Mensch so alles an Facetten hat. Ich habe auch eine witzige Geschichte, und zwar habe ich jemanden kennengelernt, der faszinierender Mensch. Also generell erst einmal so, die Person ist also würde man wirklich sagen, so ein typischer Softwareentwickler. Hätten wir jetzt erstmal gesagt. Ne? Der kannte ich jetzt nur über Teams, mit dem gesprochen, der hat irgendwas gemacht und entwickelt und so weiter. Na, so, wie man sich's vorstellt, langer Bart, Glatze. War alles so dabei, wo man sagen könnte, ja, ist halt so ein Entwickler. Ne? Und wir haben gerade sowas gebaut, da ging es auch darum, dass man irgendwann irgendwas mit Elektronik machen muss. Also was anschließen, hier was anschließen, da was machen. Also eine gute Kamera oder ein Drehkreuz oder ein Schlagbaum, irgendwas machen. Und da haben wir gesagt, ja gut, jetzt ist die Software fertig, jetzt was machen wir jetzt? Und dann stellt er sich hin und sagt, ja, ich will das machen. Wie, du willst das machen? Du willst jetzt da in den Schlamm wühlen und das Ganze? Ja klar, ich habe Elektriker gelernt, ich will das machen. Ich so, ja okay, also ist weiß nicht dein Auftrag, aber spricht dir jetzt auch nichts dagegen. Ne? Also kam der aus Dortmund angefahren und hat sich auf die Baustelle geschmissen. Mit allen Leuten dort konnte er direkt und fing an, das zu machen. Und jetzt kommt das ganz Interessantes. Sein Gesichtsausdruck seitdem hat sich so unfassbar verändert. So weit, dass er gesagt hat, du Clemens, ich weiß nicht mehr, ob ich das, was ich früher gemacht habe, noch machen will. Das ist so geil. Ich will raus. Ich will das weitermachen. Ich will was mit den Händen machen. Es ist so schön. Ich komme mit den Leuten gut zurecht. Wir schleppen was. Du hättest ihn sehen müssen. Die haben Zeug geschleppt, hier und den getragen. Das ist das Gegenteil von dem, was sein täglicher Job ist. Hinterm Rechner sitzen und labern und oder coden. Steht er da mit einer Flex in der Hand und mit sonst was, verschraubt hier,

0: überhaupt da und guckt mich mit einem Sinn. Also ich habe sowas doch seltenst so eine Veränderung in Gesichtern gesehen. Du guckst ihn an und er strahlt dich mit Augen an und du hast das Gefühl, so sieht das aus, wenn jemand seinen Sinn gefunden hat. Das ist ja faszinierend. Heißt natürlich auch gleichzeitig, ich habe so ein bisschen sein jetziges Lebensbild ist natürlich so ein bisschen ins Wanken geraten, weil er natürlich andere Routinen hat am Alltag. Ne? Faszinierend.
1: Der Begriff, der mir aufkommt, ist die Frage, also ist der Begriff Berufung. Mhm. Also festzustellen, wozu ich gerufen bin und mit meinen Talenten, meinen Sehnsüchten, meiner Lust, mich zu spüren, auch körperlich vielleicht. Das ist ja eine körperliche Komponente. Ne? Wenn ich vorher viel feinmotorisch oder womöglich am Rechner gearbeitet habe und jetzt richtig Lust entwickle, aber körperlich zu werden und mal so einen Garten und zu graben oder auf der Baustelle mal mit schweren Geräten unterwegs zu sein, da ist ja eine Sehnsucht, die entwickelt. Und übrigens, ich habe festgestellt, und wir sind jetzt in einem Alter, wo man das feststellen kann, auch in der Umgebung, die Berufung, die kann sich verändern. Also das, wozu ich mich berufen fühle, das kann sich im Laufe eines Lebens auch ein paar Mal drehen und verändern. Ja. Vielleicht auch einfach der körperlichen Verfasstheit entsprechend. Also ich bin
0: ist das nicht faszinierend? Man hat ja früher gedacht, eigentlich glaubt man ja immer, man hat so die eine Berufung, ne? Und man gesagt, das ist meine Berufung. Aber dass das sich ändern kann, ist ja eigentlich was Fundamentales.
1: Wir wachsen,
0: aber das einzugestehen, dass das passiert.
1: Ja, ne? Ja, und ich glaube, bei der Generation unserer Eltern war das etwas schwieriger, weil da war es gang und gäbe und gewünscht, 40 Jahre im selben Unternehmen, im Grunde in derselben Branche oder im selben Tätigkeitsfeld zu sein, da eine Expertise aufzubauen.
0: Ja, genau.
1: Heute ist es völlig okay, vielleicht sogar gefragt und gewünscht, Dinge auszuprobieren oder sich zu entwickeln.
0: Ja, aber du stößt dich damit auch in Risiken. Auch, ne? Also ich meine, finanzielle. Also ich meine, das ist jetzt wirklich zu sagen, okay, ich will das nicht mehr machen, heißt ja auch, du gibst den alten Beruf irgendwie auf, hast aber Geld verdient. Vielleicht hast du Kinder oder was auch immer, bist halt in der Struktur, wo du sagen kannst, das ist jetzt meine Routine, damit lebe ich im Alltag, kann damit auch für andere sorgen. Und wenn du das veränderst, änderst du das komplette Konstrukt plötzlich um, zack, bumm. Ne? Und das ist mir schon ein Risiko, ne? Und das hat mit Angst zu tun, verstehe ich.
1: Die Mutter unseres gemeinsamen Freundes Ruben, die war, ich glaube, die war Lehrerin und ist ja dann, mit 45, hat die eine Lehre gemacht zur Zimmerfrau, zum Zimmermann, zur Schreinerin und arbeitet jetzt mit Holz. Und er scheint mir ganz im Frieden mit dieser Entscheidung zu sein.
0: Wahnsinn. Ja, schön. Also ich fand das, man kennt es in der Theorie immer wieder, ja, muss sich weiterentwickeln, aber das mal innerhalb von, ich würde sagen, 4 Monaten zu sehen, diese Entwicklung, ist schon, und auch der Zug dahinter, der hat 22 Stunden an 2 Tagen 22 Stunden auf dieser Baustelle verbracht. Einfach so. Bis abends hat er da gesessen und geschraubt und gemacht und gelötet und was der da gemacht hat. Ein Traum. Und man denkt sich nur, also, das hätte kein Profi besser gemacht. Traumhaft, unfassbar und mit einer Imbrunst und mit einer Emelan und mit einer Lust. Das gibt's ganz selten, dass man sowas sieht, dass das in einer Person mit allen seinen Talenten so aufgeht und denkst du, wow, das ist ja, wie hat man so schön Arsch auf Eimer, ne? Das ist, passt, genau. Verrückt. Selten, passiert einem selten. Also im Alltag
1: wirklich selten. Ich glaube, es ist auch selten sichtbar.
0: Sichtbar,
1: da hast du jetzt
0: genau.
1: Auch irgendwie, da hast du jetzt auch einen privilegierten Job und eine gute Rolle, dass dir so etwas begegnet und du das schauen darfst, also dass du das ansehen kannst. Das
0: aber es ist selten sichtbar. Ich sehe das selten. Ne? Also ich sehe das nicht oft. Und das, wenn man es dann sieht, das hat was Spirituelles, muss ich echt sagen. Weil da alles ineinander leuchtet.
1: Auf einmal ist das Puzzle erscheint vollständig.
0: Richtig.
1: Vielleicht Dinge in seiner eigenen Biografie, die vorher, die er gespürt hat und die er vielleicht auch hätte vielleicht sogar beschreiben und benennen können, die auf einmal zusammenpassen.
0: Genau, so ist es. Total geil.
1: Also ich hab verstanden bei diesem Sportspiel, bei diesem, und ich glaube, das gilt auch für das Fanwesen von jedwedem Sport, das ergänzt das Leben von Menschen auf eine Art und Weise, dass es das komplettiert.
0: Ja.
1: Also würde ich also ich habe da so zwei, drei Frauen, die vor mir standen und die waren besonders Fan vom Keeper von München. Immer wenn der was gehalten hat, dann gingen die ab. Das kannst du dir nicht vorstellen. Da habe ich gesagt, boah, wenn man denen das jetzt nehmen würde, wohin würde diese Kraft und diese Energie, die die da tanzend entfaltet haben? Ja. Für mich war das exotisch. Ja. Wirklich exotisch. Das war für mich völlig fremd. Ich kann da gleich noch ich habe in München noch ein Museum angeschaut, da kann ich gleich auch noch was von erzählen. Aber das war für mich exotisch und ich habe versucht zu verstehen. Und habe gedacht, boah, wenn man den das jetzt nehmen würde, wer weiß, wo diese Energie sich sonst entfalten würde, wo die hingehen würde oder verkümmern würde.
0: Ja, oder gegen sich selbst gerichtet sein würde, was auch immer, kann
1: ja
0: alles sein.
1: Ja, genau. Und das war für mich so exotisch wie der Besuch eines Museums, das Museum 5 Kontinente in München. Es gibt ein Museum und das Museum hat ein Problem. Also ganz pragmatisch, ich war alleine in diesem Museum. Über Stunden. Also ich glaube 3,5 Stunden in diesem Museum. Die ersten 2 Stunden war ich da alleine, dann kam eine arme Schulklasse.
0: Gut, es war ja auch Arbeitszeit, ne? Muss man fairerweise sagen. Keine Ferien. Jedenfalls.
1: Ja, dennoch, also ich war am Tag vorher im Deutschen Museum, das war rappelvoll. Ja, da waren Schulklassen und Menschen mit, ja, also jede Menge Touristen. Dieses Fünf-Kontinente-Museum war das ethnologische Museum des Freistaates Bayern. Und das Problem dieses Museums ist, dass die haben großartige Exponate, hochqualitativ, sehr interessant, sehr, also alle authentisch, wenig Plastiken, Nachbildungen. Das Problem ist, alles fremd angeeignet, ne? Also vieles geklaut, verschleppt, kulturell angeeignet, nicht gut eingebunden und problematischer Provenienz, sagt man. Also die Herkunft schwierig, teilweise ungeklärt. Viel Ozeanien, also Museum 5 Kontinente, im Grunde sind da gerade nur 3 ausgestellt. Afrika, viel Asien und ein bisschen Amerika. Aber es ist trotzdem ein gutes Museum, wenn man sich um der Problematik bewusst ist, rund um Ethnologie. Aber ganz viel Exotik, ganz viel Exotik. Und ich hatte Spaß an folgender Wahrnehmung, apropos Spiritualität. Ich glaube, ein Drittel der Exponate haben einen spirituellen Bezug, einen Bezug zu Ahnen, Göttern, Geistern, Dämonen, Einhegung der wilden Natur. Ja. Beeindruckend. Also es haben Menschen nicht alles schon gemacht und getan, um sich dieser Sphäre zu nähern oder dem eine Bildwelt zu geben. Ne? Ja, und zurück zu der Exotik in der Eishockeyhalle. Also auch das hat eine spirituelle Dimension.
0: Ja, sicher. Sicher. Absolut. Und du warst dabei. Ja, genau. Was soll ich sagen? Spiritualität klingt immer so ein bisschen abgedroschen oder so ein bisschen weitgriffig, diese Kernschmelze. Dieser Moment der Erleuchtung, dieser Moment, wo es Bing macht und denkst so, huch, da ist was zusammengekommen, ist ja abgefahren, ist ja verrückt. Das ist wirklich, das finde ich in der Tat sehr faszinierend. Das ist ein Moment, wo du wirklich sagen könntest, das ist was Göttliches. Ne? Also könnte einem da über die Lippen gehen in dem Moment. Dir sowieso, mir könnte es über die Lippen gehen, dir kann es über die Lippen gehen, aber muss es ja nicht so nennen, ist ja wurscht. Aber dieser Moment hat was Magisches, wenn man das sieht. Und das ist mir halt extremst aufgefallen. Und es ist witzigerweise nicht per Sprache rübergekommen, sondern einfach nur per Gesichtsausdruck. Das muss man sich mal geben. Dass Menschen mit diesen tausenden Muskeln im Gesicht etwas ausdrücken können, wo du siehst, ach du Scheiße, da stimmt ja gerade alles. In diesem Moment jetzt.
1: Es gibt das Wort von Augustinus, also wirklich eine alte Klamotte, der sagt sinngemäß, also unser Herz ist unruhig, bis es ruht in dir. Und die Unruhe des Herzens, manchmal gibt's, dann sind wir so nah dran an dem Moment der Ruhe, ich kann das sagen mit dem Begriff, an der Heiligkeit, ja, am Heilsein, am Ganzsein, da ist das vielleicht sogar zu sehen und zu leuchten. Dann leuchtet es so durch. Aber diese Sehnsucht und diese Unruhe des Herzens, diese Suchbewegung danach, komplett zu sein, ganz zu sein, heil zu sein, am richtigen Ort zur rechten Zeit zu sein, diese Unruhe treibt Menschen an. Und zwar im Guten wie im Schlechten. Also die Unterscheidung der Geister ist da nötig, ne? Also ich kann die Unruhe des Herzens auch mit Drogen betäuben versuchen. Ja. Zu versuchen, mich zu betäuben oder dem aus dem Weg zu gehen. Aber die Unruhe ist da, die Akzeptanz der Sache, die hilft. Und dann zu sehen, wie kann ich der Unruhe nachkommen zum eigenen Guten und zum Guten in der Welt. Also meine Talente einzusetzen, so dass es für mich passt und für die Welt einen Gewinn darstellt.
0: Richtig.
1: Und dann wird es eine Berufung, auch im christlichen Sinn. Das ist schön, wenn es gelingt.
0: Und wie gesagt, und das Berufung im Christlichen passt auch zur weltlichen. Also das ist einfach, es fühlt sich dann auch absolut richtig an. Das heißt, es ist der gleiche Mechanismus. Und das ist, das ist mir diese Woche nochmal aufgefallen, weil ich auch umgekehrt mit Menschen gesprochen habe, die das nicht haben, die genau gerade in dem Moment sind der Unruhe, die vielleicht vor neueren Dingen Angst haben und dann sagen, und dann sich ganz schnell wieder zurückziehen und sagen, ja, ich mach mit, dann doch nicht. Ja, ich bin dabei, nee, doch nicht. Weil sie merken, da passiert was in der Welt draußen und ich Faszination und gleichzeitig Angst. Angst davor, auch vielleicht sein jetziges Leben, das Leben, was man gerade hat, und wenn man sagt, das ist doch eigentlich gerade gut, so wie es ist, dass es dann plötzlich zerbröckelt, weil man etwas anderes tut. Und dadurch gibt es ganz schnell so Schneckenhauseffekte, dass Leute sich dann ganz schnell zurückziehen, einfach nur aus Angst. Ohne Grund. Und das ist das Gegenteil davon. Also das heißt, die einen gehen raus und blühen auf und die anderen ziehen sich wie ein Schneckenhaus zurück, weil sie sagen, oh, das fühlt sich jetzt ganz komisch an. Und dann ziehen sie sich zurück. Und beides erlebe ich und es ist wieder faszinierend, wie Menschen da unterschiedlich darauf reagieren. Und man aber diese Muster, also ich zumindest erkenne sie jetzt recht deutlich. Und das hätte ich früher nicht gekonnt. Also das ist auch wieder, irgendwann wird man auch älter. Irgendwann sieht man es dann auch.
1: Noch eine Klammer, die mir gerade einfällt, vorgestern das Spielen in Bochum mit dieser Werwölfe-Adaption, ich glaube, das hieß Tower of Clockwatch, also diese Werwölfe-Adaption, diese komplexe. Mhm. Der Daniel, der Spielleiter, der mich eingeladen hatte, der ist offensichtlich fast immer der Spielleiter. Also der ist übers Spielen und über seine Lust zu spielen irgendwie da hingekommen und hat das kennengelernt. Und er hat dann so eine Gemeinschaft aufgebaut, die sich da wöchentlich trifft und eine gute Zeit hat. Mhm. Wirklich, also das auch eine tolle Zeit. Also das geht ohne Alkohol her, also ohne echten erwachsene Menschen haben eine gute gemeinsame Premium-Zeit. Ja. Und er ist der Gastgeber. Also der hat eine Gastgeberrolle. Das ist eine dienende Rolle. Ich habe verstanden, dass der Erzähler bei diesem Gesellschaftsspiel auch sehr mächtig ist, weil der zwischendurch noch so Tokens geben kann und Sonderrollen und die musst du selber erstmal entdecken. Also du hast eine Rolle und stellst fest, oh Mist, ich bin vom Spielleiter belegt worden mit einem extra Token, der meine Rolle ins Gegenteil verkehrt und das muss ich dann selber erstmal entdecken. Also der kommt schon auch auf seine Kosten, der Spielleiter. Wiewohl, er ist akzeptiert und er erzählt einfach gut und achtet auf aufs Regelwerk, auf das Komplexe. Und der hat da für diese Runde seine Berufung in der Spielleitung. Hoch akzeptiert und ist auch Gastgeber in dieser Sache. Das ist schön, wenn das gelingt.
0: Also, witzig, am Ende ist es eigentlich, wenn man es mal überlegt, wenn es dann passiert, eigentlich ziemlich einfach, ne? Ich mache was mir Spaß macht, wo ich gut drin bin, für andere, die sich darüber freuen.
1: Andere profitieren. Und dann
0: klingt total einfach.
1: Wenn es mal so wäre. Ne? Ja.
0: Klingt super simpel und eigentlich muss man genau das machen. Was kann ich saugut? Einer mache ich das und in welchem Kontext tue ich es? Und der Kontext macht es eigentlich am Ende aus. Also ich meine, das, was ich kann, kann ich. Das ist gut, das kann ich erweitern, aber das kann ich halt. Darauf kann man stolz sein, was auch immer. So, das kann ich jetzt für mich tun, das kann ich jetzt für einen Idioten tun oder ich kann das für Menschen tun, die ich mag. So, und wenn ich es plötzlich mache im Umfeld, wo ich es mag, kommen alle Puzzleteile zusammen. Wenn ein Puzzleteil nur rausfällt, ich nicht das, was mache, was ich kann, ne, die Personen, die falschen sind, der Kontext falsch, irgendwas, die Stellschraube falsch, dann fühlt es sich schon wieder schräg an. Aber wenn alles zusammenpasst in dem Moment, dann merkst du plötzlich, jetzt verstehe ich, das macht Sinn, jetzt habe ich meinen Platz in der Welt. Und das ist, glaube ich, das klingt total simpel, ehrlich gesagt, ne? Oh ja, bin ich da, mache ich das, ist gut. Aber es ist nicht simpel.
1: Ignatianisch ist es die Unterscheidung der Geister. Die Unterscheidung der Geister. Und das kann sein, ich wähle zwischen dem Guten und dem Schlechten. Mhm. Aber es kann auch sein, ich wähle zwischen dem Guten und dem Besseren. Und dann, also, ne, wenn, also ein Abiturient, der dem stehen jetzt, der mal eine gute Note im Abi geschossen hat, dem stehen 30 Studiengänge offen und das kann ja erschlagend sein und die Freiheit kann beängstigend sein, sich dann richtig zu entscheiden, was soll ich denn jetzt studieren? Um Himmels Willen, es kann alles studieren, es könnte alles sein, was soll ich denn tun? Ja. Und dann, das ist wirklich eine Hilfe zu fragen, okay, was glaubst du zwischen den vielen guten Dingen, was wäre das Bessere? Was wäre richtig schon mal das Bessere? Und dann richtig kannst du schon mal ein bisschen einhegen. Und das Bessere kann lauten, was ist nicht nur für dich und deine Talente und die Erwartungshaltung deiner Eltern gut? Der Christ würde fragen, vielleicht auch noch für deine Beziehung, also zum Himmel auf Erden, den wir auf die Erde holen wollen, ne? Mhm. Sondern für die Gesellschaft, für die Polis, also hat es eine politische Dimension, hat es die Chance, einen Impact zu haben übers Klein-Klein ins Größere, in die Kommune, in den Landkreis, weltweit. Ja? Ja. Es gibt Menschen, die fangen an, was zu studieren und sind auf einmal dabei, Mikroplastik aus dem Wasser zu ziehen. Wie großartig. Das kann ja, jetzt natürlich nicht jeder, aber genau, das sind Kategorien, nach denen ich fahnden kann, wenn mir alles offen steht.
0: Das richtig ist toll. Und wie gesagt, das Große fängt klein immer an und es ist immer vor Ort und es ist immer bei den Menschen und es ist immer, und am Ende ist es, ich stehe hier, du stehst da und wir tun jetzt was. Das ist am Ende immer so. Auch wenn ich mal Mikroplastik rausziehe, stehe ich dann da, bin dann da, mit anderen da. Und das ist eigentlich der Witz dahinter. Es ist nicht irgendwo, es ist hier. Bei mir. Jetzt. In dem Moment. Und jetzt habe ich eine Chance, mit dir was zu tun. Und dann bitte dann, wenn ich das kann, was ich kann. Und wenn ich es nicht kann und das Gefühl habe, es fühlt sich falsch an. Und das lege ich wirklich jedem Menschen ans Herz. Und das hat was mit, ja, es hat was mit Mut zu tun. Und ja, man muss sich dran gewöhnen. Das ist nicht normal, dass man das ständig muss. Aber wenn man das Gefühl hat, man ist fehl am Platz, dann sollte man gehen. Es ist nämlich, irgendwann kommt der Punkt, dass man irgendwann merkt, es Klick macht nicht Klick. Ja, dann sollte man da auch mit aufhören, weil das macht krank. Irgendwann macht, wenn es nie Klick macht, sind so viel Reibung, dann macht das krank, chronisch krank.
1: Wir sind zum Heil, also Heiligkeit. Wir sind zum Heilsein gerufen.
0: Und deswegen immer kritisch, nicht, muss jetzt nicht wegen dem Furz dann gehen, ne, ist schon klar. Aber wenn man mehr grundsätzlich merkt, da stimmt was nicht, dann muss man irgendwann einen bestimmten Punkt nach guter Reflexion, das ist klar, manchmal braucht man Jahre dafür, ist auch egal. Irgendwann muss man die Entscheidung treffen und zu sagen, das war's jetzt nicht. Und dann ist auch okay. Dann war es das halt nicht. Das ist doch gut. Dann gehe ich halt und sage, jetzt mache ich was anderes. Ja, also ist Mut, aber muss man machen.
1: Das ist sogar also jesuanisch. Jesus hat Leute aufgerufen, überdenk nochmal, was du tust und vielleicht machst du es anders.
0: Ne? Ja,
1: also, ist okay. Ist zum Zöllner gegangen und hat gesagt, ja, du folg mir mal nach. Du steh mal auf. Das, was du da machst, ist Kappes.
0: Richtig. Also, ich für mich kann sagen, das ist ja am wichtigsten, wenn man über andere spricht, kann man auch über sich selbst sprechen. Ich über mich kann sagen, ich bin mittlerweile so weit, dass ich das ständig tue. Jeden Schritt, den ich mache, habe ich im Hintertürchen, wo ich sage, ja, und wenn es nicht klappt, dann sage ich, dann ist halt nicht, ist dann okay, dann ist nicht schlimm, dann mache ich was anderes. Einfach, weil ich dann, wer soll mich denn dafür strafen, wenn ich was gemacht habe, was ich nicht konnte, aber dachte, es geht, ja, dann gehe ich halt. Dann sage ich, tut mir leid, war nix. Und das, wenn man mit so einer Einstellung in neue Sachen hineingeht, ist der Druck raus, weil den kann man mir nicht aufbauen, sondern den habe ich schon einfach, da hinten ist ein Türchen auf, da geht die Luft sofort durch. Es entsteht kein Druck, sondern es besteht einfach nur nach vorne gehen und ja, im Notfall geht man halt wieder.
1: Und wenn du einen guten Ort für dich gefunden hast und eine gute Tätigkeit, eine sinnstiftende, dann ist das eine große Resilienzquelle. Also ich meinerseits, ja, kann ja auch von mir sprechen, ich arbeite in dieser römisch-katholischen Kirche mitten im Transformationsprozess, sau anstrengend. Ja. Der Rahmen ist echt nicht besonders cozy, nicht sehr bequem, nicht gemütlich. Aber das, was ich in diesem Rahmen, also der Rahmen nicht, aber was ich in diesem Rahmen tue, das ist so sinnstiftend und so erfüllend, dass ich den Rahmen in Kauf nehme. Ertrage, manchmal erleide. Mit dem Wirren und den verrückten Dingen, die mir da begegnen.
0: Ja, natürlich.
1: Sehr sinnstiftend. Genau. Super.
0: Ich finde, genauso sehe ich es auch. Also man kann nicht, es ist nicht alles perfekt, ist auch okay so. Aber die Resilienzquelle, genau, muss, wo man steht, wo ich stehe und wo ich bin, ist jetzt gerade echt gut. Da stehe ich am richtigen Platz, da gehöre ich hin. Und dass es um mich herum nicht alles ein Tutti ist, irgendwo ist auch meine, der einzige Einflussfaktor ist auch mal Schluss, da kann ich auch nicht mehr Einfluss nehmen. Das ist dann Resilienz, da sagt man ja, okay, aber das ist dann jetzt halt so.
1: Wünschen genau wir allen Zuhörerinnen und Zuhörern, dass sie einen Platz, dass sie den ihren Platz gefunden haben.
0: Ja, bitte.
1: Ja. Oder
0: nicht jeder ist gut.
1: Und wenn es geht, mutig und ressourcenstark sind, aufzustehen und weiterzugehen.
0: Richtig. Alles Gute euch und alles Gute dir, Jan. Und dann danke ich dir für das Gespräch heute.
1: Juhu. Wiedersehen, wiederhören.
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0: Der Münchner Rainer Maria Schießler ist ein bayerisches Urgestein. Er ist Pfarrer, der mit beiden Beinen mitten im Leben steht, wenn er zum Beispiel auf dem Oktoberfest kellnert, um den Menschen auch in ihrem Alltag nah zu sein. Da ist ihm nichts Menschliches fremd. 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
1: Schießlers Woche.
2: Hier spricht der Pfarrer. Es sind immer diese gleichen Bilder, die uns seit Jahren nun schon überfluten. Bilder der Zerstörung, kaputte Häuser, Steinwüsten, Dreck und Schutt ohne Ende. Hier hat kein Erdbeben stattgefunden. Das ist alles menschengemacht. Jede Nacht bombardiert Putins Militär die Ukraine, zerstört Wohnhäuser und Fabriken, Infrastruktur und Krankenhäuser. Wie erbärmlich ist mein erster Gedanke, der mir beim Hinschauen kommt. Wie können Erwachsene nur so primitiv sein? Und jetzt schon wieder der wochenlange Krieg zwischen Israel und dem Libanon, den USA und dem Iran. Überall grenzenlose Zerstörung. Auch die Sprache ist ruinös. Donald Trump droht mit Auslöschung und totaler Vernichtung. Woran erinnert uns diese Wortwahl? Wir sehen apokalyptische Landschaften, Ortsbilder, die wir aus dem Gazastreifen ins Wohnzimmer geliefert bekommen, Steinhaufen ohne Ende. Es erinnert an alte Aufnahmen zerstörter deutscher Städte nach dem Zweiten Weltkrieg und unendlichen Fliegerangriffen. Man sagt, man habe vor der totalen Zerstörung Würzburgs im März 1945 zuerst noch Luftaufnahmen von der Stadt gemacht, um sie dann nach der Bombardierung so originalgetreu wie nur möglich wieder aufbauen zu können. Es ist schon verrückt, was sich Menschen alles einfallen lassen, nur um zu vernichten. Noch nicht lange her, da waren wir in der Passion Jesu Zeugen einer anderen totalen Zerstörung. Wie nahe sind uns doch die Worte und die Texte in der Karwoche geworden. Haben wir sie mit den Bildern aus dem Gazastreifen und den Kriegsgebieten in der ganzen Welt zusammengebracht. Ich ertappe mich manchmal bei dem Gefühl, dass mich diese nicht enden wollenden Nachrichten und Bilder, diese Reizüberflutung von Krieg und Leid, gar nicht mehr berühren könnten, geradezu langweilig werden, ja zur Normalität im Alltag und vor allem nur noch dazu da sind, meine gewünschte Idylle vom Leben und von Ostern irgendwie zu stören, durcheinander zu bringen. In jeder Gesprächsrunde regen wir uns auf über diese irren Kriegstreiber in Ost und West. Das also sind unsere mächtigsten Männer der Welt. Papst Leo hat sie direkt angesprochen, ohne sie beim Namen nennen zu müssen. Jeder wusste, wer gemeint ist, wenn er sagt, dass eine Handvoll dieser Leute diese Welt im Begriff ist zu zerstören. Unfähig, mit anderen zu verhandeln, geschweige denn zu kooperieren. Die Straße von Hormuz bestimmt das Weltgeschehen, auch bei uns hier. Heute ist sie auf Stunden auf und dann wieder zu. Und bei uns regen wir uns auf über den steigenden Benzinpreis. Das ist doch die eigentliche Katastrophe, die uns so sehr belastet. Doch diese Schreckensmeldungen wollen nicht aufhören. Unsere Tage beginnen und enden damit. Das ist eine schier unstillbare Gewaltspirale, die da am Werk ist, die alle Menschen irgendwie zu Opfer macht. Jetzt mal als Christ gesprochen. Das sind einerseits Christen am Werk, so wie es schon in den vergangenen Kriegen war. Es sind Christen, die hier anderen Leid zufügen, Gewalt verüben, Verbrechen begehen. Und es sind gerade im Nahen Osten Christen, die Opfer dieser Kriege sind. Sie gehören verschiedenen christlichen Konfessionen an. Was sie verbindet, sie sind alle Opfer dieser menschengemachten Gewalt, ob byzantinisch-orthodox oder orientalisch-orthodoxe Christen. Die Gewalt geht so weit, dass nach 2000 Jahren Christentum, deren Existenz sogar zu verschwinden droht. Im Irak spricht man bereits vom faktischen Verschwinden des Christentums und wir können es hier nur zur Kenntnis nehmen. Im israelischen Westjordanland treibt der antipalästinensische Siedlungsbau heftige Urstände. Das letzte christliche Dorf dort droht bald ganz von der Landkarte zu verschwinden, sagt man. Genauso wird es irgendwann dem bisher christlich geprägten Libanon ergehen. Sogenannte politische Interessen überlagern wie immer die menschlichen Bedürfnisse und Ansprüche. In Syrien kämpfen die letzten Christen um ihr religiöses Überleben. Und irgendwie glaube ich, dass diese Aufzählung noch lange so weitergeht. Es ist wie ein Flächenbrand, der das Christentum in dieser Region der Erde auszulöschen droht. Natürlich schockiert uns das. Wir bekennen uns öffentlich zu unseren Glaubensgeschwistern. Aber wie nahe sind uns diese orthodoxen Christen und ihr Schicksal wirklich? Arabisch, aramäisch, armenische Christen, wie nahe sind sie uns eigentlich hier im Westen? Gehen sie uns irgendetwas an? Oder sind sie unendlich weit weg von uns? Oder gehören selbst schon zur Kirchengeschichte der Vergangenheit? Ich habe keine fertigen Lösungen auf diese miserable Entwicklung. Aber ich habe eine Hoffnung. Die Hoffnung, dass wir aus dieser Zerstörungswut der Menschen neu spüren, wie sehr wir doch alle eine große christliche Gemeinschaft sind und füreinander verantwortlich sind. Würde man diese Verantwortung stärker spüren lassen in der Welt, wäre das ein erster und wichtiger Schritt zu einem von allen ersehnten Frieden. Vielleicht ist es die Voraussetzung überhaupt, dass sich die Dinge zum Besseren und zum Frieden hin ändern. Wir müssen viel lauter werden, viel drängender, viel fordernder, denke ich mir, und schalte den Fernseher jetzt aus. Ich wünsche uns allen wieder einmal den Frieden und vor allem eine gute Woche, euer Pfarrer Schießler.
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0: Ja, das hat er gut getroffen, diese Gemengelage zwischen Abstumpfung, Verantwortung und Sehnsucht nach Frieden, die zum Schrumpfen der Christenheit führt. Wir tun gleich was für mehr Gemeinschaft im Christentum. Wir gucken in die Bibel.

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0: habt es ja bestimmt schon mitbekommen. Am Montag starten wir hier im Domradio immer mit einem neuen Experten oder mit einer Expertin mit dem Blick in die Bibel. Und Marion Haider, Diplomtheologin und Pastoralreferentin im Erzbistum Köln, ist sozusagen eine Wiederholungstäterin. Sie hat das schon mal für uns gemacht und diesmal hat sie sich mit unserem Domradio-Kollegen Matthias Peter für diesen Blick in die Bibel getroffen.
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2: Von Montag bis Samstag sprechen wir hier über den Bibeltext des Tages. Dazu laden wir jede Woche eine Expertin oder Experten ein. Die Bibel steckt auch heute noch voller Botschaften, die wir gemeinsam entdecken. Ich bin Matthias, schön, dass ihr dabei seid. Herzlich willkommen zu unserem Domradio Blick in die Bibel. Montag bis Samstag schauen wir mit euch in das Buch der Bücher, die Bibel, und schauen uns das Tagesevangelium an. Es gibt ja eine Leseordnung und die möchte möglichst viele Teile der Bibel abdecken. Und wie das Evangelium heute vom Tag verstanden werden kann, dafür habe ich im Studio eine mehr als kompetente Gesprächspartnerin, nämlich Marion Haider. Sie ist Diplomtheologin und Pastoralreferentin im Erzbistum Köln. Hallo, ich grüße dich.
3: Hallo Matthias.
2: Ja, schön, dass du wieder dabei bist. Jetzt sprechen wir erstmal ein bisschen über die Bibel im Allgemeinen. Da habe ich nämlich knallhart recherchiert und herausgefunden, dass die Einheitsübersetzung 73 Bücher hat insgesamt, 46 Bücher im Alten Testament und 27 Bücher im Neuen Testament. Heute hören wir eine Stelle, wo Jesus so etwas wie eine Pleite erlebt. Ihm wird nämlich schlicht nicht geglaubt. Ich habe es gesagt, die Bibel umfasst viele Bücher. Wie gehst du denn damit um, mit diesen vielen Texten? Erschlägt das eigentlich irgendwie?
3: Ja, ganz schön viel, ne? Also chronologisch durchlesen würde ich jetzt auch nicht so empfehlen, spontan. Ja, ich versuche immer so ein bisschen zu gucken, was denn kommt. Also tatsächlich auch so, wie wir das jetzt diese Woche machen, zu schauen, was ist denn der Text für heute, weil es ist das Evangelium vom heutigen Tag. Oder vielleicht auch tatsächlich nochmal konzentrierter darauf zu gucken, was ist denn die Botschaft vom kommenden Sonntag, also auf die ich jetzt sozusagen diese Woche zulebe. Und manchmal, ganz ehrlich, freue ich mich auch total, wenn mir Bibeltexte geschenkt werden. Also wenn die mir einfach irgendwie im Alltag begegnen, weil mir jemand irgendwie einen Vers zusagt oder weil ich irgendwo zufällig was lese und darüber stolper und merke, ah, ich bleib da dran hängen und vielleicht hat das einen guten Grund, weil mir durch diese Stelle heute was gesagt werden will. Also so ein bisschen wach sein.
2: Ich finde es immer sehr beeindruckend, wenn es Leute gibt, die unglaublich viele Bibelzitate im Kopf haben und die bei jeder passenden und unpassenden Gelegenheit zum Besten geben. Hast du sowas wie einen Lieblingsvers in der Bibel?
3: Ich habe so ein paar Stellen, die mir wichtig geworden sind, genau. Und bei denen kann ich auch sagen, wo sie stehen. Ansonsten habe ich auch eher so den Effekt, dass ich denke, ah ja, das steht irgendwo und dann muss ich aber nachschlagen, wo genau. Also ein Text, der mich einfach schon länger begleitet, ist tatsächlich der Vers, der über unserer Beauftragungsfeier als Pastoral- und GemeindereferentInnen damals 2012 stand. Das ist aus dem Römerbrief. Wir wissen, dass Gott bei denen, die ihn lieben, alles zum Guten führt. Und ich finde, das ist einfach so total hoffnungsvoll und bestärkend, weil ich schon mit Blick auf mein eigenes Leben sagen kann, da sind manchmal auch Sachen passiert, die ich jetzt für mich nicht so eingeplant hatte und die ich mir auch nicht ausgesucht hätte. Aber im Nachhinein betrachtet kann ich halt doch sagen, auch da war Gott an meiner Seite und auch da hat er mich geführt und es hat ja auch zu dem beigetragen, wo ich jetzt stehe in meinem Leben. Und da kann ich doch unterm Strich dankbar für sein. Und ich hoffe immer, dass es mir gelingt, mich so daran festzuhalten, dass es eben auch für die Zukunft in gewisser Weise eine Zusage ist. Also es ist ja im Nachhinein betrachtet immer leichter zu sagen, ah ja, das war jetzt doch für irgendwas gut, als eben wenn man doch irgendwie in einer Krise oder in einer schwierigen Zeit steckt, fest daran zu glauben, dass auch das irgendwie zum Guten geführt werden wird. Aber das ist etwas, was ich versuche für mich als Haltung auch einzuüben.
2: Genau, und jetzt kannst du uns gleich wirklich deinen Impuls geben zum Evangelium von heute. Und wie gesagt, das ist sehr, sehr spannend, was da geschieht. Das ist an diesem Mittwoch, dem 4. Februar, aus dem Markus-Evangelium, das Kapitel 6, die Verse 1b bis 6.
4: Aus dem Markus-Evangelium. In jener Zeit kam Jesus in seine Heimatstadt. Seine Jünger folgten ihm nach. Am Sabbat lehrte er in der Synagoge.
5: Und die vielen Menschen, die ihm zuhörten, gerieten außer sich vor Staunen und sagten: Woher hat er das alles? Was ist das für eine Weisheit, die ihm gegeben ist? Und was sind das für Machttaten, die durch ihn geschehen? Ist das nicht der Zimmermann, der Sohn der Maria und der Bruder von Jakobus, Joses, Judas und Simon? Leben nicht seine Schwestern hier unter uns? Und sie nahmen Anstoß an ihm. Da sagte Jesus zu ihnen: Nirgends ist ein Prophet ohne Ansehen, außer in seiner Heimat, bei seinen Verwandten und in seiner Familie. Und er konnte dort keine Machttat tun. Nur einigen Kranken legte er die Hände auf und heilte sie, und er wunderte sich über ihren Unglauben.
4: Und Jesus zog durch die benachbarten Dörfer und lehrte dort.

0: Wie, der Sohn vom Jupp soll ein Prophet sein. So könnte man salopp das Evangelium vom heutigen Tag aus dem Markus-Evangelium zusammenfassen. Marion, wir kennen ja den Satz, der Prophet ist im eigenen Land nichts wert. Das ist ja wohl hier der ultimative Beweis dafür, oder?
1: Ja, ich glaube tatsächlich, dass das auch die Bibelstelle ist, wo der herkommt. Und so eine Erfahrung, dass der eigene Prophet oder die eigene Prophetin im Ursprungsland nichts wert ist, die haben wir vielleicht ja auch alle irgendwie in anderen Kontexten in unserem Leben im Gepäck. Also ich sag mal so als Stichwort, wenn man eine berufliche Profession erlernt hat und dann auf einmal nach Hause kommt und jetzt auf einem bestimmten Gebiet vielleicht mehr weiß als die anderen Familienmitglieder oder die Eltern, dann wird das schon auch erstmal skeptisch beäugt und nicht so direkt angenommen.
0: Ja, und das ist jetzt genau Jesus passiert. Also man glaubt ihm schlicht nicht, man kennt ihn und er wird ja sogar seine leiblichen Brüder und Schwestern erwähnt. Warum werden die da so explizit auch genannt?
1: Ja, ich glaube, für manch eine ist es auch wichtig, vielleicht zu wissen, guck mal, der hatte auch noch eine größere Familie, der hatte auch Brüder und Schwestern. Und hier an dieser Stelle dient es aber, glaube ich, nochmal so dieser Zementierung, wir kennen den doch. Wir kennen doch auch die Sippschaft, zu der gehört. Der stammt doch aus diesem Elternhaus und das sind die Brüder und Schwestern. Und eigentlich sind das doch alles Zimmermänner und die machen doch irgendwie Mobiliar. Und was macht der denn da jetzt auf einmal? Das ist ja total verrückt, was der auf einmal treibt.
0: Und eine Sache ist mir auch noch aufgefallen, da ist nämlich die Rede davon, dass er zwar heilen kann, also er kann Kranke heilen, aber er kann keine Machttaten tun. Warum denn nicht?
1: Ja, ich glaube, das hat was damit zu tun, was denn sozusagen die, zu denen er kommt, zulassen. Also Jesus fragt ja auch an ganz vielen Bibelstellen die Menschen, was willst du, was ich dir tue? Und wenn sie nicht glauben können, dass er diese Macht hat und wenn sie ihm die sozusagen nicht zugestehen können, dann setzt er sich eben nicht über ihren Unglauben oder ihr Unvermögen hinweg und in diesem Sinne missbraucht seine Macht, sondern ich würde sagen, er respektiert die Grenzen, die die anderen ziehen, an dieser Stelle eben durch ihren Unglauben und durch ihren Zweifel und tut deswegen diese Machttaten nicht, weil ja, sie halt eben sozusagen vom Gegenüber, an dem sie geschehen sollen, nicht zugelassen werden.
0: Und welchen Impuls gibst du uns für heute mit, netter zur Verwandtschaft sein?
1: Ja, das wäre ja vielleicht auch mal ein Ansatz. Würde uns in unserem familiären Zusammenleben vielleicht auch weiterhelfen, wenn ich auf die Kompetenzen meiner Mitmenschen achten und die Rollen auch verschieben könnte. Ja, vielleicht tatsächlich auch so dieser Impuls. In der Bibelstelle steht, Jesus wunderte sich über ihren Unglauben. Also vielleicht halt manchmal wirklich sich zu wundern, dass es nicht klappt, statt sich irgendwie aufzuregen und sich da reinzusteigern und sich auch an Grenzen, die einem gesetzt werden, abzuarbeiten. Weil das macht Jesus ja an der Stelle auch nicht. Er akzeptiert es halt. Und dann wendet er sich eben anderen zu, wo er mit dem, was er kann, einen Unterschied machen und wo er helfen kann. Und ich glaube, das ist nochmal so ein fruchtbarer Impuls, der sich vielleicht auch in den Alltag übertragen lässt, dass ich mich einfach nicht abstrampel an den Stellen, wo es nicht geht, sondern das sozusagen auch respektiere, weil es mir halt auch einfach viel mehr inneren Frieden schenkt und meine Kräfte bewahrt.
0: Das sagt Marion Haider. Sie ist Pastoralreferentin, Mentorin und Referentin in der Berufungspastoral im Erzbistum Köln. Vielen Dank für heute und ich freue mich auf morgen.
1: Dankeschön.
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2: Marion Haider und Matthias Peter sind die ganze Woche das Domradio-Talk-Team für den Blick in die Bibel und gleich hat unser Solitär Olli Kelch das letzte Wort.

0: Der Mai ist der Lenz, der Wonnemonat, der Frühlingsmonat schlechthin. Wir hören jetzt unseren Domradio-Kollegen Olli Kelch, den angehenden Diakon, und der sagt, der Mai ist auch noch was ganz anderes.
1: Wollen mal nicht vergessen, dass wir den Marienmonat haben. Darüber müssen wir heute mal reden.
2: Kelch und Amen.
1: Mai ist Marienmonat. Und das hat in der katholischen Kirche eine lange Tradition. Der Frühling steht für neues Leben, alles fängt an zu blühen und genau das verbindet man mit Maria. Hoffnung, Vertrauen, Neubeginn. Und deshalb gibt es im Mai auch viele Mai-Andachten, Blumen an Marienbildern und besondere Gebete. Es geht dabei weniger um Pflicht, sondern mehr ums Innehalten, zum Beispiel beim Rosenkranzgebet. Der Marienmonat lädt dazu ein, kurz langsamer zu werden und sich an Werte wie Liebe, Mitgefühl und Nächstenliebe zu erinnern. Ganz alltagstauglich, auch heute noch.
2: Die Fürbitten.
1: Mutter Gottes, wir beten für alle Menschen, die sich nach Hoffnung und neuem Anfang sehnen, schenke ihnen Zuversicht. Mutter Gottes, wir beten für Familien und Freundschaft, stärke Liebe, Geduld und gegenseitiges Vertrauen. Mutter Gottes, wir beten für die Menschen, die sich einsam oder überfordert fühlen, lass sie spüren, dass sie nicht allein sind. Mutter Gottes, wir beten für uns selbst, dass wir achtsam leben und einander mit offenem Herzen begegnen.
2: Das Vaterunser.
1: Vater unser im Himmel, geheiligt werde dein Name, dein Reich komme, dein Wille geschehe, wie im Himmel, so auf Erden. Unser tägliches Brot gib uns heute und vergib uns unsere Schuld, wie auch wir vergeben unserem Schuldigern. Und führe uns nicht in Versuchung, sondern erlöse uns von dem Bösen. Denn dein ist das Reich und die Kraft und die Herrlichkeit in Ewigkeit. Amen. Maria, du Mutter Gottes, du kennst Freude und Fragen, Mut und Zweifel. Begleite uns durch diesen Monat Mai und hilf uns, aufmerksam, herzlich und vertrauensvoll zu leben. Zeig uns den Weg zu deinem Sohn und zu einem Leben, das von Liebe geprägt ist. Amen. So segne uns alle, der gute Gott, mit offenen Augen für das Gute, mit einem ruhigen Herzen in unruhigen Zeiten und mit der Kraft, Liebe weiterzugeben. Auf die Fürsprache der Gottesmutter Maria, heute und an jedem neuen Tag. Amen.
2: Kelch und Amen.

Ja, er findet irgendwie immer die richtigen Worte, unser Olli Kelch. Und damit entlasse ich euch in die Nacht. Ja, auch wenn es erst Abend ist, aber Nacht klingt irgendwie heimeliger. Herzlichen Dank fürs Zuhören, sage ich. Mein Name ist Heike Sikoni. Macht's gut.

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1: Ich bin Thomas Brockt. Schreckliche Szenen in der Leipziger Innenstadt. Bei einer mutmaßlichen Amokfahrt sind am frühen Abend 2 Menschen getötet worden. 3 wurden schwer verletzt. Es gäbe viele weitere Verletzte, sagte Leipzigs Oberbürgermeister Jung. Sachsens Innenminister Schuster sagte über den festgenommenen Fahrer:
2: Wir haben es mit hoher Wahrscheinlichkeit zum Stand jetzt mit einem Einzeltäter zu tun. Und es ist ein Amoktäter. Wir gehen also davon aus, dass Leipzig absolut sicher ist. Man sich auch sicher in der Fußgängerzone wieder bewegen kann. Der Täter ist 33-jähriger deutscher Staatsangehöriger.
1: Sachsens Innenminister Schuster. Über ein mögliches Motiv ist noch nichts bekannt. Der Vorfall ereignete sich in der Grimmaischen Straße, die vom zentralen Augustusplatz in die Leipziger Fußgängerzone führt. Russland hat im Krieg gegen die Ukraine eine 2-tägige Waffenruhe um den Tag des Sieges im Zweiten Weltkrieg am 9. Mai angeordnet. Diese gelte auf Anordnung von Präsident Putin am 8. und 9. Mai, teilte das russische Verteidigungsministerium mit. Moskau zähle darauf, dass die ukrainische Seite dem Beispiel folge. Der ukrainische Präsident Selenskyj hatte zuvor mitgeteilt, dass Kiew keine offiziellen Angebote zu einer möglichen Feuerpause erhalten habe. Kurz vor ihrem ersten Jahr im Amt steckt Schwarz-Rot im Umfragetief. Kanzler Merz forderte den Koalitionspartner SPD zu mehr Kompromissbereitschaft auf. Fraglich ist, ob das reicht, die Kurve zu kriegen.
3: Wir können Kompromiss, das habe man bewiesen, sagt die SPD und ist wenig angetan von Merz' Forderungen. Es brodelt also weiter, man streitet, wer wen blockiert und damit auch die schwierigen Reformprojekte der Regierung. Aber aus allen Ecken hört man, wir müssen uns zusammenraufen. Die Mehrheit der Wähler glaubt allerdings nicht daran, dass die Koalition noch lange hält. Luft verschaffen würde Schwarz-Rot Wirtschaftswachstum. Aber das ist auch nicht in Sicht. Claudia Wächter, Nachrichtenredaktion.
1: Nach einem möglichen Ausbruch des Hunter-Virus auf einem Kreuzfahrtschiff ist auch ein deutscher Passagier gestorben. Das teilte der niederländische Reiseveranstalter mit. Weitere Einzelheiten wie Geschlecht oder Alter sind noch nicht bekannt. Zuvor war bereits bekannt geworden, dass ein älteres Ehepaar aus den Niederlanden gestorben war. In allen Todesfällen ist noch nicht bestätigt, dass es einen Zusammenhang mit einem möglichen Ausbruch des Hunter-Virus gibt. Bei einem erkrankten Passagier war das Virus aber nachgewiesen worden.
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1: Zum Wetter, die aktuelle Vorhersage des Deutschen Wetterdienstes. In der Nacht ziehen Schauer und einzelne Gewitter Richtung Norden, auch ganz im Süden noch etwas Regen. Die Tiefstwerte liegen bei 12 bis 6 Grad. Morgen tagsüber ganz im Norden und Nordwesten heiter bis wolkig und trocken, sonst meist stark bewölkt und vor allem in der Mitte und im Osten häufig nass. Das Ganze bei Höchstwerten von 12 bis 19 Grad im Norden, im Süden bis 25 Grad.
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1: Guten Abend zur Bibelnacht im Domradio. Wir freuen uns, dass ihr mit uns wach bleibt. Bis 5 Uhr morgens hört ihr das Neue Testament, die Texte über Jesus und die Anfänge des christlichen Glaubens.

Viertes Kapitel. Und wieder begann er, am Ufer des Sees zu lehren, und sehr viele Menschen versammelten sich um ihn. Er stieg deshalb in ein Boot auf dem See und setzte sich. Die Leute aber standen am Ufer. Und er sprach lange zu ihnen und lehrte sie in Gleichnissen. Bei dieser Belehrung sagte er zu ihnen: Hört, siehe, ein Sämann ging hinaus, um zu säen. Als er säte, fiel ein Teil auf den Weg, und die Vögel kamen und fraßen es. Ein anderer Teil fiel auf felsigen Boden, wo es nur wenig Erde gab, und ging sofort auf, weil das Erdreich nicht tief war. Als aber die Sonne hochstieg, wurde die Saat versenkt und verdorrte, weil sie keine Wurzeln hatte. Wieder ein anderer Teil fiel in die Dornen, und die Dornen wuchsen und erstickten die Saat, und sie brachte keine Frucht. Ein anderer Teil schließlich fiel auf guten Boden und brachte Frucht. Die Saat ging auf und wuchs empor und trug 30-fach, 60-fach und 100-fach. Und Jesus sprach: Wer Ohren hat zum Hören, der höre. Als er mit seinen Begleitern und den 12 allein war, fragten sie ihn nach dem Sinn seiner Gleichnisse. Da sagte er zu ihnen: Euch ist das Geheimnis des Reiches Gottes gegeben. Für die aber, die draußen sind, geschieht alles in Gleichnissen, denn sehen sollen sie, sehen, aber nicht erkennen. Hören sollen sie, hören, aber nicht verstehen, damit sie sich nicht bekehren und ihnen nicht vergeben wird. Und er sagte zu ihnen: Wenn ihr schon dieses Gleichnis nicht versteht, wie wollt ihr dann all die anderen Gleichnisse verstehen? Der Sämann sät das Wort. Auf den Weg fällt das Wort bei denen, die es zwar hören, aber sofort kommt der Satan und nimmt das Wort weg, das in sie gesät wurde. Ähnlich ist es bei den Menschen, bei denen das Wort auf felsigen Boden fällt. Sobald sie es hören, nehmen sie es freudig auf. Aber sie haben keine Wurzeln, sondern sind unbeständig, und wenn sie dann um des Wortes willen bedrängt oder verfolgt werden, kommen sie sofort zu Fall. Bei anderen fällt das Wort in die Dornen. Sie hören es zwar, aber die Sorgen der Welt, der trügerische Reichtum und die Gier nach all den anderen Dingen machen sich breit und ersticken es, und es bleibt ohne Frucht. Auf guten Boden ist das Wort bei denen gesät, die es hören und aufnehmen und Frucht bringen, 30-fach, 60-fach und 100-fach. Er sagte zu ihnen: Zündet man etwa eine Leuchte an und stellt sie unter den Scheffel oder unter das Bett? Stellt man sie nicht auf den Leuchter? Denn es gibt nichts Verborgenes, das nicht bekannt werden soll, und nichts Geheimes, das nicht an den Tag kommen soll. Wenn einer Ohren hat zum Hören, so höre er. Weiter sagte er: Achtet auf das, was ihr hört. Nach dem Maß, mit dem ihr messt und zuteilt, wird euch zugeteilt werden. Ja, es wird euch noch mehr gegeben. Denn wer hat, dem wird gegeben. Wer aber nicht hat, dem wird auch noch weggenommen, was er hat. Er sagte: Mit dem Reich Gottes ist es so, wie wenn ein Mann Samen auf seinen Acker sät. Dann schläft er und steht wieder auf. Es wird Nacht und wird Tag, der Samen keimt und wächst, und der Mann weiß nicht wie. Die Erde bringt von selbst ihre Frucht. Zuerst den Halm, dann die Ähre, dann das volle Korn in der Ähre. Sobald aber die Frucht reif ist, legt er die Sichel an, denn die Zeit der Ernte ist da. Er sagte: Womit sollen wir das Reich Gottes vergleichen? Mit welchem Gleichnis sollen wir es beschreiben? Es gleicht einem Senfkorn. Dieses ist das kleinste von allen Samenkörnern, die man in die Erde sät. Ist es aber gesät,
dann geht es auf und wird größer als alle anderen Gewächse und treibt große Zweige, so dass in seinem Schatten die Vögel des Himmels nisten können. Durch viele solche Gleichnisse verkündete er ihnen das Wort, so wie sie es aufnehmen konnten. Er redete nur in Gleichnissen zu ihnen. Seinen Jüngern aber erklärte er alles, wenn er mit ihnen allein war. Am Abend dieses Tages sagte er zu ihnen: »Wir wollen ans andere Ufer hinüberfahren.« Sie schickten die Leute fort und fuhren mit ihm in dem Boot, in dem er saß, weg. Und andere Boote begleiteten ihn. Plötzlich erhob sich ein heftiger Wirbelsturm, und die Wellen schlugen in das Boot, so dass es sich mit Wasser zu füllen begann. Er aber lag hinten im Boot auf einem Kissen und schlief. Sie weckten ihn und riefen: »Meister, kümmert es dich nicht, dass wir zugrunde gehen?« Da stand er auf, drohte dem Wind und sagte zu dem See: »Schweig, sei still!« Und der Wind legte sich, und es trat völlige Stille ein. Er sagte zu ihnen: »Warum habt ihr solche Angst? Habt ihr noch keinen Glauben?« Da ergriff sie große Furcht, und sie sagten zueinander: »Wer ist denn dieser, dass ihm sogar der Wind und das Meer gehorchen?«

Fünftes Kapitel. Sie kamen an das andere Ufer des Sees, in das Gebiet von Gerasa. Als er aus dem Boot stieg, lief ihm sogleich von den Gräbern her ein Mensch entgegen, der von einem unreinen Geist besessen war. Er hauste in den Grabstätten. Nicht einmal mit einer Kette konnte man ihn bändigen. Schon oft hatte man ihn mit Fußfesseln und Ketten gebunden, aber er hatte die Ketten zerrissen und die Fußfesseln durchgescheuert. Niemand konnte ihn bezwingen. Bei Tag und Nacht schrie er unaufhörlich in den Grabstätten und auf den Bergen und schlug sich mit Steinen. Als er Jesus von Weitem sah, lief er zu ihm hin, warf sich vor ihm nieder und schrie laut: »Was habe ich mit dir zu tun, Jesus, Sohn des höchsten Gottes? Ich beschwöre dich bei Gott, quäle mich nicht!« Jesus hatte nämlich zu ihm gesagt: »Verlass diesen Menschen, du unreiner Geist!« Jesus fragte ihn: »Wie heißt du?« Er antwortete: »Mein Name ist Legion, denn wir sind viele.« Und er flehte Jesus an, sie nicht aus diesem Gebiet fortzuschicken. Nun weidete dort an einem Berghang gerade eine große Schweineherde. Da baten ihn die Dämonen: »Schick uns in die Schweine.« Jesus erlaubte es ihnen. Darauf verließen die unreinen Geister den Menschen und fuhren in die Schweine, und die Herde stürmte den Abhang hinab in den See. Es waren etwa 2000 Tiere, und alle ertranken. Die Hirten flohen und erzählten es in der Stadt und in den Dörfern. Darauf eilten die Leute herbei, um zu sehen, was geschehen war. Sie kamen zu Jesus und sahen bei ihm den Mann, der von der Legion Dämonen besessen gewesen war, bekleidet und bei Verstand. Da fürchteten sie sich. Die es gesehen hatten, berichteten ihnen, wie es mit den Besessenen und den Schweinen geschehen war. Darauf baten die Leute Jesus, ihr Gebiet zu verlassen. Als er ins Boot stieg, bat ihn der Mann, der zuvor von den Dämonen besessen war, dass er bei ihm sein dürfe. Aber Jesus erlaubte es ihm nicht, sondern sagte: »Geh nach Hause und berichte deiner Familie alles, was der Herr für dich getan und wie er Erbarmen mit dir gehabt hat.« Da ging der Mann weg und verkündete in der ganzen Dekapolis, was Jesus für ihn getan hatte, und alle staunten. Jesus fuhr wieder ans andere Ufer hinüber, und eine große Menschenmenge versammelte sich um ihn. Während er noch am See war, kam einer der Synagogenvorsteher namens Jairus zu ihm. Als er Jesus sah, fiel er ihm zu Füßen und flehte ihn um Hilfe an. Er sagte: »Meine Tochter liegt im Sterben. Komm und leg ihr die Hände auf, damit sie geheilt wird und am Leben bleibt.« Da ging Jesus mit ihm. Viele Menschen folgten ihm und drängten sich um ihn. Darunter war eine Frau, die schon 12 Jahre an Blutfluss litt. Sie war von vielen Ärzten behandelt worden und hatte dabei sehr zu leiden. Ihr ganzes Vermögen hatte sie ausgegeben. Aber es hatte ihr nichts genutzt, sondern ihr Zustand war immer schlimmer geworden. Sie hatte von Jesus gehört. Nun drängte sie sich in der Menge von hinten heran und berührte sein Gewand. Denn sie sagte sich: »Wenn ich auch nur sein Gewand berühre, werde ich geheilt.« Und sofort versiegte die Quelle des Blutes, und sie spürte in ihrem Leib, dass sie von ihrem Leiden geheilt war. Im selben Augenblick fühlte Jesus, dass eine Kraft von ihm ausströmte, und er wandte sich in dem Gedränge um und fragte: »Wer hat mein Gewand berührt?« Seine Jünger sagten zu ihm: »Du siehst doch, wie sich die Leute um dich drängen, und da fragst du, wer hat mich berührt?« Er blickte umher, um zu sehen, wer es getan hatte. Da kam die Frau, zitternd vor Furcht, weil sie wusste, was mit ihr geschehen war.
Sie fiel vor ihm nieder und sagte ihm die ganze Wahrheit. Er aber sagte zu ihr: Meine Tochter, dein Glaube hat dich gerettet. Geh in Frieden. Du sollst von deinem Leiden geheilt sein. Während Jesus noch redete, kamen Leute, die zum Haus des Synagogenvorstehers gehörten, und sagten: Deine Tochter ist gestorben, warum bemühst du den Meister noch länger? Jesus, der diese Worte gehört hatte, sagte zu dem Synagogenvorsteher: Fürchte dich nicht, glaube nur. Und er ließ keinen mitkommen, außer Petrus, Jakobus und Johannes, den Bruder des Jakobus. Sie gingen zum Haus des Synagogenvorstehers. Als Jesus den Tumult sah und wie sie heftig weinten und klagten, trat er ein und sagte zu ihnen: Warum schreit und weint ihr? Das Kind ist nicht gestorben, es schläft nur. Da lachten sie ihn aus. Er aber warf alle hinaus und nahm den Vater des Kindes und die Mutter und die, die mit ihm waren, und ging in den Raum, in dem das Kind lag. Er fasste das Kind an der Hand und sagte zu ihm: Talitha kum, das heißt übersetzt: Mädchen, ich sage dir, steh auf. Sofort stand das Mädchen auf und ging umher. Es war 12 Jahre alt. Die Leute waren ganz fassungslos vor Entsetzen. Doch er schärfte ihnen ein, niemand dürfe etwas davon erfahren. Dann sagte er, man solle dem Mädchen etwas zu essen geben.

Sechstes Kapitel. Von dort brach Jesus auf und kam in seine Heimatstadt. Seine Jünger folgten ihm nach. Am Sabbat lehrte er in der Synagoge. Und die vielen Menschen, die ihm zuhörten, gerieten außer sich vor Staunen und sagten: Woher hat er das alles? Was ist das für eine Weisheit, die ihm gegeben ist? Und was sind das für Machttaten, die durch ihn geschehen? Ist das nicht der Zimmermann, der Sohn der Maria und der Bruder von Jakobus, Joses, Judas und Simon? Leben nicht seine Schwestern hier unter uns? Und sie nahmen Anstoß an ihm. Da sagte Jesus zu ihnen: Nirgends ist ein Prophet ohne Ansehen, außer in seiner Heimat, bei seinen Verwandten und in seiner Familie. Und er konnte dort keine Machttat tun. Nur einigen Kranken legte er die Hände auf und heilte sie. Und er wunderte sich über ihren Unglauben. Jesus zog durch die benachbarten Dörfer und lehrte. Er rief die 12 zu sich und sandte sie aus, jeweils 2 zusammen. Er gab ihnen Vollmacht über die unreinen Geister und er gebot ihnen, außer einem Wanderstab, nichts auf den Weg mitzunehmen, kein Brot, keine Vorratstasche, kein Geld im Gürtel, kein zweites Hemd und an den Füßen nur Sandalen. Und er sagte zu ihnen: Bleibt in dem Haus, in dem ihr einkehrt, bis ihr den Ort wieder verlasst. Wenn man euch aber in einem Ort nicht aufnimmt und euch nicht hören will, dann geht weiter und schüttelt den Staub von euren Füßen ihnen zum Zeugnis. Und sie zogen aus und verkündeten die Umkehr. Sie trieben viele Dämonen aus und salbten viele Kranke mit Öl und heilten sie. Der König Herodes hörte von Jesus, denn sein Name war bekannt geworden und man sagte: Johannes der Täufer ist von den Toten auferstanden. Deshalb wirken solche Kräfte in ihm. Andere sagten: Er ist Elia. Wieder andere: Er ist ein Prophet, wie einer von den alten Propheten. Als aber Herodes von ihm hörte, sagte er: Johannes, den ich enthaupten ließ, ist auferstanden. Herodes hatte nämlich Johannes festnehmen und ins Gefängnis werfen lassen. Schuld daran war Herodias, die Frau seines Bruders Philippus, die er geheiratet hatte. Denn Johannes hatte zu Herodes gesagt: Es ist dir nicht erlaubt, die Frau deines Bruders zur Frau zu haben. Herodias verzieh ihm das nicht und wollte ihn töten lassen. Sie konnte es aber nicht durchsetzen, denn Herodes fürchtete sich vor Johannes, weil er wusste, dass dieser ein gerechter und heiliger Mann war. Darum schützte er ihn. Wenn er ihm zuhörte, geriet er in große Verlegenheit, und doch hörte er ihm gern zu. Eines Tages ergab sich für Herodias eine günstige Gelegenheit. An seinem Geburtstag lud Herodes seine Hofbeamten und Offiziere zusammen mit den vornehmsten Bürgern von Galiläa zu einem Festmahl ein. Da kam die Tochter der Herodias und tanzte, und sie gefiel dem Herodes und seinen Gästen so sehr, dass der König zu dem Mädchen sagte: Verlange von mir, was du willst, ich werde es dir geben. Er schwor ihr sogar: Was du auch von mir verlangst, ich will es dir geben, und wenn es die Hälfte meines Reiches wäre. Sie ging hinaus und fragte ihre Mutter: Was soll ich verlangen? Herodias antwortete: Den Kopf Johannes des Täufers. Da lief das Mädchen zum König hinein und verlangte: Ich will, dass du mir sofort auf einer Schale den Kopf Johannes des Täufers bringen lässt. Da wurde der König sehr traurig, aber wegen der Eide und der Gäste wollte er ihren Wunsch nicht ablehnen. Deshalb befahl er einem Scharfrichter, sofort ins Gefängnis zu gehen und den Kopf des Täufers herzubringen. Der Scharfrichter ging und enthauptete Johannes. Dann brachte er den Kopf auf einer Schale, gab ihn dem Mädchen und das Mädchen gab ihn seiner Mutter. Als die Jünger des Johannes das hörten, kamen sie,
holten seinen Leichnam und legten ihn in ein Grab. Die Apostel versammelten sich wieder bei Jesus und berichteten ihm alles, was sie getan und gelehrt hatten. Da sagte er zu ihnen: Kommt mit an einen einsamen Ort, wo wir allein sind, und ruht ein wenig aus. Denn sie fanden nicht einmal Zeit zum Essen, so zahlreich waren die Leute, die kamen und gingen. Sie fuhren also mit dem Boot in eine einsame Gegend, um allein zu sein. Aber man sah sie abfahren, und viele erfuhren davon. Sie liefen zu Fuß aus allen Städten dorthin und kamen noch vor ihnen an. Als er ausstieg, sah er die vielen Menschen und hatte Mitleid mit ihnen, denn sie waren wie Schafe, die keinen Hirten haben, und er lehrte sie lange. Gegen Abend kamen seine Jünger zu ihm und sagten: Der Ort ist abgelegen und es ist schon spät. Schick sie weg, damit sie in die umliegenden Gehöfte und Dörfer gehen und sich etwas zu essen kaufen können. Er erwiderte: Gebt ihr ihnen zu essen? Sie sagten zu ihm: Sollen wir weggehen, für 200 Denare Brot kaufen und es ihnen zu essen geben? Er sagte zu ihnen: Wie viele Brote habt ihr? Geht und seht nach. Sie sahen nach und berichteten: 5 Brote und außerdem 2 Fische. Dann befahl er ihnen, sie sollten sich in Mahlgemeinschaften im grünen Gras lagern. Und sie ließen sich in Gruppen zu 100 und zu 50 nieder. Darauf nahm er die 5 Brote und die 2 Fische, blickte zum Himmel auf, sprach den Lobpreis, brach die Brote und gab sie den Jüngern, damit sie diese an die Leute austeilten. Auch die 2 Fische ließ er unter allen verteilen, und alle aßen und wurden satt. Und sie hoben Brocken auf, 12 Körbe voll, und Reste von den Fischen. Es waren 5000 Männer, die von den Broten gegessen hatten. Gleich darauf drängte er seine Jünger, ins Boot zu steigen und ans andere Ufer nach Bethsaida vorauszufahren. Er selbst wollte inzwischen die Leute nach Hause schicken. Nachdem er sich von ihnen verabschiedet hatte, ging er auf einen Berg, um zu beten. Als es Abend wurde, war das Boot mitten auf dem See. Er aber war allein an Land. Und er sah, wie sie sich beim Rudern abmühten, denn sie hatten Gegenwind. In der 4. Nachtwache kam er zu ihnen. Er ging auf dem See, wollte aber an ihnen vorübergehen. Als sie ihn über den See gehen sahen, meinten sie, es sei ein Gespenst, und schrien auf. Alle sahen ihn und erschraken. Doch er begann mit ihnen zu reden und sagte: Habt Vertrauen, ich bin es, fürchtet euch nicht. Dann stieg er zu ihnen ins Boot, und der Wind legte sich. Sie aber waren bestürzt und fassungslos, denn sie waren nicht zur Einsicht gekommen, als das mit den Broten geschah. Ihr Herz war verstockt. Sie fuhren auf das Ufer zu, kamen nach Genezareth und legten dort an. Als sie aus dem Boot stiegen, erkannte man ihn sogleich. Die Menschen eilten durch die ganze Gegend und brachten die Kranken auf Liegen zu ihm, sobald sie hörten, wo er war. Und immer, wenn er in ein Dorf oder eine Stadt oder zu einem Gehöft kam, trug man die Kranken auf die Straßen hinaus und bat ihn, er möge sie wenigstens den Saum seines Gewandes berühren lassen. Und alle, die ihn berührten, wurden geheilt.

Siebtes Kapitel. Die Pharisäer und einige Schriftgelehrte, die aus Jerusalem gekommen waren, versammelten sich bei Jesus. Sie sahen, dass einige seiner Jünger ihr Brot mit unreinen, das heißt mit ungewaschenen Händen aßen. Die Pharisäer essen nämlich wie alle Juden nur, wenn sie vorher mit einer Handvoll Wasser die Hände gewaschen haben. So halten sie an der Überlieferung der Alten fest. Auch wenn sie vom Markt kommen, essen sie nicht, ohne sich vorher zu waschen. Noch viele andere überlieferte Vorschriften halten sie ein, wie das Abspülen von Bechern, Krügen und Kesseln. Die Pharisäer und die Schriftgelehrten fragten ihn also: Warum halten sich deine Jünger nicht an die Überlieferung der Alten, sondern essen ihr Brot mit unreinen Händen? Er antwortete ihnen: Der Prophet Jesaja hatte recht mit dem, was er über euch Heuchler sagte, wie geschrieben steht: Dieses Volk ehrt mich mit den Lippen, sein Herz aber ist weit weg von mir. Vergeblich verehren sie mich, was sie lehren, sind Satzungen von Menschen. Ihr gebt Gottes Gebot preis und haltet euch an die Überlieferung der Menschen. Und weiter sagte Jesus: Sehr geschickt setzt ihr Gottes Gebot außer Kraft, um eure eigene Überlieferung aufzurichten. Denn Mose hat gesagt: Ehre deinen Vater und deine Mutter, und wer Vater oder Mutter schmäht, soll mit dem Tod bestraft werden. Ihr aber lehrt: Wenn einer zu seinem Vater oder seiner Mutter sagt, Korban, das heißt Weihgeschenk sei, was du von mir als Unterstützung erhalten solltest, dann lasst ihr ihn nichts mehr für Vater oder Mutter tun. So setzt ihr durch eure eigene Überlieferung Gottes Wort außer Kraft, und ähnlich handelt ihr in vielen Fällen. Dann rief er die Leute wieder zu sich und sagte: Hört mir alle zu und begreift, was ich sage. Nichts, was von außen in den Menschen hineinkommt, kann ihn unrein machen, sondern was aus dem Menschen herauskommt, das macht ihn unrein. Er verließ die Menge und ging in ein Haus. Da fragten ihn seine Jünger nach dem Sinn dieses rätselhaften Wortes. Er antwortete ihnen: Begreift auch ihr nicht? Versteht ihr nicht, dass das, was von außen in den Menschen hineinkommt, ihn nicht unrein machen kann? Denn es gelangt ja nicht in sein Herz, sondern in den Magen und wird wieder ausgeschieden. Damit erklärte Jesus alle Speisen für rein. Weiter sagte er: Was aus dem Menschen herauskommt, das macht ihn unrein. Denn von innen, aus dem Herzen der Menschen, kommen die bösen Gedanken: Unzucht, Diebstahl, Mord, Ehebruch, Habgier, Bosheit, Hinterlist, Ausschweifung, Neid, Lästerung, Hochmut und Unvernunft. All dieses Böse kommt von innen und macht den Menschen unrein. Jesus brach auf und zog von dort in das Gebiet von Tyrus. Er ging in ein Haus, wollte aber, dass niemand davon erfuhr. Doch es konnte nicht verborgen bleiben. Eine Frau, deren Tochter von einem unreinen Geist besessen war, hörte von ihm. Sie kam sogleich herbei und fiel ihm zu Füßen. Die Frau, von Geburt Syrophönizierin, war eine Heidin. Sie bat ihn, aus ihrer Tochter den Dämon auszutreiben. Da sagte er zu ihr: Lasst zuerst die Kinder satt werden, denn es ist nicht recht, das Brot den Kindern wegzunehmen und den kleinen Hunden vorzuwerfen. Sie erwiderte ihm: Herr, aber auch die kleinen Hunde unter dem Tisch essen von den Brotkrummen der Kinder. Er antwortete ihr: Weil du das gesagt hast, sage ich dir, geh nach Hause, der Dämon hat deine Tochter verlassen. Und als sie nach Hause kam, fand sie das Kind auf dem Bett liegen und sah, dass der Dämon es verlassen hatte. Jesus verließ das Gebiet von Tyros wieder und kam über Sidon an den See von Galiläa, mitten in das Gebiet der Dekapolis. Da brachten sie zu ihm einen,
der taub war und stammelte, und baten ihn, er möge ihm die Hand auflegen. Er nahm ihn beiseite, von der Menge weg, legte ihm die Finger in die Ohren und berührte dann die Zunge des Mannes mit Speichel. Danach blickte er zum Himmel auf, seufzte und sagte zu ihm, Ephata, das heißt, öffne dich. Sogleich öffneten sich seine Ohren, seine Zunge wurde von ihrer Fessel befreit und er konnte richtig reden. Jesus verbot ihnen, jemandem davon zu erzählen. Doch je mehr er es ihnen verbot, desto mehr verkündeten sie es. Sie staunten über alle Maßen und sagten, er hat alles gut gemacht. Er macht, dass die Tauben hören und die Stummen sprechen.

Achtes Kapitel. In jenen Tagen waren wieder einmal viele Menschen um Jesus versammelt. Da sie nichts zu essen hatten, rief er die Jünger zu sich und sagte: »Ich habe Mitleid mit diesen Menschen. Sie sind schon 3 Tage bei mir und haben nichts mehr zu essen. Wenn ich sie hungrig nach Hause schicke, werden sie auf dem Weg zusammenbrechen. Denn einige von ihnen sind von weit her gekommen.« Seine Jünger antworteten ihm: »Woher könnte jemand diese hier in der Wüste mit Broten sättigen?« Er fragte sie: »Wie viele Brote habt ihr?« Sie antworteten: 7. Da forderte er die Leute auf, sich auf den Boden zu setzen. Dann nahm er die 7 Brote, sprach das Dankgebet, brach die Brote und gab sie seinen Jüngern zum Verteilen. Und die Jünger teilten sie an die Leute aus. Sie hatten auch noch ein paar Fische bei sich. Jesus segnete sie und ließ auch sie austeilen. Die Leute aßen und wurden satt. Und sie hoben die Überreste der Brotstücke auf, 7 Körbe voll. Es waren etwa 4000 Menschen beisammen. Danach schickte er sie nach Hause. Gleich darauf stieg er mit seinen Jüngern ins Boot und fuhr in das Gebiet von Dalmanuta. Da kamen die Pharisäer und begannen ein Streitgespräch mit ihm. Sie forderten von ihm ein Zeichen vom Himmel, um ihn zu versuchen. Da seufzte er im Geist auf und sagte: »Was fordert diese Generation ein Zeichen? Amen, ich sage euch, dieser Generation wird niemals ein Zeichen gegeben werden.« Und er verließ sie, stieg in das Boot und fuhr ans andere Ufer. Die Jünger hatten vergessen, Brote mitzunehmen. Nur ein einziges hatten sie im Boot dabei. Und er warnte sie: »Gebt Acht, hütet euch vor dem Sauerteig der Pharisäer und dem Sauerteig des Herodes.« Sie aber machten sich Gedanken, weil sie keine Brote bei sich hatten. Als er das merkte, sagte er zu ihnen: »Was macht ihr euch darüber Gedanken, dass ihr keine Brote habt? Begreift und versteht ihr immer noch nicht? Ist denn euer Herz verstockt? Habt ihr denn keine Augen, um zu sehen, und keine Ohren, um zu hören? Erinnert ihr euch nicht, als ich die 5 Brote für die 5000 brach, wie viele Körbe voll Brotstücke habt ihr da aufgehoben?« Sie antworteten ihm: 12. »Und als ich die 7 Brote für die 4000 brach, wie viele Körbe voll habt ihr da aufgehoben?« Sie antworteten: 7. Da sagte er zu ihnen: »Versteht ihr immer noch nicht?« Sie kamen nach Bethsaida. Da brachte man einen Blinden zu Jesus und bat ihn, er möge ihn berühren. Er nahm den Blinden bei der Hand, führte ihn vor das Dorf hinaus, bestrich seine Augen mit Speichel, legte ihm die Hände auf und fragte ihn: »Siehst du etwas?« Der Mann blickte auf und sagte: »Ich sehe Menschen, denn ich sehe etwas, das wie Bäume aussieht und umhergeht.« Da legte er ihm nochmals die Hände auf die Augen. Nun sah der Mann deutlich. Er war wiederhergestellt und konnte alles ganz genau sehen. Jesus schickte ihn nach Hause und sagte: »Geh aber nicht in das Dorf hinein.« Der Weg Jesu nach Jerusalem. Jesus ging mit seinen Jüngern in die Dörfer bei Caesarea Philippi. Auf dem Weg fragte er die Jünger: »Für wen halten mich die Menschen?« Sie sagten zu ihm: »Einige für Johannes den Täufer, andere für Elia, wieder andere für sonst einen von den Propheten.« Da fragte er sie: »Ihr aber, für wen haltet ihr mich?« Simon Petrus antwortete ihm: »Du bist der Christus.« Doch er gebot ihnen, niemandem etwas über ihn zu sagen. Dann begann er, sie darüber zu belehren: »Der Menschensohn muss vieles erleiden und von den Ältesten, den Hohepriestern und den Schriftgelehrten verworfen werden. Er muss getötet werden und nach 3 Tagen auferstehen.« Und er redete mit Freimut darüber.
Da nahm ihn Petrus beiseite und begann, ihn zurechtzuweisen. Jesus aber wandte sich um, sah seine Jünger an und wies Petrus mit den Worten zurecht: Tritt hinter mich, du Satan, denn du hast nicht das im Sinn, was Gott will, sondern was die Menschen wollen. Er rief die Volksmenge und seine Jünger zu sich und sagte: Wenn einer hinter mir hergehen will, verleugne er sich selbst, nehme sein Kreuz auf sich und folge mir nach. Denn wer sein Leben retten will, wird es verlieren. Wer aber sein Leben um meinetwillen und um des Evangeliums willen verliert, wird es retten. Was nützt es einem Menschen, wenn er die ganze Welt gewinnt, dabei aber sein Leben einbüßt? Um welchen Preis könnte ein Mensch sein Leben zurückkaufen? Denn wer sich vor dieser treulosen und sündigen Generation meiner und meiner Worte schämt, dessen wird sich auch der Menschensohn schämen, wenn er mit den heiligen Engeln in der Herrlichkeit seines Vaters kommt.

Neuntes Kapitel. Und er sagte zu ihnen: Amen, ich sage euch, von denen, die hier stehen, werden einige den Tod nicht schmecken, bis sie gesehen haben, dass das Reich Gottes in Macht gekommen ist. 6 Tage danach nahm Jesus Petrus, Jakobus und Johannes beiseite und führte sie auf einen hohen Berg, aber nur sie allein. Und er wurde vor ihnen verwandelt. Seine Kleider wurden strahlend weiß, so weiß, wie sie auf Erden kein Bleicher machen kann. Da erschien ihnen Elia und mit ihm Mose, und sie redeten mit Jesus. Petrus sagte zu Jesus: Rabbi, es ist gut, dass wir hier sind. Wir wollen 3 Hütten bauen, eine für dich, eine für Mose und eine für Elia. Er wusste nämlich nicht, was er sagen sollte, denn sie waren vor Furcht ganz benommen. Da kam eine Wolke und überschattete sie, und es erscholl eine Stimme aus der Wolke: Dieser ist mein geliebter Sohn, auf ihn sollt ihr hören. Als sie dann um sich blickten, sahen sie auf einmal niemanden mehr bei sich, außer Jesus. Während sie den Berg hinabstiegen, gebot er ihnen, niemandem zu erzählen, was sie gesehen hatten, bis der Menschensohn von den Toten auferstanden sei. Dieses Wort beschäftigte sie, und sie fragten einander, was das sei, von den Toten auferstehen. Da fragten sie ihn: Warum sagen die Schriftgelehrten, zuerst müsse Elia kommen? Er antwortete: Ja, Elia kommt zuerst und stellt alles wieder her. Aber warum heißt es dann vom Menschensohn in der Schrift, er werde viel leiden müssen und verachtet werden? Ich sage euch, Elia ist schon gekommen, doch sie haben mit ihm gemacht, was sie wollten, wie es in der Schrift steht. Als sie zu den anderen Jüngern zurückkamen, sahen sie eine große Menschenmenge um sie versammelt und Schriftgelehrte, die mit ihnen stritten. Sobald die Leute Jesus sahen, liefen sie in großer Erregung auf ihn zu und begrüßten ihn. Er fragte sie: Warum streitet ihr mit ihnen? Einer aus der Menge antwortete ihm: Meister, ich habe meinen Sohn zu dir gebracht. Er ist von einem stummen Geist besessen. Immer wenn der Geist ihn überfällt, wirft er

ihn zu Boden und meinem Sohn tritt Schaum vor den Mund, er knirscht mit den Zähnen und wird starr. Ich habe schon deine Jünger gebeten, den Geist auszutreiben, aber sie hatten nicht die Kraft dazu. Da sagte er zu ihnen: O du ungläubige Generation, wie lange muss ich noch bei euch sein? Wie lange muss ich euch noch ertragen? Bringt ihn zu mir. Und man führte ihn herbei. Sobald der Geist Jesus sah, zerrte er den Jungen hin und her, so dass er hinfiel und sich mit Schaum vor dem Mund auf den Boden wälzte. Jesus fragte den Vater: Wie lange hat er das schon? Der Vater antwortete: Von Kind auf. Oft hat er ihn sogar ins Feuer oder ins Wasser geworfen, um ihn umzubringen. Doch wenn du kannst, hilf uns, hab Mitleid mit uns. Jesus sagte zu ihm: Wenn du kannst, alles kann, wer glaubt. Da rief der Vater des Knaben: Ich glaube, hilf meinem Unglauben. Als Jesus sah, dass die Leute zusammenliefen, drohte er dem unreinen Geist und sagte: Ich befehle dir, du stummer und tauber Geist, verlass ihn und kehr nicht mehr in ihn zurück. Da zerrte der Geist den Knaben hin und her und verließ ihn mit lautem Geschrei. Er lag da wie tot, so dass alle Leute sagten: Er ist gestorben. Jesus aber fasste ihn an der Hand und richtete ihn auf, und er erhob sich. Jesus trat in das Haus, und seine Jünger fragten ihn, als sie allein waren: Warum konnten denn wir den Dämon nicht austreiben? Er antwortete ihnen: Diese Art kann nur durch Gebet ausgetrieben werden. Sie gingen von dort weg und zogen durch Galiläa. Er wollte aber nicht, dass jemand davon erfuhr, denn er belehrte seine Jünger und sagte zu ihnen: Der Menschensohn wird in die Hände von Menschen ausgeliefert, und sie werden ihn töten. Doch 3 Tage nach seinem Tod wird er auferstehen. Aber sie verstanden das Wort nicht, fürchteten sich jedoch, ihn zu fragen. Sie kamen nach Kapharnaum. Als er dann im Haus war, fragte er sie: Worüber habt ihr auf dem Weg gesprochen? Sie schwiegen, denn sie hatten auf dem Weg miteinander darüber gesprochen, wer der Größte sei. Da setzte er sich, rief die 12 und sagte zu ihnen: Wer der Erste sein will, soll der Letzte von allen und der Diener aller sein. Und er stellte ein Kind in ihre Mitte, nahm es in seine Arme und sagte zu ihnen: Wer ein solches Kind in meinem Namen aufnimmt, der nimmt mich auf. Und wer mich aufnimmt, der nimmt nicht nur mich auf, sondern den, der mich gesandt hat. Da sagte Johannes zu ihm: Meister, wir haben gesehen, wie jemand in deinem Namen Dämonen austrieb, und wir versuchten, ihn daran zu hindern, weil er uns nicht nachfolgt. Jesus erwiderte: Hindert ihn nicht. Keiner, der in meinem Namen eine Machttat vollbringt, kann so leicht schlecht von mir reden. Denn wer nicht gegen uns ist, der ist für uns. Wer euch auch nur einen Becher Wasser zu trinken gibt, weil ihr zu Christus gehört, amen, ich sage euch, er wird gewiss nicht um seinen Lohn kommen. Wer einem von diesen Kleinen, die an mich glauben, Ärgernis gibt, für den wäre es besser, wenn er mit einem Mühlstein um den Hals ins Meer geworfen würde. Wenn dir deine Hand Ärgernis gibt, dann hau sie ab. Es ist besser für dich, verstümmelt in das Leben zu gelangen, als mit 2 Händen in die Hölle zu kommen, in das nie erlöschende Feuer. Und wenn dir dein Fuß Ärgernis gibt, dann hau ihn ab. Es ist besser für dich, lahm in das Leben zu gelangen, als mit 2 Füßen in die Hölle geworfen zu werden. Und wenn dir dein Auge Ärgernis gibt, dann reiß es aus. Es ist besser für dich, einäugig in das Reich Gottes zu kommen, als mit 2 Augen in die Hölle geworfen zu werden, wo ihr Wurm nicht stirbt und das Feuer nicht erlischt.
Denn jeder wird mit Feuer gesalzen werden. Das Salz ist etwas Gutes. Wenn das Salz die Kraft zum Salzen verliert, womit wollt ihr ihm seine Würze wiedergeben? Habt Salz in euch und haltet Frieden untereinander.

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1: Zehntes Kapitel. Von dort brach Jesus auf und kam nach Judäa und in das Gebiet jenseits des Jordan. Wieder versammelten sich viele Leute bei ihm, und er lehrte sie, wie er es gewohnt war. Da kamen Pharisäer zu ihm und fragten: Ist es einem Mann erlaubt, seine Frau aus der Ehe zu entlassen? Damit wollten sie ihn versuchen. Er antwortete ihnen: Was hat euch Mose vorgeschrieben? Sie sagten: Mose hat gestattet, eine Scheidungsurkunde auszustellen und die Frau aus der Ehe zu entlassen. Jesus entgegnete ihnen: Nur weil ihr so hartherzig seid, hat er euch dieses Gebot gegeben. Am Anfang der Schöpfung aber hat Gott sie männlich und weiblich erschaffen. Darum wird der Mann Vater und Mutter verlassen, und die zwei werden ein Fleisch sein. Sie sind also nicht mehr zwei, sondern ein Fleisch. Was aber Gott verbunden hat, das darf der Mensch nicht trennen. Zu Hause befragten ihn die Jünger noch einmal darüber. Er antwortete ihnen: Wer seine Frau aus der Ehe entlässt und eine andere heiratet, begeht ihr gegenüber Ehebruch. Und wenn sie ihren Mann aus der Ehe entlässt und einen anderen heiratet, begeht sie Ehebruch. Da brachte man Kinder zu ihm, damit er sie berühre. Die Jünger aber wiesen die Leute zurecht. Als Jesus das sah, wurde er unwillig und sagte zu ihnen: Lasst die Kinder zu mir kommen, hindert sie nicht daran. Denn solchen wie ihnen gehört das Reich Gottes. Amen, ich sage euch, wer das Reich Gottes nicht so annimmt wie ein Kind, der wird nicht hineinkommen. Und er nahm die Kinder in seine Arme, dann legte er ihnen die Hände auf und segnete sie. Als Jesus sich wieder auf den Weg machte, lief ein Mann auf ihn zu, fiel vor ihm auf die Knie und fragte ihn: Guter Meister, was muss ich tun, um das ewige Leben zu erben? Jesus antwortete: Warum nennst du mich gut? Niemand ist gut, außer der eine Gott. Du kennst doch die Gebote. Du sollst nicht töten, du sollst nicht die Ehe brechen, du sollst nicht stehlen, du sollst nicht falsch aussagen, du sollst keinen Raub begehen, ehre deinen Vater und deine Mutter. Er erwiderte ihm: Meister, alle diese Gebote habe ich von Jugend an befolgt. Da sah ihn Jesus an, umarmte ihn und sagte: Eines fehlt dir noch. Geh! Verkaufe, was du hast, gib es den Armen, und du wirst einen Schatz im Himmel haben. Dann komm und folge mir nach. Der Mann aber war betrübt, als er das hörte, und ging traurig weg, denn er hatte ein großes Vermögen. Da sah Jesus seine Jünger an und sagte zu ihnen: Wie schwer ist es für Menschen, die viel besitzen, in das Reich Gottes zu kommen. Die Jünger waren über seine Worte bestürzt. Jesus aber sagte noch einmal zu ihnen: Meine Kinder, wie schwer ist es, in das Reich Gottes zu kommen? Leichter geht ein Kamel durch ein Nadelöhr, als dass ein Reicher in das Reich Gottes gelangt. Sie aber gerieten über alle Maßen außer sich vor Schrecken und sagten zueinander: Wer kann dann noch gerettet werden? Jesus sah sie an und sagte: Für Menschen ist das unmöglich, aber nicht für Gott, denn für Gott ist alles möglich. Da sagte Petrus zu ihm: Siehe, wir haben alles verlassen und sind dir nachgefolgt. Jesus antwortete: Amen, ich sage euch, jeder, der um meinetwillen und um des Evangeliums willen Haus oder Brüder, Schwestern, Mutter, Vater, Kinder oder Äcker verlassen hat, wird das Hundertfache dafür empfangen. Jetzt in dieser Zeit wird er Häuser und Brüder, Schwestern und Mütter, Kinder und Äcker erhalten, wenn auch unter Verfolgungen, und in der kommenden Welt das ewige Leben. Viele Erste werden Letzte sein und die Letzten Erste. Während sie auf dem Weg hinauf nach Jerusalem waren, ging Jesus voraus. Die Leute wunderten sich über ihn, die ihm nachfolgten, aber hatten Angst. Da versammelte er die 12 wieder um sich und kündigte ihnen an, was ihm bevorstand. Er sagte: »Siehe, wir gehen nach Jerusalem hinauf, und der Menschensohn wird den hohen Priestern und den Schriftgelehrten ausgeliefert. Sie werden ihn zum Tode verurteilen und den Heiden ausliefern. Sie werden ihn verspotten, anspucken, geißeln und töten. Und nach 3 Tagen wird er auferstehen.« Da traten Jakobus und Johannes, die Söhne des Zebedäus, zu ihm und sagten: »Meister, wir möchten, dass du uns eine Bitte erfüllst.« Er antwortete: »Was soll ich für euch tun?« Sie sagten zu ihm: »Lass in deiner Herrlichkeit einen von uns rechts und den anderen links neben dir sitzen.« Jesus erwiderte: »Ihr wisst nicht, um was ihr bittet. Könnt ihr den Kelch trinken, den ich trinke, oder die Taufe auf euch nehmen, mit der ich getauft werde?« Sie antworteten: »Wir können es.« Da sagte Jesus zu ihnen: »Ihr werdet den Kelch trinken, den ich trinke, und die Taufe empfangen, mit der ich getauft werde. Doch den Platz zu meiner Rechten und zu meiner Linken habe nicht ich zu vergeben. Dort werden die sitzen, für die es bestimmt ist.« Als die 10 anderen Jünger das hörten, wurden sie sehr ärgerlich über Jakobus und Johannes. Da rief Jesus sie zu sich und sagte: »Ihr wisst, dass die, die als Herrscher gelten, ihre Völker unterdrücken und ihre Großen ihre Macht gegen sie gebrauchen. Bei euch aber soll es nicht so sein, sondern wer bei euch groß sein will, der soll euer Diener sein, und wer bei euch der Erste sein will, soll der Sklave aller sein. Denn auch der Menschensohn ist nicht gekommen, um sich dienen zu lassen, sondern um zu dienen und sein Leben hinzugeben als Lösegeld für viele.« Sie kamen nach Jericho. Als er mit seinen Jüngern und einer großen Menschenmenge Jericho wieder verließ, saß am Weg ein blinder Bettler, Bartimäus, der Sohn des Timäus. Sobald er hörte, dass es Jesus von Nazareth war, rief er laut: »Sohn Davids, Jesus, hab Erbarmen mit mir!« Viele befahlen ihm zu schweigen. Er aber schrie noch viel lauter: »Sohn Davids, hab Erbarmen mit mir!« Jesus blieb stehen und sagte: »Ruft ihn her!« Sie riefen den Blinden und sagten zu ihm: »Hab nur Mut, steh auf, er ruft dich!« Da warf er seinen Mantel weg, sprang auf und lief auf Jesus zu. Und Jesus fragte ihn: »Was willst du, dass ich dir tue?« Der Blinde antwortete: »Rabuni, ich möchte sehen können.« Da sagte Jesus zu ihm: »Geh, dein Glaube hat dich gerettet.« Im gleichen Augenblick konnte er sehen, und er folgte Jesus auf seinem Weg nach.

Elftes Kapitel: Das Wirken Jesu in Jerusalem. Als sie in die Nähe von Jerusalem kamen, nach Bethphage und Bethanien am Ölberg, schickte er zwei seiner Jünger aus. Er sagte zu ihnen: Geht in das Dorf, das vor euch liegt. Gleich, wenn ihr hineinkommt, werdet ihr ein Fohlen angebunden finden, auf dem noch nie ein Mensch gesessen hat. Bindet es los und bringt es her. Und wenn jemand zu euch sagt: Was tut ihr da? Dann antwortet: Der Herr braucht es. Er lässt es bald wieder zurückbringen. Da machten sie sich auf den Weg und fanden außen an einer Tür an der Straße ein Fohlen angebunden, und sie banden es los. Einige, die dabei standen, sagten zu ihnen: Wie kommt ihr dazu, das Fohlen loszubinden? Sie gaben ihnen zur Antwort, was Jesus gesagt hatte, und man ließ sie gewähren. Sie brachten das Fohlen zu Jesus, legten ihre Kleider auf das Tier, und er setzte sich darauf. Und viele breiteten ihre Kleider auf den Weg aus, andere aber Büschel, die sie von den Feldern abgerissen hatten. Die Leute, die vor ihm hergingen und die ihm nachfolgten, riefen: Hosanna, gesegnet sei er, der da kommt im Namen des Herrn. Gesegnet sei das Reich unseres Vaters David, das nun kommt. Hosanna in der Höhe. Und er zog nach Jerusalem hinein in den Tempel. Nachdem er sich alles angesehen hatte, ging er spät am Abend mit den 12 nach Bethanien hinaus. Als sie am nächsten Tag Bethanien verließen, hatte er Hunger. Da sah er von Weitem einen Feigenbaum mit Blättern und ging hin, um nach Früchten zu suchen. Aber er fand nichts als Blätter, denn es war nicht die Zeit der Feigenernte. Da sagte er zu ihm: In Ewigkeit soll niemand mehr eine Frucht von dir essen. Und seine Jünger hörten es. Dann kamen sie nach Jerusalem. Jesus ging in den Tempel und begann, die Händler und Käufer aus dem Tempel hinauszutreiben. Er stieß die Tische der Geldwechsler und die Stände der Taubenhändler um und ließ nicht zu, dass jemand irgendetwas durch den Tempelbezirk trug. Er belehrte sie und sagte: Heißt es nicht in der Schrift, mein Haus soll ein Haus des Gebetes für alle Völker genannt werden? Ihr aber habt daraus eine Räuberhöhle gemacht. Die Hohepriester und die Schriftgelehrten hörten davon und suchten nach einer Möglichkeit, ihn umzubringen, denn sie fürchteten ihn, weil das Volk außer sich war vor Staunen über seine Lehre. Als es Abend wurde, verließ Jesus mit seinen Jüngern die Stadt. Als sie am nächsten Morgen an dem Feigenbaum vorbeikamen, sahen sie, dass er bis zu den Wurzeln verdorrt war. Da erinnerte sich Petrus und sagte zu Jesus: Rabbi, sieh doch, der Feigenbaum, den du verflucht hast, ist verdorrt. Jesus sagte zu ihnen: Habt Glauben an Gott. Amen, ich sage euch, wenn jemand zu diesem Berg sagt: Heb dich empor und stürz dich ins Meer, und wenn er in seinem Herzen nicht zweifelt, sondern glaubt, das geschieht, was er sagt, dann wird es geschehen. Darum sage ich euch: Alles, worum ihr betet und bittet, glaubt nur, dass ihr es schon erhalten habt, dann wird es euch zuteil. Und wenn ihr beten wollt und ihr habt einem anderen etwas vorzuwerfen, dann vergebt ihm, damit auch euer Vater im Himmel euch eure Verfehlungen vergibt. Sie kamen wieder nach Jerusalem. Als er im Tempel umherging, kamen die hohen Priester, die Schriftgelehrten und die Ältesten zu ihm und fragten ihn: In welcher Vollmacht tust du das? Wer hat dir diese Vollmacht gegeben, das zu tun? Jesus sagte zu ihnen: Ich will euch eine Frage stellen. Antwortet mir, dann werde ich euch sagen, in welcher Vollmacht ich das tue. Stammte die Taufe des Johannes vom Himmel oder von den Menschen? Antwortet mir. Da überlegten sie und sagten zueinander: Wenn wir antworten vom Himmel, so wird er sagen, warum habt ihr ihm dann nicht geglaubt? Sollen wir also antworten von den Menschen? Sie fürchteten sich aber vor den Leuten, denn alle hielten Johannes wirklich für einen Propheten. Darum antworteten sie Jesus: Wir wissen es nicht. Jesus erwiderte:
dann sage auch ich euch nicht, in welcher Vollmacht ich das tue.

Zwölftes Kapitel. Jesus begann zu ihnen in Gleichnissen zu reden. Ein Mann legte einen Weinberg an, zog ringsherum einen Zaun, hob eine Kelter aus und baute einen Turm. Dann verpachtete er den Weinberg an Winzer und reiste in ein anderes Land. Als nun die Zeit dafür gekommen war, schickte er einen Knecht zu den Winzern, um bei ihnen seinen Anteil an den Früchten des Weinbergs holen zu lassen. Sie aber packten und prügelten ihn und jagten ihn mit leeren Händen fort. Darauf schickte er einen anderen Knecht zu ihnen, und ihn schlugen sie auf den Kopf und entehrten ihn. Als er einen dritten schickte, brachten sie ihn um. Ähnlich erging es vielen anderen. Die einen wurden geprügelt, die anderen umgebracht. Schließlich blieb ihm nur noch einer, sein geliebter Sohn. Ihn sandte er als Letzten zu ihnen, denn er dachte, vor meinem Sohn werden sie Achtung haben. Die Winzer aber sagten zueinander, »Das ist der Erbe. Auf, wir wollen ihn umbringen, dann gehört sein Erbe uns.« Und sie packten ihn und brachten ihn um und warfen ihn aus dem Weinberg hinaus. Was wird nun der Besitzer des Weinbergs tun? Er wird kommen und die Winzer vernichten und den Weinberg anderen geben. Habt ihr nicht das Schriftwort gelesen, der Stein, den die Bauleute verworfen haben, er ist zum Eckstein geworden. Vom Herrn ist das geschehen und es ist wunderbar in unseren Augen. Daraufhin hätten sie Jesus gerne verhaften lassen, aber sie fürchteten die Menge, denn sie hatten gemerkt, dass er mit diesem Gleichnis sie meinte. Da ließen sie ihn stehen und gingen weg. Einige Pharisäer und einige Anhänger des Herodes wurden zu Jesus geschickt, um ihn mit einer Frage in eine Falle zu locken. Sie kamen zu ihm und sagten, »Meister, wir wissen, dass du die Wahrheit sagst und auf niemanden Rücksicht nimmst, denn du siehst nicht auf die Person, sondern lehrst wahrhaftig den Weg Gottes. Ist es erlaubt, dem Kaiser Steuer zu zahlen oder nicht? Sollen wir sie zahlen oder nicht zahlen?« Er aber durchschaute ihre Heuchelei und sagte zu ihnen, »Warum versucht ihr mich? Bringt mir einen Denar, ich will ihn sehen.« Man brachte ihm einen. Er fragte sie, »Wessen Bild und Aufschrift ist das?« Sie antworteten ihm, »Des Kaisers.« Da sagte Jesus zu ihnen, »So gebt dem Kaiser, was dem Kaiser gehört, und Gott, was Gott gehört.« Und sie waren sehr erstaunt über ihn. Von den Sadduzäern, die behaupten, es gebe keine Auferstehung, kamen einige zu Jesus und fragten ihn, »Meister, Mose hat uns vorgeschrieben, wenn ein Mann, der einen Bruder hat, stirbt und eine Frau hinterlässt, aber kein Kind, dann soll sein Bruder die Frau nehmen und seinem Bruder Nachkommen verschaffen. Es lebten einmal 7 Brüder. Der erste nahm sich eine Frau, und als er starb, hinterließ er keine Nachkommen. Da nahm sie der zweite, auch er starb, ohne Nachkommen zu hinterlassen, und ebenso der dritte. Keiner der 7 hatte Nachkommen. Als letzte von allen starb die Frau. Wessen Frau wird sie nun bei der Auferstehung sein? Alle 7 haben sie doch zur Frau gehabt.« Jesus sagte zu ihnen, »Ihr irrt euch. Ihr kennt weder die Schrift noch die Macht Gottes. Wenn nämlich die Menschen von den Toten auferstehen, heiraten sie nicht, noch lassen sie sich heiraten, sondern sind wie Engel im Himmel. Dass aber die Toten auferstehen, habt ihr das nicht im Buch des Mose gelesen, in der Geschichte vom Dornbusch, in der Gott zu Mose spricht, ich bin der Gott Abrahams, der Gott Isaaks und der Gott Jakobs? Er ist kein Gott von Toten, sondern von Lebenden. Ihr irrt euch sehr.« Ein Schriftgelehrter hatte ihrem Streit zugehört, und da er bemerkt hatte, wie treffend Jesus ihnen antwortete, ging er zu ihm hin und fragte ihn, »Welches Gebot ist das erste von allen?« Jesus antwortete, »Das erste ist, höre Israel, der Herr, unser Gott, ist der einzige Herr.
Darum sollst du den Herrn, deinen Gott, lieben mit ganzem Herzen, mit ganzer Seele, mit deinem ganzen Denken und mit deiner ganzen Kraft. Als zweites kommt hinzu, du sollst deinen Nächsten lieben wie dich selbst. Kein anderes Gebot ist größer als diese beiden. Da sagte der Schriftgelehrte zu ihm: Sehr gut, Meister, ganz richtig hast du gesagt, er allein ist der Herr und es gibt keinen anderen außer ihm. Und ihn mit ganzem Herzen, ganzem Verstand und ganzer Kraft zu lieben und den Nächsten zu lieben wie sich selbst, ist weit mehr als alle Brandopfer und anderen Opfer. Jesus sah, dass er mit Verständnis geantwortet hatte und sagte zu ihm: Du bist nicht fern vom Reich Gottes. Und keiner wagte mehr, Jesus eine Frage zu stellen. Als Jesus im Tempel lehrte, sagte er: Wie können die Schriftgelehrten behaupten, der Christus sei der Sohn Davids? Denn David hat vom Heiligen Geist erfüllt selbst gesagt: Der Herr sprach zu meinem Herrn: Setze dich mir zur Rechten, bis ich dir deine Feinde unter die Füße lege. David selbst also nennt ihn Herr. Wie kann er dann sein Sohn sein? Es war eine große Menschenmenge versammelt und hörte ihm mit Freude zu. Er lehrte sie und sagte: Nehmt euch in Acht vor den Schriftgelehrten. Sie gehen gern in langen Gewändern umher, lieben es, wenn man sie auf den Marktplätzen grüßt, und sie wollen in der Synagoge die Ehrensitze und bei jedem Festmahl die Ehrenplätze haben. Sie fressen die Häuser der Witwen auf und verrichten in ihrer Scheinheiligkeit lange Gebete. Umso härter wird das Urteil sein, das sie erwartet. Als Jesus einmal dem Opferkasten gegenüber saß, sah er zu, wie die Leute Geld in den Kasten warfen. Viele Reiche kamen und gaben viel. Da kam auch eine arme Witwe und warf zwei kleine Münzen hinein. Er rief seine Jünger zu sich und sagte: Amen, ich sage euch, diese arme Witwe hat mehr in den Opferkasten hineingeworfen als alle anderen, denn sie alle haben nur etwas von ihrem Überfluss hineingeworfen. Diese Frau aber, die kaum das Nötigste zum Leben hat, sie hat alles hergegeben, was sie besaß, ihren ganzen Lebensunterhalt.

13. Kapitel. Als Jesus den Tempel verließ, sagte einer von seinen Jüngern zu ihm: Meister, sieh, was für Steine und was für Bauten. Jesus sagte zu ihm: Siehst du diese großen Bauten? Kein Stein wird hier auf dem anderen bleiben, der nicht niedergerissen wird. Und als er auf dem Ölberg saß, dem Tempel gegenüber, fragten ihn Petrus, Jakobus, Johannes und Andreas, die mit ihm allein waren: Sag uns, wann wird das geschehen und was ist das Zeichen, dass dies alles sich vollenden soll? Jesus sagte zu ihnen: Gebt Acht, dass euch niemand irreführt. Viele werden unter meinem Namen auftreten und sagen: Ich bin es. Und sie werden viele irreführen. Wenn ihr von Kriegen hört und von Kriegsgerüchten, lasst euch nicht erschrecken. Das muss geschehen. Es ist aber noch nicht das Ende. Denn Volk wird sich gegen Volk und Reich gegen Reich erheben. Und an vielen Orten wird es Erdbeben und Hungersnöte geben. Doch das ist erst der Anfang der Wehen. Ihr aber gebt Acht auf euch selbst. Man wird euch um meinetwillen an die Gerichte ausliefern, in den Synagogen misshandeln und vor Statthalter und Könige stellen, ihnen zum Zeugnis. Allen Völkern muss zuerst das Evangelium verkündet werden. Und wenn man euch abführt und ausliefert, macht euch nicht im Voraus Sorgen, was ihr reden sollt, sondern was euch in jener Stunde eingegeben wird, das sagt. Denn nicht ihr werdet dann reden, sondern der Heilige Geist. Brüder werden einander dem Tod ausliefern und Väter ihre Kinder, und die Kinder werden sich gegen ihre Eltern auflehnen und sie in den Tod schicken. Und ihr werdet um meines Namens willen von allen gehasst werden. Wer aber bis zum Ende standhaft bleibt, der wird gerettet werden. Wenn ihr aber den Gräuel der Verwüstung an dem Ort seht, wo er nicht stehen darf, der Leser begreife, dann sollen die Bewohner von Judäa in die Berge fliehen. Wer gerade auf dem Dach ist, soll nicht hinabsteigen und hineingehen, um etwas aus seinem Haus zu holen. Und wer auf dem Feld ist, soll nicht zurückkehren, um seinen Mantel zu holen. Weh aber den Frauen, die in jenen Tagen schwanger sind oder ein Kind stillen. Betet darum, dass es nicht im Winter geschieht. Denn jene Tage werden eine Drangsal sein, wie es sie nie gegeben hat, von Anfang der Schöpfung, die Gott geschaffen hat bis heute und wie es auch keine mehr geben wird. Und wenn der Herr die Tage nicht verkürzt hätte, dann würde kein Mensch gerettet. Aber um seiner Auserwählten willen hat er die Tage verkürzt. Wenn dann jemand zu euch sagt: Seht, hier ist der Christus, oder seht, dort ist er, so glaubt es nicht. Denn es wird mancher falsche Christus und mancher falsche Prophet auftreten, und sie werden Zeichen und Wunder wirken, um, wenn möglich, die Auserwählten irre zu führen. Ihr aber, gebt Acht, ich habe euch alles vorausgesagt. Aber in jenen Tagen nach jener Drangsal wird die Sonne verfinstert werden und der Mond wird nicht mehr scheinen. Die Sterne werden vom Himmel fallen und die Kräfte des Himmels werden erschüttert werden. Dann wird man den Menschensohn in Wolken kommen sehen, mit großer Kraft und Herrlichkeit. Und er wird die Engel aussenden und die von ihm Auserwählten aus allen vier Windrichtungen zusammenführen, vom Ende der Erde bis zum Ende des Himmels. Lernt etwas aus dem Vergleich mit dem Feigenbaum. Sobald seine Zweige saftig werden und Blätter treiben, erkennt ihr, dass der Sommer nahe ist. So erkennt auch ihr, wenn ihr das geschehen seht, dass er nahe vor der Tür ist. Amen, ich sage euch, diese Generation wird nicht vergehen, bis das alles geschieht. Himmel und Erde werden vergehen, aber meine Worte werden nicht vergehen. Doch jenen Tag und jene Stunde kennt niemand, auch nicht die Engel im Himmel, nicht einmal der Sohn, sondern nur der Vater. Gebt Acht und bleibt wach, denn ihr wisst nicht, wann die Zeit da ist. Es ist wie mit einem Mann, der sein Haus verließ, um auf Reisen zu gehen.
Er übertrug die Vollmacht seinen Knechten, jedem eine bestimmte Aufgabe. Dem Türhüter befahl er, wachsam zu sein. Seid also wachsam, denn ihr wisst nicht, wann der Hausherr kommt, ob am Abend oder um Mitternacht, ob beim Hahnenschrei oder erst am Morgen. Er soll euch, wenn er plötzlich kommt, nicht schlafend antreffen. Was ich aber euch sage, das sage ich allen. Seid wachsam.

14. Kapitel Passion und Erweckung Jesu. Es war 2 Tage vor dem Pascha und dem Fest der ungesäuerten Brote. Die Hohepriester und die Schriftgelehrten suchten nach einer Möglichkeit, Jesus mit List in ihre Gewalt zu bringen, um ihn zu töten. Sie sagten aber, ja, nicht am Fest, damit es im Volk keinen Aufruhr gibt. Als Jesus in Bethanien im Haus Simons, des Aussätzigen, zu Tisch war, kam eine Frau mit einem Alabastergefäß voll echtem, kostbarem Nardenöl, zerbrach es und goss das Öl über sein Haupt. Einige aber wurden unwillig und sagten zueinander, »Wozu diese Verschwendung? Man hätte das Öl um mehr als 300 Denare verkaufen und das Geld den Armen geben können.« Und sie fuhren die Frau heftig an. Jesus aber sagte, »Hört auf! Warum lasst ihr sie nicht in Ruhe? Sie hat ein gutes Werk an mir getan. Denn die Armen habt ihr immer bei euch, und ihr könnt ihnen Gutes tun, so oft ihr wollt. Mich aber habt ihr nicht immer. Sie hat getan, was sie konnte. Sie hat im Voraus meinen Leib für das Begräbnis gesalbt. Amen, ich sage euch, auf der ganzen Welt, wo das Evangelium verkündet wird, wird man auch erzählen, was sie getan hat, zu ihrem Gedächtnis.« Judas Iskariot, einer der 12, ging zu den Hohepriestern. Er wollte Jesus an sie ausliefern. Als sie das hörten, freuten sie sich und versprachen, ihm Geld dafür zu geben. Von da an suchte er nach einer günstigen Gelegenheit, ihn auszuliefern. Am 1. Tag des Festes der ungesäuerten Brote, an dem man das Paschalamm zu schlachten pflegte, sagten die Jünger zu Jesus, »Wo sollen wir das Paschamahl für dich vorbereiten?« Da schickte er 2 seiner Jünger voraus und sagte zu ihnen, »Geht in die Stadt, dort wird euch ein Mensch begegnen, der einen Wasserkrug trägt. Folgt ihm, bis er in ein Haus hineingeht. Dann sagt zu dem Herrn des Hauses, der Meister lässt dich fragen, wo ist der Raum, in dem ich mit meinen Jüngern das Paschalamm essen kann? Und der Hausherr wird euch einen großen Raum im Obergeschoss zeigen, der schon für das Festmahl hergerichtet und mit Polstern ausgestattet ist. Dort bereitet alles für uns vor.« Die Jünger machten sich auf den Weg und kamen in die Stadt. Sie fanden alles so, wie er es ihnen gesagt hatte, und bereiteten das Paschamahl vor. Als es Abend wurde, kam Jesus mit den 12. Während sie nun zu Tisch waren und aßen, sagte Jesus, »Amen, ich sage euch, einer von euch wird mich ausliefern, einer, der mit mir isst.« Da wurden sie traurig, und einer nach dem anderen fragte ihn, »Doch nicht etwa ich?« Er sagte zu ihnen, »Einer von euch 12, der mit mir in dieselbe Schüssel eintunkt. Der Menschensohn muss zwar seinen Weg gehen, wie die Schrift über ihn sagt, doch weh dem Menschen, durch den der Menschensohn ausgeliefert wird. Für ihn wäre es besser, wenn er nie geboren wäre.« Während des Mahles nahm er das Brot und sprach den Lobpreis. Dann brach er das Brot, reichte es ihnen und sagte, »Nehmt, das ist mein Leib.« Dann nahm er den Kelch, sprach das Dankgebet, gab ihn den Jüngern und sie tranken alle daraus. Und er sagte zu ihnen, »Das ist mein Blut des Bundes, das für viele vergossen wird. Amen, ich sage euch, ich werde nicht mehr von der Frucht des Weinstocks trinken, bis zu dem Tag, an dem ich von Neuem davon trinke, im Reich Gottes.« Nach dem Lobgesang gingen sie zum Ölberg hinaus. Da sagte Jesus zu ihnen, »Ihr werdet alle Anstoß nehmen, denn in der Schrift steht, ich werde den Hirten erschlagen, dann werden sich die Schafe zerstreuen. Aber nach meiner Auferstehung werde ich euch nach Galiläa vorausgehen.« Da sagte Petrus zu ihm, »Auch wenn alle Anstoß nehmen, ich nicht.« Jesus sagte zu ihm, »Amen, ich sage dir, heute, in dieser Nacht, ehe der Hahn 2-mal kräht,
wirst du mich dreimal verleugnen. Petrus aber beteuerte: Und wenn ich mit dir sterben müsste, ich werde dich nie verleugnen. Das Gleiche sagten auch alle anderen. Sie kamen zu einem Grundstück, das Gethsemane heißt, und er sagte zu seinen Jüngern: Setzt euch hier, während ich bete. Und er nahm Petrus, Jakobus und Johannes mit sich. Da ergriff ihn Furcht und Angst, und er sagte zu ihnen: Meine Seele ist zu Tode betrübt, bleibt hier und wacht. Und er ging ein Stück weiter, warf sich auf die Erde nieder und betete, dass die Stunde, wenn möglich, an ihm vorübergehe. Er sprach: Aber, Vater, alles ist dir möglich. Nimm diesen Kelch von mir, aber nicht, was ich will, sondern was du willst. Und er ging zurück und fand sie schlafend. Da sagte er zu Petrus: Simon, du schläfst? Konntest du nicht einmal eine Stunde wach bleiben? Wacht und betet, damit ihr nicht in Versuchung geratet. Der Geist ist willig, aber das Fleisch ist schwach. Und er ging wieder weg und betete mit den gleichen Worten. Als er zurückkam, fand er sie wieder schlafend, denn die Augen waren ihnen zugefallen, und sie wussten nicht, was sie ihm antworten sollten. Und er kam zum dritten Mal und sagte zu ihnen: Schlaft ihr immer noch und ruht euch aus? Es ist genug. Die Stunde ist gekommen. Siehe, jetzt wird der Menschensohn in die Hände der Sünder ausgeliefert. Steht auf, wir wollen gehen. Siehe, der mich ausliefert, ist da. Noch während er redete, kam Judas, einer der Zwölf, mit einer Schar von Männern, die mit Schwertern und Knüppeln bewaffnet waren. Sie waren von den Hohepriestern, den Schriftgelehrten und den Ältesten geschickt worden. Der ihn auslieferte, hatte mit ihnen ein Zeichen verabredet und gesagt: Der, den ich küssen werde, der ist es. Nehmt ihn fest, führt ihn sicher ab. Und als er kam, ging er sogleich auf Jesus zu und sagte: Rabbi, und er küsste ihn. Da legten sie Hand an ihn und nahmen ihn fest. Einer von denen, die dabei standen, zog das Schwert, schlug auf den Diener des Hohepriesters ein und hieb ihm das Ohr ab. Da sagte Jesus zu ihnen: Wie gegen einen Räuber seid ihr mit Schwertern und Knüppeln ausgezogen, um mich festzunehmen? Tag für Tag war ich bei euch im Tempel und lehrte, und ihr habt mich nicht verhaftet. Aber so mussten die Schriften erfüllt werden. Da verließen ihn alle und flohen. Ein junger Mann aber, der nur mit einem leinenen Tuch bekleidet war, wollte ihm nachfolgen. Da packten sie ihn. Er aber ließ das Tuch fallen und lief nackt davon. Darauf führten sie Jesus zum Hohepriester, und es versammelten sich alle Hohepriester und Ältesten und Schriftgelehrten. Petrus aber war Jesus von Weitem bis in den Hof des Hohepriesters gefolgt. Nun saß er dort bei den Dienern und wärmte sich am Feuer. Die Hohepriester und der ganze Hohe Rat bemühten sich um Zeugenaussagen gegen Jesus, um ihn zum Tode verurteilen zu können. Sie fanden aber nichts. Viele machten zwar falsche Aussagen gegen ihn, aber die Aussagen stimmten nicht überein. Einige der falschen Zeugen, die gegen ihn auftraten, behaupteten: Wir haben ihn sagen hören, ich werde diesen von Menschenhand gemachten Tempel niederreißen und in 3 Tagen einen anderen aufbauen, der nicht von Menschenhand gemacht ist. Aber auch in diesem Fall stimmten die Aussagen nicht überein. Da stand der Hohepriester auf, trat in die Mitte und fragte Jesus: Willst du denn nichts sagen zu dem, was diese Leute gegen dich vorbringen? Er aber schwieg und gab keine Antwort. Da wandte sich der Hohepriester nochmals an ihn und fragte: Bist du der Christus, der Sohn des Hochgelobten? Jesus sagte: Ich bin es.
Und ihr werdet den Menschensohn zur Rechten der Macht sitzen und mit den Wolken des Himmels kommen sehen. Da zerriss der Hohepriester sein Gewand und rief: Wozu brauchen wir noch Zeugen? Ihr habt die Gotteslästerung gehört. Was ist eure Meinung? Und sie fällten einstimmig das Urteil: Er ist des Todes schuldig. Und einige spuckten ihn an, verhüllten sein Gesicht, schlugen ihn und riefen: Zeig, dass du ein Prophet bist. Auch die Diener schlugen ihn ins Gesicht. Als Petrus unten im Hof war, kam eine von den Mägden des Hohepriesters. Sie sah, wie Petrus sich wärmte, blickte ihn an und sagte: Auch du warst mit diesem Jesus aus Nazareth zusammen. Doch er leugnete und sagte: Ich weiß nicht und verstehe nicht, wovon du redest. Dann ging er in den Vorhof hinaus. Als die Magd ihn dort bemerkte, sagte sie zu denen, die dabei standen, noch einmal: Der gehört zu ihnen. Er aber leugnete wieder. Wenig später sagten die Leute, die dort standen, von Neuem zu Petrus: Du gehörst wirklich zu ihnen, du bist doch auch ein Galiläer. Da fing er an zu fluchen und zu schwören: Ich kenne diesen Menschen nicht, von dem ihr redet. Gleich darauf krähte der Hahn zum zweiten Mal, und Petrus erinnerte sich an das Wort, das Jesus zu ihm gesagt hatte: Ehe der Hahn zweimal kräht, wirst du mich dreimal verleugnen. Und er begann zu weinen.

sich, dass sie gewürdigt worden waren, für seinen Namen Schmach zu erleiden. Und sie ließen nicht ab, Tag für Tag im Tempel und in den Häusern zu lehren und verkündeten das Evangelium von Jesus, dem Christus.

Sechstes Kapitel. In diesen Tagen, als die Zahl der Jünger zunahm, begehrten die Hellenisten gegen die Hebräer auf, weil ihre Witwen bei der täglichen Versorgung übersehen wurden. Da riefen die Zwölf die ganze Schar der Jünger zusammen und erklärten: Es ist nicht recht, dass wir das Wort Gottes vernachlässigen und uns dem Dienst an den Tischen widmen. Brüder, wählt aus eurer Mitte 7 Männer von gutem Ruf und voll Geist und Weisheit. Ihnen werden wir diese Aufgabe übertragen. Wir aber wollen beim Gebet und beim Dienst am Wort bleiben. Der Vorschlag fand den Beifall der ganzen Gemeinde und sie wählten Stephanus, einen Mann erfüllt vom Glauben und vom Heiligen Geist, ferner Philippus und Prochorus, Nikanor und Timon, Parmenas und Nikolaus, einen Proselyten aus Antiochia. Sie ließen sie vor die Apostel hintreten und diese legten ihnen unter Gebet die Hände auf. Und das Wort Gottes

breitete sich aus und die Zahl der Jünger in Jerusalem wurde immer größer. Auch eine große Anzahl von den Priestern nahm gehorsam den Glauben an. Stephanus aber, voll Gnade und Kraft, tat Wunder und große Zeichen unter dem Volk. Doch einige von der sogenannten Synagoge der Libertiner und Kyrenäer und Alexandriner und Leute aus Kilikien und der Provinz Asien erhoben sich, um mit Stephanus zu streiten. Aber sie konnten der Weisheit und dem Geist, mit dem er sprach, nicht widerstehen. Da stifteten sie Männer zu der Aussage an: Wir haben gehört, wie er gegen Mose und Gott lästerte. Sie hetzten das Volk, die Ältesten und die Schriftgelehrten auf, drangen auf ihn ein, packten ihn und schleppten ihn vor den Hohen Rat. Und sie brachten falsche Zeugen bei, die sagten: Dieser Mensch hört nicht auf, gegen diesen heiligen Ort und das Gesetz zu reden. Wir haben ihn nämlich sagen hören: Dieser Jesus, der Nazoräer, wird diesen Ort zerstören und die Bräuche ändern, die uns Mose überliefert hat. Und als alle, die im Hohen Rat saßen, gespannt auf ihn blickten, erschien ihnen sein Gesicht wie das Gesicht eines Engels.

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1: Siebtes Kapitel. Der Hohepriester aber fragte: Ist das wahr? Stephanus antwortete: Brüder und Väter, hört mich an. Der Gott der Herrlichkeit erschien unserem Vater Abraham, als er in Mesopotamien lebte, ehe er sich in Haran niederließ, und sagte zu ihm: Zieh weg aus deinem Land und aus deiner Verwandtschaft und geh in das Land, das ich dir zeigen werde. Da zog er aus dem Land der Chaldäer fort und ließ sich in Haran nieder. Von dort ließ Gott ihn nach dem Tod seines Vaters in dieses Land übersiedeln, in dem ihr jetzt wohnt. Er hat ihm darin kein Erbteil gegeben, auch nicht einen Fußbreit. Doch hat er verheißen, das Land ihm und seinen Nachkommen zum Besitz zu geben, obwohl er kinderlos war. So sprach Gott: Seine Nachkommen werden als Fremde in einem Land wohnen, das ihnen nicht gehört, und man wird sie zu Sklaven machen und sie 400 Jahre lang hart behandeln. Aber auch über das Volk, dem sie als Sklaven dienen, werde ich Gericht halten, sprach Gott. Und danach werden sie ausziehen und mich an diesem Ort verehren. Und er gab ihm den Bund der Beschneidung. So zeugte Abraham den Isaak und beschnitt ihn am achten Tag, ebenso Isaak den Jakob und Jakob die 12 Patriarchen. Die Patriarchen aber waren eifersüchtig auf Josef und verkauften ihn nach Ägypten. Doch Gott war mit ihm. Er rettete ihn aus allen seinen Nöten, schenkte ihm Weisheit und die Gunst des Pharao, des Königs von Ägypten. Und er bestellte ihn zum Herrscher über Ägypten und über sein ganzes Haus. Es kam aber eine Hungersnot über ganz Ägypten und Kanaan, und das Elend war groß. Auch unsere Väter hatten keine Nahrung mehr. Als Jakob hörte, dass es in Ägypten Getreide gab, schickte er unsere Väter ein erstes Mal dorthin. Beim zweiten Mal gab Josef sich seinen Brüdern zu erkennen, und dem Pharao wurde Josefs Herkunft bekannt. Josef aber ließ seinen Vater Jakob und seine ganze Familie holen, 75 Menschen. So zog Jakob nach Ägypten hinab. Und er starb, und auch unsere Väter starben. Man brachte sie nach Sichem und bestattete sie in dem Grab, das Abraham von den Söhnen Hamors in Sichem für Silbergeld gekauft hatte. Als aber die Zeit der Verheißung herankam, die Gott dem Abraham zugesagt hatte, vermehrte sich das Volk und breitete sich in Ägypten aus, bis ein anderer über Ägypten König wurde, der von Josef nichts wusste. Er ging gegen unser Volk heimtückisch vor und zwang unsere Väter, ihre Kinder auszusetzen. Sie sollten nicht am Leben bleiben. In dieser Zeit wurde Mose geboren und Gott hatte Gefallen an ihm. 3 Monate lang wurde er im Haus seines Vaters aufgezogen. Als er aber ausgesetzt wurde, nahm ihn die Tochter des Pharao auf und erzog ihn als ihren Sohn. Und Mose wurde in aller Weisheit der Ägypter ausgebildet, und er war mächtig in Wort und Tat. Als er 40 Jahre alt war, reifte in ihm der Gedanke, nach seinen Brüdern, den Söhnen Israels, zu sehen. Und als er sah, wie einem von ihnen Unrecht geschah, kam er dem Unterdrückten zu Hilfe und rächte ihn, indem er den Ägypter erschlug. Er dachte, seine Brüder würden begreifen, dass Gott ihnen durch seine Hand Rettung bringen wolle. Doch sie begriffen es nicht. Am folgenden Tag kam er dazu, wie sie sich stritten. Er versuchte, sie auszusöhnen und Frieden zu stiften und sagte: Männer, ihr seid doch Brüder. Warum tut ihr einander Unrecht? Der Mann aber, der seinem Nächsten Unrecht getan hatte, stieß ihn weg und sagte: Wer hat dich zum Anführer und Schiedsrichter über uns bestellt? Willst du mich etwa umbringen, wie du gestern den Ägypter umgebracht hast? Daraufhin floh Mose und hielt sich als Fremder in Midian auf. Dort wurden ihm 2 Söhne geboren. Als 40 Jahre vergangen waren, erschien ihm in der Wüste beim Berg Sinai ein Engel im Feuer eines brennenden Dornbusches. Als Mose die Erscheinung sah, wunderte er sich darüber. Er ging näher hin, um sie genauer zu betrachten. Da ertönte die Stimme des Herrn: Ich bin der Gott deiner Väter, der Gott Abrahams, Isaaks und Jakobs. Mose begann zu zittern und wagte nicht hinzusehen. Da sagte der Herr zu ihm: Zieh deine Schuhe aus, denn der Ort, wo du stehst, ist heiliger Boden. Ich habe das Elend meines Volkes in Ägypten gesehen und seine Klage gehört. Ich bin herabgestiegen, um sie zu retten. Und jetzt geh, ich sende dich nach Ägypten. Diesen Mose, den sie verleugnet hatten mit den Worten: Wer hat dich zum Anführer und Schiedsrichter bestellt? Ihn hat Gott als Anführer und Befreier gesandt durch die Hand des Engels, der ihm im Dornbusch erschien. Dieser Mose hat sie herausgeführt, indem er Zeichen und Wunder tat in Ägypten und im Roten Meer und in der Wüste. 40 Jahre lang. Dies ist der Mose, der zu den Söhnen Israels gesagt hat: Einen Propheten wie mich wird Gott euch aus euren Brüdern erwecken. Dieser stand bei der Versammlung des Volkes in der Wüste zwischen dem Engel, der mit ihm auf dem Berg Sinai redete, und unseren Vätern. Er hat Worte des Lebens empfangen, um sie uns zu geben. Aber unsere Väter wollten sich ihm nicht unterordnen. Sie wiesen ihn ab und wandten ihr Herz nach Ägypten zurück. Sie sagten zu Aaron: Mach uns Götter, die vor uns herziehen, denn dieser Mose, der uns aus Ägypten herausgeführt hat, wir wissen nicht, was mit ihm geschehen ist. Und sie fertigten in jenen Tagen das Standbild eines Kalbes an, brachten dem Götzen ein Opfer dar und freuten sich über das Werk ihrer Hände. Da wandte sich Gott ab und überließ sie dem Sternenkult, wie es im Buch der Propheten heißt: Habt ihr mir etwa Schlachttiere und Opfer dargebracht während der 40 Jahre in der Wüste, ihr vom Haus Israel? Das Zelt des Molochs und den Stern des Gottes Raifan habt ihr herumgetragen, die Bilder, die ihr gemacht habt, um sie anzubeten. Darum will ich euch in die Gebiete jenseits von Babylon verbannen. Unsere Väter hatten in der Wüste das Bundeszelt. So hat Gott es angeordnet. Er hat dem Mose befohlen, es nach dem Vorbild zu errichten, das er geschaut hatte. Und unsere Väter haben es übernommen und mitgebracht, als sie unter Josua das Land der Heidenvölker besetzten, die Gott vor den Augen unserer Väter vertrieb, bis zu den Tagen Davids. Dieser fand Gnade vor Gott und bat für das Haus Jakob um ein Zeltheiligtum. Salomo aber baute ihm ein Haus. Doch der Höchste wohnt nicht in dem, was von Menschenhand gemacht ist, wie der Prophet sagt: Der Himmel ist mein Thron und die Erde der Schemel für meine Füße. Was für ein Haus könnt ihr mir bauen, spricht der Herr, oder welcher Ort kann mir als Ruhestätte dienen? Hat nicht meine Hand dies alles gemacht? Ihr Halsstarrigen, unbeschnitten an Herzen und Ohren, immerzu widersetzt ihr euch dem Heiligen Geist, eure Väter schon und nun auch ihr. Welchen der Propheten haben eure Väter nicht verfolgt? Sie haben die getötet, die die Ankunft des Gerechten geweissagt haben, dessen Verräter und Mörder ihr jetzt geworden seid, ihr, die ihr durch die Anordnung von Engeln das Gesetz empfangen, es aber nicht gehalten habt. Als sie das hörten, waren sie in ihren Herzen aufs Äußerste über ihn empört und knirschten mit den Zähnen gegen ihn. Er aber, erfüllt vom Heiligen Geist, blickte zum Himmel empor, sah die Herrlichkeit Gottes und Jesus zur Rechten Gottes stehen und rief: Siehe, Ich sehe den Himmel offen und den Menschensohn zur Rechten Gottes stehen. Da erhoben sie ein lautes Geschrei, hielten sich die Ohren zu, stürmten einmütig auf ihn los, trieben ihn zur Stadt hinaus und steinigten ihn. Die Zeugen legten ihre Kleider zu Füßen eines jungen Mannes nieder, der Saulus hieß. So steinigten sie Stephanus. Er aber betete und rief: Herr Jesus, nimm meinen Geist auf. Dann sank er in die Knie und schrie laut: Herr, rechne ihnen diese Sünde nicht an. Nach diesen Worten starb er.

Achtes Kapitel. Saulus aber war mit seiner Ermordung einverstanden. An jenem Tag brach eine schwere Verfolgung über die Kirche in Jerusalem herein. Alle wurden in die Gegenden von Judäa und Samarien zerstreut, mit Ausnahme der Apostel. Fromme Männer bestatteten Stephanus und hielten eine große Totenklage für ihn. Saulus aber versuchte, die Kirche zu vernichten. Er drang in die Häuser ein, schleppte Männer und Frauen fort und lieferte sie ins Gefängnis ein. Die Gläubigen, die zerstreut worden waren, zogen umher und verkündeten das Wort. Die Kirche in Judäa und Samarien. Philippus aber kam in die Hauptstadt Samariens hinab und verkündete dort Christus. Und die Menge achtete einmütig auf die Worte des Philippus. Sie hörten zu und sahen die Zeichen, die er tat. Denn aus vielen Besessenen fuhren unter lautem Geschrei die unreinen Geister aus. Auch viele Lahme und Verkrüppelte wurden geheilt. So herrschte große Freude in jener Stadt. Ein Mann namens Simon hatte schon länger in der Stadt Zauberei getrieben und das Volk von Samarien in Staunen versetzt. Er gab sich als etwas Großes aus. Alle achteten auf ihn, klein und groß, und sie sagten: Dieser ist die Kraft Gottes, die man die Große nennt. Sie achteten aber deshalb auf ihn, weil er sie lange Zeit durch Zaubereien in Staunen versetzt hatte. Als sie jedoch dem Philippus Glauben schenkten, der das Evangelium vom Reich Gottes und vom Namen Jesu Christi verkündete, ließen sie sich taufen, Männer und Frauen. Auch Simon wurde gläubig, ließ sich taufen und schloss sich dem Philippus an. Und als er die großen Zeichen und Machttaten sah, geriet er außer sich vor Staunen. Als die Apostel in Jerusalem hörten, dass Samarien das Wort Gottes angenommen hatte, schickten sie Petrus und Johannes dorthin. Diese zogen hinab und beteten für sie, dass sie den Heiligen Geist empfingen. Denn er war noch auf keinen von ihnen herabgekommen. Sie waren nur getauft auf den Namen Jesu des Herrn. Dann legten sie ihnen die Hände auf und sie empfingen den Heiligen Geist. Als Simon sah, dass durch die Handauflegung der Apostel der Geist verliehen wird, brachte er ihnen Geld und sagte: Gebt auch mir diese Vollmacht, damit jeder, dem ich die Hände auflege, den Heiligen Geist empfängt. Petrus aber sagte zu ihm: Dein Silber fahre mit dir ins Verderben, wenn du meinst, die Gabe Gottes lasse sich für Geld kaufen. Du hast weder einen Anteil daran noch ein Recht darauf, denn dein Herz ist nicht aufrichtig vor Gott. Wende dich von deiner Bosheit ab und bitte den Herrn, dass dir das Ansinnen deines Herzens vergeben werde. Denn ich sehe dich voll bitterer Galle und in Unrecht verstrickt. Da antwortete Simon: Betet ihr für mich zum Herrn, damit mich nichts von dem trifft, was ihr gesagt habt. Nachdem sie so das Wort des Herrn bezeugt und verkündet hatten, machten sie sich auf den Weg zurück nach Jerusalem und verkündeten in vielen Dörfern der Samariter das Evangelium. Ein Engel des Herrn sagte zu Philippus: Steh auf und geh nach Süden auf der Straße, die von Jerusalem nach Gaza hinabführt. Sie führt durch eine einsame Gegend. Und er stand auf und ging. Und siehe, da war ein Äthiopier, ein Kämmerer, Hofbeamter der Kandake, der Königin der Äthiopier, der über ihrer ganzen Schatzkammer stand. Dieser war gekommen, um in Jerusalem anzubeten, und fuhr jetzt heimwärts. Er saß auf seinem Wagen und las den Propheten Jesaja. Und der Geist sagte zu Philippus: Geh und folge diesem Wagen. Philippus lief hin und hörte ihn den Propheten Jesaja lesen. Da sagte er: Verstehst du auch, was du liest? Jener antwortete: Wie könnte ich es, wenn mich niemand anleitet? Und er bat, den Philippus einzusteigen und neben ihm Platz zu nehmen.
Der Abschnitt der Schrift, den er las, lautete: Wie ein Schaf wurde er zum Schlachten geführt, und wie ein Lamm, das verstummt, wenn man es schert, so tat er seinen Mund nicht auf. In der Erniedrigung wurde seine Verurteilung aufgehoben. Seine Nachkommen, wer wird von ihnen berichten? Denn sein Leben wurde von der Erde fortgenommen. Der Kämmerer wandte sich an Philippus und sagte: Ich bitte dich, von wem sagt der Prophet das? Von sich selbst oder von einem anderen? Da tat Philippus seinen Mund auf, und ausgehend von diesem Schriftwort verkündete er ihm das Evangelium von Jesus. Als sie nun weiterzogen, kamen sie zu einer Wasserstelle. Da sagte der Kämmerer: Siehe, hier ist Wasser. Was steht meiner Taufe noch im Weg? Er ließ den Wagen halten, und beide, Philippus und der Kämmerer, stiegen in das Wasser hinab, und er taufte ihn. Als sie aber aus dem Wasser stiegen, entrückte der Geist des Herrn den Philippus. Der Kämmerer sah ihn nicht mehr, und er zog voll Freude auf seinem Weg weiter. Den Philippus aber sah man in Aschdod wieder. Und er wanderte durch alle Städte und verkündete das Evangelium, bis er nach Caesarea kam.

Neuntes Kapitel. Saulus wütete noch immer mit Drohung und Mord gegen die Jünger des Herrn. Er ging zum Hohepriester und erbat sich von ihm Briefe an die Synagogen in Damaskus, um die Anhänger des Weges Jesu, Männer und Frauen, die er dort finde, zu fesseln und nach Jerusalem zu bringen. Unterwegs aber, als er sich bereits Damaskus näherte, geschah es, dass ihn plötzlich ein Licht vom Himmel umstrahlte. Er stürzte zu Boden und hörte, wie eine Stimme zu ihm sagte: »Saul, Saul, warum verfolgst du mich?« Er antwortete: »Wer bist du, Herr?« Dieser sagte: »Ich bin Jesus, den du verfolgst. Steh auf und geh in die Stadt. Dort wird dir gesagt werden, was du tun sollst.« Die Männer aber, die mit ihm unterwegs waren, standen sprachlos da. Sie hörten zwar die Stimme, sahen aber niemanden. Saulus erhob sich vom Boden. Obwohl seine Augen offen waren, sah er nichts. Sie nahmen ihn bei der Hand und führten ihn nach Damaskus hinein. Und er war 3 Tage blind, und er aß nicht und trank nicht. In Damaskus lebte ein Jünger namens Hananias. Zu ihm sagte der Herr in einer Vision: »Hananias.« Er antwortete: »Siehe, hier bin ich, Herr.« Der Herr sagte zu ihm: »Steh auf und geh zu der Straße, die man die Gerade nennt, und frag im Haus des Judas nach einem Mann namens Saulus aus Tarsus. Denn siehe, er betet und hat in einer Vision gesehen, wie ein Mann namens Hananias hereinkommt und ihm die Hände auflegt, damit er wieder sieht.« Hananias antwortete: »Herr, ich habe von vielen gehört, wie viel Böses dieser Mann deinen Heiligen in Jerusalem angetan hat. Auch hier hat er Vollmacht von den Hohepriestern, alle zu fesseln, die deinen Namen anrufen.« Der Herr aber sprach zu ihm: »Geh nur, denn dieser Mann ist mir ein auserwähltes Werkzeug. Er soll meinen Namen vor Völker und Könige und die Söhne Israels tragen, denn ich werde ihm zeigen, wie viel er für meinen Namen leiden muss.« Da ging Hananias hin und trat in das Haus ein. Er legte ihm die Hände auf und sagte: »Bruder Saul, der Herr hat mich gesandt, Jesus, der dir auf dem Weg, den du gekommen bist, erschienen ist. Du sollst wieder sehen und mit dem Heiligen Geist erfüllt werden.« Sofort fiel es wie Schuppen von seinen Augen, und er sah wieder. Er stand auf und ließ sich taufen. Und nachdem er etwas gegessen hatte, kam er wieder zu Kräften. Einige Tage blieb er bei den Jüngern in Damaskus, und zugleich verkündete er Jesus in den Synagogen: »Dieser ist der Sohn Gottes.« Alle, die es hörten, waren fassungslos und sagten: »Ist das nicht der Mann, der in Jerusalem alle vernichten wollte, die diesen Namen anrufen? Und ist er nicht auch hierher gekommen, um sie gefesselt vor die Hohepriester zu führen?« Saulus aber trat umso kraftvoller auf und brachte die Juden in Damaskus in Verwirrung, weil er ihnen darlegte, dass Jesus der Christus ist. So verging einige Zeit. Da beschlossen die Juden, ihn zu töten. Doch ihr Plan wurde dem Saulus bekannt. Sie bewachten sogar Tag und Nacht die Stadttore, um ihn zu beseitigen. Aber seine Jünger nahmen ihn und ließen ihn bei Nacht in einem Korb die Stadtmauer hinab. Als er nach Jerusalem kam, versuchte er sich den Jüngern anzuschließen. Aber alle fürchteten sich vor ihm, weil sie nicht glaubten, dass er ein Jünger war. Barnabas jedoch nahm sich seiner an und brachte ihn zu den Aposteln. Er berichtete ihnen, wie Saulus auf dem Weg den Herrn gesehen habe und dass dieser zu ihm gesprochen habe und wie er in Damaskus freimütig im Namen Jesu aufgetreten sei. So ging er bei ihnen in Jerusalem ein und aus, trat freimütig im Namen des Herrn auf und führte auch Streitgespräche mit den Hellenisten. Diese aber planten, ihn zu töten. Als die Brüder das erkannten,
brachten sie ihn nach Caesarea hinab und schickten ihn von dort nach Tarsus. Die Kirche in ganz Judäa, Galiläa und Samarien hatte nun Frieden. Sie wurde gefestigt und lebte in der Furcht des Herrn. Und sie wuchs durch die Hilfe des Heiligen Geistes. Es geschah. Auf einer Reise zu den einzelnen Gemeinden kam Petrus auch zu den Heiligen in Lydda. Dort fand er einen Mann namens Aeneas, der seit 8 Jahren lahm und bettlägerig war. Petrus sagte zu ihm: Aeneas, Jesus Christus heilt dich. Steh auf und richte dir dein Bett. Sogleich stand er auf. Und alle Bewohner von Lydda und der Charon-Ebene sahen ihn und bekehrten sich zum Herrn. In Joppe lebte eine Jüngerin namens Tabitha, das heißt übersetzt Dorkas Gazelle. Sie tat viele gute Taten und gab reichlich Almosen. Es geschah aber, in jenen Tagen wurde sie krank und starb. Man wusch sie und barrte sie im Obergemach auf. Weil aber Lydda nahe bei Joppe liegt und die Jünger hörten, dass Petrus dort war, schickten sie 2 Männer zu ihm und ließen ihn bitten: Komm zu uns, zögere nicht. Da stand Petrus auf und ging mit ihnen. Als er ankam, führten sie ihn in das Obergemach hinauf. Alle Witwen traten zu ihm, sie weinten und zeigten ihm die Röcke und Mäntel, die Dorkas gemacht hatte, als sie noch bei ihnen war. Petrus aber schickte alle hinaus, kniete nieder und betete. Dann wandte er sich zu dem Leichnam und sagte: Tabitha, steh auf. Da öffnete sie ihre Augen, sah Petrus an und setzte sich auf. Er gab ihr die Hand und ließ sie aufstehen. Dann rief er die Heiligen und die Witwen und zeigte ihnen, dass sie wieder lebte. Das wurde in ganz Joppe bekannt und viele kamen zum Glauben an den Herrn. Es geschah aber, dass Petrus längere Zeit in Joppe bei einem gewissen Simon, einem Gerber, blieb.

Zehntes Kapitel. In Caesarea lebte ein Mann namens Cornelius, Hauptmann in der sogenannten italischen Kohorte. Er lebte mit seinem ganzen Haus fromm und gottesfürchtig, gab dem Volk reichlich Almosen und betete beständig zu Gott. Er sah um die neunte Tagesstunde in einer Vision deutlich, wie ein Engel Gottes bei ihm eintrat und zu ihm sagte: »Cornelius?« Cornelius blickte ihn an und fragte erschrocken: »Was ist, Herr?« Er sagte zu ihm: »Deine Gebete und Almosen sind zu Gott gelangt, und er hat ihrer gedacht. Schick jetzt einige Männer nach Joppe und lass einen gewissen Simon herbeiholen, der den Beinamen Petrus hat. Er ist zu Gast bei einem Gerber namens Simon, der ein Haus am Meer hat.« Als der Engel, der mit ihm sprach, weggegangen war, rief Cornelius zwei seiner Haussklaven und einen frommen Soldaten, von denen, die ihm treu ergeben waren. Er erzählte ihnen alles und schickte sie nach Joppe. Am folgenden Tag, als jene unterwegs waren und sich der Stadt näherten, stieg Petrus auf das Dach, um zu beten. Es war um die sechste Stunde. Da wurde er hungrig und wollte essen. Während man etwas zubereitete, kam eine Verzückung über ihn. Er sah den Himmel offen und eine Art Gefäß herabkommen, das aussah wie ein großes Leinentuch, das an den vier Ecken gehalten, auf die Erde heruntergelassen wurde. Darin waren alle möglichen Vierfüßler, Kriechtiere der Erde und Vögel des Himmels. Und eine Stimme rief ihm zu: »Steh auf, Petrus, schlachte und iss.« Petrus aber antwortete: »Niemals, Herr, noch nie habe ich etwas Unheiliges und Unreines gegessen.« Da erging die Stimme ein zweites Mal an ihn: »Was Gott für rein erklärt hat, nenne du nicht unrein.« Das geschah dreimal und sogleich wurde das Gefäß in den Himmel hinaufgenommen. Petrus war noch ratlos und überlegte, was die Vision, die er gehabt hatte, wohl bedeutete. Siehe, da standen die von Cornelius gesandten Männer, die sich zum Haus des Simon durchgefragt hatten, am Tor. Sie riefen und fragten, ob Simon mit dem Beinamen Petrus hier zu Gast sei. Während Petrus noch über die Vision nachdachte, sagte der Geist zu ihm: »Siehe, da sind drei Männer und suchen dich. Steh auf, geh hinunter und zieh ohne Bedenken mit ihnen, denn ich habe sie geschickt.« Petrus stieg zu den Männern hinab und sagte: »Siehe, ich bin der, den ihr sucht. Aus welchem Grund seid ihr hier?« Sie antworteten: »Der Hauptmann Cornelius, ein gerechter und gottesfürchtiger Mann, der beim ganzen Volk der Juden in gutem Ruf steht, hat von einem heiligen Engel die Weisung erhalten, dich in sein Haus holen zu lassen und zu hören, was du ihm zu sagen hast.« Da ließ er sie eintreten und nahm sie gastlich auf. Tags darauf machte er sich mit ihnen auf den Weg und einige Brüder aus Joppe begleiteten ihn. Am folgenden Tag kamen sie nach Caesarea. Cornelius erwartete sie schon und hatte seine Verwandten und seine nächsten Freunde zusammengerufen. Als nun Petrus ankam, ging ihm Cornelius entgegen und warf sich ihm ehrfürchtig zu Füßen. Petrus aber richtete ihn auf und sagte: »Steh auf, auch ich bin nur ein Mensch.« Während er sich mit ihm unterhielt, ging er hinein und fand dort viele Menschen versammelt. Da sagte er zu ihnen: »Ihr wisst, dass es einem Juden nicht erlaubt ist, mit einem Nichtjuden zu verkehren oder sein Haus zu betreten. Mir aber hat Gott gezeigt, dass man keinen Menschen unheilig oder unrein nennen darf. Darum bin ich auch ohne Widerspruch gekommen, als nach mir geschickt wurde. Nun frage ich: Warum habt ihr mich holen lassen?« Da sagte Cornelius: »Vor 4 Tagen, um diese Zeit, war ich zum Gebet der 9. Stunde in meinem Haus. Siehe, da stand ein Mann in einem leuchtenden Gewand vor mir und sagte: Cornelius, dein Gebet wurde erhört und deiner Almosen wurde vor Gott gedacht. Schick jemanden nach Joppe und lass Simon, der den Beinamen Petrus hat, holen. Er ist Gast im Haus des Gerbers Simon am Meer.
Sofort habe ich nach dir geschickt und es ist gut, dass du gekommen bist. Jetzt sind wir alle hier vor Gott zugegen, um all das anzuhören, was dir vom Herrn aufgetragen worden ist.« Da begann Petrus zu reden und sagte: »Wahrhaftig, jetzt begreife ich, dass Gott nicht auf die Person sieht, sondern dass ihm in jedem Volk willkommen ist, wer ihn fürchtet und tut, was recht ist. Er hat das Wort den Israeliten gesandt, indem er den Frieden verkündete, durch Jesus Christus. Dieser ist der Herr aller. Ihr wisst, was im ganzen Land der Juden geschehen ist. Angefangen in Galiläa nach der Taufe, die Johannes verkündet hat, wie Gott Jesus von Nazareth gesalbt hat mit dem Heiligen Geist und mit Kraft, wie dieser umherzog, Gutes tat und alle heilte, die in der Gewalt des Teufels waren. Denn Gott war mit ihm. Und wir sind Zeugen für alles, was er im Land der Juden und in Jerusalem getan hat. Ihn haben sie an den Pfahl gehängt und getötet. Gott aber hat ihn am dritten Tag auferweckt und hat ihn erscheinen lassen. Zwar nicht dem ganzen Volk, wohl aber den von Gott vorherbestimmten Zeugen, uns, die wir mit ihm nach seiner Auferstehung von den Toten gegessen und getrunken haben. Und er hat uns geboten, dem Volk zu verkünden und zu bezeugen: Dieser ist der von Gott eingesetzte Richter der Lebenden und der Toten. Von ihm bezeugen alle Propheten, dass jeder, der an ihn glaubt, durch seinen Namen die Vergebung der Sünden empfängt. Noch während Petrus dies sagte, kam der Heilige Geist auf alle herab, die das Wort hörten. Die gläubig gewordenen Juden, die mit Petrus gekommen waren, konnten es nicht fassen, dass auch auf die Heiden die Gabe des Heiligen Geistes ausgegossen wurde. Denn sie hörten sie in Zungen reden und Gott preisen. Petrus aber sagte: Kann jemand denen das Wasser zur Taufe verweigern, die ebenso wie wir den Heiligen Geist empfangen haben? Und er ordnete an, sie im Namen Jesu Christi zu taufen. Danach baten sie ihn, einige Tage zu bleiben.

Elftes Kapitel. Die Apostel und die Brüder in Judäa hörten, dass auch die Heiden das Wort Gottes angenommen hatten. Als nun Petrus nach Jerusalem hinaufkam, hielten ihm die gläubig gewordenen Juden vor: »Du bist bei Ungeschnittenen eingekehrt und hast mit ihnen gegessen.« Da begann Petrus, ihnen der Reihe nach zu berichten. »Ich war in der Stadt Joppe und betete. Da hatte ich in einer Verzückung eine Vision, eine Art Gefäß, das aussah wie ein großes Leinentuch, das an den vier Ecken gehalten auf die Erde heruntergelassen wurde, senkte sich aus dem Himmel und es kam bis zu mir herab. Als ich genauer hinschaute, sah und betrachtete ich darin die Vierfüßler der Erde, die wilden Tiere, die Kriechtiere und die Vögel des Himmels. Ich hörte auch eine Stimme, die zu mir sagte: »Steh auf, Petrus, schlachte und iss.« Ich antwortete: »Niemals, Herr, noch nie ist etwas Unheiliges oder Unreines in meinen Mund gekommen.« Doch zum zweiten Mal kam eine Stimme vom Himmel. Sie sagte: »Was Gott für rein erklärt hat, nenne du nicht unrein.« Das geschah dreimal. Dann wurde alles wieder in den Himmel hinaufgezogen. Und siehe, gleich darauf standen drei Männer vor dem Haus, in dem wir wohnten. Sie waren aus Caesarea zu mir geschickt worden. Der Geist aber sagte mir, ich solle ohne Bedenken mit ihnen gehen. Auch diese sechs Brüder zogen mit mir, und wir kamen in das Haus jenes Mannes. Er erzählte uns, wie er in seinem Haus den Engel stehen sah, der zu ihm sagte: »Schick jemanden nach Joppe und lass Simon, der Petrus genannt wird, holen. Er wird dir Worte sagen, durch die du mit deinem ganzen Haus gerettet wirst.« Als ich zu reden begann, kam der Heilige Geist auf sie herab, wie am Anfang auf uns. Da erinnerte ich mich an das Wort des Herrn: »Johannes hat mit Wasser getauft, ihr aber werdet mit dem Heiligen Geist getauft werden.« Wenn nun Gott ihnen die gleiche Gabe verliehen hat wie uns, als wir zum Glauben an Jesus Christus, den Herrn, gekommen sind, wer bin ich, dass ich Gott hindern könnte? Als sie das hörten, beruhigten sie sich, priesen Gott und sagten: Gott hat also auch den Heiden die Umkehr zum Leben geschenkt. Bei der Verfolgung, die wegen Stephanus entstanden war, kamen die Versprengten bis nach Phönizien, Zypern und Antiochia. Doch verkündeten sie das Wort nur den Juden. Einige aber von ihnen, die aus Zypern und Kyrene stammten, verkündeten, als sie nach Antiochia kamen, auch den Griechen das Evangelium von Jesus, dem Herrn. Die Hand des Herrn war mit ihnen, und viele wurden gläubig und bekehrten sich zum Herrn. Die Nachricht davon kam der Gemeinde von Jerusalem zu Ohren, und sie schickten Barnabas nach Antiochia. Als er ankam und die Gnade Gottes sah, freute er sich und ermahnte alle,

Zwölftes Kapitel. Um jene Zeit ließ der König Herodes einige aus der Gemeinde verhaften und misshandeln. Jakobus, den Bruder des Johannes, ließ er mit dem Schwert hinrichten. Als er sah, dass es den Juden gefiel, ließ er auch Petrus festnehmen. Das geschah in den Tagen der ungesäuerten Brote. Er nahm ihn also fest und warf ihn ins Gefängnis. Die Bewachung übertrug er vier Abteilungen von je vier Soldaten. Er beabsichtigte, ihn nach dem Pascha-Fest dem Volk vorführen zu lassen. Petrus wurde also im Gefängnis bewacht. Die Gemeinde aber betete inständig für ihn zu Gott. In der Nacht, ehe Herodes ihn vorführen lassen wollte, schlief Petrus mit zwei Ketten gefesselt zwischen zwei Soldaten. Vor der Tür aber bewachten Posten den Kerker. Und siehe, ein Engel des Herrn trat hinzu und ein Licht strahlte in den Raum. Er stieß Petrus in die Seite, weckte ihn und sagte: Schnell, steh auf! Da fielen die Ketten von seinen Händen. Der Engel aber sagte zu ihm: Gürte dich und zieh deine Sandalen an. Er tat es. Und der Engel sagte zu ihm: Wirf deinen Mantel um und folge mir. Und Petrus ging hinaus und folgte ihm, ohne zu wissen, dass es Wirklichkeit war, was durch den Engel geschah. Es kam ihm vor, als habe er eine Vision. Sie gingen an der ersten und an der zweiten Wache vorbei und kamen an das eiserne Tor, das in die Stadt führt. Es öffnete sich ihnen von selbst. Sie traten hinaus und gingen eine Gasse weit, und sogleich verließ ihn der Engel. Da kam Petrus zu sich und sagte: Nun weiß ich wahrhaftig, dass der Herr seinen Engel gesandt und mich der Hand des Herodes entrissen hat und all dem, was das Volk der Juden erwartet hat. Als er sich darüber klar geworden war, ging er zum Haus der Maria, der Mutter des Johannes, mit dem Beinamen Markus, wo nicht wenige versammelt waren und beteten. Als er am Außentor klopfte, kam eine Magd namens Rode, um zu hören, wer es sei. Sie erkannte die Stimme des Petrus. Doch vor Freude machte sie das Tor nicht auf, sondern lief hinein und berichtete:

Petrus steht vor dem Tor. Da sagten sie zu ihr, du bist nicht bei Sinnen. Doch sie bestand darauf, es sei so. Da sagten sie, es ist sein Engel. Petrus aber klopfte noch immer. Als sie öffneten und ihn sahen, waren sie fassungslos. Er gab ihnen mit der Hand ein Zeichen zu schweigen und erzählte ihnen, wie der Herr ihn aus dem Gefängnis herausgeführt hatte. Er sagte, berichtet das dem Jakobus und den Brüdern. Dann verließ er sie und ging an einen anderen Ort. Als es Tag wurde, herrschte bei den Soldaten keine geringe Aufregung darüber, was wohl mit Petrus geschehen sei. Herodes aber ließ ihn suchen, und da man ihn nicht fand, verhörte er die Wachen und befahl, sie abzuführen. Dann zog Herodes von Judäa nach Caesarea hinab und blieb dort. Er war über die Bewohner von Tyrus und Sidon sehr aufgebracht. Sie kamen gemeinsam zu ihm, gewannen Blastus, den Kämmerer des Königs, für sich und baten um Frieden, weil sie ihre Nahrung aus dem Land des Königs bezogen. Am festgesetzten Tag nahm Herodes im Königsgewand auf der Tribüne Platz und hielt vor ihnen eine feierliche Ansprache. Das Volk aber schrie, die Stimme eines Gottes, nicht eines Menschen. Im selben Augenblick schlug ihn ein Engel des Herrn, weil er nicht Gott die Ehre gegeben hatte. Und von Würmern zerfressen starb er. Das Wort Gottes aber wuchs und breitete sich aus. Nachdem Barnabas und Saulus in Jerusalem den Dienst erfüllt hatten, kehrten sie zurück. Johannes mit dem Beinamen Markus nahmen sie mit.

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1: 13. Kapitel: Die Kirche unter den Völkern. In der Gemeinde von Antiochia gab es Propheten und Lehrer: Barnabas und Simeon, genannt Niger, Lucius von Kyrene, Manaen, ein Jugendgefährte des Tetrarchen Herodes, und Saulus. Als sie zu Ehren des Herrn Gottesdienst feierten und fasteten, sprach der Heilige Geist: Wählt mir Barnabas und Saulus zu dem Werk aus, zu dem ich sie berufen habe. Da fasteten und beteten sie, legten ihnen die Hände auf und ließen sie ziehen. Vom Heiligen Geist ausgesandt, zogen sie nach Seleukia hinab und segelten von da nach Zypern. Als sie in Salamis angekommen waren, verkündeten sie das Wort Gottes in den Synagogen der Juden.